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2: Ein Tag, der alles verändert, ein einschneidendes Ereignis und danach ist nichts mehr wie vorher. Gerade im Krieg, aber natürlich nicht nur da, machen Menschen traumatische Erfahrungen. Zum Beispiel, wenn ihnen Gewalt angetan wird oder bei einem Unfall oder bei einem großen Verlust. Die Seele wird getroffen und kann nicht heilen. Im Studio habe ich zwei Frauen, die sich genau darüber viele Gedanken machen und die helfen wollen. Christina Raschen hat als Heilpraktikerin und Coach viele Jahre Erfahrungen mit Traumatherapie gemacht und bereits hunderten Menschen geholfen. Sie sagt, Heilung ist möglich und die Bibel hilft dabei. Hallo, Christina Raschen.
3: Hallo, schön, dass ich hier sein darf.
2: Ja, danke für den Besuch. Und mein zweiter Studiogast, das ist meine Kollegin von ERF Global Hope, Maria. Sie hat in den vergangenen 4 Jahren viele Stunden mit persönlichen Gesprächen verbracht, mit Kriegsbetroffenen in der Ukraine und in Russland, weil das ihr Bereich ist hier im ERF. Sie koordiniert dort die Medienarbeit. Und es hat sie sehr berührt und mitgenommen. Und sie hat gemerkt, diese Menschen brauchen professionelle Hilfe. Hallo Maria.
4: Hallo Sonja.
2: Ich weiß noch, wie wir uns immer mal auch zwischendurch unterhalten haben, Maria. Was du so gehört hast von den verschiedenen Menschen in den Ländern, die so große Krisen erleben. Und ja, mich hat das auch bewegt und umso mehr habe ich mich dann gefreut, als ich erfahren habe, dass ihr beide gemeinsam, Maria und Christina, ein Projekt erarbeitet habt, um Menschen in der Ukraine und Russland, aber auch in anderen Krisengebieten zu helfen. Darum geht's heute in unserem Gespräch. Und vorher will ich nochmal genauer auf die Zielgruppe schauen. Christina, wir sprechen heute darüber, wie es Menschen geht, die etwas Lebensbedrohliches erlebt haben und die danach weiterhin darunter leiden. Von einem echten Trauma eben und von den Folgen. Was genau versteht man aus psychotherapeutischer Sicht unter einem Trauma oder einer Traumatisierung, falls man das überhaupt so kurz beantworten kann?
3: Ja, also ich erkläre das immer so, dass ein Trauma ist ja eine Wunde, kommt aus dem Griechischen und heißt Wunde. Und der Körper kann verwundet werden, zum Beispiel ganz einfach, du hast einen fährst Ski, du hast noch 2 Arme, 2 Beine, alles funktioniert, du kannst alles machen und tun, was du willst. Dann plötzlich passiert etwas, ein Unfall. Du brichst dir das Bein oder den Arm und danach ist deine Bewegungsfreiheit eingeschränkt. Du musst ganz viel anfangen zu kontrollieren, zu umorganisieren. Dein Leben verändert sich. Und das kannst du dir einfach genauso vorstellen bei einer Seele. Eine Seele hat auch Tools, sie hat Vertrauen, sie hat Mut, sie hat Lebenslust, Lebensenergie, sie ist wissbegierig. Und wenn sie sozusagen verwundet ist, wenn sie einen plötzlichen Unfall hat, etwas Lebensbedrohliches erlebt, ist sie plötzlich eingeschränkt. Ihr fehlt zwar nicht ein Bein, aber seelisch gesehen schon. Sie hat danach vielleicht keinen Mut mehr, nicht mehr so viel Vertrauen oder es fehlt ihr an Lebenslust oder Energie. Sie ist plötzlich eingeschränkt, die Seele. Sie kann nicht mehr so frei agieren. Das würde ich als Trauma bezeichnen.
2: Bei so einem Skiunfall, da sieht man dann die Wunde von außen, wenn man sich verletzt hat, vielleicht blutet. Manches sieht man auch nicht sofort, wenn es die Knochen sind, irgendwo was Inneres. Aber es ist doch sehr viel sichtbarer als der Schaden an der Seele. Wie merkt man denn, dass jemand traumatisiert ist? Wenn ich jetzt außenstehender bin und denke, diese Person ist nicht mehr so, wie ich sie kenne, ist sie vielleicht traumatisiert?
3: Ja, es merkt man eigentlich sehr schnell. Wenn man einmal so die Augen dafür geöffnet bekommt, sieht man das daran, dass es passieren, durch dieses Trauma passieren ganz klar Dinge, du fängst an zu kontrollieren. Ja, der Mensch ist nicht mehr entspannt, weil er jetzt Todesangst hat. Da ist eine Angst, er hat sich mit dem Virus Angst infiziert, ob er es bewusst mitkriegt oder nicht. Sein Leben entwickelt sich in Richtung Krimi. Ja, deswegen habe ich das Buch mal so genannt, weil er plötzlich mit Angst infiziert ist. Und diese Angst hat zur Folge, dass der Mensch anfängt zu kontrollieren. Und das, wenn du das beobachtest, siehst du das, dass Menschen plötzlich anders agieren, mehr Angst haben, Dinge zu tun oder gar nicht mehr Dinge können oder immer alles putzen müssen oder dies oder das oder Menschen auch nicht mehr in die Augen gucken können. Es verändert sich etwas, der Mensch ist nicht mehr normal, in Anführungszeichen gesund.
2: Also das heißt, am besten erkenne ich das auch, wenn ich den Menschen vorher schon sehr gut kannte. Dann sehe ich die Veränderung.
3: Ja, du siehst es aber auch an der Körperhaltung. Also wenn du ein bisschen geübt bist, siehst du das ganz schön an der Körperhaltung, an den Augen. Ob jemand in die Augen gucken kann, ob er wegguckt, ob die Augen Angst. Wenn du genau hinguckst, das tun ja wenig Menschen. Aber wenn wir anfangen würden, uns genauer mit dem Herzen natürlich, nicht mit einem anderen Geist zu betrachten, würden wir schon erkennen, sehr schnell, ob jemand leidet und vielleicht sehr, sehr doll sogar leidet.
2: Und die Person selbst, wie sieht das aus? Man kommt ja manchmal auch so ganz langsam in ein anderes Verhalten rein und empfindet das selbst dann als normal. Wie merke ich das, wenn ich betroffen bin?
3: Also die Person, die leidet, die merkt schon, dass sie leidet. Das wäre also komisch, wenn sie das nicht merken würde. Und du musst dir vorstellen, dass diese Neurosen, wie die Psychologie das nennt, diese Veränderung des Verhaltens, ja, das sind Neurosen, zwanghaftes Verhalten oder wie auch immer, die macht die Person ja als Überlebensstrategie, um mit dieser Angst irgendwie klarzukommen. Also die merkt es schon, die gewöhnt sich dann irgendwann dran, wenn nicht etwas Neues hinzukommt und diese Veränderung oder die Kontrollmechanismen sich wieder auflösen dürfen.
2: Oder es könnte ja auch sein, jemand denkt, alle haben diese Ängste, das ist normal.
3: Nee, das denken die wenigsten. Nein? Eine Teil der Erkrankung ist, dass ich der Einzige bin, der so leidet. Das ist für ganz, deswegen mache ich das in den Seminaren so, dass sie ganz viel hören, dass alle anderen auch drunter leiden, dass alle diese Suizidgedanken haben, nicht nur sie, damit es entspannter wird, damit wir wissen, aha, das ist, wie der Teufel arbeitet. Ich sag's mal aus christlicher Sicht. Das ist, wie der Teufel arbeitet. Nicht nur bei dir, auch bei dem, auch bei der und der. Und das hilft auch schon ganz enorm, wenn die Leute wissen, nicht nur ich habe diese schrecklichen Gedanken. Nicht nur ich denke bei, wenn ich ein Messer sehe, oh, jetzt könnte ich jemand abstechen. Sondern das ist ein Teil von einem, ja.
2: Mhm. Ja, also ein Stück weit etwas, das viele erleben.
3: Ja, ja.
2: Und dann gibt's ja diesen Spruch, einen beliebten Zeit heilt alle Wunden. So ein kleiner Trost. Und vielleicht glaubt man das auch selbst. Du hast ja auch von so Lügen gesprochen oder von dem Teufel. Das habe ich jetzt so interpretiert. Ist das auch so eine Lüge? Zeit heilt alle Wunden?
3: Ja, Zeit heilt gar nichts. Das wäre ja Quatsch. Aber was damit, glaube ich, eher gemeint ist, ist, dass gute Beziehungen, die du vielleicht in einem Zeitraum erlebst oder gute Erlebnisse, die können tatsächlich Wunden heilen. Zum Beispiel eine gute Ehe, eine gute Gemeinde, eine gute Freundschaft, die kann vielleicht dein zerbrochenes Vertrauen in Menschen wiederherstellen. Weil am Ende ist ein Trauma ein Zerbruch an Vertrauen in einen anderen Menschen, wenn du es runter reduzierst. Und dadurch ist das Leben so eingeschränkt, weil der Mensch nicht mehr dem Menschen vertraut, sondern der Mensch vor dem Menschen Angst hat. Ja, und das kann die Zeit heilen. Ja, wenn dann eine gute Ehe oder eine gute, liebevolle Beziehung oder dann heilt sowas tatsächlich.
2: Es braucht seine Zeit, aber es braucht quasi die Medizin.
3: So ist es, genau so ist es. Es braucht die Liebe der anderen Menschen, um diese Angst oder das Böse, was man durch einen Menschen erlebt hat, wieder zu neutralisieren und zu heilen, genau.
2: Du hast von Angst und von Vertrauensverlust gesprochen. Was kann das noch alles sein? Also was kann so ausgelöst werden durch ein Trauma? Was passiert da in der Seele noch?
3: Hass ist leider ganz, ganz groß und sehr, sehr verdrängt bei den meisten. Also ich habe immer festgestellt, dass Menschen sehr, sehr depressiv sind. Dass da oft, also sehr, sehr oft ganz großer Hass drunter versteckt ist und der einfach nicht sein darf, den sich die Seele nicht erlaubt. Und dann fängt es an, gegen sich selbst zu gehen. Also Hass gehört eigentlich oft vor allem bei Kindesmissbrauch dazu.
2: Gerade bei Kriegserlebnissen und Gewalt, die einem angetan werden, kann ich mir das sehr gut vorstellen, dass da jetzt moderat ausgedrückt eine Unversöhnlichkeit ist. Das sieht man vielleicht auch schon wieder vom Sprachgebrauch. Man redet gar nicht so gern von Hass. Man sagt dann einfach Unversöhnlichkeit oder man kann einfach nicht vergeben. Denkst du, auch da steckt dieser Hass dann dahinter, auch wenn man nicht vergeben kann? Also es ist schon dann so, kann man das so heftig ausdrücken?
3: Naja, also ich erzähle nur aus der Praxis. Ich selber habe tatsächlich nicht gehasst. Deswegen war das für mich umso erschreckender in meiner Arbeit, wie viel tief versteckter Hass in Menschen ist. Und wenn dieser Hass mal da sein darf, kurz, und ausgesprochen werden darf bei jemand, einfach wirklich ausgesprochen, dann kommen die härtesten Sachen aus dem Mund. Also wirklich, das erste Mal, als ich es erlebt habe, wow. Aber danach geht es dem Menschen gut. Wenn er endlich mal, ja, ein das aus dem Herzen raus in den Mund, in die Luft und ach, es ist okay, es darf sein und danach kann man dann eigentlich in die Heilung gut gehen.
2: Das heißt, also, da ist was versteckt. Ist genau. Das vielleicht sogar in den meisten Fällen so, dass das so ein bisschen irgendwo schlummert? Also tritt ein Trauma immer in Erscheinung?
3: Tritt ein Trauma in Erscheinung?
2: Kann man das so ganz niedrig halten, dass man es selbst vergisst, dass da noch was ist?
3: Man kann ein Trauma wunderbar vergessen. Also vergessen nicht, verdrängen. Man kann es wirklich zuschließen. Das machen ja die meisten. Das ist ja bei fast allen so, dass sie das aus überlebensstrategischen Gründen entschließen als Kinder, das wirklich wegzutun, weil es einfach keine Lösung gibt. Das ist, ich sag mal so ganz blöd, wenn wie beim Erwachsenen, ja, ist jetzt ein bisschen ein komisches Beispiel, aber der weiß nicht, wie er seine Schulden bezahlen soll. Er sieht keinen Ausweg und fängt an, einfach Gras zu rauchen oder Alkohol zu trinken, um diesen Konflikt nicht mehr zu spüren. Ja, der hört da nicht auf, der Konflikt, aber er sagt, ich habe keine Lösung. Ich muss irgendwas tun.
2: Damit man überlebt, einen Überlebensmechanismus.
3: Genau, richtig.
2: Ich habe ein Buch gelesen vor einiger Zeit von einem jüdischen Jungen, der sehr Schlimmes erlebt hat, KZ und viele traumatische Ereignisse. Und er hat das so verdrängt, dass er sein Leben lang darüber nicht gesprochen hat und niemand wusste das. Aber irgendwann ist es doch hochgekommen, als er schon sehr alt war. Mhm. Und da hatte ich beim Lesen den Eindruck, das war schon dann fast zu spät, weil er das gar nicht mehr dann unter die Füße gekriegt hat, als es einmal hochgekommen ist. Mhm. Ist das gut oder leichter, ein Trauma zu bewältigen, je schneller man da dran geht?
3: Ja, na klar. Es ist so, wenn das Kind zum Beispiel was, oder jetzt auch im Krieg kommen wir noch dazu, wenn die ganz frisch die Wunde ist sozusagen und wir tun sofort Medizin rauf, dann ist es natürlich toll, als wenn du eingefahrene Muster, damit sind ja verbunden mit der Wunde, dass du eine Bewegungseinschränkung hast. Ja, du musst dir vorstellen, du hast einen Arm ab oder gebrochen und immer gebrochen, nie geheilt, dann kannst du nicht mehr normal dich bewegen. Und so ist es mit der Seele auch. Du kannst nicht mehr normal dich entspannen irgendwo oder Sachen durchziehen oder dich konzentrieren. Du lebst dein Leben lang mit und gewöhnst dich dann sozusagen an dein Handicap letztendlich irgendwann auch. Aber das ist meistens so, dass irgendwann kommt der Tag X und die Bombe platzt. Und dann kann es auch mal ja ziemlich viel zerbomben. Aber letztendlich auch ist das immer gut. Weil es ist, wie wir gesagt haben, da sind so viele Emotionen mit dran gekoppelt, die gut sind. Dass sie rauskommen, dass sie heil werden, dass sie vor Gott kommen. Dass da Vergebung entsteht, Bitterkeit rausgeht, bevor man dann stirbt. Also ich denke mal, es ist Gnade, auch wenn es hart ist am Ende.
2: Wir wissen ja nie, wie viel Zeit tatsächlich bleibt, ob überhaupt dann noch Zeit ist, das Trauma zu verarbeiten.
3: Richtig, richtig.
2: Maria, du arbeitest im ERF mit unserem internationalen Medienpartner TWR in der Ukraine, in Russland und Weißrussland, Belarus. Was hast du seit Kriegsbeginn in der Zusammenarbeit mit den Partnern erlebt? Das kam ja alles spontan. Du warst da schon mit den Leuten bekannt. Und plötzlich ist da ein Krieg ausgebrochen und sie haben angefangen, dir Dinge zu erzählen. Ist da ein Krieg ausgebrochen und sie haben angefangen, dir Dinge zu erzählen.

0: sage ich mal, diese Zeit der Ohnmacht erstmal überstehen, um dann nach einer gewissen Zeit erst zu überlegen, sollen wir weitermachen, wie können wir weitermachen.
1: Weitermachen mit der Radioarbeit, mit der Medienarbeit.
0: Mit der Medienarbeit, ja, genau.
1: Aber auch andere Dinge im Alltag.
0: Und der normale Alltag, genau.
1: Da waren ja sicher auch Dinge, die die Leute dir erzählt haben, die du noch nie gehört hast. Die dir neu waren, sowas zuzuhören, wenn jemand aus dem Krieg erzählt und wie es ihm geht und diese großen Ängste. Was hast du dann geantwortet oder hast du nur zugehört?
0: Meistens tatsächlich zugehört, weil du kannst zu so einer Not nicht viel zu sagen. Du kannst keinen Rat geben, gar nichts. Du kannst wirklich einfach das Herz öffnen und wirklich sie reden lassen. Und wenn sie Hilfe brauchen oder wenn sie bestimmte Gegenstände braucht, dann für spätere Arbeit oder sowas, klar, da kannst du erstmal beginnen zu handeln, aber erstmal bist du der Zuhörer, ja.
1: Und erinnerst du dich noch an Dinge, die du besonders schlimm fandest, die dir sehr nahe gegangen sind in den Gesprächen?
0: Ja, vor allem, wenn sie dann erzählten, dass sie Kleinkinder im Haus haben, die jetzt keine Nacht mehr schlafen. Wenn sie pflegebedürftige Personen im Haushalt hatten, die ja auch weiter versorgt werden sollten. Und die erste Zeit mussten sie ja fliehen. Sie sind hunderte von Kilometern über bombardierte Straßen gefahren. Natürlich, ne? Du hörst zu und du weißt, es gibt einfach so eine schlimme Situation gerade. Wie sollen sie die bewältigen? Du kannst nur ins Gebet gehen und ja.
1: Wir sprechen von den Leuten in Kiew.
0: Zum Beispiel.
1: Ja. Ja. Und auch anderen Gebieten, aber gerade Kiew, da war es ja dann sehr akut.
0: So ist das, ja.
1: Und das war der Anfang, aber das zog sich ja lange. Jetzt sind das 4 Jahre inzwischen. Wie hat sich das verändert?
0: Es ist interessant, wie wir gerade auch über Trauma sprechen. Tatsächlich war das so, selbst nach 2 Jahren, als ich dann wirklich auch ein Treffen ermöglichte, dass sie dann erst recht sprudelten, dass dann das hochkam, was vor 2 Jahren wirklich in der Nacht geschehen ist, ne? Wirklich diese Trauer, die da gerade entstand. Darüber mussten sie sprechen. Die haben bis ins Detail erzählt, wo sie hingeflohen sind, mit wem waren, wie, warum. Da habe ich nur gedacht, wow, wie tief das sitzt und wie du sagst, das verändern tatsächlich, es entsteht dann mit der Zeit, aber sie brauchten immer wieder diese Zeiten, wo sie aus der Seele sprechen durften. Und dann sind sie wieder natürlich zur Medienarbeit übergegangen. Das hat sie sehr motiviert und sie wollten natürlich ihren Leuten auch zuhören, aber sie brauchten natürlich auch diese Möglichkeit, wo sie sprechen durften. Ja, das sind so, sage ich mal, die Beobachtungen und Erzählungen blieben bis heute. Und man stellt immer wieder fest, dass sie anders erzählen heute und andere Dinge besprechen, aber sie sprechen gerne und brauchen immer noch dieses Gefühl, da hört uns jemand zu, da sind Leute, die beten für uns. Vor allem, sie wollen auch manchmal ganz normal aus dem Alltag was hören. Die sagen, erzähl uns doch einfach das Banale, was du gemacht hast. Uns fehlt das ja in unserem Alltag. Das tut uns richtig gut.
1: Interessant, dass sie dann auch von dir was hören wollten und einfach mal an was anderes denken. Wie bist du denn selbst damit umgegangen? Wie hast du das überhaupt verkraftet? Ich stelle mir das sehr, sehr schwer vor, wenn ich stundenlang von verschiedenen Menschen mir anhöre, was sie gerade Schlimmes durchmachen.
0: Das stimmt. Das war wirklich auch der erste Gedanke, wo ich gedacht habe, Gott, das mutest du mir wirklich zu? Das soll ich schaffen. Also das erste war wirklich Zweifel daran, dass es machbar ist, menschlich das zu verkraften, das zu hören, dass diese Leute zu begleiten. Aber Gott hat mir innerhalb kürzester Zeit gezeigt, genau dich brauche ich hier. Ne? Du hast das Herz für sie. Du bist in der Lage, auch Dinge zu entscheiden. Du bist schnell in Dingen zu entscheiden und sie sind offen dir gegenüber. Und das war wirklich was Besonderes, ja.
1: Und was hat dir geholfen, die Dinge zu verarbeiten, die du gehört hast?
0: Ja, ich brauchte zwischendurch wirklich so Oasen, einfach raus in die Natur, ins Gebet, einfach Ruhe zu bekommen. Ich habe weniger darüber gesprochen, als wirklich für mich in Ruhe das verarbeitet.
1: Und was würdest du sagen, wie zeigt sich das Thema Trauma in der Gesellschaft in der Ukraine.

0: In Russland, was hast du da noch mitbekommen über diese persönlichen Kontakte hinaus? Was ist da dein Eindruck, wie es da aussieht?
1: Natürlich, das ist ja im ganzen Land sehr viel passiert. Einmal sehr viele Flüchtlinge. Es sind die Medien, unsere Medienleute erzählen mir ja natürlich auch trotzdem, weil sie ja gerade auch die ganzen Feedbacks bekommen auf ihre Programme und generell, wie die Leute sich an sie wenden. Dementsprechend sprechen sie natürlich von sehr viel Verzweiflung, Trauer, Angst, aber auch sehr viel Hass. Und das ist etwas, was sie sehr besorgt, weil sie halt wissen, damit muss gearbeitet werden. Das ist nicht etwas, was so vergehen wird, ne?
0: Wir in Deutschland hören viel über die Ukrainer und haben Mitleid mit der Ukraine, weil sie ja von Russland überfallen wurden. Aber in Russland sieht es ja auch schon schwierig aus für die Menschen, die dort leben. Und du hast ja genauso Kontakt zu ihnen. War das für dich manchmal auch ein innerer Konflikt, wenn du so ganz unterschiedliche Sichtweisen gehört hast und vielleicht da deine Meinung hattest?
1: Nein, eigentlich nicht. Meistens habe ich dann trotzdem beide Seiten gesehen oder sehen können und auch jede Seite hat ja auch ihre Erlebnisse erzählt, wo man sehr schnell verstand, dass die ihre eigene Erfahrung jetzt machen, ihr eigenes Spannungsfeld bekommen, ihre eigene Isolierung von Verschiedenem. Sie bekamen auch verletzte Menschen mit. Daher man merkte sehr schnell, dass auf eine andere Weise auch da Hilfe nötig ist.
0: Hast du auch Kontakt gehabt zu russischen Soldaten und deren Familien?
1: Eigentlich nicht. Ich habe es nur über andere mitbekommen, die natürlich auch dann halt Kriegsrückkehrer oder auch eigene Verwandten irgendwo hatten. Das schon, ja, das hatte ich schon mal mitbekommen, ja.
0: Du hast den Kollegen in den verschiedenen Ländern geholfen, einfach durch Zuhören. Aber du wusstest irgendwann, du willst noch mehr helfen, professionell helfen. Was für Gedanken kamen dir da, was für Ideen?
1: Ja, gerade aufgrund dieser Traumas, dieser Verzweiflung dieser Menschen, dieses Hasses entstand natürlich immer wieder der Gedanke, es sind wenige vor Ort, die wirklich diesen Menschen helfen können. Wie kannst du einer so großen Menge unterschiedlicher Probleme irgendwie entgegenwirken oder wie könntest du eine Möglichkeit schaffen, ne?
0: Und dann gab es eine Begegnung mit Christina Raschen. Wie kam es dazu?
1: Ja, das war wirklich tatsächlich, ich habe vorher bei verschiedenen Organisationen schon mal auch mich mal befasst, hatte auch Literatur mir angeguckt, so verschiedene Trauma-Bücher gelesen und stellte sehr schnell fest, dass es so umfangreich ist, so unpersönlich. Und irgendwann war halt eine Möglichkeit, zu dieser Konferenz zu gehen. Auf dem Kongress christlicher Führungskräfte waren verschiedene Themen angeboten, unter anderem Seminare. Und auf einen Seminar bin ich dann gestoßen, der halt so Trauma-Thema war, den die Christina Raschen führte. Und da habe ich mich natürlich sofort angemeldet.
0: Was mich jetzt interessiert, vielleicht kann das gleich die Christina beantworten, auf einem Kongress christlicher Führungskräfte, warum ist da jemand, der was über Traumatherapie erzählt? Brauchen Führungskräfte das besonders oder ja, wie kam es zu der Einladung, dass du da als Sprecherin warst?
2: Ja, ich weiß auch nicht so richtig. Tatsächlich bin ich eingeladen worden von Christen im Beruf. Ich hatte mehrere Seminare, also Vorträge im Rahmen von Christen im Beruf gemacht und die hatten dann irgendwie mal eine Story über mich gemacht und haben mich gefragt, willst du nächstes Jahr, das war so ein Jahr noch hin, für uns, ne, das machen? Und dann habe ich gesagt, naja, klar, mache ich das und habe es schon fast vergessen gehabt, weil es so lange hin war. Aber letztendlich war das sehr witzig, weil mir eingefallen ist, Mensch, Christina, du hast doch früher maßgeblich oder sagen wir mal am meisten mit Menschen gearbeitet, die in der unternehmerisch tätig waren, also auf Erfolg gepolt waren. Das war eigentlich damals ein Klientel. Und da musste ich eigentlich schon wieder lachen über Gottes Humor. Und natürlich brauchen Führungskräfte und Leiter vor allem besonders diese Arbeit, weil es gibt ja nichts Schlimmeres, als wenn du was aufbaust. Und du hast ja so einen dunklen Fleck in deiner Seele, ja, man nennt es auch ein Triggerpotenzial. Und am Tag X, es wird die Zeit kommen und du wirst da getriggert werden, bricht das Ganze auf und zerstört dir dein Leben. Und das haben junge Unternehmer damals, die haben das sofort begriffen. Die haben gesagt, ich habe immer gesagt, wenn du irgendwo noch einen Mörder in deinem Leben hast und auch irgendeinen Krimi laufen hast, dann wird es irgendwann kommen und du wirst, kannst sein, dass du alles wieder verlierst. Und das siehst du halt auch in der Leiterschaft im christlichen Bereich, wie die dann fallen plötzlich, ja, weil da einfach bestimmte Dinge nie angeguckt worden sind, nie geheilt worden sind. Und von daher war es gar nicht so unerklärlich, aber im ersten Moment habe ich auch gedacht, ja, what am I doing?
0: Ja, dann hat sich das aber ganz schnell geklärt. Auf jeden Fall war ein Grund, dass du dort warst, bestimmt von Gott so geführt, dass ihr euch begegnet.
2: Absolut.
0: Maria, stimmt. Du hast dir dann den Vortrag angehört.
1: So richtig, genau. Und als ich den Vortrag hörte, habe ich gedacht, wow, sie spricht so deutlich, so klar, sie geht direkt auf den Punkt. Und das war so überzeugend, dass ich gedacht habe, das könnte uns helfen. Ich weiß nicht wie, aber es könnte eine Möglichkeit werden. Und wir haben sofort Kontakte natürlich ausgetauscht, ja.
0: Worum genau ging es bei dem Vortrag?
2: Ich weiß es gar nicht mehr, aber es ging einfach darum, ehrlich gesagt, das war eine Geschichte, ich weiß nicht, ob Maria, aber jedenfalls haben mir das viele, die da waren, es waren sehr, sehr viele da, erstaunlich viele, haben mir das bestätigt. Es war irgendwann ein Moment, da hat der Heilige Geist übernommen und mein PowerPoint war nur noch irgendwie so Nebensache. Aber es ging eigentlich um aufzuzeigen, wie Trauma entsteht und was letztendlich das für Folgen hat und wie du da wieder rauskommst in so einem ganz komprimierten PowerPoint-Ablauf.
0: Mhm. Wie, du hast es schon öfter angesprochen, den Glauben.
2: Ja.
0: Wie kann denn der Glaube bei der Verarbeitung von einem Trauma helfen?
2: Also der Glaube, der wirkliche Glaube hilft enorm, weil wenn du wirklich glaubst, dann heißt es, du glaubst Gott. Du glaubst, dass Gott existiert, du glaubst, dass Gott gut ist und dass Gott gute Pläne für dich hat. Und dann kannst du Trauma überwinden. Das sehen wir auch in der Bibel bei Josef. Josef hat so schlimme Sachen erlebt und dann liest du immer wieder, aber Gott war mit ihm. Und das heißt, er war mit ihm natürlich, weil Josef auch mit Gott war. Ja. Und also an Gott zu glauben, das sehen wir ja auch in der gerade im Kriegsgeschehen, das weiß man, dass die Soldaten, die gläubig waren, fast nie an der PTBS erkrankt sind.
0: Ja, weil PTBS
2: heißt posttraumatisches Belastungssyndrom. Also furchtbar, also ewig zerstört sind und dann irgendwann in Suizid gehen. Und das passiert leider viel zu häufig. Und deswegen, der Glaube ist eine wirkliche krasse Medizin und die Bibel ist halt die Nummer 1 Medizin. Von daher kann es sehr, sehr hilfreich sein.
0: Trotzdem ist das wahrscheinlich kein ganz schneller und leichter Weg, sondern kann auch, wenn man den christlichen Glauben hat, wenn man in der Bibel sich Rat holt, sicher länger dauern, oder?
2: Also die Frage ist ja, warum so viele Christen erkranken, ne? Wäre ja die umgekehrte Frage. Und dann kommt die Frage oft, ist es schwerer für Christen zu heilen durch den Glauben, durch das ganze Religiöse? Und dann sage ich immer, nein, das ist nicht der Glaube, der schwierig ist, sondern der Unglaube. Der Unglaube eines Christen macht es wirklich schwer, macht es wirklich schwerer. Also ich habe manchmal, denke ich, nichtgläubige Menschen haben es da leichter, aber das liegt einfach nur an dem Unglaube, an dem falschen Glauben, an der falschen Lehre. Wenn ich nicht weiß, dass Gott gut ist und dass diese Erde kein Zuckerschlecken ist und dass Gott niemals versprochen hat, dass dein Leben easy, easy peasy sein wird und dass du niemals Krieg erlebst, das steht nicht in der Bibel. Aber wenn wir eine falsche Lehre bekommen, und das wird dann, das ist vielleicht das auch, wo du vielleicht hinaus willst, was für mich auch so erschreckend war, weil ich ja noch nicht so lange nur mit Christen arbeite, dass dann die große Anklage an Gott kommt. Warum habe ich so einen Mann geheiratet? Warum habe ich so Schlimmes? Warum ist meine Kindheit? Warum bin ich vergewaltigt worden als Kind? Warum, Gott, hast du das zugelassen? Und dann wird es eine ganz große Kiste. Dann wird es eigentlich noch schlimmer, als es war, weil das Ganze auf so einem riesen Podest gehoben wird und eine Anklage vor Gott. Und dann ist ja klar, dann habe ich nicht nur ein Problem mit dem Leben, sondern mit dem, der das Leben erschaffen hat, mein Gott persönlich. Und das habe ich schon das Gefühl, dass dort viel geklärt werden muss. Aber das geht oft auch ganz schnell. Also es ist nicht so, wenn die Menschen dann kommen und Wahrheit hören, oder man mit ihnen durch die Sachen durchgeht und sie erkennen, dass sie selber verschuldet sind, dass Gott niemals sie in die Situation getan hat, vielleicht auch als Erwachsener bewusst, dann können oft so Vorwürfe auch wieder abgelegt werden und sie sehen, okay,
0: dass sie selbst was verschuldet haben oder vielleicht auch umgekehrt, dass sie eben etwas nicht verschuldet haben, wo sie dachten, es kann ja beides,
2: genau,
0: beides diese Lüge sein, die wir uns einfach so vormachen oder an die wir eben glauben. Ich könnte mir auch vorstellen, dass für Christen der Heilungsweg manchmal lange ist, weil sich ein Christ eher fragt, warum ich, wo ich doch an meinem Gott festhalte, zum Beispiel, während jemand, der vielleicht gar nicht daran glaubt, dass es einen guten Gott gibt, sich dann auch nicht fragt, warum ich, weil die Frage stellt sich nicht, das kann ja dann jeden treffen, aber als Christ kann eben so eine Frage dazukommen.
2: Sonja, sehr gut. Ja, genau. Und da kommt dann die Frage, guck dir dann einfach wirklich die Bibel an und dann sieh, was Mose durchgemacht hat, sieh, was David durchgemacht hat. Sie liest die Bibel und du siehst, dass selbst die größten, wunderbarsten Männer Gottes oder sieh, was Maria Magdalena durchgemacht hat. Wir wollen gar nicht ahnen, was sie als Kind erlebt hat. Ja, und trotzdem ist sie ja bei Jesus ganz nah gekommen. Und das ist vielleicht für Christen immer der Punkt, dass sie ihr Leben nicht vergessen wollen. Sie wollen nicht sterben wirklich. Sie wollen dieses Leben nicht vergessen, hinter sich lassen und wirklich auf die Herrlichkeit Jesus gucken. Und das ist echt ein Konflikt, der bitter werden kann, wenn man den nicht angeht.
0: Du hast da viel drüber nachgedacht und dich informiert. Du hast Erfahrung. Würdest du auch, oder ich denke mal, da stimmst du mir zu, dass viele Menschen gerade aus dem Grund professionelle Hilfe brauchen, weil dann da jemand ist, der ihnen diese Dinge, die du jetzt zum Beispiel gerade erwähnt hast, sagt. Ich vermute, es ist schwierig, alleine aus einem Trauma rauszukommen. Wie siehst du das mit der professionellen Hilfe?
2: Ja, also ich glaube, dass Gott es so gemacht hat, dass normalerweise Mensch Mensch braucht. Das ist ja auch seine Idee, warum er Menschen gemacht hat. Und nochmal, um es zu erklären, vielleicht an alle, ein Trauma bedeutet immer, Mensch kämpft gegen Mensch. Deswegen ist Krieg ja so schlimm, ne? Weil wirklich Mensch auf allen Ebenen, das ist so schlimm, weil Gott hat Menschen gemacht, um einander zu stärken. Einer hebt den anderen auf, einer fällt, ne Mann, wir sind füreinander da. Und jetzt kommt das Böse und geht genau da rein, um uns in Zwietracht zu bringen, um uns zu hassen gegenseitig. Und damit nehmen wir uns wirklich die Grundlage an allem, an wirklich an Freude, an Frieden, an Herrlichkeit auf dieser Erde. Und es ist, braucht ganz oft dieses Minus, ja, was wir da erlebt haben von Menschen, braucht oft ein Plus, ein Pluserlebnis. Aber es kann auch tatsächlich Gott alleine, also Gott kann es auch schenken, ne? Oder ein Erlebnis mit dem Herrn Jesus. Ich erlebe das auch in der Arbeit, dass dann, wenn der Herr Jesus reinkommt und die Leute den plötzlich erleben, ist alles vorbei mit einem Schlag. Und du denkst so, ja, Herr. Weil wenn er kommt, kommt das Licht und die Dunkelheit flieht. Und wenn er kommt, kommt Heilung rein. Und er ist halt die Medizin überhaupt. Und deswegen ist es so traurig, wenn Christen sich versagen, diese Option auch darüber geheilt zu werden. Aber ansonsten ist es, glaube ich, schon wichtig, jemanden zu haben, mit dem wir einfach liebevoll Schritte machen können. Aber es ist auch ganz wichtig zu verstehen, und das möchte ich wirklich sagen, dass es nicht immer so lange braucht. Weil es kommen so viele Leute zu mir und sagen, jetzt muss ich ein Jahr bei dir Therapie machen. Und sage, nein, wie kann sein, dass wir jetzt hier reingehen und du nicht mehr kommst. Kann sein, dass du noch 2-3 Mal anrufst oder so. Aber warum solltest du jetzt jahrelang eine Wunde bearbeiten?
0: Und wahrscheinlich ist da der Heilungsweg genauso individuell, wie wir Menschen eben sind.
2: Richtig. Sehr gut. Ja, es ist wirklich so. Du kannst es vorher auch nicht, ich kann es auch vorher nicht bemessen. Ist es ein Wort, ist es eine Erkenntnis, ist es ein Gebet oder ist es vielleicht wirklich ein wochenlanges bisschen, wenn Menschen vor allem lange Drogen genommen haben oder irgendwie über lange Zeitraum, brauchen sie ein bisschen mehr Aufmerksamkeit, ja, dass sie Vertrauen bekommen, dass es wieder wächst. Du kannst es nicht einfach so über für alle das Gleiche. Also ich habe das auch oft, ich weiß nicht, wie du es kennst, Maria, aber ich habe, glaube ich, deswegen hatte ich damals das auch geschrieben, das Buch, weil ich zum Beispiel auch sehr viel alleine durchmachen musste. Ne? Wirklich, ich bin ja auch sehr traumatisiert, das Menschenkind, und hatte irgendwie da nicht so Support im Außen und habe gemerkt, dass ich mir es erarbeiten musste hart über Jahre und auch mir Fragen stellen musste und da nochmal gucken. Und das ist auch manchmal gut, dass man einfach eine Anleitung hat, wie wie stelle ich mir Fragen? Ja, wie komme ich überhaupt in Kontakt mit mir? Oder wenn ich Angst habe, wie gehe ich damit um? Soll ich einfach Angst vor der Angst haben? Oder wie konfrontiere ich meine Angst oder meinen Hass oder meine Verzweiflung oder meinen Neid, der mich zerfrisst oder was auch immer?
0: Wie ist das denn mit Menschen, die eben ganz eng mit Gott unterwegs sind und wo der Glaube dann sogar so ein Hindernis wird, weil man ja ein guter Mensch sein möchte und das, was in der Bibel empfohlen wird, quasi einhalten möchte. Man weiß, das wäre gut und will das aus eigener Kraft schaffen. Wie oft erlebst du das bei Menschen, dass das ein Hindernis ist, dass man zum Beispiel in der Bibel liest, du musst vergeben. Man nimmt das als ein Gebot und dann schafft man es nicht. Ist das dann noch schwieriger, da in den inneren Frieden zu finden? Jetzt, ich denke auch an die Menschen im Krieg, die ja dann, also wenn sie Christen sind, wissen, ich muss jetzt vergeben. Dann kommt dann ja noch so ein zusätzlicher Druck.
2: Also ich sag's mal so, als ich jetzt noch nicht die Bibel hatte, wusste ich auch schon, dass man vergeben muss. Ich habe meine ganzen Klienten immer so gearbeitet. Und ich hatte sogar ein 14-jähriges Mädchen, die wirklich schlimmen Missbrauch erlebt hat. Und als sie sich erinnert hat und dann wirklich neuer Mensch war, und dann hat sie trotzdem, stand sie vor mir und sagt, ich werde Männer immer hassen. Und dann habe ich zu ihr gesagt, hey, aber weißt du, wenn du irgendwann eine Ehe haben willst und eine Familie haben willst, dann wird das nicht laufen mit dem Hass. Wir müssen irgendwie einen Weg finden, dass du wirklich da Frieden reinbringst, dass du irgendwann sagen kannst, das war schlimm, dieser Mensch ist, das ist auch nicht irgendwie okay, was der gemacht hat, gar keine Frage, aber ich vergebe, weil gebe heißt auch abgeben, loslassen. Ich vergebe, damit ich ein Leben habe. Und deswegen ist es schon Pflicht. Also wenn jemand vor mir ist und der ist bitter und der will seine Niere nicht verlieren, ich habe Leute, die verlieren deswegen ihre Niere, weil sie nicht so bitter sind und nicht vergeben wollen, dann sage ich, ja, du kannst jetzt weiter bitter sein und deine Niere dafür opfern und dein Leben und dein Sterben wollen und dein Kind nicht mehr in die Schule, weil es sieht deine Qual. Oder du sagst, guckst dir das an und sagst, hey, das ist halt dumm gelaufen. Ich bin auch nicht perfekt, der Mensch ist auch nicht perfekt. Wir sind alle nicht gut, nur einer ist gut. Eigentlich ist es für mich damals ganz schwierig gewesen und auch für meine Tochter, die ist ja auch mit mir Christin geworden, zu verstehen, also für uns, mich hat es richtig eine Weile gebraucht, zu verstehen, dass Christen sich da so gegen wehren. Für mich war das wirklich ganz schlimm. Ich habe viel geweint drum, weil ich dachte, ihr habt das Wort, ihr habt die Wahrheit und warum nehmt ihr sie nicht einfach an? Und dann habe ich aber verstanden, warum ich diesen Job noch weitermachen musste, weil mir Gott dann immer wieder aufgezeigt hat, ja, weil ihre Seele noch trotzig ist, weil sie immer noch nicht ihre Wunde angeschaut haben, geheilt haben, getröstet haben und losgelassen haben und dadurch auch nicht, ja?
0: Ich kann mir auch vorstellen, dass ich als Christ manchmal denke, ich muss das tun, weil es in der Bibel steht. Und ich finde das jetzt sehr spannend, dass du sagst, das sind viele Dinge, die in der Psychotherapie ganz normal sind, die da eingebaut werden. Und das hat nichts damit zu tun, dass das eben ein Gebot ist, das in der Bibel steht, aus welchen Gründen auch immer, sondern aus einem ganz bestimmten Grund, nämlich um uns Heilung und Freude zu schenken und Frieden.
2: Ein neues Leben. Ja, also es ist nicht in der normalen Psychotherapie, aber ich würde auch jetzt nicht sagen, dass es normale Psychotherapie ist, was ich jetzt jedenfalls mache. Aber du beobachtest es halt. Wenn du dich selber beobachtest und du bist bitter, du wirst krank. Du kriegst krank. Du wirst physisch krank.
0: Wo siehst du jetzt, das ist ein guter Punkt, wo siehst du da so den Unterschied zwischen der klassischen Psychotherapie und dem, was du nennst,
2: Traumatherapie trifft Bibel.
0: Genau.
2: Das ist der YouTube-Kanal von uns.
0: Sehr gut, genau. Ja. Das meine ich. Ja, wo ist jetzt da der große Unterschied?
2: Na, der große Unterschied ist, dass du musst immer vorstellen, die ganze normale, ja, kassenärztlich meistens, Therapie baut auf Psychologie auf. Und Psychologie ist Wissen von Menschen. Und das baut darauf auf, dass Menschen, ja, Freud ist ja nur einer von denen, aber ein wichtiger, Menschen Verhalten beobachtet haben und daraus Schlüsse gezogen haben. Er hat sehr kluge Schlüsse gezogen, muss ich zugeben. Er hat wirklich sehr klug, die ich auch in der Praxis bestätigen kann. Aber es ist immer menschlich. Und deswegen haben wir immer, werden wir nicht wirklich heilen, weil da gibt's keine Vergebung, es gibt keine Geister. Es gibt keinen geistlichen Konflikt. Du bist unheilbar, wenn du einen geistlichen Konflikt hast. Ja, das musst du dir mal überlegen. Es gibt diese ganzen Geschichten, wie dass es Sünde gibt, dass du eigentlich schuld bist. Ein ganz einfaches Beispiel. Ein Mann kommt zu mir, ist total depressiv und sagt, Christina, ich kann keine Beziehung mehr eingehen, weil die Frau hat mich damals verlassen. Und dann brauche ich nur kurz zuhören, nicke und sag, und wann hast du mal eine Frau betrogen? Ich glaube, es ging sogar um betrogen. Wann hast du eine Frau betrogen? Und dann sagt er, ja, was hat es jetzt damit zu tun? Ja, genau, damit hat es aber zu tun. Was du säst, das erntest du. Das gibt es in der Psychologie nicht. Ganz viele Krankheiten werden gelöst, wenn wir diese Prinzipien, die Gott uns mitgibt, was du säst, das erntest du, richtest du, wirst du gerichtet. Ganz viele Sachen werden hin. Es ist nicht nur Trauma. Mhm. Ja, es ist nicht nur Trauma. Es ist ganz vieles, was an unserem Charakter hängt und welche Entscheidungen wir getroffen haben. Aber ich möchte auch noch ein motivierendes Beispiel für Menschen, die einfach Menschen lieben und nicht jetzt Therapeuten sind, weil ich weiß noch, einer meiner aller, war ich ganz frisch Christin und da hat mich Gott, mir Gott eine Frau geschickt, die so voller Hass war, wie ich es noch nie erlebt hatte, auf ihren Mann, der sie betrogen hat. Sie war so total depressiv und gleichzeitig so voller Hass. Und ich weiß noch, wie mich das so erschrocken hat und ich wirklich an einem Sonntag im Bett saß und zum ersten Mal geheult habe, zu Gott geschrien habe und gesagt, Herr, du musst irgendwas tun. Dieser Hass ist nicht, das ist nicht zu glauben, das ist nicht zu ertragen. Und habe um diese Person, die ich ja gar nicht jetzt so groß kannte, geweint. Ein paar Stunden später kriege ich einen Anruf von dieser Person. Und sie sagt, ich weiß nicht, was passiert ist. Ich laufe gerade spazieren. Ich muss das unbedingt jetzt Ihnen erzählen, Frau Raschen. Ich laufe hier gerade spazieren und plötzlich fange ich an zu weinen. Ich, die nie weint, stolze Frau. Und mein Herz wird weich. Und der Hass war weg. Und der blieb weg. Wir haben jahrelang noch Kontakt gehabt. Der blieb weg. Und dann sagst du dir, wow. Also auch sowas. Also auch alle, ich möchte alle Fürbitter motivieren, Menschen, die wirklich ein Herz haben, für andere Menschen zu beten. Also wenn Gott euch Liebe plötzlich für einen Menschen ins Herz gibt und du weißt gar nicht, wie dir geschieht, mach es. Bete, bete, was das Zeug hält. Auch bewegend. So kann Gott auch heilen. Also es gibt wirklich ganz viele unterschiedliche, wunderbare Wege.
0: Ja, zurück zu Maria. Du hast dann Christina Raschen getroffen und ihr habt dann irgendwann, nachdem ihr euch kennengelernt hattet und ein bisschen gesprochen und so weiter, das war ja ein längerer Prozess, soweit ich gehört habe, und dann habt ihr irgendwann eine Idee für ein gemeinsames Projekt bekommen. Oder vielleicht mehr du, Maria, erzähl gerne mal auch, wie es gekommen ist und wie das Projekt aussieht.
1: Ja, ich kann sagen, ich hatte eine Idee, die Christina überhaupt nicht verstand. Sie wusste gar nicht, was ich meinte. Und so haben wir, sage ich mal, über Monate gesprochen, überlegt. Sie weiß schon, sage ich mal, um die Themen. Aber sie wusste halt nicht so ganz zu verstehen, wofür die geeignet werden sollen, wie wir die Menschen einfach, sage ich mal, jetzt unpersönlich durch irgendwas ansprechen sollten. Ja, und nach kam immer wieder, sage ich mal, durch Gebet, durch Gespräch. Wir sind viel im Gespräch gewesen und so kam immer wieder mehr Erkenntnis, was ich brauchte. Ich wusste natürlich nicht, das mit Inhalt zu füllen, aber da war ja natürlich die begabte Christina mit viel, viel Erfahrungsschatz und so sind manche Videos nicht geeignet wohl gewesen oder verändert worden, so wie ich es immer mitbekommen habe. Aber so entstand aus verschiedensten Themen, die wir überlegt hatten, dann immer wieder ein neues Video, welches dann wirklich auch die Leute nach und nach persönlich ansprach.
2: Ich habe mir einen YouTube-Kanal, der ziemlich bekannt ist und den kennt Maria. Und deswegen weiß sie, dass ich vor Kamera sprechen kann oder dass es eigentlich auch eine Stärke sein könnte von mir oder ist vielleicht hoffentlich. Und auch viele Leute wirklich, also haben profitieren von dem Kanal, bin ich so dankbar für. Und deswegen hatte ich immer so ein Problem, wie sollen wir das machen mit den Soldaten? Wie können wir das jetzt, bis ich da immer gesagt habe, lass uns vielleicht Videos machen. Und das fand sie dann auch wieder toll. Und dann haben wir gedacht, ja, machen wir Videos. Ich dachte, das ist ganz einfach. Und dann war es doch ein ganz schöner Brocken. Aber jetzt sind wir doch dankbar, oder?
1: Sehr dankbar. Sehr
0: dankbar. Also der Gedanke von Maria war, viele Menschen in Russland und in der Ukraine zu erreichen, die schlimme Dinge erlebt haben. Und das zielgruppenspezifisch durch Social Media, Radioprogramme, was auch immer.
1: Verschiedene Plattformen einfach, ja.
0: Und letztendlich habt ihr da jetzt ein Video entwickelt.
2: Ja, und jetzt auch, ich hatte dann irgendwie, haben immer gemerkt, einer gibt eine Idee und der andere findet es gut. Also sind wir auf fruchtbaren Boden total gefallen. Weil ich irgendwann gedacht habe, ja, mein Gott, die gibt ja Soldaten, die haben kein Internet, die können die Videos nicht gucken. Die sollen eine Broschüre in die Hand kriegen, dass sie irgendwas lesen und dass sie vielleicht auch Jesus. Natürlich ist unser beider Ziel, dass sie Jesus kennenlernen und dass sie wirklich im Glauben gefestigt werden und dass sie aber Tools an die Hand bekommen, also Werkzeuge, wie sie jetzt schon anfangen können, ihren Glauben, ihre Wunde zu heilen. Jetzt, vielleicht schon jetzt im Krieg oder direkt danach oder wo immer sie jetzt sind. Weil nicht jeder hat das Glück, dass er gleich einen Seelsorger hat oder jemand, der für ihn betet oder einen Therapeuten, sondern viele sind einfach alleine gelassen. Und wenn man denen da nicht hilft, ist die Gefahr sehr groß der Chronifizierung, nennt man das, dass es chronisch wird und nicht gut endet.
0: Das heißt, das ist ein multimediales Projekt für verschiedene Zielgruppen, die alle in Russland und in der Ukraine, so zumindest die ursprünglich gedachte Zielgruppe, die von einer Krise, vom Krieg betroffen sind und unter Traumata leiden. So kann man es zusammenfassen, oder Maria? Habe ich es jetzt richtig auf den Punkt gebracht?
1: Ja, das passt.
2: Ich glaube, Maria hat auf dem Herzen, dass alle geheilt werden, die jetzt Krieg haben.
1: Wirklich. Ja, und auch, auch die Menschen, die generell durch die Verluste betroffen sind. Es ist ja nicht nur ein Trauma der Soldaten, sondern die Familien sind betroffen, die Kinder sind betroffen, die Frauen, die vergewaltigt wurden, sind betroffen. Also das sind ja alles Themen. Ne? Und diese Menschen, bevor die wirklich in diesem, genau wie Christina sagt, irgendwo landen, wo sie nicht mehr rauskommen. Das war so der Gedanke. Wie erreichst du die? Wie kannst du schneller vielen helfen? Es ist ja auch die Möglichkeit, sage ich mal, auch in verschiedenen anderen Ländern Traumas zu behandeln, ne, damit. Ne?
2: Ja, da sind wir auch dran mit den vergewaltigten Frauen. Das ist ein Riesending. Immer in den Krieg, das vergisst man, wie schlimm das ist, auch von den Generationen danach, was das bedeutet, wenn eine Frau vergewaltigt wird, das nicht geheilt wird, nie ausgesprochen wird, nie getröstet wird, wie das auf die Töchter übergeht, wie das ganze Generation eigentlich vergiftet und Männerhass auch in die Frauen hineingelegt wird. Also da ist, da ist viel zu tun.
0: Das heißt, das sind auch schon Anfragen an euch gekommen von anderen Ländern?
1: Ja, das ist richtig. Da ist Iran natürlich, da ist die arabische Welt generell, Israel. Da sind ja die gleichen Themen, ne?
0: Und dann wird das übersetzt.
1: Das ist richtig. Und zwar die Tochter von Christina ist die Spezialistin, die die Videos bearbeitet, die auch ein Programm haben. Und das wird dann erstmal KI übersetzt und später wird das dann halt je nach Bedarf in jeglichem Land angepasst, ob sie eigene Sprecher nehmen, wie sie das dann verbreiten werden müssen oder können.
0: Wie weit ist das Projekt schon vorangeschritten? Was gibt es schon?
2: Also ich würde sagen, Soldaten das war unser erstes große Not, Soldaten. Für die Soldaten, das Programm ist eigentlich im Endstadium, also im Abschluss begriffen und auch die Broschüre und das mit den Frauen. Und dann sind wir einfach noch am Überlegen, da haben wir schon angefangen, wie können wir die Seelsorger zurüsten, weil die sind ja teilweise auch sehr überfordert. Und haben wir jetzt aber hier vor Ort Gespräche, wie wir das vielleicht konkret auch umsetzen können vor Ort.
0: Also sehr viele verschiedene Zielgruppen.
2: Ja. Das Schöne ist, dass die Wahrheit einfach ist.
1: Das stimmt.
2: Ja, und das Schöne ist, dass, und damit kann man eigentlich auch nur überleben, ne, Maria? Damit können wir beide nur leben. Ich überlebe damit auch nur jeden Tag, weil ich diese schlimmen Geschichten auch hier in Deutschland höre. Das ist ja auch für mich Wahnsinn. Aber wir können das einfach gut, weil wir wissen, Jesus ist einfach da. Und er liebt alle und er will alle heil haben. Und das gibt Kraft und Mut und inmitten der Finsternis kommt sein Licht. Amen. Sonja.
0: Ja, genau, das könnte man schon als Schlusswort nehmen. Aber ich will jetzt doch noch wissen, ab wann man da was hören oder sehen kann. Also ab wann wird da was veröffentlicht?
1: Zurzeit sind die ersten Videos tatsächlich auch schon in den Ländern angekommen. Wir haben die denen zur Verfügung gestellt und sie bearbeiten das insoweit, dass sie es anpassen und prüfen, ob die Sprache wirklich perfekt übersetzt ist. Und wenn nicht, dann machen sie halt Verbesserungen. Dementsprechend ist tatsächlich jetzt schon ziemlich bald, also ich vermute mal in den nächsten zwei, drei Wochen, werden schon einige auf manchen Plattformen zur Verfügung gestellt.
0: Sehr schön, das freut mich. Maria, was ist deine Hoffnung, was das Projekt alles erreichen soll?
1: So viele Menschen wie möglich zu heilen und tatsächlich das Haupt, sage ich mal, das längerfristige Ziel auf Versöhnung zwischen den Ländern.
0: Christina, was kannst du noch Betroffenen mitgeben, die jetzt zuhören und sich fragen, wie fange ich an, meine seelischen Verletzungen zu behandeln, zu bearbeiten?
2: Ja, es gibt verschiedene Wege. Tatsächlich, wirklich, es gibt Menschen, die sind sehr stark in der Reflexion. Ist auch wieder, aber ich versuche es trotzdem mal kurz zu halten, Sonja. Also es gibt natürlich den Punkt, erstmal zu verstehen, aha, ich habe hier eine Wunde. Aha, hier tut irgendwas ganz doll weh. Und sich Tröstung zu holen, ist richtig gut, wenn man das kann. Oder sich selbst zu trösten, auch zu sagen, Heiliger Geist, tröste mich. Ja, wir haben einen Tröster und der heißt der Heilige Geist und Jesus. Tröste, ich habe hier ganz viel Schmerz. Also den überhaupt mal zuzulassen, ist tatsächlich der erste Weg. Und dann zu schauen, was brauche ich denn, dass ich das loslassen kann? Dass ich wirklich mit Jesus gehe, dass ich Licht und Salz bin in dieser Welt. Und da ja einfach zu schauen, was brauche ich, damit ich heil werde.
0: Vielleicht auch Hilfe von anderen Menschen?
2: Ja, ich habe das auch in der Broschüre geschrieben. Der erste Schritt ist, Hilfe zuzulassen. Der erste Schritt ist überhaupt zu bekennen, hier tut mir was weh und ich muss diese Wunde heilen, weil ich komme sonst ja nicht weiter. Also ich muss Handlungsbedarf haben. Das ist die erste Erkenntnis. Ich brauche die Erkenntnis, ich brauche jetzt Handlungsbedarf, weil sonst wird diese Situation, in der ich bin, nur noch schlechter. Und dann geht's auch meistens gut los.
0: Das klingt auf jeden Fall ermutigend.
2: Und wenn man geheilt ist, merkt man es daran, dass man nicht mehr darüber nachdenken muss, dass man wirklich losgelassen hat, dass die Geschichte gestorben ist, wie Jesus sagt, dass man wirklich sagt, man hat ein neues Leben und das guckt man nach vorne und man ist bereit, wirklich das alles anzunehmen, was man durch Jesus bekommt.
0: Ganz herzlichen Dank euch beiden für das Gespräch. Maria als Koordinatorin der ERF Global Hope Arbeit in Russland, Ukraine und Belarus. Und danke an Christina Raschen. Sie hat als Heilpraktikerin viel Erfahrung im Bereich der Traumatherapie gesammelt und auch ein Buch geschrieben. Es heißt Das geheime Wissen deiner Psyche. Wir haben in der ERF Plus App einen Link zur Homepage von Christina Raschen. Da ist auch ihr Buch zu finden. Maria und Christina haben ein gemeinsames Projekt erarbeitet, eine Videosendereihe für traumatisierte Menschen in Krisengebieten. Das Besondere daran sind die biblischen Bezüge und der christliche Glaube. Der ist ein wesentlicher Bestandteil der Therapie und der Heilung. Danke nochmal euch beiden.
2: Danke dir, Sonja.
1: Danke.
0: Mein Name ist Sonja Kilian. Egal, ob Sie anderen helfen wollen oder Selbsthilfe suchen nach einem traumatisierenden Ereignis in Ihrem Leben, es gibt Hoffnung.
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2: Herr Jesus Christus, danke für den Tag, den ich heute erlebt habe. Mit so vielen Facetten. Ich habe mitbekommen, dass sich Sängerinnen und Sänger zum Üben getroffen haben. Sie wollen anderen Menschen eine Freude mit ihren Stimmen und Instrumenten machen. Kostenlos. Sie setzen ihre Zeit und ihre Talente ein, um andere Menschen glücklich zu machen. Wie schön ist das? Auch andere Ehrenamtliche erfüllen diese Welt und unsere Gesellschaft mit Engagement und Herzenswärme. Sie lassen sich nicht mitreißen vom Geschimpfe und negativem Reden. Sie setzen einfach ein positives Gegengewicht. An ihrem Platz und mit ihren Möglichkeiten. Schenk ihnen bitte weiterhin Freude an dem, was sie tun. Danke von Herzen für diese Menschen, die das Leben ihrer Mitmenschen heller und freundlicher machen. Amen.

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1: Heute ist der ERF-Spendentag. Wir wollen Hoffnung in die Welt senden. Und dazu passt jetzt ein Gast, der Hoffnung in seinen Songs gerne zum Thema macht, nämlich Chris Stühn, ein Teil des Duos Chris und Henny. Hallo.
2: Hallo, schön, dass ich hier sein kann.
1: Die beiden sind mit ihren Songs gerne auf Konzerten unterwegs, schreiben eigene Lieder und einen Beziehungspodcast haben sie auch noch. Warum ist es dir so wichtig, heute jetzt ein Engagement zu zeigen für Menschen weltweit?
2: Ja, Menschen weltweit Hoffnung zu spenden, finde ich unglaublich wichtig, weil es gibt so viel Hoffnungslosigkeit auf dieser Welt. Und ich finde, da einen kleinen Funken Hoffnung in dieser Welt zu geben, so in der Bibel heißt es, wir sollen eine Stadt auf dem Berge sein, Licht und Salz in dieser Welt sein. Und ich glaube, das kann man durch Musik machen, das kann man durch diesen Spendentag natürlich nochmal ganz neu ins Leben rufen. Und das ist mir mehr als ein großes Anliegen.
1: Warum ist es so wichtig, als Christ so einen weiten Horizont zu haben?
2: Ich glaube, dazu sind wir als Christen oder alle diejenigen, die sich Jesus-Nachfolger nennen, ein Stück weit auch zu berufen, den Glaube nicht einfach irgendwo im stillen Kämmerlein nur zu leben und nur für sich, sondern den Schatz, den man für sich entdeckt hat, weiterzugeben und ihn zu teilen. Und ich bin der Meinung, wir haben die beste Botschaft überhaupt. Das ist Jesus Christus, der uns ja wirklich Hoffnung schenkt, Hoffnung in Person. Und die gilt es zu teilen, zu streuen und andere Menschen mit seiner Hilfe davon zu ermutigen.
1: Ein Song von euch heißt Stell dir einmal vor und der passt ja auch irgendwie total cool zu so einem Spendentag irgendwie, habe ich gedacht. Kannst du uns kurz erzählen, worum es in dem Song geht?
2: Ja, Stell dir einmal vor ist ein Song, der jetzt auf unserem zweiten Album drauf ist. Wir haben das zweite Album auch mit einer Crowdfunding-Kampagne gestartet, wo wir auch die Möglichkeit hatten, in Zusammenarbeit mit GAIN, mit der Hilfsorganisation, Gelder zu sammeln und dort auch zu spenden tatsächlich. Und wir haben uns viel mit der Frage beschäftigt, was bedeutet das eigentlich, zu vergeben? Unser Albumstitel heißt 70 mal 7. Mhm. Jesus wurde einmal gefragt, hey, wie oft sollen wir eigentlich vergeben? 7 mal, je nach Übersetzung heißt es 70 mal 7. Also immer wieder sollen wir eigentlich bereit sein, Entschuldigung zu sagen oder zu vergeben. Und der Song Stell dir einmal vor, ist so ein bisschen so eine Frage. Wir spielen auch in christlichen Kontexten, aber auch in nicht-christlichen Kontexten, so eine Frage, hey, stell dir einmal vor, diesen Jesus wird es wirklich geben. Stell dir einmal vor, es gäbe diesen Ort, wo es Hoffnung gibt. Stell dir einmal vor, es gäbe diesen Ort, wo alle Tränen einmal weggewischt werden. Stell dir das wirklich einmal vor, das würde existieren. Wie würde es dir damit gehen? Und ich bin fest davon überzeugt, dass es den Himmel gibt. Ich bin fest davon überzeugt, dass Jesus gelebt hat und dass er auch jetzt noch real durch seinen Geist mitten unter uns ist. Und der Song soll so ein bisschen gerade bei vielleicht kirchenfernen und glaubensfernen Menschen herauskitzeln, hey, stell dir mal vor, da wäre was dran. Was bei vielleicht kirchenfernen und glaubensfernen Menschen herauskitzeln, hey, stell dir mal vor, da wäre was

gerne an und spenden Sie. Die Telefonhotline ist die 06441 957 1414 so rum und gern natürlich auch digital auf erf.de/spendentag.

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1: Was hat sich Salomo, der dritte König Israels, vor fast 3000 Jahren von seinem Vater David abgeschaut? Ein Mann und erst recht ein König kann ruhig mehrere Frauen haben. In Salomos Herzen finden unvorstellbar viele Frauen einen Platz. Auch viele ausländische Frauen üben einen Reiz auf ihn aus. Alle reiht er in seinen Harem ein. Gott hat sich das anders vorgestellt. Ein Mann und eine Frau sind ein Leben lang miteinander verbunden. Frauen aus anderen Kulturen bergen eine Gefahr für den König Israels. Warum? Sie bringen ihre eigene Götterwelt mit. Gott erhebt einen Alleinstellungsanspruch im Herzen eines Israeliten. Umso mehr im Herzen des Königs Israels, der mit seinem Verhalten sein Volk prägt. Es kommt, wie es kommen muss. Im ersten Buch der Könige, Kapitel 11, heißt es in Vers 4, als Salomo alt geworden war, hatten seine Frauen ihn so weit gebracht, dass er ihre Götter anbetete. Er vertraute nicht länger allein auf den Herrn, seinen Gott, wie sein Vater, König David, es getan hat. So wie Salomo sich viele Frauen gönnt, gönnt er sich im Alter auch viele Götter. Eine Form von Reichtum, die Gott nicht akzeptiert. Gott allein reicht aus, um ein Herz überreich zu füllen. Das gilt nicht nur für Israel, sondern bis heute für alle seine Geschöpfe. Also auch für mich. Ich bin reich genug, wenn ich Gott, den Vater Jesu Christi, im Herzen habe.
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2: Die Stunde steigt und ruft zum Werk. Des Tages Anspruch lockt und drängt. Komm, Heiliger Geist, tritt für uns ein, denn nichts gelingt uns ohne dich. Du atme in uns, treibe uns, erleuchte uns und sprich uns zu. Du mache unser Herz geneigt, dass wir zur Liebe fähig sind. Die Liebe, die zum Nächsten geht, bezeuge dich, o Heiliger Geist. Und wenn auch unsere Stimme schweigt, sei unser Werk ein Lobgesang. Gewähr uns dies, o gütiger Gott, du Vater und du einziger Sohn, die ihr mit ihm, dem Tröstergeist, die Herrschaft führt durch alle Zeit.

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1: Herzlich willkommen zur Sendereihe Wortgut. Dazu begrüßt Sie Kai-Uwe Wojcak. Heute gibt es hier zum 14. Mal eine Bibelarbeit von der JUMICO, der Jugendmissionskonferenz, die Anfang des Jahres in Stuttgart stattgefunden hat. Sinn und Zweck dieser jährlichen Veranstaltung ist es, sich mit Themen der Mission auseinanderzusetzen oder auch den Entschluss zu fassen, selbst in die Mission zu gehen. Das Motto der JUMICO lautete Committed, auf gut Deutsch entschieden sein, entschieden für Christus oder auch sich engagieren. Sich engagieren zum Beispiel in der eigenen Gemeinde, schön und gut, aber was tun, wenn ich für die Aufgaben, die anstehen, völlig ungeeignet bin? Sollte ich da nicht lieber zurückhaltend sein? Genau dieser Frage geht Dr. Leonie Schweizer nach. Sie ist theologische Referentin des Instituts für Glaube und Wissenschaft. In der folgenden Bibelarbeit beschäftigt sie sich mit einem Abschnitt aus dem Lukasevangelium, Kapitel 19.
2: Bevor wir gleich in den Text reingehen und darüber sprechen, wie wir gute Verwalter sein können und auch wie wir unsere Begabung einbringen konnten, ich habe hier 50 Euro dabei und ich wollte fragen, wer von euch sie gerne hätte. Einfach die Hand heben. Manche haben gezögert, aber einige waren schnell und die, die schnell waren, werden belohnt. Ich glaube, hier war eine schnelle Meldung tatsächlich. Hier, bitteschön, 50 Euro. Also egal, wie das ausgeht, du hast sie auf jeden Fall gut investiert. Was wirst du damit machen?
3: Ich bin mit einer Jugendgruppe da. Wahrscheinlich gibt's nachher noch auf dem Heimweg was zu essen oder so.
2: Sehr gut. Gibst auf jeden Fall eine Runde aus. Sehr gut. Es wird geteilt. Genau darum geht es in dem Text, den wir uns jetzt anschauen, mit Bezug ein bisschen auf andere Dinge. Aber es geht um die Frage, was haben wir von Gott bekommen und wie investieren wir es. Und ich will euch mit hineinnehmen in den Text. Falls ihr eine Bibel dabei habt, dürft ihr sie gerne aufschlagen, sonst auch gerne einfach mal die Augen schließen und zuhören. Aus Lukas 19, die Verse 11 bis 27. Und ich lese aus der Luther-Übersetzung. Als sie nun zuhörten, sagte Jesus ein weiteres Gleichnis, denn er war nahe bei Jerusalem und sie meinten, das Reich Gottes werde sogleich offenbar werden. Und er sprach, ein Mann von edler Herkunft zog in ein fernes Land, um ein Königtum zu erlangen und dann zurückzukommen. Der ließ 10 seiner Knechte rufen und gab ihnen 10 Pfund und sprach zu ihnen, handelt damit, bis ich wiederkomme. Seine Bürger aber waren ihm Feind und schickten eine Gesandtschaft hinter ihm her und ließen sagen, wir wollen nicht, dass dieser über uns herrsche. Und es begab sich, als er wiederkam, nachdem er das Königtum erlangt hatte, da ließ er die Knechte zu sich rufen, denen er das Geld gegeben hatte, um zu erfahren, was sie erhandelt hätten. Da trat der erste herzu und sprach, Herr, dein Pfund hat 10 Pfund eingebracht. Und er sprach zu ihm, recht so, du guter Knecht, weil du im Geringsten treu gewesen bist, sollst du Macht haben über 10 Städte. Der zweite kam auch und sprach, Herr, dein Pfund hat 5 Pfund erbracht. Zudem sprach er auch, und du sollst Herr über 5 Städte sein. Und der dritte kam und sprach, Herr, siehe da, hier ist dein Pfund, das ich in einem Tuch verwahrt habe. Denn ich fürchtete mich vor dir, weil du ein harter Mann bist. Du nimmst, was du nicht angelegt hast und erntest, was du nicht gesät hast. Er sprach zu ihm, mit deinen eigenen Worten richte ich dich, du böser Knecht. Wusstest du, dass ich ein harter Mann bin, nehme, was ich nicht angelegt habe und ernte, was ich nicht gesät habe? Warum hast du denn dann mein Geld nicht zur Bank gebracht? Und wenn ich zurückgekommen wäre, hätte ich es mit Zinsen eingefordert. Und er sprach zu denen, die dabei standen, nehmt das Pfund von ihm und gebt's dem, der 10 Pfund hat. Und sie sprachen zu ihm, Herr, er hat doch schon 10 Pfund. Ich sage euch aber, wer da hat, dem wird gegeben werden, von dem aber, der nicht hat, wird auch das genommen werden, was er hat. Doch diese meine Feinde, die nicht wollten, dass ich über sie herrsche, bringt her und macht sie vor mir nieder. Mal eine kurze Zusammenfassung. Stell dir vor, ein Mann verlässt das Land. Und es ist nicht irgendein Mann, sondern es ist ein Mann mit so richtig viel Asche. Und bevor er geht, überlässt er 10 seiner Angestellten einen Batzen Geld. Nicht nur 50 Euro, aber auch nicht so viel Geld, dass sie ihr Leben lang nicht mehr arbeiten müssten. Es gibt keinen konkreten Auftrag dazu, keine Schulung, wie sie das jetzt machen können und auch keine konkrete Idee, wie sie das Geld einsetzen. Nur den Satz, handelt damit, bis ich wiederkomme. Und dann verschwindet er, ist eine Weile außerhalb des Landes und nach einiger Zeit kommt er dann zurück und will wissen, was seine Angestellten mit dem Geld gemacht haben, das er ihnen gegeben hat. Und darum geht es in diesem Gleichnis. Aus diesem Grund erzählt Jesus es und direkt so kurz vor Jerusalem, kurz vor dem Kreuz. Ein erstes, worum geht's eigentlich in dem ganzen Kontext um die Stelle herum? Der erste Vers, als sie nun zuhörten, sagte er ein weiteres Gleichnis, denn er war nahe bei Jerusalem und sie meinten, das Reich Gottes werde sogleich offenbar werden. Mit der Textstelle sind wir im Lukas-Evangelium und im Lukas-Evangelium geht's richtig oft darum, wer eigentlich reich ist und wer arm ist und in Verbindung damit immer, wie man das, was man hat, für sein Leben mit Gott investiert. Direkt vor dieser Stelle, die jetzt Thema der Bibelarbeit ist, geht es zum Beispiel um den Zöllner, der das Geld eingetrieben hat bei Menschen, teilweise auch unrechtmäßig. Da geht es um das Geld. Am Ende ist Jesus bei ihm zu Besuch. Davor geht es um den reichen Jüngling. Auch da geht es um einen, der alles hat, alle Gesetze hält. Und als Jesus dann zu ihm sagt, er soll sein Geld aufgeben, geht er traurig davon. Auch da geht es ums Geld und was man davon in das Leben, das Sinnbild dafür, was man in das Leben mit Jesus investiert. Also immer wieder im Lukas-Evangelium davor und auch danach geht es ums Geld und immer ist das Geld ein Zeichen dafür, wie lebe ich die Beziehung mit Gott und wie investiere ich das, was ich von Gott bekommen habe. Es geht also immer anhand des Geldes um alles oder nichts und damit genau darum, worum es auch eben bei dieser Yumiko geht, um committed, um ganz oder gar nichts, all in oder eben nichts. Und Jesus spricht mit diesem Gleichnis auch über sich selbst. Er selbst ist der Herr, der für eine Weile aus dem Land geht und dann wieder zurückkommt. Und auch deswegen umfasst diese Zeitspanne von Jesu Tod und Auferstehung, bis er wiederkommt, unser ganzes Leben. Es ist mit dem Geld und mit dieser Zeitspanne unser ganz konkretes, ganzes Leben gemeint und wie wir es investieren. Und dass Jesus dieses Gleichnis an der Stelle erzählt, das ist nicht einfach zufällig. Es steht in dem Vers, in dem ersten ausdrücklich, er war nahe bei Jerusalem. Und das ist entscheidend, denn Jerusalem ist nicht einfach irgendeine Stadt, sondern mit Jerusalem verbindet sich schon seit vielen Jahren eine bestimmte Hoffnung der Juden. Die Juden haben gehofft, dass Jesus als der Messias wiederkommt und sie von der Macht der Römer befreit. Die Menschen in der damaligen Zeit haben also nicht irgendwie abstrakt vom Reich Gottes gedacht, sondern dass es politisch und konkret jetzt erfahrbar wird. Seit Generationen lebte Israel auf diese Hoffnung hin, dass der Messias kam, dass er in Jerusalem wiederkam und dass er sie von der Herrschaft der Römer befreien würde. Und jetzt ist Jesus da, er heilt, er spricht mit Vollmacht und er zieht auch Richtung Jerusalem. Und für die, die hören, ist ganz klar, jetzt wird's passieren, jetzt wird das Reich Gottes ganz offenbar werden. Und er widerspricht dieser Hoffnung nicht offen. Er sagt nicht einfach, ihr liegt falsch, aber er verschiebt diese Hoffnung. Jesus macht klar, das Reich Gottes kommt ganz sicher am Ende vollständig, aber nicht so, wie ihr euch vorstellt. Noch nicht jetzt vollständig, nicht ohne eine Zwischenzeit. Und während die Menschen in der damaligen Zeit einen Messias erwartet haben, der handelt, während sie zuschauen, zeigt Jesus sich hier als Messias, der handelt, indem er Menschen Verantwortung überträgt. Und es geht um die Zeit dazwischen, bis er wiederkommt, um Alltag, um das, was man hat und wie man es investiert. Es geht um das Leben, um Treue, um Risiko und unsere Beziehung mit ihm. Jesus sagt im Grunde, gerade weil das Reich Gottes am Ende vollständig kommt, ist die Zwischenzeit nicht egal, sondern ist entscheidend. Das Gleichnis erklärt also nicht, wie man in den Himmel kommt, sondern wie man in der Zwischenzeit lebt, während der König noch nicht vollständig, vollkommen sichtbar regiert. Es geht um das echte und das ganze Leben und darum, wie wir mit dem, was uns anvertraut ist, committed sind und wie wir es einsetzen. Ein zweites, er sagt, handelt damit, bis ich wiederkomme. Er ließ 10 seiner Knechte rufen und gab ihnen 10 Pfund und sprach zu ihnen, handelt damit, bis ich wiederkomme. In Lukas 19 fällt was Entscheidendes auf. In der Parallelstelle im Matthäus-Evangelium ist es so, dass 3 Knechte etwas Unterschiedliches bekommen. Hier ist es so, dass jeder dieses Pfund bekommt. Es gibt keine vorherige Begabungsdiagnose. Es gibt niemand, der sagt, du hast das Talent und du hast das Talent. Du bist überhaupt talentiert und du bist weniger talentiert und kannst deswegen hier nicht dabei sein. Und deswegen macht das Gleichnis ganz zu Anfang eine wichtige Sache ganz klar. Es ist dir zuerst etwas gegeben. Gott hat dir etwas gegeben. Hier ist von einem Pfund die Rede in der Parallelstelle. Ich habe schon gesagt, von Talenten die Rede. Deswegen auch dieses Wortspiel Talent untalentiert. Wie kann ich meine Talente einsetzen? In diesem Leben, in unserem Leben fragen wir uns an so vielen Stellen, was kann ich eigentlich? Was kann ich, was sind meine Begabungen und wie kann ich die einsetzen? Und eine entscheidende Botschaft gibt dieses Gleichnis am Anfang gleich mit. Es ist sowieso schon etwas da. Gott hat dir etwas gegeben. Es entspricht eindeutig nicht unserem Leistungsdenken, was hier steht, nicht dem Denken, dass wer viel investiert und viele Gaben hat, auch genauso viel in Return zurückbekommt, sondern da steht zunächst einmal, Gott hat dir ganz sicher etwas gegeben. Ich muss also gar nicht irgendwas produzieren, was nicht da ist oder irgendwas machen, was andere so viel besser können, sondern ich kann zunächst mal darauf vertrauen und mich darauf verlassen. Mir ist auf jeden Fall etwas gegeben. Seht ihr, mir ging es so, ich kam nach dem Abi ins Albrecht-Bengel-Haus und ich dachte davor wirklich, ich bin's und ich habe jedes Talent, das man so als guter Christ haben muss. Ich war davor im Auslandseinsatz, ich war ein Jahr auf einer Bibelschule. Ich dachte, ich habe auch schon so viel Jugendkreis und Jungscharbeit und all das gemacht. Ich kann das doch alles sehr gut. Und dann kommst du ins Bengelhaus und da sind viele solche Leute. Da bekommst du erstmal richtig dein Fett weg. Da merkst du, es ist wirklich so, jeder Christ ist ein Gitarrist. Die meisten können dann noch Klavier spielen, sind einfach volle Allround-Talente. Ich denke, viele von euch kennen sowas, vielleicht aus dem Jugendkreis, wie auch immer, so Leute, denen scheinbar alles leicht fällt und die irgendwie scheinbar alles viel besser können als man selbst, die tolle Reden schwingen können, tolle Theologen sind, tolle Lehrer sind, toll vorne stehen können, gute Vorträge halten. Und es fällt mir schon auf, dass man als Christ viel seiner Zeit im Vergleich stecken kann. Und mit dem ständigen Nachdenken darüber, was sind jetzt eigentlich meine Gaben? Was kann ich eigentlich machen? Wie, mit was könnte ich mich eigentlich investieren? Was ist meine eigene Begabung, mein Talent und mein ganz individueller Weg mit Gott? Aber diese Geschichte enthält einen ganz großartigen Zuspruch direkt ganz am Anfang. Es ist dir etwas gegeben, ganz sicher. Ein Pfund. Jesus hat es dir überlassen, in dich hineingelegt, dir etwas anvertraut, es dir mitgegeben. Das ist die erste Zusage, die hier steht. Wir müssen also nicht erstmal starten bei unserer Suche, mit was, mit welchem Talent wir so großartig in Gottes Reich investiert sein könnten, sondern es ist ganz klar, es ist auf jeden Fall etwas da. Gott hat etwas in dich hineingelegt, weil er dich geschaffen hat mit all den Talenten, all den Begabungen, dem, was dich ausmacht. Du hast schon etwas. Du kannst also etwas machen, weil dir bereits von Anfang an ganz sicher etwas gegeben ist. Es geht zuerst darum, was Gott dir gegeben hat und erst in zweiter Linie

können und wie sie am besten pokern und das Geld einsetzen könnten, sondern die Unterschiede zwischen den ersten zwei Knechten und dem dritten Knecht, die zeigen sich im Tun, im Handeln. Erst im Tun wird sichtbar, einer hat verzehnfacht, einer verfünffacht und einer rein gar nichts bewegt. Das Gleichnis macht also klar, was jemand kann, das zeigt sich unterwegs im Tun. Jesus sagt nicht, finde zuerst heraus, wofür du geeignet bist, welches Talent du hast und dann kann ich dich gebrauchen, dann kannst du hier mitmachen. Er sagt auch nicht, macht irgendwelche Gabentests. Ich weiß nicht, was man heute für Gabentests in Jugendkreisen und so weiter macht. Wir haben damals alle diesen Gabentest nach Christian Schwarz gemacht. Da gab es unterschiedliche Aussagen darüber, was man kann. Und je nachdem, wie man sich entschieden hat, kam am Ende raus, welche Begabung man eigentlich hat. Nichts gegen all das. Es ist wichtig, seine Begabungen zu kennen. Aber das Gleichnis sagt, du hast auf jeden Fall etwas und wenn du losgehst und etwas tust, wirst du unterwegs auf jeden Fall entdecken, was deine Stärken und Begabungen sind. Das ist theologisch wichtig, dass Begabung kein Startkriterium ist, das man haben und genau kennen muss, um überhaupt irgendwie dabei sein zu dürfen. Die Verantwortung, die Gott dir gibt, kommt vor der Erkenntnis darüber, welche Talente du hast. Und es passt gut zu biblischen Berufungsgeschichten. Wenn wir uns Mose ansehen, der hat sich überhaupt nicht dazu bereit gefühlt, ein Volk anzuführen. Er hat gestottert, er hat gesagt, ich will's nicht mal machen. Und unterwegs hat er doch seine Begabung und seine Berufung entdeckt. Oder wir denken an Petrus, der sich selbst erst nach ganz vielen Fehltritten versteht, der zu harsch ist, zu oft vorprescht, viele Fehler macht. Und dann seine Talente und seine Berufung erkennt. Oder Jeremia, der so gut wie immer rumjammert und sich ganz sicher ist, dass er gar nicht wirklich fähig ist zu predigen. Aber auf dem Weg, in dem er etwas tut, erkennt er dann manchmal immer noch jammernd, dass es doch sein Talent ist und er das gut kann. Ich kenne Christen, die ihr ganzes Leben scheinbar in einem Raum sitzen und darüber nachdenken, was eigentlich ihre Begabungen sind. Und ich bitte dich wirklich, sei keiner davon. Berufung klärt sich nicht im Vorfeld, sondern voll oft im Vollzug. Berufung klärt sich nicht im Vorfeld, sondern indem wir etwas tun. Das Gleichnis denkt Talente, dieses Pfund, von dem hier die Rede ist, nicht als Pakete und irgendwie als Block, mit dem wir fest zu rechnen haben, sondern als etwas Anvertrautes, als Pfund, das wuchern darf, als Potenzial, als Möglichkeit, etwas, das wachsen darf. Und darum wächst das Pfund auch durch Gebrauch. Bei den ersten zwei Knechten tut's das. Das Gleichnis sagt ganz klar, was eingesetzt wird, das gewinnt Gestalt und was nicht eingesetzt wird, das verkümmert immer mehr. Und wenn es dir so geht, dass du manchmal denkst, ich weiß eigentlich gar nicht, was so richtig meine Talente sein könnten und mit was ich investiert sein kann, dann würde ich sagen, fang doch einfach mal an, mit dem zu handeln, was du sowieso hast. Du hast ein Pfund und das hat jeder. Also los geht's. Die Berufung kann sich auch noch im Vollzug klären, indem, dass du etwas tust. Also verkrampf dich nicht bei der Suche danach, was deine Talente sein können, sondern geh mutig los und entdeck sie unterwegs. Es will all den Talentsuchern, die es unter uns immer wieder gibt, die darauf warten, ihre Begabung zuerst zu entdecken, Mut machen. Du kannst auch im Unterwegs noch deine Berufung entdecken. Das Dritte, dein Pfund hat 10 Pfund eingebracht. Bei den zwei ersten Knechten merken wir, dass der erste sagt, Herr, dein Pfund hat 10 Pfund eingebracht. Und der Herr spricht zu ihm, recht so, du guter Knecht, weil du im Geringsten treu gewesen bist, sollst du Macht haben über 10 Städte. Dein Pfund hat 10 Pfund eingebracht. Das klingt fast irgendwie beiläufig, fast als wäre es einfach so passiert, indem der Knecht einfach das gemacht hat, was er für richtig hielt. Nicht, weil sich jemand gequält hat, sondern weil die ersten beiden Knechte in Bewegung gekommen sind, etwas getan haben und das Geld eingesetzt haben. Dadurch erleben sie, dass ihr Handeln Wirkung zeigt, dass sich was bewegt. Sie bekommen eine positive Rückmeldung von ihrem Herr und es geht weiter.
Was entdecken wir in diesem Gleichnis über Berufung und darüber, was unsere Talente sind und wie wir sie einsetzen können? Ich glaube, dass es

0: Gleichnis und sehr nüchterne Dinge sagt, aber auch Dinge, die tief gehen. Berufung entsteht dort, wo drei Dinge zusammenkommen. Das, was du gut kannst, das, was gebraucht wird und das, was du liebst. Das Erste, was du kannst, deine Gaben, deine Fähigkeiten, deine Persönlichkeit und das, was du besonders gut einsetzen kannst, das hat dir Gott gegeben, in dich reingelegt, dir anvertraut. Das musst du nicht verkrampft suchen, damit du loslegen kannst, sondern kannst es, wie ich gerade schon gesagt habe, unterwegs entdecken. Das Zweite ist das, was gebraucht wird. Das kann immer wieder sein, die konkreten Menschen in deinem Umfeld, die konkreten Situationen, in denen du lebst, bestimmte Nöte in der Welt. Berufung geschieht immer von außen und ist auch hier in dem Gleichnis. Der Herr sagt, handelt damit. Und ich denke ganz einfach, die Situation, in der du lebst, die Zwischenzeit, dein konkretes Leben, wird einmal dies und das von dir verlangen. Und ganz konkret, Gott wird es tun. Gott wird dir sagen, für was du gebraucht wirst. Und das Dritte ist, was du liebst. Die zwei ersten Knechte machen sich richtig mutig mit dem, was sie bekommen haben, auf den Weg. Sie handeln damit, weil sie mit ihrem Herrn in Beziehung stehen und weil sie es lieben, sich einzusetzen mit dem, was sie haben. Und ich finde, als Christen können wir manchmal eine sehr gesetzliche Vorstellung haben von dem, was Berufung ist. Wir denken irgendwie, es muss immer ein ständiger Kampf sein, es muss anstrengend sein, es muss schwer sein, dass wir dann irgendwie als Helden daraus hervorgehen. Und ich denke, ganz einfach, es muss nicht immer so sein. Ich denke, wenn wir merken, dass wir etwas Bestimmtes lieben, dass wir eine Sehnsucht verspüren, etwas Bestimmtes gern zu tun, kann es auch ein Zeichen dafür sein, dass Gott es uns anvertraut und in uns hineingelegt hat. Und über die drei Dinge wird in dem Gleichnis noch mehr deutlich, nämlich dass alle drei von der Beziehung geprägt werden, die diese drei unterschiedlichen Knechte mit Gott haben oder eben nicht. Also die drei Dinge, was du kannst, was gebraucht wird und was du liebst, werden verbunden mit der Beziehung zu Gott. Das Erste, ohne Gott kann sich das, was du gut kannst, sonst schnell verrennen in das, was muss ich können und leisten, was muss ich hier noch tun, wie viel muss ich mich noch investieren oder ich mach's kurz selber, weil ich sowieso viel besser kann als die anderen. Mit Gott kann es dazu werden, was hat er dir anvertraut, was darfst du mutig einsetzen, weil er es in dich reingelegt hat. Aus was wird gebraucht, was ist die konkrete Situation, welche Menschen brauchen was, kann mit Gott zusammen werden, wo will Gott mich ganz konkret haben, wo ruft er mich hinein. Not allein ist nämlich keine Berufung. Dass etwas getan werden muss, ist keine Berufung, auch wenn es manchmal so ist, man hat einmal in der Gemeinde zu irgendwas Ja gesagt und dann muss man es bis zum Ende aller Zeiten machen. Nee, Not allein ist keine Berufung. Mit Gott zusammen kann es etwas werden wie, wo ruft er mich konkret hinein? Und das Dritte, was du liebst, kann mich ohne Gott schnell dazu verleiten, dass ich denke, das Leben mit meinen Talenten und Begabungen ist immer nur Ponyhof und immer nur schön. Und ich glaube, auch da setzt die Beziehung zu Gott einen anderen Akzent und sagt, hey, ich kann mich mit meinen Talenten auch mal außerhalb meiner Komfortzone wagen und was Neues angehen. Dein Pfund hat 10 Pfund eingebracht, kann man deshalb so lesen, wenn das Anvertraute wirklich eingesetzt wird, das, was Gott in dich reingelegt hat, dann entstehen Früchte, weil du in einer Beziehung mit Gott lebst. Nicht wie ein Automat, dass einfach das, was du reingibst, automatisch rausfällt, sondern eher organisch wie Früchte, die Gott schenkt. Jetzt kommt ein bisschen ein schwieriger Teil, nämlich die Frage, woran scheitert es eigentlich beim dritten Knecht? Der dritte Knecht, der sagt, Herr, sieh da, hier ist dein Pfund, das ich in einem Tuch verwahrt habe, denn ich fürchtete mich vor dir, weil du ein harter Mann bist. Du nimmst, was du nicht angelegt hast und erntest, was du nicht gesät hast. Es scheitert bei diesem dritten Knecht nicht am Talent. Es scheitert an seinem Bild, das er von Gott hat. Er sagte nicht, ich konnte nichts, sondern er sagte, ich fürchtete mich vor dir. Und dass ich fürchtete mich vor dir, ist kein Talentproblem, sondern ein Gottesbildproblem. Der Knecht handelt nicht so, wie er handeln könnte, weil er Angst hat, weil er sich vor Gott fürchtet und weil Angst fast immer zur Vermeidung führt. Der dritte Knecht läuft also nicht in seiner Berufung, weil er irgendwie untalentiert wäre, sondern weil sein Gottesbild ihn vollkommen lähmt. Der Knecht sagte, ich hatte Angst, weil du ein harter Mann bist. Ich hatte Angst vor dir, dass du um jeden Heller und Pfennig abrechnest und mir überhaupt nicht gönnst, dass du es nicht gut mit mir meinst. Wie ich Gott sehe, entscheidet also auch darüber, wie ich meine Gaben und Fähigkeiten einsetze. Und es gibt sicherlich viele unterschiedliche Bilder, falsche Bilder von Gott, aber zwei will ich mal hervorheben, die uns richtig passiv machen können. Und das erste ist genau das, wie hier in Lukas 19. Ich fürchtete mich. Das macht passiv. Angst macht passiv, vorsichtig, defensiv und klein. Er wollte jeden Schaden vermeiden, der dritte Knecht, und hat deshalb sein Pfund lieber in einem Tuch verwahrt. Und mit dieser Bankbemerkung wirft der Herr dem dritten Knecht nochmal den Ball zurück. Er sagt, warum hast du es nicht wenigstens zur Bank gebracht? Dann hätte ich Zinsen gehabt davon. Damit macht er klar, der dritte Knecht ist vollkommen passiv. Er macht wirklich gar nichts. Er hätte einen kleinen Schritt machen können. Einen kleinen Schritt, der hätte ihn noch nicht zur Überforderung geführt. Aber nicht mal das hat er gemacht aus mangelndem Vertrauen. Ich begleite in meiner Arbeit schon längere Zeit unterschiedliche junge Mädels und immer wieder fällt mir auch erst neulich bei einer, mit der ich immer wieder im Gespräch bin, dass sie sich oft immer sehr, sehr klein macht. Sie ist in der Kirche engagiert, sie ist mit dabei, aber denkt, dass immer alle anderen irgendwas besser können, stellt sich eher in den Hintergrund, sagt, ich warte mal, wie es verteilt wird, am Ende reihe ich mich vielleicht ein. Ich bin mir nicht sicher, ob ich das kann, die anderen können das besser. Und ich merke immer wieder, das ist nicht nur mangelndes Selbstvertrauen in die eigenen Talente, sondern auch mangelndes Gottvertrauen. Es ist auch mangelndes Vertrauen darin, dass Gott es gut mit dir meint. Aber ein zweites falsches Gottesbild, das uns passiv machen kann, ist das, wenn man vollkommen resigniert. Und das erlebe ich schon bei vielen heute auch, die nicht sagen würden, ich fürchtete mich vor dir, Herr, sondern ich habe einfach rein gar nichts von dir erwartet. Ich habe sowieso nicht gedacht, dass du irgendwas machst, dass sich irgendwas verändert, dass du mir irgendwas mitgeben kannst und dass es wirklich gut mit mir meinst. Und das erzeugt auch Passivität, aber nicht aus Angst, sondern einfach aus Gleichgültigkeit. Und beide Varianten, die Angst oder das, dass man denkt, Gott ist ein gleichgültiger Gott, löschen genau das aus, was Gott uns eigentlich zutrauen will, das Handeln in der Zwischenzeit. Beides ist Unvertrauen in Gottes Größe und in Gottes Güte, weil beide Positionen Gott nicht als vollkommen gut und vollkommen mächtig ansehen. Der eine, weil er denkt, dass Gott ein harter Mann ist, wie der dritte Knecht, und der andere vielleicht denkt, weil Gott es sowieso nicht so gut mit der Welt meint, dass er sich hier konkret einsetzen will. Und dann wird's richtig schwer in dem Text. Der Herr spricht zum dritten Knecht, mit deinen eigenen Worten richte ich dich, du böser Knecht. Und er sprach zu denen, die dabei standen, nehmt das Pfund von ihm und gebt's dem, der 10 Pfund hat. Und sie sprachen zu ihm, Herr, er hat doch schon 10 Pfund. Ich sage euch aber, wer da hat, dem wird gegeben werden. Von dem aber, der nicht hat, wird auch das genommen werden, was er hat. Das Gottesbild des Knechts wird hier irgendwie zum Spiegel von dem, was er von Gott erwartet hat. Weil er einen harten Gott erwartet hat, wird er jetzt auch von Gott als einem harten Mann gerichtet. Und es will uns sagen, nicht investieren und das nicht einsetzen, was man von Gott bekommen hat und dann auch noch 100 Ausreden zu finden, warum man es nicht einsetzen kann, das ist auch eine Entscheidung. Und diese Entscheidung kann langfristig wirklich alles kosten. Nichts investieren heißt am Ende verlieren, wie bei diesem Knecht. der nicht investiert, wer sich nicht in der Gemeinde anschließt, sich mit seinen Gaben einbringt, sich mit anderen Christen umgibt, die Gemeinschaft anderer Christen sucht, der spürt immer weniger Wirkung, immer weniger Beziehung und auch immer weniger Beziehung zu Gott. Wenn es um alles oder nichts geht, dann bedeutet nicht investieren auch manchmal verlieren. Nicht, weil Gott wirklich ein harter Mann ist und man sich vor ihm fürchten muss, sondern weil ungelebtes Vertrauen und ungelebte Beziehung, nicht investierte Gaben irgendwann einfach verkümmern. Glaube, der nicht gelebt wird, wird irgendwann einfach hohl. Das ist kein ungerechtes Belohnungssystem. Die anderen Knechte sagen, hey, der hat doch schon 10 Pfund, warum gibst du dem jetzt noch eins? Das ist doch ungerecht. Aber es geht nicht um Ungerechtigkeit, sondern eine Dynamik, die sich beim dritten Knecht zeigt. Jesus sagt, wer da hat, dem wird gegeben in Bezug auf die 2 ersten Knechte. Gemeint ist hier nicht Besitz, wie bei dem dritten, der dieses Paket in einem Tuch verwahrt, sondern Handeln in Verantwortung, in gelebter Beziehung zu Gott. Was gelebt wird und worin investiert wird, das wächst, wie bei den ersten 2 Knechten. Und was nicht gelebt wird und worin nicht investiert wird, das schrumpft. Das gilt für Muskeln, für Beziehungen und auch für unsere Beziehung zu Gott. Ein zentraler Befund von der Sozial- und auch der Religionspsychologie ist, Menschen glauben nicht nur und dann handeln sie, sondern sie glauben oft, weil sie handeln. Sowas nennt man kognitive Konsistenz. Wenn ich mich einsetze, wenn ich dabei bin, dann entdecke ich Sinn. Wenn ich mich meine Zeit investiere, erfahre ich das, was ich tue, als bedeutungsvoll. Wenn ich Verantwortung übernehme, verstehe ich mich immer mehr als Christ. Meine Investition in das Reich Gottes formt meinen Glauben mit. Die Knechte, die handeln, erleben Wirkung. Wer eingebunden ist, mit seinen Gaben wirkt, der erlebt Wirkung und Beziehung mit Gott. Aber auch die Gegenbewegung folgt einer Logik. Und das ist die des dritten Knechts. Und die ist ganz schön hart. Wer sich zurückzieht, die eigenen Gaben in ein Tuch wickelt, keine Gemeinschaft von Christen sucht, nicht betet und keine Verantwortung übernimmt bezüglich dem, was Gott ihm anvertraut hat, für den verliert nach und nach der Glaube auch an Bedeutung. Und ich habe das bei vielen Menschen so erlebt, die in der Jugend voll dabei waren, mit denen ich auf vielen Freizeiten war, mit denen wir viel in der Bibel gelesen haben, mit denen wir viel Gemeinschaft hatten, gemeinsam im Gottesdienst waren. Und irgendwie nach dem Abi kam teilweise so eine Zeit der Enttäuschung, eine Zeit, wo man das nicht mehr aufgesucht hat, nicht mehr in Gemeinschaft getreten ist, nicht mehr in den Gottesdienst kam. Und ich kann das leider für viele meiner christlichen Jugendfreunde sagen, dass der Glaube auch dadurch, dass sie sich nicht mehr so viel investiert haben mit dem, was sie eigentlich konnten, immer mehr an Bedeutung verloren hat. Dann wird alles immer hohler, leerer, sinnloser und bedeutungsloser und diese Distanz zum Glauben wird irgendwann zur festen Haltung. Dann sagt man auch noch, ja, ich bin schon Christ, aber halt dann doch irgendwie nicht wirklich Christ, weil man nicht mehr wirklich der Auffassung ist, dass Gott gut ist und dass er mit einem Beziehung leben will. Wovon das Gleichnis spricht, das ist keine Strafe, sondern die logische Folge dessen, wenn man Beziehungen mehr und mehr nicht mehr lebt. Glaube und Investition ist eben kein Besitz, sondern eine Beziehung. Und man kann Glauben und seine Talente nicht einfach lagern wie der dritte Knecht in einem Tuch, sondern man kann ihn nur leben. Und Jesus spricht deshalb hier so scharf, weil er weiß, ungelebte Glaube und nicht investierte Talente, die verkümmern irgendwann. Und was er hier ausspricht, ist eine Warnung aus Liebe. Er beschreibt, wie Leben mit ihm funktioniert. Was wir leben und investieren, wird mehr und was wir verwahren wollen, wird immer weniger, bis es sich ins Nichts auflöst. Und ich will euch ehrlich etwas sagen. Es gibt in der Jugend, wenn man jung ist, und ich kann das noch sagen, weil ich werde erst bald 30, es gibt so diese Tendenz zu sagen, ja, ich glaube schon an Jesus und ich investiere mich gern mit dem, was ich habe, aber ich will irgendwie auch alles andere mitnehmen. Und selbst wenn ich jetzt noch viele andere Dinge ausprobiere und erst mit 50 so richtig mit Jesus lebe, dann habe ich immer noch richtig viele Jahre meines Lebens ein frommes Leben geführt. Und ich würde sagen, diese Zwischenzeit, von der Jesus in diesem Gleichnis spricht, die ist eben keine Wartezeit, sondern sie ist prallvolles Leben mit Jesus, das wir leben dürfen. Es geht nicht nur um das Ende, sondern es geht mit Jesus auch immer um unser konkretes Leben jetzt, was er uns anvertraut hat, wie er uns geliebt hat, wie wir jetzt auf der Erde leben. Und dieses Leben jetzt mit den Talenten, mit dem, was du hast, mit dem, was du einsetzen kannst, ist das beste Leben, das du haben kannst. Und deswegen will ich dich ermutigen, verschwend nicht die Zeit, die du mit ihm haben könntest. Letzter Ausblick, den dieses Gleichnis führt. Was kommt danach? Was kommt unmittelbar danach? Nach diesem Gleichnis geht Jesus nach Jerusalem. Und Jesus geht ans Kreuz für uns und er stirbt. Gott hat alles, was er hatte, sein ganzes Leben für uns eingesetzt. Alles auf eine Karte, vollkommen committed für dich. Und von Kreuz her wird auch klar, dieses Handelt damit, bis ich wiederkomme, ist die Einladung, unser Leben, was er in uns hineingelegt hat, was er uns anvertraut hat, mutig einzusetzen und mit ihm zu leben, ein Leben lang und hinzufiebern auf den Tag, an dem er wiederkommt. Und wir können darauf hinfiebern, weil wir uns halt nicht fürchten müssen und weil Gott eben kein harter Mann ist, sondern weil er uns als seine Kinder in seine Arme schließen wird. Also lasst uns ihn mit Freude erwarten und in der Zwischenzeit, in der wir leben, die Dinge, die Gott uns anvertraut hat, mutig einsetzen. Ich will noch mit uns beten. Herr, ich danke dir für das, was uns anvertraut ist, was du uns gegeben hast, ein Pfund. Ich danke dir, dass es jeder von uns hat, dass es ein großartiger Zuspruch ist, uns ist was gegeben. Du hast uns ganz sicher was mitgegeben, was wir einsetzen können in deinem Reich. Danke, dass wir Berufung mit dir an unserer Hand auf dem Weg auch noch entdecken können, im Tun. Danke, dass wir einen festen Platz haben in deiner Geschichte und du uns gebrauchen willst. Ich bitte dich, dass du immer wieder auch an falschen Bildern in uns arbeitest. Da, wo wir denken, dass du sowieso nicht mehr konkret handelst oder da, wo wir uns auch manchmal fürchten vor dir, nicht mehr ganz überzeugt sind, dass du es gut und mit uns meinst. Herr, überzeug uns immer neu von deiner Güte. Danke für all das, was du uns gegeben hast, dass du dich committed hast für uns mit deinem ganzen Leben. Und ich bitte dich, dass du uns immer wieder ermutigst und sie Kraft gibst, gemeinsam dir nachzufolgen und das einzusetzen, was du uns gegeben hast. Amen.
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3: Das walte Gott Vater, Sohn und Heiliger Geist. Amen. Ich danke dir, mein himmlischer Vater, durch Jesus Christus, deinen lieben Sohn, dass du mich diese Nacht vor allem Schaden und Gefahr behütet hast. Und bitte dich, du wollest mich diesen Tag auch behüten, vor Sünden und allem Übel, dass dir all mein Tun und Leben gefalle. Denn ich befehle mich, meinen Leib und Seele und alles in deine Hände. Dein heiliger Engel sei mit mir, dass der böse Feind keine Macht an mir finde. Amen.

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1: Ich begrüße Sie zu unserer Sendereihe Durch die Bibel. Herzlich willkommen zu dieser Ausgabe, in der wir uns vor allem mit dem 52. Kapitel des Jesaja-Buches befassen werden. In den vorangegangenen Kapiteln haben wir den Knecht Jahwes, den Gottesknecht, nur schemenhaft oder im Hintergrund gesehen. Nun, da wir uns Kapitel 53 nähern, wird immer deutlicher werden, dass der Knecht Jahwes niemand anderes als unser Herr Jesus Christus selbst ist. Im vorherigen Kapitel, dem Weckruf-Kapitel, war der Alarm losgegangen und Gott hatte gerufen: Erwacht, erwacht! In dem Kapitel, das vor uns liegt, Kapitel 52, wird dieser Alarm noch nicht verstummen, denn hier ruft Gott uns dazu auf, voller Freude für seinen Gesalbten zu leben. Wir werden auch mit Kapitel 53 beginnen, in dem die Kreuzigung Christi so bildhaft wie an keiner anderen Stelle der Bibel beschrieben wird, um uns, sein Leiden, für uns irgendwie verständlich zu machen.

Aus dem alttestamentlichen Jesaja-Buch, Kapitel 52, lese ich Vers 1. Wach auf, Zion, zieh an deine Stärke. Schmücke dich herrlich, Jerusalem, du heilige Stadt. Denn es wird hinfort kein Unbeschnittener oder Unreiner zu dir hineingehen. Der Berg Zion liegt in Israel und ist der höchste Punkt der Stadt Jerusalem. Das war Davids Lieblingsort. In diesem Vers wird verkündet, dass der Segen über Jerusalem kommen und es ein schöner Ort sein wird. An anderen Stellen der Bibel steht, dass die Stadt an sich schön gelegen sei. An dieser Stelle in unserem Bibeltext stellt Gott jedoch klar, dass Jerusalem aufgrund seines Erlösungswerkes eines Tages eine herrliche Stadt sein wird. Christus wird dieses Universum erlösen, das jetzt noch vor Schmerzen seufzt und sich ängstet. Die ganze Welt wird aufgrund der Erlösung durch Christus zu einem herrlichen Ort werden. Er wird unsere Leiber erlösen. Wir werden neue Leiber bekommen und wenn dies geschieht, wird die gesamte Schöpfung erlöst. Es geht weiter mit Vers 5. Aber nun, was habe ich hier zu schaffen, spricht der Herr. Mein Volk ist umsonst weggeführt, seine Tyrannen prahlen, spricht der Herr, und mein Name wird immer den ganzen Tag gelästert. Gott hatte keinen Vorteil davon, dass sein Volk zurückgewiesen worden war. Deshalb sagt er in Vers 6, Darum soll an jenem Tag mein Volk meinen Namen erkennen, dass ich es bin, der da spricht, hier bin ich. Das ist ein wunderbarer Gedanke. Als Jesus vor über 2000 Jahren auf dieser Erde wandelte, wurde er nicht als der Herr erkannt. Wenn er doch schon bei seinem ersten Kommen erkannt worden wäre. Doch bei seiner Wiederkunft wird er erkannt werden und er wird sagen, hier bin ich. Die Welt hat Christus zurückgewiesen, sie erkannte ihn nicht. Doch eines Tages wird er zu dieser Christus zurückweisenden Welt sagen, hier bin ich. Und dann müssen die Menschen entscheiden, ob sie ihn als Herrn anerkennen oder nicht. Weiter mit Vers 9. Seid fröhlich und rühmt miteinander, ihr Trümmer Jerusalems, denn der Herr hat sein Volk getröstet und Jerusalem erlöst. Als ich in Jerusalem war, habe ich nur wenige frohe Lieder gehört. Ich hörte den Liedern in den Gemeinden zu, doch sie waren eher ernst. Um die Omar-Moschee, die sich heute auf dem Tempelberg befindet, sind nur traurige Töne zu hören. An der Klagemauer hört man nur Klagerufe und Klagegesänge. Bei der Wiederkunft Christi werden jedoch alle fröhlich sein und miteinander singen. Es wird eine Zeit voller Freude sein. Selbst heute will Gott, meiner Meinung nach, nicht, dass wir lange Gesichter machen, uns beschweren und alles kritisieren. Er will, dass wir fröhlich sind. Der Apostel Johannes hat es so ausgedrückt. Das schreiben wir, damit unsere Freude vollkommen sei. Also nicht nur ein wenig Freude, sondern eine vollkommene Freude. Die Wiederkunft Christi ist die Zeit, da Gott auf das Gebet antwortete, das Jesus seine Jünger gelehrt hatte. Dein Reich komme. Alle Tränen und Sorgen werden vergangen sein und es wird keine Klagerufe mehr auf der Erde geben. Stattdessen wird es Freude geben, denn das Himmelreich wird da sein. Wenn wir uns an einer Geburt und einer neu erschaffenen Welt erfreuen wollen, muss ein anderer dafür kämpfen. Dieser andere ist der leidende Gottesknecht. Ich lese dazu Vers 13. Siehe, meinem Knecht wird's gelingen, er wird erhöht und sehr hoch erhaben sein. Viele Menschen legen heutzutage kein vernünftiges Verhalten an den Tag, doch wenn Jesus Christus kommt, wird er Vernunft walten lassen. Das ist auch das Bild, das der Prophet hier beschreibt. Er wird erhöht und sehr erhaben sein. Paulus schrieb in seinem Brief an die Gläubigen in Philippi, Darum hat ihn auch Gott erhöht und hat ihm den Namen gegeben, der über alle Namen ist, dass in dem Namen Jesu sich beugen sollen aller derer Knie, die im Himmel und auf Erden und unter der Erde sind, und alle Zungen bekennen sollen, dass Jesus Christus der Herr ist, zur Ehre Gottes des Vaters. Zurück zu unserem Bibeltext aus dem Jesaja-Buch.
Nun werden wir in Vers 14 den leidenden Gottesknecht sehen. Viele entsetzten sich über ihn, weil seine Gestalt hässlicher war als die anderer Leute und sein Aussehen als das der Menschenkinder. Dies ist ein Gleichnis für die Kreuzigung Christi und eine Einleitung für Kapitel 53. In dem dunklen Zeitalter, als die Menschen nichts mehr tun konnten, wirkte der Sohn Gottes am Kreuz. In den 3 Stunden der Finsternis wurde das Kreuz zu einem Altar und der Menschensohn, das Lamm Gottes, zahlte den Preis für die Sünden der Welt. Nach diesen 3 Stunden Finsternis muss sich die Menge ziemlich erschreckt haben, als das erste Licht wieder auf das Kreuz fiel. Jesus sah nicht einmal mehr menschlich aus. Er war nur noch ein von Blut überströmtes Stück Fleisch. Es war ein entsetzlicher Anblick. So steht es auch in Kapitel 53 des Jesaja-Buches in Vers 2. Wir sahen ihn, aber da war keine Gestalt, die uns gefallen hätte. Deshalb verhüllte Gott das Kreuz mit einem Mantel der Finsternis. Es gab hier nichts für die neugierigen Menschen zu sehen. Viele entsetzten sich über ihn, weil seine Gestalt hässlicher war als die anderer Leute und sein Aussehen als das der Menschenkinder. In einer Gemeinde, in der ich als Pastor tätig war, gab es einen Ältesten in der Kirchenleitung, der auch Feuerwehrhauptmann war. Er sprach immer davon, wie wichtig es sei, einen Erste-Hilfe-Kasten bei sich zu haben, und er gab auch Kurse in Erster Hilfe. Er fragte mich bestimmt 12 Mal, ob ich einen Erste-Hilfe-Kasten in meinem Auto hatte, und aufgrund seines Nachdrucks besorgte ich mir schließlich einen. Eines Tages wurde früh am Morgen ein Feueralarm ausgerufen, und die Feuerwehrmänner fuhren zum Einsatz. Auf dem Weg wurde das Feuerwehrauto von einem Milchwagen erfasst und herumgeschleudert. Der Feuerwehrhauptmann wurde auf dem Asphalt hinter dem Wagen hergeschleift. Gegen 5 Uhr früh erhielt ich einen Anruf und erfuhr, dass sich dieser Älteste aus meiner Gemeinde im Krankenhaus befand. Als ich eintraf, war er noch am Leben. Sein Vater war bei ihm. Sein Gesicht war so entstellt, dass ich ihn nicht wiedererkannte. Ich konnte nur den Mund und seine Atembewegungen sehen. Das war alles. Er hielt nicht lange durch. 1 Stunde später war er tot. Seitdem habe ich oft darüber nachgedacht, dass der Herr Jesus entstellter als jeder andere Mensch war, und das schließt auch den Feuerwehrhauptmann mit ein. Er war nur noch ein von Blut überströmtes Stück Fleisch. So viel musste unser Herr am Kreuz ertragen. Man sollte jedoch nicht nur auf solch grausame Art über ihn nachdenken, denn im darauffolgenden Vers 15 steht: So wird er viele Heiden besprengen, dass auch Könige werden ihren Mund vor ihm zuhalten. Denn denen nichts davon verkündet ist, die werden es nun sehen, und die nichts davon gehört haben, die werden es merken. So wird er viele Heiden besprengen. Diese Satzhälfte könnte auch so übersetzt werden: So wird er viele Völker in Erstaunen versetzen. Dies vermittelt den Gedanken, dass die Menschen angesichts seines Todes erschrecken, wenn sie ihn richtig verstehen. Der Tod Christi sollte niemals und für niemanden zu etwas Banalem werden. Sein Tod war anders. Er wird erst richtig verständlich, wenn die Leute dabei erschüttert werden. Und dies bereitet uns auf das tiefe Geheimnis des nächsten Kapitels vor. Wer mit Gottes Wort vertraut ist, der erkennt, dass die Kreuzigung in Jesaja 53 und in Psalm 22 lebhafter als an jeder anderen Bibelstelle beschrieben wird. Wer immer davon ausgegangen ist, dass der schreckliche Tod des Gottessohnes nur in den 4 Evangelien beschrieben wird, ist nun vielleicht überrascht. Bei genauerer Untersuchung der Evangelien kann man jedoch feststellen, dass nur einige wenige Ereignisse genannt werden, die mit der Kreuzigung zusammenhängen. Die Kreuzigung selbst wird nur mit ehrfurchtsvoller Zurückhaltung erwähnt. Der Heilige Geist hatte einen Mantel des Schweigens über dieses Kreuz geworfen, durch den keine entsetzlichen Einzelheiten an die Massen dringen konnten. Es wird gesagt, dass sich die Menschen, die ihn auf brutale Weise hinrichteten, vor ihm hinsetzten und ihm beim Sterben zusahen.
Doch wir haben nicht das Recht, uns zu ihnen zu setzen. Und selbst sie konnten nicht alles sehen, denn Gott legte einen Mantel der Finsternis über die Qualen seines Sohnes. Einige Redner sind dafür bekannt, durch sehr anschauliche Beschreibungen auch noch die kleinsten Details von dem zu veranschaulichen, was ihrer Meinung nach bei der Kreuzigung Christi geschehen war. Durch die darstellenden Künste wurde sein Tod auch für uns zu einer entsetzlichen Realität, wo Christi geschehen war. Durch die darstellenden Künste wurde sein Tod auch für uns zu einer entsetzlichen Realität.

was wir nicht verstehen müssen. Er wollte nicht, dass wir etwas so Heiliges wie etwas Gewöhnliches betrachteten. Wir müssen stets bedenken, wie gefährlich es ist, heilige Dinge als gewöhnlich zu betrachten. Deshalb heißt es ja auch in Jesaja 52, Vers 11, reinigt euch, die ihr des Herrn Geräte tragt. Jesaja hat 700 Jahre vor der Geburt Christi einen Aspekt seines Leidens gezeigt, der an keiner anderen Stelle erwähnt wird. Doch bevor wir weitermachen, sollten wir einen Moment innehalten und die Frage beantworten, die selbst heute noch gestellt wird. Wie kann man sicher sein, dass Jesaja vom Tod Christi sprach? Denn Jesaja schrieb 700 Jahre vor der Geburt Christi. Genau diese Frage stellte auch der äthiopische Kämmerer an Philippus, als er diesen in der Wüste auf seinem Wagen mitnahm. Der Äthiopier reiste von Jerusalem in sein Land zurück und er las Jesaja 53. In der Apostelgeschichte wird uns sogar genau mitgeteilt, welche Verse er las. Ich kann mich noch daran erinnern, wie uns im Kindergottesdienst ein Bild vom äthiopischen Kämmerer in seinem Wagen gezeigt wurde. In der einen Hand hielt er die Zügel und in der anderen das Buch, das er las. Nun, wenn man ein bisschen genauer darüber nachdenkt, wird einem bewusst, dass dies nicht so gewesen sein kann. Dieser Mann war ein offizieller Regierungsvertreter Äthiopiens. Sicherlich durchquerte er die Wüste mit Stiel. Er saß wahrscheinlich unter einer Art Sonnenschirm, während er las. Und er hatte einen Fahrer, der den Wagen lenkte. Welche Frage hat der Äthiopier an Philippus über Jesaja 53, Verse 7 und 8 gestellt? Nun, in der Apostelgeschichte lesen wir: Ich bitte dich, von wem redet der Prophet das, von sich selbst oder von jemand anderem? Wie kann man sich sicher sein, dass Jesaja im 53. Kapitel von unserem Herrn Jesus Christus sprach? Hören Sie Philippus zu, denn er beantwortet die Frage, die wir und der Äthiopier gestellt haben. Philippus tat seinen Mund auf und fing mit diesem Wort der Schrift an und predigte ihm das Evangelium von Jesus. Auch Jesus selbst hat in Johannes 12, Vers 38 aus Jesaja 53 zitiert und das Kapitel auf sich selbst angewandt. In Zusammenhang mit dem Evangelium Christi zitiert auch der Apostel Paulus in Römer 10, Vers 16 aus diesem Kapitel. Die Bibel lässt keinen Zweifel darüber aufkommen, dass Jesus Christus in diesem Kapitel gemeint ist. Es ist darüber hinaus auch eine Art Fotografie von Christi Tod am Kreuz. Die ersten 9 Verse aus Kapitel 53 beschreiben das Leiden des Heilands. Im Rest des Kapitels wird von der Genugtuung des Heilands gesprochen. Diese beiden Themen gehören übrigens zusammen, Leid und Genugtuung. Das Leid kommt immer vor der Genugtuung. Zu viele Menschen versuchen, eine Abkürzung zum Glück zu finden, indem sie alle Herausforderungen des Lebens umgehen. Doch es gibt keine Abkürzung zur Genugtuung. Aus diesem Grund gefallen mir Schnellkurse nicht, die angeblich die Antworten auf alle Fragen des Lebens bieten und den Teilnehmern die komplette Rüstung Gottes anziehen wollen. Das ist jedoch nicht die Art, auf die Gott die Dinge regelt. Es gibt keine Abkürzung. Selbst Jesus nahm keine Abkürzung. Er hätte das Kreuz umgehen und die Krone annehmen können. Das hatte auch der Satan vorgeschlagen. Doch vor der Genugtuung kommt immer das Leiden. Eine ganze Reihe Sprichwörter vermittelt diese Vorstellung, wie zum Beispiel auf Regen folgt Sonnenschein oder auch erst die Arbeit, dann das Vergnügen. Das erinnert an die Art, auf die Gott die Dinge regelt. Wenn dies seine Methode ist, dann ist es auch der beste Weg. Vielleicht sitzen auch Sie heute im Schatten des Lebens und sehen sich auf die Probe gestellt und von Problemen überwältigt. Sie stehen im Feuer und der Geschmack des Lebens ist gegenwärtig nicht süß, sondern bitter. Sollte das der Fall sein, dann möchte ich Ihnen Mut machen. Es kann Ihren Glauben stärken, wenn Sie sich bewusst machen, dass Sie sich auf dem gleichen Weg wie Jesus befinden und dass dieser Weg zum Licht führt, wenn man ihn weitergeht. In Psalm 30, Vers 6 steht,

Es ist eine weit verbreitete Ansicht, dass erst die Arbeit kommt und dann das Vergnügen. Und das ist auch für Jesus nicht anders gewesen. Er musste erst leiden und das so sehr, wie kein anderer Mensch es vor oder nach ihm getan hatte. Er tat dies für unser Heil und der Prophet Jesaja wollte mit seiner genauen Beschreibung des leidenden Gottesknechtes sicherstellen, dass niemand diese große Gabe als etwas Gewöhnliches betrachtete. Das bedeutet aber nicht, dass Gott wollte, dass wir für Jesus Mitleid empfinden. Er wollte uns dadurch vielmehr ein Leben voller Freude ermöglichen. Der Prophet schreibt, seid fröhlich und rühmt miteinander, denn der Herr hat sein Volk getröstet. Wir können uns fragen, ob wir diese Freude jeden Tag in unserem Leben spüren und sie mit anderen teilen. Denn das ist die beste Art, für das Geschenk des Heils zu danken. Ich freue mich schon, Sie zur nächsten Sendung aus der Reihe Durch die Bibel zu begrüßen. Dann werden wir uns mit dem Anfang von Kapitel 53 des Jesaja-Buches befassen. Bis dahin, auf Wiederhören und seien Sie Gott befohlen.

0: 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Wir hören aus dem Neuen Testament, aus dem Brief des Paulus an die Galater, Kapitel 2, die Verse 11 bis 21.
1: Als aber Kephas nach Antiochia kam, widerstand ich ihm ins Angesicht, denn es war Grund zur Klage gegen ihn. Denn bevor einige von Jakobus kamen, aß er mit den Heiden. Als sie aber kamen, zog er sich zurück und sonderte sich ab, weil er die aus dem Judentum fürchtete. Und mit ihm heuchelten auch die anderen Juden, so dass selbst Barnabas verführt wurde, mit ihnen zu heucheln. Als ich aber sah, dass sie nicht richtig handelten nach der Wahrheit des Evangeliums, sprach ich zu Kephas öffentlich vor allen: Wenn du, der du ein Jude bist, heidnisch lebst und nicht jüdisch, warum zwingst du dann die Heiden, jüdisch zu leben? Wir sind von Geburt Juden und nicht Sünder aus den Heiden. Doch weil wir wissen, dass der Mensch durch Werke des Gesetzes nicht gerecht wird, sondern durch den Glauben an Jesus Christus, sind auch wir zum Glauben an Christus Jesus gekommen, damit wir gerecht werden durch den Glauben an Christus und nicht durch Werke des Gesetzes. Denn durch Werke des Gesetzes wird kein Mensch gerecht. Sollten wir aber, die wir durch Christus gerecht zu werden suchen, auch selbst als Sünder befunden werden, ist dann Christus ein Diener der Sünde? Das sei ferne, denn wenn ich das, was ich abgebrochen habe, wieder aufbaue, dann mache ich mich selbst zu einem Übertreter. Denn ich bin durchs Gesetz dem Gesetz gestorben, damit ich Gott lebe. Ich bin mit Christus gekreuzigt. Ich lebe, doch nun nicht ich, sondern Christus lebt in mir. Denn was ich jetzt lebe im Fleisch, das lebe ich im Glauben an den Sohn Gottes, der mich geliebt hat und sich selbst für mich dahingegeben. Ich werfe nicht weg die Gnade Gottes. Denn wenn die Gerechtigkeit durch das Gesetz kommt, so ist Christus vergeblich gestorben.
0: Das war der Bibeltext für den heutigen Tag, entnommen aus der großen Hörbibel mit freundlicher Genehmigung der Deutschen Bibelgesellschaft. Hier noch einmal die Bibelstelle. Galaterbrief, Kapitel 2, die Verse 11 bis 21. Gedanken dazu kommen jetzt von Jens Kreisel aus Falkenstein.
2: Sie haben eben einen spannenden und sehr ehrlichen Text gehört. Er stammt aus einem Brief von Paulus an die jungen christlichen Gemeinden in der Provinz Galatien. Diese Gemeinden sind durch die erste Missionsreise von Barnabas und Paulus entstanden. In den Versen zuvor, in Kapitel 2, schreibt Paulus von einer Reise nach Jerusalem. Dort wurde eine Aufgabenteilung zwischen Petrus und Paulus besprochen. Es ging um die Frage, wie das Evangelium Juden und Heiden erreichen soll. Nun kam Petrus persönlich zu Besuch nach Antiochia in Pisidien. Das damalige Verwaltungszentrum der Provinz Galatia heißt heute Antakia und liegt im Süden der Türkei. Die Gemeinde in Antiochia war eine missionarisch gesinnte und kulturell bunte Gemeinde. Zum ersten Mal wurde hier aus Antiochia Missionare ausgesandt. Das waren Barnabas und Paulus in Apostelgeschichte 13. Was war aber nun der Anlass für den Konflikt zwischen Petrus und Paulus hier in unserem Textabschnitt? Dazu ein Rückblick in die Apostelgeschichte, zuerst in Kapitel 10. Dort wird berichtet, wie die ersten Nichtjuden um Cornelius in Caesarea Christen wurden. Diese allerersten Heidenchristen wurden getauft und damit ganz offiziell in die Gemeinde von Jesus Christus aufgenommen. Im Vorfeld war Petrus dieser Besuch bei Cornelius sehr schwer gefallen. Es brauchte eine besondere Vision, um diese alte Grenze zwischen Juden und Nichtjuden zu überwinden. Bei seiner Rückkehr nach Jerusalem in Apostelgeschichte 11, direkt danach, bekommt Petrus heftigen Gegenwind. Es gibt einen hitzigen Streit in der Jerusalemer Gemeinde. Doch Petrus berichtet ihnen von den Bekehrungen im Haus des Cornelius. Da loben alle gemeinsam Gott. Der Konflikt scheint fürs Erste beendet. In Apostelgeschichte 11, Vers 18 heißt es: Sie priesen Gott und sagten, jetzt hat Gott also auch den Nichtjuden die Umkehr zu ihm ermöglicht und hat ihnen damit den Weg zum Leben eröffnet. Soweit diese Vorgeschichte. Inzwischen sind wohl 10 Jahre vergangen, aber die Zeit allein löst keine Konfliktursachen. Paulus berichtet hier von dem Gemeindebesuch von Kephas in Antiochia. Petrus wird hier auf Griechisch Kephas genannt. Und anfangs ist alles entspannt. Petrus isst gemeinsam mit den nichtjüdischen Christen, er praktiziert auch das gemeinsame Abendmahl, so wie es dort normal und üblich war. Doch dann kommen noch einige andere jüdische Besucher aus Jerusalem. Sie berufen sich auf Jakobus, den aktuellen Gemeindeleiter, und sie gehören zu einer Gruppe jüdischer Christen, die weiterhin die jüdischen Speisegebote streng einhalten und nach den Regeln des mosaischen Gesetzes leben. Ihre Forderung ist einfach, aber falsch. Christen müssen entweder auch die jüdischen Gesetze vollständig einhalten, andernfalls müssten die Juden sich weiterhin von diesen unreinen Heiden absondern, um sich selbst nicht zu verunreinigen. Doch Petrus hatte ja in der Vergangenheit bereits klar erkannt, dass auch Nichtjuden vollwertige Christen sind. Sie sind nicht zur Einhaltung des jüdischen Gesetzes verpflichtet. Reinheit vor Gott kommt nicht durch das Essen. Dennoch handelt Kephas hier gegen seine Überzeugung, aus Furcht vor Eskalation. Um des lieben Friedens willen beugt er sich den gesetzlichen Forderungen der Judaisten aus Jerusalem. Paulus benennt dieses Verhalten als Heuchelei. Und das Vorbild von Petrus zieht weitere Kreise. Immer mehr jüdische Christen verlassen daraufhin ebenso die Tischgemeinschaft mit den nichtjüdischen Geschwistern. Ja, selbst Barnabas wird zu dieser Heuchelei verführt. So erfahren wir in Vers 13. Das kann Paulus nicht länger mit anschauen. Er stellt Kephas persönlich zur Rede, denn der war im Unrecht. Und fährt fort: Als ich aber sah, dass sie nicht richtig handelten nach der Wahrheit des Evangeliums, sprach ich zu Kephas öffentlich vor allen: Wenn du, der du ein Jude bist, heidnisch lebst und nicht jüdisch, warum zwingst du dann die Heiden, jüdisch zu leben? Nun könnten sie fragen: Warum wird dieser Konflikt öffentlich vor versammelter Menge ausgetragen? Wohl, weil es sich hier um eine bedeutsame Grundfrage handelt. Diese betrifft alle in der Gemeinde, Judenchristen und Heidenchristen. Vers 16 bringt diese Grundfrage des Glaubens sehr gut auf den Punkt. Wir wissen, kein Mensch gilt vor Gott als gerecht, weil er das Gesetz befolgt. Als gerecht gilt man nur, wenn man an Jesus Christus glaubt. Denn durch diesen Glauben an Christus werden wir vor Gott als gerecht gelten und nicht, weil wir tun, was das Gesetz vorschreibt. Mit anderen Worten, allein der Glaube macht gerecht vor Gott. Das heißt, Christsein vertraut auf die Vergebung und Sühne, die Jesus Christus durch Kreuz und Auferstehung bewirkt hat. Paulus betont dies zugespitzt in dem Satz: Ich bin mit Christus gekreuzigt, in Vers 19. Und das mündet in das persönliche Bekenntnis: Christus lebt in mir. Paulus betont, wie auch später der Reformator Martin Luther: Allein der Glaube rettet. Allein durch den Glauben an Christus werden wir gerecht gesprochen vor Gott. Keine Einhaltung von Regeln, Gesetzen oder Traditionen kann das bewirken. Und deshalb steigert Paulus im weiteren Verlauf des Briefes diese Aussagen noch. Wenn die Gerechtigkeit durch das Gesetz kommt, so ist Christus vergeblich gestorben, in Kapitel 2. Und ihr verliert die Gnade, ihr verliert Christus, wenn ihr durch die Einhaltung des Gesetzes gerecht vor Gott werden wollt. Dieses Thema ist ganz grundsätzlich für den Glauben an Jesus Christus. Deshalb verhandelt Paulus die Sache öffentlich mit Kephas, vor den Augen und Ohren der Gemeinde. Und es sollen auch die übrigen Gemeinden in der Provinz Galatien erfahren, Deshalb schreibt Paulus davon in diesem Brief. Grundfragen brauchen Klarheit, keine Verharmlosung. Du siehst es so, ich sehe es so, Hauptsache wir haben uns lieb. Manchmal ist es nötig, um inhaltliche Dinge zu ringen. Vielleicht auch Traditionen aus der Vergangenheit zu korrigieren. Alleiniger Maßstab soll und darf dabei nur das Wort Gottes sein. Bemerkenswert finde ich die Streitkultur von Paulus. Keine Suche nach Verbündeten hinter dem Rücken, sondern direkte und sachliche Klärung von Angesicht zu Angesicht. Und es gibt keine persönlichen Attacken, keine alten Geschichten. Du hast ja damals schon Jesus verleugnet. Nichts davon. Denn Paulus kämpft hier nicht gegen Petrus, sondern für die Wahrheit. Er will nicht Macht ausüben, sondern er will Petrus überzeugen. Und zwar vom Wort Gottes. Er argumentiert von Jesus Christus her. Paulus sagt nicht, nach meiner Meinung ist das so, basta. Sondern er versucht, Petrus und die anderen von ihrem Irrweg zurückzubringen. Dadurch will Paulus die drohende Spaltung der Gemeinde verhindern. Diese sachorientierte Streitkultur von Paulus half Petrus umzudenken. Und dieses Verhalten kann für uns heute Vorbild sein.
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1: Im Studio Holger Dilk. Aller guten Dinge sind wohl doch manchmal drei. Im dritten Spiel unter Bundestrainer Jürgen Klopp hat die DFB-Elf den ersten Sieg gefeiert. Gegen Serbien setzten sich die Deutschen im Nations League Heimspiel in München mit 2:0 durch. Torschütze Florian Wirtz sagte nach dem Spiel im ZDF:
2: Es hat unheimlich viel Spaß gemacht. Ich glaube, jeder Einzelne hat heute alles auf den Platz gelassen, dem Matchplan einfach nachgegangen und ja, eigentlich fast alles richtig gemacht heute.
1: Am Sonntag geht es dann im letzten Spiel dieser Länderspielpause wieder gegen Griechenland. Das Hinspiel vergangenen Sonntag hatte Deutschland ja verloren. Am wieder aufgelegten Tankrabatt scheiden sich die Geister, das zeigt der neue ARD-Deutschland-Trend, Jana Klonikowski.
3: Demnach ist knapp die Hälfte der Deutschen für den Tankrabatt, fast genauso viele sind dagegen. Seit gestern gilt ja wieder eine Steuersenkung auf Benzin und Diesel und die hat sich auch gleich an den Tankstellen gezeigt. Laut ADAC sind die Preise im Schnitt um etwa 15 Cent je Liter gesunken. Wirtschaftsexperten kritisieren den Tankrabatt weiter als zu teuer und zu wenig zielgerichtet. Auch 3/4 der Deutschen sagen im ARD-Deutschland-Trend, die Bundesregierung müsse mehr im Kampf gegen hohe Energiepreise tun.
1: Konzerte, Bürgerfest, Mitmachaktionen. Der Tag der Deutschen Einheit wird in diesem Jahr in Bremen gefeiert. Heute Nachmittag startet das große Bürgerfest. Morgen steht dann der offizielle Festakt an. Dazu wird auch die geballte Politprominenz in Bremen erwartet. Drohnen sollen bei der Bundeswehr bald eine größere Rolle spielen. Verteidigungsminister Pistorius hat ein eigenes Drohnenregiment angekündigt. Die Einheit mit bis zu 600 Kräften soll im Laufe des kommenden Jahres aufgebaut werden und mit Drohnen Reichweiten von bis zu 500 Kilometern abdecken. Der Bundesgerichtshof hat die Preiserhöhung von Amazon Prime vor 4 Jahren für unwirksam erklärt. Der Online-Riese hätte das Abo nicht einfach ohne Zustimmung teurer machen dürfen, so die Richter. Für Kunden, die schon vor September 2022 Prime hatten, gelten jetzt erst einmal die alten Preise.
0: 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Und jetzt das Wetter auf ERF Plus.
4: Viele Wolken gibt es heute früh und vom Süden rüber Richtung Osten kann am Vormittag auch mal ein bisschen Regen dabei sein. Später wird es dann trockener, zum Abend lockert es da auch wieder auf. Im Westen startet es stellenweise neblig, danach bleibt es meist trocken. Dazu steigen die Höchstwerte heute auf 17 bis 23 Grad. Morgen gibt es am Morgen öfter Nebel, sonst meist trocken und maximal 24 Grad.
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5: Einen guten Start in den Freitag wünsche ich. Ich bin Saskia Klingelhöfer. Guten

Ja, stell dir einmal vor, das waren Chris und Henny und die waren gestern hier im Medienhaus in Wetzlar. Denn sie haben ihre Unterstützung gezeigt, gestern hier beim ERF-Spendentag. Und an diesem Spendentag, da sind wir einmal um die ganze Welt gereist und haben die Projekte unseres internationalen Medienpartners TWR vorgestellt. Vielleicht waren Sie ja mit dabei und haben unser Programm mitverfolgt. Für alle, die gestern nicht mit dabei sein konnten oder nur teilweise, habe ich heute nochmal ein paar Highlights. Und natürlich habe ich wie immer viel Musik zum Aufwachen. Das hier ist Olivia Lane, God Shows Up.

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1: 6.09 Uhr ist es an diesem Freitagmorgen und Sie hören Aufgeweckt auf ERF Plus. Wer ein Haus baut, fängt nicht mit dem Dach an. Erst wird geprüft, worauf es stehen soll. Denn wenn man so etwas schon mal anpackt, soll es ja auch eine Zeit lang halten. Und wenn dann mal Sturm und Starkregen kommen, spätestens dann zeigt sich, wie wichtig ein solider Untergrund ist. Jesus greift dieses Bild auf und über das spricht jetzt Helmut Heiser.
2: Wenn ich der aktuellen Statistik glauben darf, sind es etwa 16.000 Worte pro Person in unserem Land, die täglich von Menschen gehört oder selbst gesprochen werden. Diese vielen Wörter sind aber nur ein Teil dessen, was noch zusätzlich gehört, gesehen und zusammen mit weiteren Eindrücken, Empfindungen und Gefühlen zu verarbeiten ist. Da gilt es zu entscheiden. Welche Worte von allen, die Sie heute hören, werden grundlegend für Ihr Leben und ein wichtiger Maßstab für Entscheidungen sein? Lassen Sie sich beeinflussen von den vielfältigen Botschaften der Influencer oder der vielversprechenden Werbung? Welchen Worten werden Sie vertrauen, weil sie eine bleibende und verlässliche Grundlage für die Ausrichtung und Zukunftsgestaltung Ihres ganzen Lebens sein können? Auf solche Worte kommt es an, die verlässlich sind, an die ich mich halten kann, die mich ausrichten auf das, was bleiben wird. Worte, die helfen, segnen und trösten. Auf Worte kommt es an, die mich aus seinem liebenden und hingebenden Herzen erreichen. Solche Worte hat Gott durch Jesus Christus zu uns Menschen gesprochen. Von ihm ist uns gesagt, dass er das eine Wort ist, das Gott zu uns gesprochen hat. Dieses Wort kann die Kraft entfalten, unserem Leben das zu geben, was wir in unserer durcheinandergewirbelten und zunehmend unsicher und bedroht gewordenen Welt und Zukunft brauchen, um mit Gott und Menschen im Frieden leben zu können. Auf dieses Wort wurde deshalb von bekennenden Christen inmitten schwerer Umbruchszeit in einer öffentlichen Erklärung 1934 mit den deutlichen Formulierungen hingewiesen: Jesus Christus, wie er uns in der Heiligen Schrift bezeugt wird, ist das eine Wort Gottes, das wir zu hören, dem wir im Leben und im Sterben zu vertrauen und zu gehorchen haben. Diese Erklärung gilt auch für die heutige Zeit. Nötiger denn je ist es, den Wahrheitsgehalt gehörter Worte sorgfältig zu überprüfen. Sie sollten immer in Beziehung zur Verlässlichkeit und Vertrauenswürdigkeit der Personen, die sie gesprochen haben, bewertet werden. Für Jesus gilt, er hat glaubwürdig gelebt und verwirklicht, was er verkündigt hat. Seine Reden haben Bestand und wir können darauf vertrauen, wer mein Wort hört und es befolgt, ist wie ein kluger Mann, der sein Haus auf felsigen Boden baute. Er, Jesus, in dem Gott Mensch geworden ist, er ist das Fundament, das trägt und allen Erschütterungen des Lebens standhalten kann. Er hat immer wieder darauf hingewiesen, nicht Geld, Gut oder Ideologien haben die Verheißung des ewigen Lebens, sondern sein Wort bildet das stabile Fundament dafür, es zu hören und zu befolgen, Gottes Willen zu tun. Darauf kann ich mein Leben bauen. Mit den Fundamenten von Häusern ist es ja so, sie sind nicht sichtbar und doch unverzichtbar notwendig für ihre Stabilität. So ist es auch mit dem Fundament des Lebens von Christinnen und Christen, das nicht direkt sichtbar ist. Es ist das Wort von Jesus Christus. Ihm können wir vertrauen. Er gibt uns eine sehr stabile Grundlage durch sein Wort, seine Nähe und seinen Geist. Was er uns sagt, das gilt es zu tun und zu verwirklichen. Und Jesus selbst ist uns zum Beispiel geworden für das, was ein stabiles Fundament alles tragen kann, sodass das darauf gebaute Haus die Zeiten des Lebens überdauern kann. Wie wäre es, wenn Sie sich heute durch Jesu Worte ermutigen lassen, ganz bewusst auf Jesus zu hören?
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Das Lux-Kollektiv zu dir hin. 6.18 Uhr ist es gleich an diesem 2. Oktober. Und Deborah Rosenkranz stellt heute eine interessante Frage. Kann Lob schaden? Spontan sagen Sie bestimmt, nein, Loben ist doch was Positives, oder? Na, mal schauen, was Sie sagen, wenn Sie gleich den Radioimpuls von Deborah Rosenkranz gehört haben. Den gibt es gleich hier nach Musik von Matthias Jäger. Solange du mich führst.

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1: Kann Lob schaden? Das ist doch eine gute Frage. Kritik gefällt uns nicht. Sie entmutigt. Und wir sehnen uns alle danach, gelobt zu werden. Doch Lob kann genauso gefährlich sein. Warum? Weil wir anfangen können, für die Anerkennung anderer zu leben, unseren Gefühlszustand davon abhängig zu machen. Tatsächlich sagte ich kürzlich zu einem Freund, im Moment ist es hart und gefühlt kommt wenig zurück. Ich würde mich über eine so richtig bewegende Rückmeldung freuen, die aufzeigt, dass sich all die viele Arbeit auch wirklich lohnt. Das ist sehr menschlich von mir und ich will dir damit einfach zeigen, dass ich das auch kenne. Paulus kannte diese Versuchung, auf der Suche nach Lob zu sein, ebenfalls. Doch er hatte eine wirklich starke Entscheidung getroffen. Ich möchte zu Gottes Ehre leben, selbst wenn Menschen mir nichts zurückgeben. Natürlich dürfen wir uns über ermutigende Worte freuen, sonst hätte Paulus nicht dazu aufgefordert, dass wir einander ermutigen sollen, in 1. Thessalonicher 5. Aber unsere Identität darf niemals davon abhängen. Denn Lob kommt und geht, die Meinung Gottes bleibt. Wer das versteht, bleibt demütig, wenn Menschen ihn feiern, und standhaft, wenn sie ihn kritisieren. Achte heute einmal bewusst darauf, freust du dich über Lob oder brauchst du es, um dich wertvoll und bestätigt zu fühlen? Danke für dich.
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Samuel Harfst. Niemand und nichts. 6.27 Uhr ist es an diesem Freitag, dem 2. Oktober. Und gestern war der ERF-Spendentag. Wir haben Ihnen die weltweite Arbeit und einzelne Projekte unseres Partners TWR vorgestellt, die Sie unterstützen können. Und übrigens, Spenden geht auch heute noch und in den kommenden Tagen. Schauen Sie einfach mal auf erf.de/spendentag. Ja, und gleich wollen wir nochmal über ein Projekt in Uruguay sprechen. Ein ganz besonderes Radioprogramm. Das stelle ich Ihnen gleich mal vor.

0: An der Ostküste von Südamerika zwischen Brasilien und Argentinien liegt Uruguay. Literatur und Philosophie spielen in der Gesellschaft und Kultur dort eine wichtige Rolle. Viele Menschen können lesen und schreiben. Auf der anderen Seite kämpft das Land mit Gewalt. Die Mordrate liegt deutlich über dem weltweiten Durchschnitt. Internationale Drogenbanden nutzen Uruguay als Transitland für den Kokainhandel. Ein spannendes Land, in dem unser Partnersender TWR mit seinem Radioangebot präsent ist. Besonders ein Format hat sich in den letzten Jahrzehnten in Uruguay durchgesetzt und gehalten. Mehr dazu von meiner Kollegin Ruth Hintenender.
1: Im Jahr 2000 haben Esteban La Rosa, Vizepräsident von TWR für Lateinamerika und die Karibik, und Pastor Salvador de Lutri eine Sendereihe gestartet. Tierra Firme, auf Deutsch fester Boden. Sie richtet sich an Menschen, die kritisch nachfragen und zu dem Schluss kommen, Glauben, das ist etwas für Naive. Es ist für die, die sagen, Christen hätten Angst vor dem Nachdenken. Esteban La Rosa erklärt das Anliegen.
2: Es gibt Menschen, die nie allein durch emotionale Aufrufe zum Glauben finden würden. Nicht, weil ihre Herzen hart sind, sondern weil ihre Einwände berechtigt sind. Sie haben sich informiert, sie haben darüber nachgedacht, sie haben beobachtet, wie Religion missbraucht wurde, sie haben Gründe, dem skeptisch gegenüberzustehen. Also muss jemand diese Gründe ernst nehmen. Und genau das führt uns zum Herzstück von Tierra Firme. Wir glauben, dass Gott keine Angst vor schwierigen Fragen hat. Wahrheit braucht es nicht, dass man sie vor kritischen Prüfungen schützt.
1: Tierra Firme ist wie ein Podcast. Zwei Menschen sitzen sich gegenüber und sprechen über ein Thema. 30 Minuten dauert eine Folge. Im Radio laufen die Folgen dann einmal pro Woche. Immer geht es um aktuelle und kontroverse Themen, erzählt Esteban La Rosa.
2: Wir beschäftigen uns mit dem, worüber die Menschen in Lateinamerika gerade diskutieren. In den Nachrichten, an den Universitäten, am Familientisch, in kulturellen Kreisen, in der Literatur und im Kino. Wir sprechen unter anderem über Abtreibung, Politik, Konsumverhalten, Scheidung, Macht, Ökologie, den Wert der Arbeit und die Frage, warum gibt es Leid?
1: Pastor Salvador de Lutri betrachtet die Themen journalistisch, philosophisch und ethisch und ordnet sie am Ende biblisch ein. Tierra Firme richtet sich in erster Linie an Menschen, die nicht an Gott glauben. Esteban La Rosa hat jedoch festgestellt, dass ihre Inhalte auch für Christen und Christinnen relevant sind.
2: Viele Christen und Christinnen in Lateinamerika lieben Gott, haben aber nie gelernt, die Themen und Herausforderungen ihrer Zeit einzuordnen. Wenn jemand sie damit konfrontiert, verstummen sie. Was wir bewirken möchten, und das ist auch unser Wunsch für sie, dass sie etwas zu sagen haben zu den Fragen unserer Zeit.
1: Tierra Firme kommt gut an und läuft auf hunderten Sendern. In Lateinamerika, Spanien und den USA sowie auf digitalen Plattformen. In 26 Jahren gab es tausende Rückmeldungen. Besonders im Gedächtnis geblieben ist Esteban La Rosa die Rückmeldung von Sarah, einer Teenagerin aus Ecuador. Ihre beste Freundin und ihr jüngerer Bruder waren ermordet worden. In einem Brief schrieb sie folgende Worte, die wir auf Deutsch übersetzt haben.
3: Ich komme aus einer armen Familie. In dem Viertel, in dem ich aufgewachsen bin, sind Drogen und Kriminalität überall präsent. Von diesem Ort aus habe ich ihnen zugehört. Jeden Sonntag habe ich ihre Sendung über ein altes Radio mitverfolgt. 12 Jahre lang. Ihre Worte haben mir Hoffnung geschenkt und sie haben mich näher zu Gott gebracht. An einem Punkt, an dem ich eigentlich schon beschlossen hatte, ohne Gott zu leben. Sie und die Menschen, die Tierra Firme produzieren, sind Teil meiner Lebenslinie.
1: Sarah konnte aus dem harten Umfeld ausbrechen. Sie hat sich ein Leben aufgebaut und arbeitet heute als Journalistin.
0: Die Sendereihe aus Uruguay zeigt Wirkung. 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

0: Sell mit Seasons, Jahreszeiten. Jetzt ist es 6.44 Uhr an diesem Freitag, dem 2. Oktober. Der Mensch ist ein Beziehungswesen. Menschen brauchen Menschen, aber nicht jeder Umgang tut auch gut. Und darum geht es gleich hierbei aufgeweckt.
1: Du

0: Sage mir, mit wem du umgehst, so sage ich dir, wer du bist. Dieses Zitat stammt von Johann Wolfgang von Goethe. Und das passt zu dem, worüber Elke Drossmann jetzt spricht. Im Anstoß.
1: Was hat sich Salomo, der dritte König Israels, vor fast 3000 Jahren von seinem Vater David abgeschaut? Ein Mann und erst recht ein König kann ruhig mehrere Frauen haben. In Salomos Herzen finden unvorstellbar viele Frauen einen Platz. Auch viele ausländische Frauen üben einen Reiz auf ihn aus. Alle reiht er in seinen Harem ein. Gott hat sich das anders vorgestellt. Ein Mann und eine Frau sind ein Leben lang miteinander verbunden. Frauen aus anderen Kulturen bergen eine Gefahr für den König Israels. Warum? Sie bringen ihre eigene Götterwelt mit. Gott erhebt einen Alleinstellungsanspruch im Herzen eines Israeliten. Umso mehr im Herzen des Königs Israels, der mit seinem Verhalten sein Volk prägt. Es kommt, wie es kommen muss. Im ersten Buch der Könige, Kapitel 11, heißt es in Vers 4, als Salomo alt geworden war, hatten seine Frauen ihn so weit gebracht, dass er ihre Götter anbetete. Er vertraute nicht länger allein auf den Herrn, seinen Gott, wie sein Vater, König David, es getan hat. So wie Salomo sich viele Frauen gönnt, gönnt er sich im Alter auch viele Götter. Eine Form von Reichtum, die Gott nicht akzeptiert. Gott allein reicht aus, um ein Herz überreich zu füllen. Das gilt nicht nur für Israel, sondern bis heute für alle seine Geschöpfe. Also auch für mich. Ich bin reich genug, wenn ich Gott, den Vater Jesu Christi, im Herzen habe.
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0: 6.52 Uhr an diesem Freitag und hier noch ein Tipp für diesen Abend. Vom einfachen Hirtenjungen zum mächtigen König. David gehört zu den bedeutendsten Persönlichkeiten des Alten Testaments. In seinem Leben gab es viele Höhepunkte, aber auch Enttäuschung und Versagen. Im letzten Teil ihrer Vortragsreihe schildert die niederländische Autorin Noor van Haften, wie König David den Kontakt zu seinem Sohn Absalom abbricht, aber innerlich trotzdem nicht von ihm lassen kann.
1: Und was wir hier bei David sehen, ist die entschlossene Verweigerung, um seinen Sohn zu vergeben und sich mit ihm zu versöhnen. Wir spüren ein Zurückhalten von Gnade. Wir sehen einen Mangel an Barmherzigkeit. Das sind alles Dinge, die David selbst so groß von Gott geschenkt bekommen hatte. Und das kann er selbst nicht aufbringen. Der Theologe Eugene Peterson nennt diese Haltung die dritte große Sünde von David. Die erste Sünde war sein Ehebruch. Die zweite Sünde war der Mord an Uriah. Und die dritte Sünde ist seine Abweisung von Absalom. Er ist fest entschlossen, um das, was er so reichlich von Gott empfangen hat, seinem eigenen Sohn zu enthalten. Gnade, Vergebung, einen neuen Anfang. Und wir sehen, dass Absalom nicht aufgibt.
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1: Im Studio Holger Dilk. Unentschieden, Niederlage und jetzt der erste Sieg für Fußball-Bundestrainer Jürgen Klopp und sein Team im Nations-League-Spiel gegen Serbien setzt sich Deutschland am Abend mit 2:0 durch. Jana Klonikowski.
2: Der deutsche Sieg war hochverdient und hätte durchaus auch höher ausfallen können. Zur Wahrheit gehört aber auch, Serbien war schon der schwächste Gegner bisher. Das Rückspiel gegen Griechenland am Sonntag wird dann wieder ein anderes Kaliber. Dennoch dürfen die Deutschen Rückenwind mitnehmen, um die Niederlage aus dem Hinspiel letzten Sonntag wieder wettzumachen. Und etwas Besonderes gab es gestern Abend auch noch. Celtic Glasgow-Spieler Mika Bauer ist durch seine Einwechslung zum 1000. Nationalspieler in der DFB-Geschichte geworden.
1: Gute Nachrichten für langjährige Amazon Prime-Kunden. Der Bundesgerichtshof hat eine Preiserhöhung von vor 4 Jahren für unwirksam erklärt. Warum und was das bedeutet, Gisa Weber.
3: Das heißt, wer das Abo vor September 2022 hatte, zahlt erst einmal den Preis, der vor der Erhöhung galt. Konkret sind das 69 statt aktuell rund 90 Euro. Aber Amazon will das bald wieder anpassen, diesmal aber mit Zustimmung. Genau das war nämlich damals das Problem. Amazon hatte einfach so den Preis erhöht. Für den BGH verstößt das gegen geltendes Recht. Ob es auch Geld für die Zeit seitdem zurückgibt, muss in einem anderen Verfahren geklärt werden. Betroffene können grundsätzlich eine Rückzahlung fordern.
1: Am wieder aufgelegten Tankrabatt scheiden sich die Geister. Laut ARD Deutschland Trend hält knapp die Hälfte der Deutschen ihn für richtig. Fast genauso viele finden ihn falsch. Der Tankrabatt gilt seit gestern wieder. Die Spritpreise sind zunächst auch entsprechend gesunken. In Europa werden russische Sabotageaktionen in den kommenden Monaten wohl noch eine größere Rolle spielen. Davon gehen europäische Sicherheitsbehörden aus, berichtet Welt am Sonntag. Die Experten rechnen damit, dass es noch mehr Angriffe geben wird, auch in Deutschland. Konzerte, Bürgerfest, Mitmachaktionen. Der Tag der Deutschen Einheit wird in diesem Jahr in Bremen gefeiert. Heute Nachmittag startet das große Bürgerfest. Morgen steht dann der offizielle Festakt an. Dazu wird auch die geballte Politprominenz in Bremen erwartet.
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3: Viele Wolken gibt es heute früh und vom Süden rüber Richtung Osten kann am Vormittag auch mal ein bisschen Regen dabei sein. Später wird es dann trockener, zum Abend lockert es da auch wieder auf. Im Westen startet es stellenweise neblig, danach bleibt es meist trocken. Dazu steigen die Höchstwerte heute auf 17 bis 23 Grad. Morgen gibt es am Morgen öfter Nebel, sonst meist trocken und maximal 24 Grad.
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4: Einen schönen guten Freitagmorgen. Ich bin Saskia Klingelhöfer.

Gestern war der ERF-Spendentag. Da sind wir einmal um die ganze Welt und haben Ihnen die Arbeit und Projekte unseres Medienpartners TWR vorgestellt, die der ERF mitfinanziert und unterstützt. Von 16 bis 19 Uhr war hier volles Programm. Klar, dass wahrscheinlich die wenigsten von Anfang bis Ende mit dabei sein konnten. Deshalb gibt es heute bei Aufgeweckt sozusagen Nachtisch. Wir besuchen nochmal einzelne Länder und stellen vor, wie Menschen dort von der guten Nachricht von Jesus erreicht werden. In dieser Stunde geht es nach China. Bleiben Sie dran und lassen Sie sich informieren.

0: Stephen Andrews, Steal My Joy. Er lässt sich die Freude nicht nehmen. 7.10 Uhr ist es an diesem Freitag. Ein guter Bekannter wollte ein Haus kaufen in Brandenburg. Das wollte er herrichten und ausbauen. Bei genauerer Begutachtung, als man in den Boden bohrte, stellte man fest, das Ganze hat ja gar kein Fundament. Das gesamte Haus war in den Sand gesetzt. Auch Jesus hat so etwas mal erzählt. Etwas ganz Grundlegendes, nicht nur für den Hausbau. Und darüber spricht jetzt Helmut Heiser.
1: Wenn ich der aktuellen Statistik glauben darf, sind es etwa 16.000 Worte pro Person in unserem Land, die täglich von Menschen gehört oder selbst gesprochen werden. Diese vielen Wörter sind aber nur ein Teil dessen, was noch zusätzlich gehört, gesehen und zusammen mit weiteren Eindrücken, Empfindungen und Gefühlen zu verarbeiten ist. Da gilt es zu entscheiden. Welche Worte von allen, die Sie heute hören, werden grundlegend für Ihr Leben und ein wichtiger Maßstab für Entscheidungen sein? Lassen Sie sich beeinflussen von den vielfältigen Botschaften der Influencer oder der vielversprechenden Werbung? Welchen Worten werden Sie vertrauen, weil sie eine bleibende und verlässliche Grundlage für die Ausrichtung und Zukunftsgestaltung Ihres ganzen Lebens sein können? Auf solche Worte kommt es an, die verlässlich sind, an die ich mich halten kann, die mich ausrichten auf das, was bleiben wird. Worte, die helfen, segnen und trösten. Auf Worte kommt es an, die mich aus einem liebenden und hingebenden Herzen erreichen. Solche Worte hat Gott durch Jesus Christus zu uns Menschen gesprochen. Von ihm ist uns gesagt, dass er das eine Wort ist, das Gott zu uns gesprochen hat. Dieses Wort kann die Kraft entfalten, unserem Leben das zu geben, was wir in unserer durcheinandergewirbelten und zunehmend unsicher und bedroht gewordenen Welt und Zukunft brauchen, um mit Gott und Menschen im Frieden leben zu können. Auf dieses Wort wurde deshalb von bekennenden Christen inmitten schwerer Umbruchszeit in einer öffentlichen Erklärung 1934 mit den deutlichen Formulierungen hingewiesen: Jesus Christus, wie er uns in der Heiligen Schrift bezeugt wird, ist das eine Wort Gottes, das wir zu hören, dem wir im Leben und im Sterben zu vertrauen und zu gehorchen haben. Diese Erklärung gilt auch für die heutige Zeit. Nötiger denn je ist es, den Wahrheitsgehalt gehörter Worte sorgfältig zu überprüfen. Sie sollten immer in Beziehung zur Verlässlichkeit und Vertrauenswürdigkeit der Personen, die sie gesprochen haben, bewertet werden. Für Jesus gilt, er hat glaubwürdig gelebt und verwirklicht, was er verkündigt hat. Seine Reden haben Bestand und wir können darauf vertrauen, wer mein Wort hört und es befolgt, ist wie ein kluger Mann, der sein Haus auf felsigen Boden baute. Er, Jesus, in dem Gott Mensch geworden ist, er ist das Fundament, das trägt und allen Erschütterungen des Lebens standhalten kann. Er hat immer wieder darauf hingewiesen, nicht Geld, Gut oder Ideologien haben die Verheißung des ewigen Lebens, sondern sein Wort bildet das stabile Fundament dafür, es zu hören und zu befolgen, Gottes Willen zu tun. Darauf kann ich mein Leben bauen. Mit den Fundamenten von Häusern ist es ja so, sie sind nicht sichtbar und doch unverzichtbar notwendig für ihre Stabilität. So ist es auch mit dem Fundament des Lebens von Christinnen und Christen, das nicht direkt sichtbar ist. Es ist das Wort von Jesus Christus. Ihm können wir vertrauen. Er gibt uns eine sehr stabile Grundlage durch sein Wort, seine Nähe und seinen Geist. Was er uns sagt, das gilt es zu tun und zu verwirklichen. Und Jesus selbst ist uns zum Beispiel geworden für das, was ein stabiles Fundament alles tragen kann, sodass das darauf gebaute Haus die Zeiten des Lebens überdauern kann. Wie wäre es, wenn Sie sich heute durch Jesu Worte ermutigen lassen, ganz bewusst auf Jesus zu hören?
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Stürme, das war Marielle Katrin an diesem Freitag, dem 2. Oktober, hierbei aufgeweckt auf ERF Plus. Vielleicht waren Sie gestern bei unserem ERF-Spendentag dabei. Der stand unter dem Motto, der hat das Ziel, Hoffnung in die Welt zu senden. Hoffnung auf Rettung und auf eine Zukunft in der Herrlichkeit Gottes. Das ist unser Herzensanliegen. Und diese Rettung kann nur Jesus Christus bringen und sonst niemand. Das hat Gott so festgelegt. In diesem Sinne möchte ich gleich hier beten bei Aufgeweckt. Und wer will, kann und darf gerne mitbeten.

Gott will den Menschen nahe sein und deshalb ist er selbst auf die Erde gekommen. Er hat sich offenbart in und als Jesus Christus. In Jesus können Menschen sehen, wie Gott ist. Zwar war der Name Jesus, Jeschua, zur Zeit von Jesus kein wirklich außergewöhnlicher Name, aber es ist der, auf den es ankommt. In der Bibel heißt es, Jesus Christus und sonst niemand kann die Rettung bringen. Auf der ganzen Welt hat Gott keinen anderen Namen bekannt gemacht, durch den wir gerettet werden können. In diesem Sinne bete ich jetzt. Und wer will, kann und darf natürlich gerne mitbeten. Herr Jesus, du bist derjenige, auf den es ankommt, wenn ich mit Gott ins Reine kommen will. Du bist derjenige, der die Gemeinschaft mit ihm wieder möglich gemacht hat. Durch dich kann und darf ich Gottes Kind sein, Herr Jesus, weil du dir nicht zu schade gewesen bist, alles dran zu geben, was du hattest an Herrlichkeit und Macht, weil du dich so hast fertig machen lassen von deinen Geschöpfen, weil du das alles freiwillig hast machen lassen mit dir. Deshalb hat Gott selbst dich erhoben zu neuen Ehren. Er hat dich ausgezeichnet. Dein Name wird genannt und gepriesen werden für immer. Wie wird das erst einmal sein, wenn dann alle, die zu dir gehören, vor dir stehen und dich einstimmig loben werden, Menschen aus aller Welt und aus allen Zeiten? Und ich darf mit dabei sein und mit einstimmen. Da kriege ich jetzt schon eine Gänsehaut und das wird unbeschreiblich sein, wie du selbst. Amen.

Dein Werk am Kreuz, das war Ignite Worship an diesem Freitag um 7:30 hierbei aufgeweckt auf ERF Plus. Gestern beim ERF-Spendentag haben wir verschiedene Länder besucht und die Arbeit und Projekte von unserem internationalen Medienpartner TWR vorgestellt, die der ERF unterstützt und mitfinanziert. Und zum Teil arbeiten die Mitarbeiter von TWR unter herausfordernden Bedingungen, zum Beispiel in China. Da hat sich die Situation für Christen in den letzten Jahren dramatisch verschlechtert. Staatlich registrierte Kirchen werden engmaschig kontrolliert. Unabhängige Kirchen stehen noch stärker unter Druck. Wir werfen gleich einen Blick auf die Frage, was das für die Ausbildung von Pastoren und Leitern in den freien Kirchen bedeutet.

0: Wenn sich evangelische Christen in China zum Gottesdienst treffen möchten, haben sie zwei Möglichkeiten. Entweder sie gehen in eine registrierte und vom Staat stark kontrollierte Kirche oder sie treffen sich in einer unabhängigen Kirche. Letztere sind oft kleine Hausgemeinden, deren Pastoren dieses Amt meistens neben ihrem eigentlichen Beruf ausüben. Unser Partner TWR Kanada unterstützt diese Männer und Frauen mit einer digitalen theologischen Ausbildung. Ruth Chan leitet das Programm seit 2019. Warum dieses theologische Bildungsangebot über das Internet notwendig ist, erklärt die Leiterin so.
1: Viele unserer Studierenden kommen aus ländlichen Regionen oder aus Familien mit geringem Einkommen. Für sie ist der Zugang zu einer formalen theologischen Ausbildung schwierig. Andere arbeiten bereits in Gemeinden und können ihre Aufgaben nicht zurücklassen, um ein theologisches Seminar mit Präsenzunterricht zu besuchen. Viele Gemeinden sind außerdem vom Staat unabhängig. Ihre Leiter haben begrenzten Zugang zu einer strukturierten theologischen Ausbildung oder Schulungen für den Gemeindedienst. In den vergangenen Jahren ist es auch schwieriger geworden, von außen Unterstützung für theologische Ausbildungen anzubieten. Wenn Gläubige aber keine solide Grundlage in der Heiligen Schrift haben, sind sie anfällig dafür, biblische Lehren misszuverstehen oder von Lehren beeinflusst zu werden, die nicht im Wort Gottes verwurzelt sind. Wir haben erlebt, dass manche Gläubige einen Krug mit Taufwasser aufbewahren, weil sie glauben, dass er heilende Kräfte besitzt. Durch das Studium der systematischen Theologie gewinnen sie ein klares Verständnis für die biblische Bedeutung und den biblischen Zweck der Taufe.
0: Ruth Chan und ihr Team von TWR Kanada passen das digitale Ausbildungsprogramm dabei auch immer wieder den aktuellen Begebenheiten an.
1: Im Laufe der Jahre haben wir den Lehrplan regelmäßig überprüft und neue Kurse hinzugefügt, zum Beispiel Lobpreis und Liturgie oder die Anleitung von Bibelstudien für Kleingruppen. Damit haben wir auf die Bedürfnisse reagiert, die wir bei den Gemeinden festgestellt haben. Als Team haben wir erkannt, dass Gemeinden heute mit neuen Möglichkeiten und Herausforderungen konfrontiert sind. Es gibt zum Beispiel zunehmend die Möglichkeit, Gemeindearbeit digital zu machen. Online-Kurse spielen eine zunehmende Rolle. So können Gemeindeleiter über Ländergrenzen hinweg ausgebildet werden und sich miteinander vernetzen. Wir wollten sicherstellen, dass unsere Ausbildung relevant und zugänglich bleibt, sodass unsere Gemeindeleiter für die veränderten Umstände vorbereitet sind. Aus all diesen Gründen haben wir eine umfassende Überprüfung des Lehrplans in Angriff genommen. Dieses Projekt wird mehrere Jahre in Anspruch nehmen.
0: Das theologische Bildungsangebot zeigt unterdessen Wirkung, nicht nur bei den Studierenden selbst, sondern auch für ihre Umgebung.
1: Das Zeugnis, das mich tief berührt hat, kam von einer Absolventin, die mit einer Behinderung lebt. Bei ihrem Studienabschluss brachte sie ihre Dankbarkeit dafür zum Ausdruck, dass sie durch dieses Programm die Möglichkeit erhalten hatte, eine theologische Ausbildung zu bekommen. Am meisten bewegte mich ihr Wunsch, diese Ausbildung zu nutzen, um anderen Menschen mit Behinderungen zu dienen und ihnen die gute Nachricht weiterzugeben. Es war eine wunderschöne Erinnerung daran, dass Gläubige, wenn sie ausgerüstet werden, für andere auf eine Weise zum Segen werden können, die wir uns vielleicht niemals hätten vorstellen können.
0: Und wie können Christen in Deutschland, in Europa, die freien Kirchen in China und die Ausbildung ihrer Leiter unterstützen? Ruth Chan nennt folgende Gebetsanliegen.
1: Bitte beten Sie für die Studierenden, von denen viele gleichzeitig ihren Dienst, ihre Arbeit, ihre familiären Verpflichtungen und ihr Studium miteinander verbinden müssen. Beten Sie darum, dass Gott ihnen Weisheit, Ausdauer und eine tiefe Liebe zu seinem Wort schenkt, während sie weiter lernen und wachsen. Unser Wunsch ist es, dass die Studierenden anderen helfen, im Glauben zu wachsen und zur geistlichen Gesundheit der Gemeinschaft und Gemeinden beizutragen, denen sie dienen. Wir wären auch dankbar für Gebet für unser Team, während wir uns bemühen, den Studierenden gut zu dienen und eine hochwertige theologische Ausbildung anzubieten. Beten Sie bitte um Weisheit, während wir den Lehrplan weiterentwickeln und auf die sich verändernden Bedürfnisse der Gemeinden reagieren, denen wir dienen.
0: Ruth Chan von TWR Kanada war das. Sie hat uns einen Einblick in das digitale Theologiestudium gegeben, das unser Partner Pastoren und Leitern in China anbietet. Wenn Sie diese Arbeit unterstützen möchten, dann beten Sie gerne dafür. Oder spenden Sie auch dafür, damit zukünftige Gemeindeleiter eine solide theologische Ausbildung für ihre Arbeit erhalten können. Schauen Sie einfach mal auf erf.de/spendentag.

0: Life Worth Living, das war es. Housebound. Jesus schenkt ein Leben, das sich wirklich lohnt, denn er macht alles neu. Es ist Freitag, der 2. Oktober, 7.48 Uhr haben wir es und Sie hören Aufgeweckt auf ERF Plus. Schlechter Umgang verdirbt gute Sitten, das ist ein Erfahrungswert. Und der ist schon recht alt. Schon aus biblischen Zeiten gibt es dafür Beispiele. Elke Drossmann hat jetzt mal eins.
1: Was hat sich Salomo, der dritte König Israels, vor fast 3000 Jahren von seinem Vater David abgeschaut? Ein Mann und erst recht ein König kann ruhig mehrere Frauen haben. In Salomos Herzen finden unvorstellbar viele Frauen einen Platz. Auch viele ausländische Frauen üben einen Reiz auf ihn aus. Alle reiht er in seinen Harem ein. Gott hat sich das anders vorgestellt. Ein Mann und eine Frau sind ein Leben lang miteinander verbunden. Frauen aus anderen Kulturen bergen eine Gefahr für den König Israels. Warum? Sie bringen ihre eigene Götterwelt mit. Gott erhebt einen Alleinstellungsanspruch im Herzen eines Israeliten. Umso mehr im Herzen des Königs Israels, der mit seinem Verhalten sein Volk prägt. Es kommt, wie es kommen muss. Im ersten Buch der Könige, Kapitel 11, heißt es in Vers 4, als Salomo alt geworden war, hatten seine Frauen ihn so weit gebracht, dass er ihre Götter anbetete. Er vertraute nicht länger allein auf den Herrn, seinen Gott, wie sein Vater, König David, es getan hat. So wie Salomo sich viele Frauen gönnt, gönnt er sich im Alter auch viele Götter. Eine Form von Reichtum, die Gott nicht akzeptiert. Gott allein reicht aus, um ein Herz überreich zu füllen. Das gilt nicht nur für Israel, sondern bis heute für alle seine Geschöpfe. Also auch für mich. Ich bin reich genug, wenn ich Gott, den Vater Jesu Christi, im Herzen habe.
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Gestern war ERF-Spendentag mit einer Reise rund um die Welt. Den ganzen Tag über von 6 bis 19 Uhr haben wir die Arbeit und Projekte unseres internationalen Partners TWR vorgestellt und Ihnen einen Blick hinter die Kulissen unserer Arbeit gewährt. Und heute schauen wir noch einmal zurück und wir sagen Danke. Danke, dass Sie mit dabei waren. Danke, dass Sie für uns gebetet haben und auch jetzt noch tun. Und danke, dass Sie so großzügig gespendet haben. Bis jetzt, Stand kurz vor 8, sind 180.000 Euro zusammengekommen. Und dieses Geld verwenden wir, um die gute Nachricht von Jesus Christus in alle Welt zu senden, damit möglichst viele Menschen ihn kennenlernen und er ihr Leben verändert. Und das passiert. Auch das wurde gestern deutlich. An dieser Stelle, wie gesagt, ein riesengroßes Danke. Und in der nächsten Stunde aufgeweckt habe ich dann noch Claudia Schmidt bei mir im Studio, die Leiterin von EF Global Hope. Sie kann uns dann noch mehr zu der ganzen Aktion von gestern sagen.

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2: Im Studio Holger Dilk. Erster Sieg für die Fußballnationalmannschaft unter Bundestrainer Jürgen Klopp. Im Nations League-Spiel gegen Serbien gab es einen 2:0-Erfolg. Ob damit auch eine Trendwende geschafft ist, kann sich am Sonntag zeigen. Dann geht es wieder gegen Griechenland. Gegen die hatte die DFB-Elf ja vergangene Woche verloren. Zum anstehenden Spiel sagte Klopp im ZDF.
3: Ja, das ist natürlich ein anderes Spiel. Ich habe gehört, Stadion wird ausverkauft sein. Ich glaube, besonders viele Deutsche werden es nicht dabei sein. Also es wird eine hitzige Atmosphäre. Aber der nächste Entwicklungsschritt. Wir lernen ja. Wir lernen, performen unter Stress. Und ich glaube, das wird stressig.
2: Am wieder aufgelegten Tankrabatt scheiden sich die Geister. Das zeigt der neue ARD-Deutschland-Trend. Jana Klonikowski.
4: Demnach ist knapp die Hälfte der Deutschen für den Tankrabatt. Fast genauso viele sind dagegen. Seit gestern gilt ja wieder eine Steuersenkung auf Benzin und Diesel. Und die hat sich auch gleich an den Tankstellen gezeigt. Laut ADAC sind die Preise im Schnitt um etwa 15 Cent je Liter gesunken. Wirtschaftsexperten kritisieren den Tankrabatt weiter als zu teuer und zu wenig zielgerichtet. Auch 3/4 der Deutschen sagen im ARD-Deutschland-Trend, die Bundesregierung müsse mehr im Kampf gegen hohe Energiepreise tun.
2: Drohnen sollen bei der Bundeswehr bald eine größere Rolle spielen. Verteidigungsminister Pistorius hat ein eigenes Drohnenregiment angekündigt. Die Einheit mit bis zu 600 Kräften soll im Laufe des kommenden Jahres aufgebaut werden und mit Drohnenreichweiten von bis zu 500 Kilometern abdecken. Der Bundesgerichtshof hat die Preiserhöhung von Amazon Prime vor 4 Jahren für unwirksam erklärt. Der Online-Riese hätte das Abo nicht einfach ohne Zustimmung teurer machen dürfen, so die Richter. Für Kunden, die schon vor September 2022 Prime hatten, gelten jetzt erst einmal die alten Preise. Westeuropa hat den heißesten und trockensten Sommer seit Aufzeichnungsbeginn erlebt. Laut EU-Klimadienst Copernicus wurden dabei 17 flächendeckende Hitzetage über 30 Grad gezählt. Der bisherige Rekord waren 11. Zudem ist doppelt so viel Fläche verbrannt wie im langjährigen Schnitt.
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5: Viele Wolken gibt es heute früh und vom Süden rüber Richtung Osten kann am Vormittag auch mal ein bisschen Regen dabei sein. Später wird es dann trockener, zum Abend lockert es da auch wieder auf. Im Westen startet es stellenweise neblig, danach bleibt es meist trocken. Dazu steigen die Höchstwerte heute auf 17 bis 23 Grad. Morgen gibt es am Morgen öfter Nebel, sonst meist trocken und maximal 24 Grad.
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6: Freitag, bald ist Wochenende. Ich wünsche einen guten Start. Ich bin Saskia Klingelhöfer.

Judy Bailey, Fill Me Up with Sunshine. Diese Musik passt zum Gefühl des gestrigen ERF-Spendentages. Freude und Begeisterung. Wir sind einmal um die ganze Welt und haben Arbeit und Projekte unseres Medienpartners TWR vorgestellt, die der ERF mit unterstützt, auch finanziell. Und dafür haben wir gestern Spenden gesammelt. Was da bislang zusammengekommen ist, ich bin platt. Gut 180.000 Euro. Mit einem Wort zusammengefasst. Wunder, Segen, danke. In dieser Stunde aufgeweckt wollen wir heute nochmal auf den Tag zurückschauen und Danke sagen. Und deshalb kommt meine Kollegin Claudia Schmidt, sie leitet die Arbeit von ERF Global Hope, in etwa 10 Minuten zu mir ins Studio. Bleiben Sie dran.

0: Emanuela Wagner gerettet. Ein Lied nach Psalm 139. An diesem Freitagmorgen hierbei aufgeweckt auf ERF Plus. Schon Kinder lernen beim Spielen, wie wichtig ein fester Untergrund ist. Bauklötze auf einem Kissen stapeln klappt halt nicht so wirklich. Auf dem Fußboden geht das besser. Und was beim Spielen schon ersichtlich ist, das gilt natürlich auch im Großen und für die Großen. Wenn etwas Bestand haben soll, braucht es ein Fundament, eine gute Grundlage. Helmut Heiser führt das mal aus.
1: Wenn ich der aktuellen Statistik glauben darf, sind es etwa 16.000 Worte pro Person in unserem Land, die täglich von Menschen gehört oder selbst gesprochen werden. Diese vielen Wörter sind aber nur ein Teil dessen, was noch zusätzlich gehört, gesehen und zusammen mit weiteren Eindrücken, Empfindungen und Gefühlen zu verarbeiten ist. Da gilt es zu entscheiden. Welche Worte von allen, die Sie heute hören, werden grundlegend für Ihr Leben und ein wichtiger Maßstab für Entscheidungen sein? Lassen Sie sich beeinflussen von den vielfältigen Botschaften der Influencer oder der vielversprechenden Werbung? Welchen Worten werden Sie vertrauen, weil sie eine bleibende und verlässliche Grundlage für die Ausrichtung und Zukunftsgestaltung Ihres ganzen Lebens sein können? Auf solche Worte kommt es an, die verlässlich sind, an die ich mich halten kann, die mich ausrichten auf das, was bleiben wird. Worte, die helfen, segnen und trösten. Auf Worte kommt es an, die mich aus einem liebenden und hingebenden Herzen erreichen. Solche Worte hat Gott durch Jesus Christus zu uns Menschen gesprochen. Von ihm ist uns gesagt, dass er das eine Wort ist, das Gott zu uns gesprochen hat. Dieses Wort kann die Kraft entfalten, unserem Leben das zu geben, was wir in unserer durcheinandergewirbelten und zunehmend unsicher und bedroht gewordenen Welt und Zukunft brauchen, um mit Gott und Menschen im Frieden leben zu können. Auf dieses Wort wurde deshalb von bekennenden Christen inmitten schwerer Umbruchszeit in einer öffentlichen Erklärung 1934 mit den deutlichen Formulierungen hingewiesen: Jesus Christus, wie er uns in der Heiligen Schrift bezeugt wird, ist das eine Wort Gottes, das wir zu hören, dem wir im Leben und im Sterben zu vertrauen und zu gehorchen haben. Diese Erklärung gilt auch für die heutige Zeit. Nötiger denn je ist es, den Wahrheitsgehalt gehörter Worte sorgfältig zu überprüfen. Sie sollten immer in Beziehung zur Verlässlichkeit und Vertrauenswürdigkeit der Personen, die sie gesprochen haben, bewertet werden. Für Jesus gilt, er hat glaubwürdig gelebt und verwirklicht, was er verkündigt hat. Seine Reden haben Bestand und wir können darauf vertrauen, wer mein Wort hört und es befolgt, ist wie ein kluger Mann, der sein Haus auf felsigen Boden baute. Er, Jesus, in dem Gott Mensch geworden ist, er ist das Fundament, das trägt und allen Erschütterungen des Lebens standhalten kann. Er hat immer wieder darauf hingewiesen, nicht Geld, Gut oder Ideologien haben die Verheißung des ewigen Lebens, sondern sein Wort bildet das stabile Fundament dafür, es zu hören und zu befolgen, Gottes Willen zu tun. Darauf kann ich mein Leben bauen. Mit den Fundamenten von Häusern ist es ja so, sie sind nicht sichtbar und doch unverzichtbar notwendig für ihre Stabilität. So ist es auch mit dem Fundament des Lebens von Christinnen und Christen, das nicht direkt sichtbar ist. Es ist das Wort von Jesus Christus. Ihm können wir vertrauen. Er gibt uns eine sehr stabile Grundlage durch sein Wort, seine Nähe und seinen Geist. Was er uns sagt, das gilt es zu tun und zu verwirklichen. Und Jesus selbst ist uns zum Beispiel geworden für das, was ein stabiles Fundament alles tragen kann, sodass das darauf gebaute Haus die Zeiten des Lebens überdauern kann. Wie wäre es, wenn Sie sich heute durch Jesu Worte ermutigen lassen, ganz bewusst auf Jesus zu hören?
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Bastian Benoit mit Heilig an diesem Freitagmorgen, dem 2. Oktober um gleich 20 nach 8, hierbei aufgeweckt auf ERF Plus. Und gestern war der große ERF-Spendentag für unseren Partner TWR und Global Hope. Hoffnung in die Welt senden, Hoffnung in die Welt spenden, das war das Motto. Und mit Ihrer Hilfe können wir das auch tun. Wie viel Geld bislang zusammengekommen ist und wie der Tag gestern war, darüber spreche ich gleich mit meiner Kollegin Claudia Schmidt. Sie leitet das Team von ERF Global Hope. Bleiben Sie dran, bleiben Sie gespannt.

0: Gestern war der ERF-Spendentag für Global Hope. Von 6 bis 19 Uhr waren wir live für Sie da, hier im Studio und auch am Telefon. Wir haben unsere Freunde und TWR-Partner rund um den Globus besucht und viele bewegende Geschichten gehört von unseren weltweiten Partnern und auch von Ihnen. Bei mir im Studio ist jetzt Claudia Schmidt, die Leiterin von ERF Global Hope. Claudia, wie geht es dir denn nach diesem Tag? Hast du überhaupt noch Energie?
1: Ja, mir geht's gut und ich habe noch Energie, obwohl die Zeit davor und auch der Tag gestern schon ein bisschen Kraft gekostet hat. Aber es ist einfach so wunderbar, ja, mit allen hier im ERF das gemeinsam vorwärts zu bringen und mit allen Partnern weltweit verbunden zu sein. Und wenn ich dann jetzt auf den Spendenstand schaue, ja, da kommt wieder neue Energie in mir hoch.
0: Spendenstand, du sagst es gerade, wie viel ist denn bislang an Spenden eingegangen?
1: Ja, gestern Abend zum Ende der Live-Zeit hatten wir knapp 170.000 Euro. Als ich nach Hause gegangen bin, hatten wir die 170.000 Euro geknackt. Und heute Morgen habe ich reingeschaut, jetzt haben wir schon 180.000. Also über Nacht sind nochmal 10.000 Euro gekommen. Und das ist einfach richtig wunderbar. Unser Spendenziel liegt ja bei 350.000 Euro. Das ist natürlich noch
0: sehr ambitioniert.
1: Eine Strecke bis dahin. Aber das Spendenprojekt bleibt ja noch bis zum Jahresende offen. Und die Erfahrung zeigt, da kommt jetzt auch im Nachgang noch einiges rein und ich denke, dass wir das zum Jahresende doch auch noch schaffen werden.
0: Und das heißt, wer noch spenden möchte, gestern es vielleicht nicht geschafft hat, das geht immer noch auch in den nächsten Tagen.
1: Richtig, ja.
0: Gibt es denn ein besonderes Highlight für dich, was so gestern war oder was nimmst du dir davon mit?
1: Ja, also es gibt viele Dinge, die mich bewegt haben, viele kleine und große Highlights. Natürlich Menschen, die gespendet haben. Wir haben einige große Spenden bekommen. Das ist richtig wertvoll und dafür sind wir voll dankbar. Aber auch ganz viele kleine Spenden. Und auch das ist für uns als ERF so wichtig. Das ist unser Rückgrat, dass wir so eine breite Basis haben. So viele Menschen, die uns unterstützen. Und wir haben einen Spender, der hat uns eine Spende hier im ERF vorbeigebracht. Und dazu noch eine Packung Kekse, damit wir den Tag gut überstehen. Also wir hatten auch so ein kleines Buffet aufgebaut, damit die Leute ja kraftvoll bleiben, motiviert bleiben. Und ja, manchmal ist es dann schon so, das, was wir berichtet haben, wenn wir in die Welt schauen. Zum Beispiel habe ich erzählt von Venezuela, von dem Bus, der jetzt nach 2 Jahren endlich angekommen ist. Den haben wir in 2024 unterstützt nach dem Spendentag. Und ich schaue in das Land und sehe, wie die wirtschaftliche und politische Lage auf die Menschen drückt. Und dann passiert da auch noch so ein schlimmes Erdbeben. Und in so einer Situation können wir unseren Leuten einfach ja so ein wunderbares Geschenk machen. Und ich habe heute Nacht von unseren Kollegen aus Venezuela auch noch ein Video bekommen. Die haben einen Danke-Gottesdienst veranstaltet, so im Freien. Die saßen alle im Kreis und der Bus war Teil des Kreises.
0: Und das ist ja cool.
1: Ja, haben Jesus Danke gesagt, ein großes Halleluja weitergegeben.

0: Da habe ich mich so drüber gefreut. Oder ich sehe auch, dass die Kollegen in der Ukraine, in Kiew jetzt, Kiew steht besonders unter Beschuss und wir sehen Bilder im Fernsehen über zerstörte Gebäude und ich sehe sie auch von unseren Kollegen auf Instagram und merke, ja, das sind unsere Leute und die sind einfach nah dran. Und wir können unseren Freunden und Partnern weltweit helfen, dass sie ihre Programme machen und da irgendwie ein Stück zu beitragen, ne, dass Hoffnung in die Welt gesendet wird. Und wir hatten auch viele Leute, die uns im Gebet begleitet haben. Und auch das ist ganz wichtig. Fast 60 Leute haben sich da eingetragen. Wir waren den ganzen Tag umbetet. Und das haben wir auch gemerkt. Also sowas ist ganz, ganz wichtig. Und wir können einfach nur ein großes Dankeschön an alle geben, die sich da beteiligt haben und mitmachen.
1: Dankeschön, Claudia, auch dir, dass du uns nochmal mit hineingenommen hast. Du bist ganz erfüllt voller Dankbarkeit. Und dem kann ich mich nur anschließen. Es war wirklich ein besonderes Erlebnis für uns und hoffentlich auch für Sie, liebe Hörerinnen und Hörer. Danke, dass Sie mit dabei waren und unsere Arbeit so treu und großzügig unterstützen. Wir werden Sie weiter auf dem Laufenden halten über das, was wir gemeinsam in die Welt bewegen und bringen können. Und danke, dass Sie mit dabei sind, Hoffnung in diese Welt zu senden.

Freitag, der 2. Oktober, 8.34 Uhr. 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Heile Familien, harmonische Beziehungen? Bei vielen Promis, die in der Bibel vorkommen, war das nicht so. Oftmals gab es Streit, Neid und Missgunst, bis hin zu Mord und Totschlag. Versagen bei Eltern und bei Kindern. Die niederländische Autorin Noor van Haften hat einen dieser Promis rausgesucht und sich seine Familienkonstellation mal genauer angesehen. Mehr dazu gleich.

0: Vom einfachen Hirtenjungen zum mächtigen König. David gehört zu den bedeutendsten Persönlichkeiten des Alten Testaments. In seinem Leben gab es viele Höhepunkte, aber auch Fehler, Enttäuschung und Versagen. Im letzten Teil ihrer Vortragsreihe schildert die niederländische Autorin Noor van Haften, wie König David den Kontakt zu seinem Sohn Absalom abbricht, aber innerlich trotzdem nicht von ihm lassen kann.
1: Und was wir hier bei David sehen, ist die entschlossene Verweigerung, um seinen Sohn zu vergeben und sich mit ihm zu versöhnen. Wir spüren ein Zurückhalten von Gnade. Wir sehen einen Mangel an Barmherzigkeit. Das sind alles Dinge, die David selbst so groß von Gott geschenkt bekommen hatte. Und das kann er selbst nicht aufbringen. Der Theologe Eugene Peterson nennt diese Haltung die dritte große Sünde von David. Die erste Sünde war sein Ehebruch. Die zweite Sünde war der Mord an Uriah. Und die dritte Sünde ist seine Abweisung von Absalom. Er ist fest entschlossen, um das, was er so reichlich von Gott empfangen hat, seinem eigenen Sohn zu enthalten. Gnade, Vergebung, einen neuen Anfang. Und wir sehen, dass Absalom nicht aufgibt.
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0: Christoph Glumm, der Sammler. Es ist 8.46 Uhr an diesem Freitag, dem 2. Oktober. Was mich umgibt, das prägt mich. Das sind zwar nicht nur, aber in erster Linie Menschen. Menschen, mit denen ich zu tun habe, beeinflussen und prägen mich. Was ich denke und fühle, wie ich mich und alles andere sehe, was mir wichtig ist und wie ich mich verhalte. Das kann gut sein, kann aber auch schief gehen. Und davon erzählt jetzt Elke Drossmann.
1: Was hat sich Salomo, der dritte König Israels, vor fast 3000 Jahren von seinem Vater David abgeschaut? Ein Mann und erst recht ein König kann ruhig mehrere Frauen haben. In Salomos Herzen finden unvorstellbar viele Frauen einen Platz. Auch viele ausländische Frauen üben einen Reiz auf ihn aus. Alle reiht er in seinen Harem ein. Gott hat sich das anders vorgestellt. Ein Mann und eine Frau sind ein Leben lang miteinander verbunden. Frauen aus anderen Kulturen bergen eine Gefahr für den König Israels. Warum? Sie bringen ihre eigene Götterwelt mit. Gott erhebt einen Alleinstellungsanspruch im Herzen eines Israeliten. Umso mehr im Herzen des Königs Israels, der mit seinem Verhalten sein Volk prägt. Es kommt, wie es kommen muss. Im ersten Buch der Könige, Kapitel 11, heißt es in Vers 4, als Salomo alt geworden war, hatten seine Frauen ihn so weit gebracht, dass er ihre Götter anbetete. Er vertraute nicht länger allein auf den Herrn, seinen Gott, wie sein Vater, König David, es getan hat. So wie Salomo sich viele Frauen gönnt, gönnt er sich im Alter auch viele Götter. Eine Form von Reichtum, die Gott nicht akzeptiert. Gott allein reicht aus, um ein Herz überreich zu füllen. Das gilt nicht nur für Israel, sondern bis heute für alle seine Geschöpfe. Also auch für mich. Ich bin reich genug, wenn ich Gott, den Vater Jesu Christi, im Herzen habe.
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0: Auf Wasser gehen, das war Katharina Breit und das war Aufgeweckt für diesen Freitagmorgen. 8.53 Uhr ist es. Hier geht es gleich nach den 9 Uhr Nachrichten weiter mit Gern gehört, der Sendung mit Ihren Liedwünschen und Grüßen auf ERF Plus. Ich bin Saskia Klingelhöfer und wünsche allen, die ab jetzt nicht mehr mit dabei sind, einen schönen und gesegneten Freitag und einen guten Start ins Wochenende. Tschüss!
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2: Im Studio Holger Dilk. Aller guten Dinge sind wohl doch manchmal drei. Im dritten Spiel unter Bundestrainer Jürgen Klopp hat die DFB-Elf den ersten Sieg gefeiert. Gegen Serbien setzten sich die Deutschen im Nations League Heimspiel in München mit 2:0 durch. Torschütze Florian Wirtz sagte nach dem Spiel im ZDF:
3: Es hat unheimlich viel Spaß gemacht. Ich glaube, jeder Einzelne hat heute alles auf den Platz gelassen, dem Matchplan einfach nachgegangen und ja, eigentlich fast alles richtig gemacht heute.
2: Am Sonntag geht es dann im letzten Spiel dieser Länderspielpause wieder gegen Griechenland. Das Hinspiel vergangenen Sonntag hatte Deutschland ja verloren. Extreme Hitze belastet auch Westeuropa mehr und mehr. Der vergangene Sommer war der heißeste und trockenste seit Beginn der Aufzeichnung, sagt der EU-Klimadienst Copernicus. Silas Quiring.
4: Da kann man zum Beispiel auf die Anzahl der Hitzetage mit mehr als 30 Grad schauen. In mehr als der Hälfte Westeuropas gab es davon 17. Im bisherigen Rekordjahr 2003 waren es 11. Auch mit der Durchschnittstemperatur von 21,7 Grad wurde der Negativrekord gebrochen. Mit den Temperaturen werden auch Zehntausende zusätzliche Hitzetote in Verbindung gebracht. Und die Fläche, die in der EU durch Waldbrände verbrannt ist, war doppelt so groß wie im Schnitt der letzten 20 Jahre.
2: Der Tankrabatt gilt wieder und stößt bei den Menschen im Land auf ein geteiltes Echo. Die Maßnahme ist richtig, sagt knapp die Hälfte im ARD-Deutschland-Trend. Fast genauso viele halten sie aber auch für falsch. Europäische Sicherheitsbehörden rechnen in den kommenden Monaten mit noch mehr russischer Sabotage. Das berichtet die Welt am Sonntag. Auch in Deutschland wächst die Sorge vor weiteren Attacken. Erst vor wenigen Wochen hatte eine Sprengstoffdrohne am Flughafen Leipzig-Halle für Aufsehen gesorgt. Konzerte, Bürgerfest, Mitmachaktionen. Der Tag der Deutschen Einheit wird in diesem Jahr in Bremen gefeiert. Heute Nachmittag startet das große Bürgerfest. Morgen steht dann der offizielle Festakt an. Dazu wird auch die geballte Politprominenz in Bremen erwartet.
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5: Viele Wolken gibt es heute Vormittag, dazu kann es gelegentlich regnen. Richtung Nachmittag wird das weniger und zum Abend lockert es auf. Im Westen gibt es nach Nebel dann oft Sonne und es bleibt trocken. Die Höchstwerte liegen heute zwischen 17 und 23 Grad. Morgen geht es meist sonnig und trocken weiter mit maximal 24 Grad.
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6: Hallo und herzlich willkommen zur letzten Gern gehört Ausgabe in dieser Woche, bevor wir Wochenende machen. Schön, dass Sie mit dabei sind. Ich bin Saskia Klegelhöfer. Unser erster Liedwunsch heute kommt von Herbert Kluberts aus Dirdorf. Er möchte den Titel gespielt haben, Seid fröhlich, ihr Christen, denn das ist eins seiner Lieblingslieder.

Das war der ERF Studiochor. Nun habe ich einen Titel ohne Worte, rein instrumental, Highland Cathedral von der Brass Connection. Dale Astner aus Bretten möchte damit Danke sagen an die Bläser aus Dürn und Ohlbronn. Sie schreibt, vor 7 Jahren haben sie mir und meinem Mann zur Seite gestanden und danke, was ihr alles für meinen Mann getan habt, all die Jahre zuvor. Er war gerne mit euch zusammen. Lieben Gruß auch an das ERF-Team und an alle, die mich kennen. Dale Astner aus Bretten. Und hier ist die Highland Cathedral von der Brass Connection.

sicher in Jesu Armen, sicher an seiner Brust. Dieses Lied soll heute gespielt werden für den Geburtstag von der Christina Lorenz. Liebe Christina, danke für deine Treue und Liebe und für alles, was du von unserem Heiland weitergibst. Gott segne und behüte dich. Und ganz liebe Grüße möchte ich auch senden an meine Schwester Hanna und die Anneliese Schindler und alle, die uns von Herzen verbunden sind, besonders heute Abend den Frauenkreis in Brünnlos. Danke für all euer Verständnis, für eure Liebe, für euer Miteinander. Gott segne euch alle miteinander. Danke auch dir, Marion. Behüt euch Gott. Ganz herzlich, eure Christine.

Karin Grober und der Studiochor Schulte und Gerd mit dem Lied »Sicher in Jesu Armen«. Nun habe ich einen Gruß von Heide Heer aus Adolfsfurt, und zwar zur goldenen Hochzeit von Margret und Gerhard Heer, die für mich und viele andere Menschen ein großer Segen sind. Ja, und dazu singen jetzt Ruthild Eicker und Voices for Christ das Lied »Ein Leben unter Gottes Segen«.

Sie hören Gern gehört, die Sendung mit Ihren Liedwünschen und Grüßen und noch mit einigem mehr. Erinnern Sie sich noch? Schnauz- bzw. Oberlippenbart war in den 80ern voll hip, dann lange Zeit weg und jetzt wieder schick. Oder die Farben, Neon, Pink oder Petrol. Alles schon mal da gewesen zu meiner Teenie-Zeit, dann lange Zeit aus und jetzt wieder voll angesagt. Was für die Mode gilt, betrifft auch die Musik. Auch da wird Altes gerne mal wieder aufgewärmt. Doch wo gibt es mal wirklich was Neues? Das fragt auch Wilfried Röhrig in unserem Lied der Woche. Was gibt es Neues von Gott? Ob er fündig geworden ist, das beantwortet dann im Folgenden Markus Baum.

Was gibt es Neues von Gott? Ein Lied von Wilfried Röhrig. Im Refrain definiert der Singer-Songwriter etwas genauer, was er denn mit dem Neuen meint. Nicht Altbekanntes, Unerhörtes, noch nicht Benanntes. Es gehört zu den Unsitten des digitalen Zeitalters, dass jede Menge Dinge und Inhalte als brandneu, noch nie gehört, noch nie gesehen angepriesen werden. Und wer schon ein paar Runden mehr auf diesem Globus gedreht hat, zwickt sich und sagt sich dann, das ist doch kalter Kaffee. Das war vor 30 Jahren schon mal da. Da hieß es noch anders. Diese Farben, diese Muster, das sind die 70er. Dieser Song, der ist vielleicht frisch verpackt, ist anders arrangiert. Aber neu ist er nicht. Erstaunlich, dass er nach 30 Jahren immer noch oder wieder funktioniert. Von Gott erwartet Wilfried Röhrig wirklich Neues. Nicht Altbekanntes. Unerhörtes. Noch nicht Benanntes. Und rührt damit gleich an zwei Eigenschaften Gottes. Gott, der Schöpfer des Universums, ist auch heute noch schöpferisch, ist noch nicht fertig mit seiner Schöpfung, denkt sich immer Neues aus, ist immer für eine Überraschung gut. Gleichzeitig ist Gott die Verlässlichkeit in Person. Man kann ihn beim Wort nehmen. Altbekannte Verheißungen und Weisungen Gottes, die funktionieren heute immer noch. Der innovative und der verlässliche Gott. Dazwischen gibt es keinen Widerspruch.

0: Das war Wilfried Röhrig mit unserem Lied der Woche. Was gibt es Neues von Gott? Und was gibt es Neues an Liedwünschen und Grüßen hierbei gern gehört an diesem Freitag? Dieses hier.
1: Dietard und Petra Morgen aus Borken in Hessen. Wir grüßen alle Hörer mit dem Bibelvers des Tages aus Psalm 71. Gott, der du uns viel Angst und Not hast erfahren lassen, du wirst uns wieder beleben. Wir wünschen uns als Lied von Jan Wehring Gnade für die Welt. Vielen Dank und Gottes Segen.

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Vater und Sohn, das waren Siegfried und Oliver Fietz mit dem Titel Gnade für die Welt. Ruth Walter aus Loßburg hat sich ein Lied für ihre Freundin Marianne Zinzer gewünscht, zur Ermutigung und Zuversicht für die bevorstehende OP. Und das ist ein Titel von Achim Stadelmeier. Gott sei mit dir.

Als nächstes spiele ich Daniela May mit dem Lied »Trägst du mich her«. Gabi May aus Bad Orb hat es sich gewünscht und sie schreibt, zum 90. Geburtstag heute wünschen wir dem treuen ERF-Hörer Heinz May einen wunderschönen Tag und weiterhin viel Kraft und Gottes Segen mit einem Lied, das seine Enkelin singt. Alles Liebe von deinen Kindern. Also dann, Heinz, hier für dich deine Enkelin Daniela May mit dem Titel »Trägst du mich her«.

Am Sonntag feiern wir Erntedankfest. Wir danken für den guten Ertrag an Obst und Gemüse und für die Bewahrung vor Hagel. Von dieser Fülle können wir gern weitergeben. Ich freue mich über das Lied "Wir pflügen und wir streuen". Herzlichen Dank, Anne-Rose Zinser aus Lorch. Dankeschön.

Ja, hier ist Eva aus Magdeburg. Meine liebe Tante Auguste sagte einmal im höheren Alter, sie möchte so alt werden, dass sie die Einheit Deutschlands noch erlebt. Und ihre Tochter sagte, Mutti, was redest du da? Aber Tante Auguste ließ sich nicht beirren und sagte, bestimmt die Einheit wird kommen. Und ich dachte, ach Tante Auguste, das werde nicht einmal ich erleben. Und sie hat es noch erlebt, als sie 86 war. Es waren sicher wenige, die an eine Wiedervereinigung glaubten und für möglich hielten. Aber Gott sitzt im Regiment und er schenkte uns dieses Wunder. Morgen begehen wir zum 36. Mal den Tag der Deutschen Einheit. Und ich wünsche mir zu dem Anlass und zum Erntedankfest den Choral gesungen, nun danket alle Gott. Und ich wünsche allen Hörern und dem EF-Team einen frohen Festtag und einen gesegneten Erntedankfest Sonntag. Tschüss.

Der Bachchorsiegen mit dem Hymnus Nun danket alle Gott, hierbei gern gehört auf ERF Plus. Es geht weiter mit Dankesagen. Rainer Hartmann aus Dillenburg-Eibach möchte gerne Johannes Matthias Roth gespielt haben mit dem Kompliment: Du bist ein Segen für die Welt. Rainer hat es seiner Frau Rita zum 40. Hochzeitstag gewünscht und er sagt damit: Danke für die gemeinsamen Jahre.

Dem Ziele zu, diesen Titel aus dem Paul und Gretel Musical von Peter Menger, den spiele ich jetzt und zwar zum Geburtstag für Magdalene Röhlich. Und das ist ein Gruß von Regina Kniesel aus Trier.

Hier ist Hilde Rupp, Wolfenweiler, aus dem schönen Markgräflerland. Und ich habe einen Liedwunsch, und der wäre nach der Heimat süßer Stille. Und damit möchte ich alle grüßen, die mich kennen und mit dem Glauben verbunden sind. Und noch ein lieben Grüß an Marina und der Joachim. Mach es gut, alle miteinander, ein Gott befohlen. Und danke für die wunderbare Sendung, die mich jeden Tag erquickt. Danke dafür. Ade.

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1: Im Studio Holger Dilk. Am wieder aufgelegten Tankrabatt scheiden sich die Geister, das zeigt der neue ARD-Deutschland-Trend. Jana Klonikowski.
2: Demnach ist knapp die Hälfte der Deutschen für den Tankrabatt, fast genauso viele sind dagegen. Seit gestern gilt ja wieder eine Steuersenkung auf Benzin und Diesel und die hat sich auch gleich an den Tankstellen gezeigt. Laut ADAC sind die Preise im Schnitt um etwa 15 Cent je Liter gesunken. Wirtschaftsexperten kritisieren den Tankrabatt weiter als zu teuer und zu wenig zielgerichtet. Auch 3/4 der Deutschen sagen im ARD-Deutschland-Trend, die Bundesregierung müsse mehr im Kampf gegen hohe Energiepreise tun.
1: Gute Nachrichten für langjährige Amazon Prime-Kunden. Der Bundesgerichtshof hat eine Preiserhöhung von vor 4 Jahren für unwirksam erklärt. Warum und was das bedeutet, Gisa Weber.
3: Das heißt, wer das Abo vor September 2022 hatte, zahlt erst einmal den Preis, der vor der Erhöhung galt. Konkret sind das 69 statt aktuell rund 90 Euro. Aber Amazon will das bald wieder anpassen, diesmal aber mit Zustimmung. Genau das war nämlich damals das Problem. Amazon hatte einfach so den Preis erhöht. Für den BGH verstößt das gegen geltendes Recht. Ob es auch Geld für die Zeit seitdem zurückgibt, muss in einem anderen Verfahren geklärt werden. Betroffene können grundsätzlich eine Rückzahlung fordern.
1: In Europa werden russische Sabotageaktionen in den kommenden Monaten wohl noch eine größere Rolle spielen. Davon gehen europäische Sicherheitsbehörden aus, berichtet Welt am Sonntag. Die Experten rechnen damit, dass es noch mehr Angriffe geben wird, auch in Deutschland. Drohnen sollen bei der Bundeswehr bald eine größere Rolle spielen. Verteidigungsminister Pistorius hat ein eigenes Drohnenregiment angekündigt. Die Einheit mit bis zu 600 Kräften soll im Laufe des kommenden Jahres aufgebaut werden und mit Drohnenreichweiten von bis zu 500 Kilometern abdecken. Westeuropa hat den heißesten und trockensten Sommer seit Aufzeichnungsbeginn erlebt. Laut EU-Klimadienst Copernicus wurden dabei 17 flächendeckende Hitzetage über 30 Grad gezählt. Der bisherige Rekord waren 11. Zudem ist doppelt so viel Fläche verbrannt wie im langjährigen Schnitt.
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3: Viele Wolken gibt es heute Vormittag, dazu kann es gelegentlich regnen. Richtung Nachmittag wird das weniger und zum Abend lockert es auf. Im Westen gibt es nach Nebel dann oft Sonne und es bleibt trocken. Die Höchstwerte liegen heute zwischen 17 und 23 Grad. Morgen geht es meist sonnig und trocken weiter mit maximal 24 Grad.
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4: Wir gehen in die zweite Stunde von Gern gehört an diesem Freitag und es geht weiter mit Ihren Liedwünschen, Wunsch- und Lieblingsliedern und mit Ihren Grüßen. Ich bin Saskia Klingelhöfer. Wir machen weiter mit Chris und Henny und ihrem Titel Ein Gott, der mich sieht. Pia aus Triefenstein möchte dieses Lied gerne hören, weil es so schön ist zu wissen, dass Gott uns sieht. Und sie schreibt, ich selbst fühle mich manchmal übersehen. Pia, in diesem Sinne hier für dich, Chris und Henny, ein Gott, der mich sieht. Auf jeden Fall.

Guten Morgen, mein Name ist Gisela Müller und ich würde mir das Lied wünschen, Maranatha, der Herr kommt bald. Wir haben eine Hoffnung, deren Kraft die Welt nicht kennt. Und ich wünsche mir sehr, dass alle Menschen diese Hoffnung auf den Herrn Jesus, dass sie danach suchen und dann werden sie auch diese Hoffnung finden. Wenn sie dieses Lied haben, das wäre schön. Dankeschön und auf Wiederhören.

Maranatha, das ist die Bitte, Herr Jesus, komm bald. Sie hören, gern gehört, Ihre Liedwunsch-Sendung auf ERF Plus. Und jetzt der Klassiker, das große Halleluja aus dem Messias-Oratorium von Georg Friedrich. Das große Halleluja aus dem Messias-Oratorium von Georg Friedrich Händel, gesungen von der Gerchinger Kantorei. Ina aus Dresden hat sich das gewünscht für Sieghard und Regina aus Sehma. Gottes Segen zur goldenen Hochzeit. All die Jahre habt ihr in Freud und Leid zusammengehalten. Vielen Dank, dass ihr unsere Familie so zusammenhaltet. Ich freue mich auf das gemeinsame Fest. Ja, und darauf das große Halleluja aus dem Messias-Oratorium von Händel. Musik.

0: Guten Tag in die Redaktion. Ich bin Anne-Dore Krämer aus Lüdenscheid und ich wünsche mir für meine gute Freundin Liesel Graf morgen an ihrem 84. Geburtstag das Lied »Mit weitem Horizont« von Birgit Dörnen, am liebsten gesungen von einem Chor. Sei behütet und gesegnet, Liesel, mit Gesundheit und vielen Glücksmomenten im neuen Lebensjahr. Vielen Dank in die Redaktion.
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Das war Birgit Dörnen mit weitem Horizont, hierbei gern gehört auf ERF Plus. Zuweilen bin ich ja doch neugierig und ich frage mich, was steckt eigentlich hinter einem Lied? Was hat zu seinem Songtext inspiriert? Und manchmal erzählen Musiker auch ganz konkrete Geschichten. Sie erinnern sich an ein schönes Erlebnis oder an etwas Kurioses oder aber auch an eine dramatische Begebenheit, die sich in Herz und Hirn eingebrannt hat. So ist es auch bei I Don't Understand. Zu Deutsch, ich verstehe es nicht. Ein Lied von Judy Bailey. Die Singer-Songwriterin ist auf Barbados aufgewachsen, lebt aber schon lange am Niederrhein. Und genau dort, in ihrem Heimatort, hat sich das abgespielt, wovon sie gleich selber erzählt. Hier ist die Musikgeschichte.

stand. Unser Dorf wurde von einer schrecklichen Nachricht erschüttert. Zwei 14-jährige Brüder waren nach der Schule auf dem Weg nach Hause und überquerten wie gewohnt die Bahngleise. Allerdings hatte es an diesem Tag in der Schule eine Hitze freigegeben und so kamen sie zu einer ungewohnten Zeit über die Gleise. Und als sie kamen, kam auch der Zug. Während einer der Brüder erfasst wurde und ums Leben kam, stand der andere daneben. Als Mensch und als Mutter und sozusagen als Nachbarin ließ mich die Geschichte natürlich nicht kalt. Für die Familie schrieb ich dieses Lied und sang es zur Trauerfeier zum ersten Mal. Diese Dinge verstehe ich nicht. Diese Dinge habe ich nicht in meiner Hand. Diese Dinge, ich kann sie nur legen in Gottes Händen.

Judy Bailey und ihr Song I Don't Understand, ich verstehe es nicht. Eine sehr traurige Geschichte, die hinter diesem Lied steckt. Zu finden ist der Titel auf ihrem Doppelalbum Das Leben ist nicht schwarz-weiß. Auf ihrer Website können Sie mehr über die Künstlerin und ihre Musik erfahren. Und alle Links und Infos zu dieser Musikgeschichte finden Sie in der ERF Plus App unter Musikthemen. Es geht weiter hier bei Gern gehört mit Ihren Liedwünschen, Wunsch- und Lieblingsliedern und mit Ihren Grüßen. Und da steht als nächstes auf meiner Playliste Cagant, ich weiß, dass mein Erlöser lebt. Das ist ein Wunsch von Dani Heinemann aus Mettmann. Gott ist groß, das gibt mir Mut.

Das war Kegon und als nächstes singt Daniel Harter jetzt den Glaubensliedklassiker »In dir ist Freude«. Und zwar auf seine Art. Maria Renius aus Baltham lässt damit grüßen und mit den Worten: Liebe Helene, herzliche Glückwünsche zu deinem Geburtstag und viele liebe Grüße von Maria und Theo Kegon.

Hallo, hier ist Hanna Wagnitz aus Berlin. Ich wünsche mir für morgen am Freitag ein Lied, das eigentlich für den Sonntag bestimmt ist. Aber da gibt es ja leider kein gern gehört. Das Lied heißt Feiert meinen Tag. Früher wurde es öfter sonntagsmorgens im ERF gespielt und ist so zu meinem Sonntagslied geworden. Am kommenden Sonntag ist Erntedankfest. Erst recht ein Grund, diesen Tag zu feiern. Vielen Dank fürs Spielen, auch wenn das dann noch etwas zu früh ist. Danke, tschüss.

Sarah Lorenz und Wilfried Röhrig feiert meinen Tag. Ja, und mit einer Feier geht es jetzt auch weiter, denn Albrecht Hörmann aus Schwäbisch Hall gratuliert seiner Ehefrau Johanna und er wünscht ganz herzlich Gottes Segen für das neue Lebensjahr. Und alle Kinder, Schwiegerkinder und Enkelkinder stimmen damit ein. Das Geburtstagslied wird gesungen von der Gelchinger Kantorei »Jesus bleibet meine Freude«.

Wir grüßen Christina Lorenz aus Eibau am 1. Oktober mit dem Lied »Wer nur den lieben Gott lässt walten«. Liebe Christina, wir gratulieren dir zu deinem Geburtstag und wünschen dir Gottes Segen im neuen Lebensjahr, der all unsere guten Wünsche für erträgliche Gesundheit, eine Freude für jeden Tag, Zuversicht und Wohlergehen einschließt. Wir danken dir für dein Vertrauen und viele schöne gemeinsame Stunden. Verlebe heute einen schönen Tag. Es grüßen dich ganz herzlich deine Freunde Christina und Ronald aus Großschweidnitz.

Das war die Formation Conspirito mit dem Glaubenslied »Wer nur den lieben Gott lässt walten«. In diesem Sinne geht es weiter auch mit dem nächsten Song »Mach dir keine Sorgen« von Claudia und Dieter. Gerlinde Haselbach aus Dürersdorf-Dietersbach lässt damit folgenden Gruß ausrichten. Wir grüßen Monika im Krankenhaus in Chemnitz und wir gratulieren Christina in Aibau, die gestern Geburtstag hatte. Jesus nimmt uns alle Sorgen ab, wenn wir diese zu ihm bringen. Er ist mit jedem im Krankenhaus, ist in jeder Nacht bei uns und wird uns nie allein lassen. Ihm gehört unser Lob und unser Dank. Gott schenke euch Trost und Kraft und gute Besserung. Viele liebe Grüße auch an das ERF-Team, Familie Haselbach.

Sie hören Gern gehört, die Sendung mit Ihren Wunsch- und Lieblingsliedern und mit Ihren Grüßen. Du hast heute Geburtstag. Das singt jetzt Lukas D'Annunzio und zwar auf Wunsch von Christine und Günther Siegwart aus Donaueschingen. Und der Gruß dazu, der ist für Noah. Lieber Noah, zu deinem 8. Geburtstag möchten wir dir ganz herzlich gratulieren und dir Gottes reichen Segen und ganz viel Freude für dein neues Lebensjahr wünschen. So schön, dass es dich gibt. Einen schönen Tag dir von Oma, Opa und deiner ganzen Familie.

Das war gern gehört. An diesem Freitag, am Montag, gibt es dann eine neue Ausgabe, frisch zubereitet mit Ihren Liedwünschen und Grüßen. Und die können Sie anmelden gleich ab 11 Uhr mit der ERF Plus App oder über erfplus.de/Liedwunsch oder per Telefon unter 06441 957373. Und mit etwas Glück sind Sie und Ihr Wunschlied am Montag dann mit dabei. Ich bin Saskia Klingelhöfer und ich wünsche Ihnen einen schönen und gesegneten Tag. Tschüss.

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1: Im Studio Holger Dilk. 36 Jahre Deutsche Einheit. Offiziell gefeiert wird das in diesem Jahr in Bremen. Schon heute startet dort ein dreitägiges Bürgerfest. Am 3. Oktober morgen also steht ein großer Festakt dann an. Zum Stand der Wiedervereinigung sagte Bremens Bürgermeister und aktueller Bundesratspräsident Andreas Bovenschulte im ZDF.
2: Ich denke, wenn man die Situation vor 36 Jahren mit der Situation heute vergleicht, dann kann man ja überhaupt nicht bestreiten, dass da ganz viel zusammengewachsen ist. Dass trotzdem Unterschiede bleiben, ist normal und das finde ich ehrlich gesagt auch gar nicht so schlimm. Ich meine, es bleiben auch Unterschiede zwischen Bremen und Bayern und da würde auch niemand sagen, das muss ich zu 100% angleichen, das würde auch niemand wollen.
1: Extreme Hitze belastet auch Westeuropa mehr und mehr. Der vergangene Sommer war der heißeste und trockenste seit Beginn der Aufzeichnung, sagt der EU-Klimadienst Copernicus. Silas Quiring.
3: Da kann man zum Beispiel auf die Anzahl der Hitzetage mit mehr als 30 Grad schauen. In mehr als der Hälfte Westeuropas gab es davon 17. Im bisherigen Rekordjahr 2003 waren es 11. Auch mit der Durchschnittstemperatur von 21,7 Grad wurde der Negativrekord gebrochen. Mit den Temperaturen werden auch Zehntausende zusätzliche Hitzetote in Verbindung gebracht. Und die Fläche, die in der EU durch Waldbrände verbrannt ist, war doppelt so groß wie im Schnitt der letzten 20 Jahre.
1: Bundespräsident Steinmeier hat sich laut Spiegel in den Koalitionsstreit über die Pflegereform eingeschaltet. Demnach rief er Finanzminister Klingbeil und Innenminister Dobrindt an. Offenbar sorgte er sich um den Fortbestand der Regierung. Der konkrete Inhalt der Gespräche ist nicht bekannt. Die US-Regierung fordert von Europa, Dieselreserven freizugeben, um so die hohen Preise zu senken. Die EU-Kommission will darüber heute mit den Mitgliedsländern beraten. Spritpreise weltweit sind im Zuge des Iran-Kriegs angestiegen, den die USA mit ausgelöst haben. Auf der internationalen Raumstation ISS ist eine neue Crew eingetroffen. Der Flug der SpaceX-Rakete mit den zwei US-Astronauten, einem Kanadier und einem Russen an Bord, dauerte weniger als 8 Stunden. Die bisherige ISS-Crew hat im Februar noch mehr als 30 Stunden gebraucht.
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4: Viele Wolken gibt es heute Vormittag, dazu kann es gelegentlich regnen. Richtung Nachmittag wird das weniger und zum Abend lockert es auf. Im Westen gibt es nach Nebel dann oft Sonne und es bleibt trocken. Die Höchstwerte liegen heute zwischen 17 und 23 Grad. Morgen geht es meist sonnig und trocken weiter mit maximal 24 Grad.
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5: Ich begrüße Sie zu einer weiteren Folge der Sendereihe Durch die Bibel. Ein herzliches Willkommen. Beim letzten Mal wurden wir durch den Weckruf des Propheten Jesaja in Kapitel 52 wachgerüttelt, denn er sagte, seid fröhlich und rühmt einander. Zum einen wurde uns damit also mitgeteilt, dass wir als Christen heute ein Leben im Sinne des Evangeliums führen sollten, damit unsere Freude vollkommen sei. Doch es wurde auch Kapitel 53 eingeleitet, in dem unter anderem das Leiden und die Qualen des Gottesknechts im Vordergrund stehen. Damit ist die Kreuzigung Jesu Christi gemeint. In dieser Sendung steht nun genau dieser Leidensprozess unseres Herrn Jesus im Mittelpunkt und die Wirkung, die dieses Leiden auf uns hat.

Das Kapitel 53 im Jesaja-Buch beginnt mit einer seltsamen Frage. Sie lautet: Aber wer glaubt dem, was uns verkündet wurde, und wem ist der Arm des Herrn offenbart? Der Prophet scheint sich zu beschweren, weil man seiner Botschaft keinen Glauben schenkte. Das, was ihm offenbart wurde, wurde von den Menschen nicht akzeptiert, und das ist immer das traurige Schicksal des Propheten. Als Gott in Kapitel 6 mit Jesaja sprach, hatte er zu ihm gesagt: Du wirst eine Botschaft erhalten, welche die Menschen nicht hören werden. Wenn du ihnen meine Worte sagst, werden sie dir nicht glauben. Jesaja hatte diese Erfahrung definitiv gemacht. Gottes Botschafter sind noch nie mit offenen Armen von der Welt willkommen geheißen worden. Die Propheten sind gesteinigt worden und ihre Botschaften blieben ungehört. Das ist auch heute noch so. Nach dem Ersten Weltkrieg, als jeder über Frieden und Sicherheit sprach, machte man sich sehr, sehr unbeliebt, wenn man davon sprach, dass es einen weiteren Krieg geben könnte. Die Öffentlichkeit forderte, dass alle Kriegsschiffe versenkt werden und niemand mehr Waffen tragen sollte, denn den Menschen wurde mitgeteilt, dass die Welt nun auf die Demokratie vorbereitet sei. In dieser Zeit standen einige wenige Propheten Gottes auf den Kanzeln. Sie erklärten auf unmissverständliche Weise, dass es Kriege geben würde, solange es Sünde, Ungerechtigkeit und Böses in der Welt gab. Der Krieg war ihrer Ansicht nach keine Hautkrankheit, sondern eine Herzerkrankung, und der Beginn des Zweiten Weltkrieges bestätigte dies. Andere verkündeten, Jesus Christus sei ein Pazifist gewesen. Die echten Propheten auf den Kanzeln erinnerten dagegen an die Aussage Jesu, wonach nur ein Starker, der gewappnet seinen Palast bewacht, in Frieden bleibt. Ich erinnere mich noch, dass die Gemeinde, zu der ich in meiner Kindheit gehörte, genauso einen Pastor hatte. Er war ein ergebener Diener Christi und wollte Gott gefällig sein, nicht den Menschen. Doch seine Botschaft wurde weithin abgelehnt und bei den meisten war er nicht beliebt. Sie bevorzugten den toleranteren Pastor aus der Stadt. Doch die Zeit zeigte, dass er Recht behielt, und auch heutige Ereignisse beweisen, dass er ein Freund des Volkes war und kein Feind. Er war ein Prophet Gottes und konnte zusammen mit Jesaja fragen: Wer glaubt dem, was uns verkündet wurde? Auch heute gibt es noch prophetische Stimmen auf der Welt. Sie versuchen, die Menschen zu Gott zurückzubringen, bevor es zu spät ist. Doch viel zu oft lässt sich die Masse von irrigen Vorstellungen überzeugen und gibt sich Illusionen hin. Ja, es gibt auch heute prophetische Stimmen, die uns zu Gott zurückrufen wollen, bevor es zu spät ist. Trotzdem folgt die Masse lieber jedem beliebigen Rattenfänger, zu dessen Lied der Beliebigkeit man tanzen kann und der ihnen das Gefühl gibt, dass alles wieder gut werden wird. Laut Paulus war das Wort vom Kreuz für die Menschen seiner Zeit eine Torheit. Vieles, was öffentlich verbreitet wird, verstärkt noch den Eindruck, dass das Wort vom Kreuz in den Augen vieler Menschen eine Torheit ist. Ich gebe zu, dass viele törichte Predigten gehalten werden, und dafür gibt es keine Entschuldigung. Doch Paulus zufolge halten die Menschen auch das Wort vom Kreuz für Torheit. Die Botschaft vom Kreuz ist offensichtlich eine Herausforderung für solche Menschen, denn es gibt einen Grund dafür, dass sie so denken, wie sie denken. Gott sagt im ersten Brief an die Korinther: Der natürliche Mensch vernimmt nichts vom Geist Gottes, es ist ihm eine Torheit und er kann es nicht erkennen, denn es muss geistlich beurteilt werden. Würden die Menschen den Geist Gottes vernehmen, dann würden sie auch Gott zu sich sprechen lassen. Wir sollten uns klar machen, dass Gott anders als wir Menschen vorgeht. Gott nutzt die Schwachen, um die Mächtigen zu verwirren, und die Törichten, um die Weisen zu verwirren. Wenn man im Falle einer Krankheit einen Spezialisten aufsucht, erwartet man sicherlich nicht, dass er Hausmittelchen verordnet. Seine Vorgehensweise mag uns vielleicht nicht einsichtig erscheinen, aber wir würden sie sicherlich nicht in Frage stellen. Sollten wir Gott nicht mindestens so viel zutrauen wie dem Spezialisten?
Doch dann würden wir noch immer, wie Jesaja, fragen: Aber wer glaubt dem, was uns verkündet wurde, und wem ist der Arm des Herrn offenbart? Es gibt einen ganz bestimmten Grund dafür, dass die Menschen der Botschaft Gottes keinen Glauben schenken. Die Menschen stellen sich Gott gern als jemanden vor, der irgendwo im Himmel auf einem erhabenen Thron sitzt. In der Antike gab es Götter, die nicht bei den Menschen wohnten. Bei den Griechen wohnten die Götter auf dem Berg Olymp, und die Römer hatten zum Beispiel Jupiter, der aus den Wolkenfestungen Blitze auf die Erde schleuderte. Der religiösen Welt ist der Gedanke fremd, dass Gott auf diese Erde herabkommen könnte, um bei den Menschen zu wohnen und am Kreuz der Schande zu leiden. Das ist einfach zu viel des Guten. Der moderne Geist verlangt nach so einem negativen Denken. Ein leidender Gott steht im Widerspruch zum menschlichen Denken. Dieses 53. Kapitel aus dem Buch Jesaja ist besonders faszinierend. Man sieht das Leiden eines Menschen, der wie kein anderer leiden musste. Man wird auf eigenartige Weise von ihm und dem Kreuz angezogen. Er sagte im Johannesevangelium: Wenn ich erhöht werde von der Erde, so will ich alle zu mir ziehen. Das Leiden hat eine einzigartige Anziehungskraft. Schmerz bringt uns einander näher. Wenn man jemanden sieht, der vor Schmerzen stöhnt und mit Blut überströmt ist, empfindet man instinktiv Mitleid für dieses bedauernswerte Wesen. Man will irgendwie helfen. Aus diesem Grund hat auch das Rote Kreuz so eine starke Anziehungskraft auf unsere Herzen. Wir haben viel Mitleid für Kriegsopfer oder Opfer der zivilisierten Grausamkeiten des 21. Jahrhunderts. Im Schmerz sind wir alle gleich. Es ist ein Band, das alle Kinder der leidenden Menschheit miteinander vereint. Deshalb wollen wir nun das außergewöhnliche Leid des Gottessohnes untersuchen, auf das unsere kalten Herzen die Wärme seines Opfers und das Leuchten seiner Liebe spüren mögen. Jesaja fügt zu seiner ersten Frage noch eine zweite hinzu: Wem ist der Arm des Herrn offenbart? Gemeint ist hier der bloße, der unbekleidete Arm. Mit dem bloßen Arm ist gemeint, dass Gott seine Ärmel hochgekrempelt hat. Und dieses Symbol steht für ein gewaltiges Werk. Als Gott Himmel und Erde erschuf, soll dies allein das Werk seiner Hände gewesen sein. So steht es zum Beispiel in Psalm 19, Vers 2: Die Himmel erzählen die Ehre Gottes, und die Feste verkündigt seiner Hände Werk. Ein amerikanischer Theologe sprach gerne davon, dass Gott das Universum gewissermaßen mit links erschaffen hat. Als Gott Himmel und Erde erschuf, geschah dies ohne Mühe. Er erschuf alles einfach nur mit seinen Worten. Und als er sich am siebten Tag ausruhte, war er nicht müde. Er hatte einfach alles abgeschlossen. Es war vollbracht. Doch als Gott die Menschen erlöste, war dazu sein bloßer Arm notwendig, denn das Heil war sein größtes Werk. Dieses Heil war für die Menschen kostenlos. Sie können für ihr Heil nichts tun und haben auch nichts, was sie im Gegenzug anbieten können. Es war für die Menschen kostenlos, weil es Gott alles gekostet hat. Er musste seine Arme entblößen. Er gab seinen Sohn am Kreuz hin. Die Erlösung ist eine unvorstellbar große Aufgabe, die nur Gott erfüllen konnte. Das Heil ist zwar kostenlos, aber es war nicht billig. Nun werden wir uns also mit Jesus Christus befassen. Im nächsten Vers unseres Bibeltextes bekommen wir einen Hinweis auf seinen menschlichen Ursprung. Ich lese aus Jesaja 53 den zweiten Vers: Er schoss auf vor ihm wie ein Reis und wie eine Wurzel aus dürrem Erdreich. Er hatte keine Gestalt und Hoheit. Wir sahen ihn, aber da war keine Gestalt, die uns gefallen hätte. Jesus Christus war die Wurzel in einem ausgetrockneten Boden. Das bedeutet, dass die Familie Davids zur Zeit von Christi Geburt nicht mehr zur Königslinie gehörte. Sie waren keine Fürsten mehr. Israel befand sich in der eisernen Faust Roms. Es war nicht frei. Das moralische Fundament war im Römischen Reich verschwunden.
Die verschiedenen Tugenden wurden gegen ein verkommenes, genusssüchtiges Leben ausgetauscht. Die Religion Israels war gescheitert. Die Mitglieder führten leere Rituale durch und ihre Herzen waren kalt und gleichgültig. In diese Situation hinein wurde Christus geboren. Er stammte aus einer noblen Familie, die keine Vorzüge mehr hatte, aus einem Volk, das in einer Zeit des Verfalls zu einem Knecht Roms geworden war. Man könnte sagen, die schönste Blume der Menschheit entspross am trockensten Ort und in der trostlosesten Zeit der Geschichte. Es war menschlich gesehen unmöglich, dass er zu dieser Zeit in diese Generation hineingeboren wurde. Dennoch kam er, weil er von Gott gesandt worden war. Ein Vergleich kann das anschaulich machen. Dass Christus zu jener Zeit an diesen Ort kam, das ist geradewegs so, als wenn man in eine Wüste reist, in der es nicht einen einzigen grünen Zweig gibt, und in diesem trockenen, staubigen Boden plötzlich einen großen Eisbergsalat findet. Das wäre in der Tat eine große Überraschung. Wahrscheinlich würde man sagen, wie um alles in der Welt kann dieser Salatkopf hier wachsen? Es wäre ein Wunder. Und genau so war auch das Kommen Christi. Er hätte eigentlich niemals zu dieser Zeit kommen können. Die Evolution hat schon immer versucht, Jesus loszuwerden, weil er nicht durch sie hervorgebracht werden konnte. Wenn er beseitigt hätte werden können, warum wurde er also nicht beseitigt? Weil er anders war, weil er die Wurzel in einem trockenen Boden war. Nun lenkt der Prophet unsere Aufmerksamkeit auf sein Leiden und seinen Tod am Kreuz, indem er ihn beschreibt. Er hatte keine Gestalt und Hoheit. Wir sahen ihn, aber da war keine Gestalt, die uns gefallen hätte. Einige haben aus diesem Vers die Schlussfolgerung gezogen, dass Christus unansehnlich und verunstaltet war. Einige gehen sogar so weit und behaupten, dass er abstoßend war. Das kann nicht stimmen, denn er war der perfekte Mensch. Die Evangelien geben keinen Anlass zu so einer Vermutung. Erst am Kreuz wurde diese Aussage über ihn wirklich wahr. Sein Leiden war so intensiv, dass er verzerrt und unförmig wurde. Das Kreuz bot keinen schönen Anblick, sondern einen abstoßenden. Die Menschen haben seitdem viele schöne Kreuze angefertigt, doch sie repräsentieren nicht sein Kreuz. Es war nicht schön, auf sein Kreuz zu blicken. Er litt unsägliche Qualen. Sein Tod war schrecklich. Er ertrug, was kein anderer Mensch ertragen musste. Nach dieser Tortur am Kreuz sah er nicht mehr menschlich aus, wie bereits im vorangegangenen Kapitel beschrieben wurde. Er war nur noch eine Masse unansehnlichen Fleisches. Natürlich will man verstehen, warum sein Tod anders und so schrecklich war. Was für eine Bedeutung hat sein großes Leiden? Ich lese Vers 4. Fürwahr, er trug unsere Krankheit und lud auf sich unsere Schmerzen. Wir aber hielten ihn für den, der geplagt und von Gott geschlagen und gemartert wäre. Er war von Gott geschlagen und gemartert. Der Prophet Jesaja hatte Angst, dass die Menschen dies überlesen würden und erwähnte es deshalb gleich dreimal. Der Herr warf unser aller Sünde auf ihn. In der Elberfelder Bibel steht, doch dem Herrn gefiel es, ihn zu zerschlagen, und er hat ihn leiden lassen. Man ist fassungslos, wenn man versteht, dass Gott der Vater den perfekten Menschen auf eine so schreckliche Weise behandelt hat. Man kann es nicht verstehen und fragt sich, warum er so von Gott behandelt wurde. Was hatte er getan, um so eine Behandlung zu verdienen? Dazu muss man sich das Kreuz ansehen. Christus hing 6 Stunden am Kreuz. Von 9 Uhr morgens bis 3 Uhr nachmittags befand er sich zwischen Himmel und Hölle. In den ersten 3 Stunden begingen die Menschen die schlimmsten Verbrechen gegen Jesus. Sie verhöhnten und bespuckten ihn, nagelten ihn gnadenlos an das grausame Kreuz und setzten sich schließlich davor, um ihm beim Sterben zuzusehen. Um 12 Uhr mittags hatte er 3 qualvolle Stunden am Kreuz gehangen.
Da wurde die gesamte Szene plötzlich von Gott in Finsternis gehüllt, damit das Geschehen zwischen Vater und Sohn vor den Augen der Menschen verborgen blieb. Christus wurde zum Opfer für die Sünde der Welt. Gott machte seine Seele zu einer Opfergabe für die Sünde. Christus Jesus wurde als Sünde behandelt, denn es steht geschrieben, dass er, der von keiner Sünde wusste, für uns zur Sünde gemacht worden war. Wenn man wissen will, ob Gott die Sünde hasst, muss man sich nur das Kreuz ansehen. Wenn man wissen will, ob Gott die Sünde bestraft, muss man sich nur die Qualen ansehen, die sein geliebter Sohn als Strafe erleiden musste. Wie viel halten die Menschen von sich, die so ein großes Heil ablehnen? Das Kreuz wurde zu einem Altar, an dem das Lamm Gottes die Sünde der Welt hinwegnahm. Er starb für jemand anderen. Er starb für uns. Ich lese nun die Verse 5 und 6. Aber er ist um unserer Missetat willen verwundet und um unserer Sünde willen zerschlagen. Die Strafe liegt auf ihm, auf dass wir Frieden hätten, und durch seine Wunden sind wir geheilt. Wir gingen alle in die Irre wie Schafe, ein jeder sah auf seinen Weg. Aber der Herr warf unser aller Sünde auf ihn. Die Formulierung, durch seine Wunden sind wir geheilt, kann Fragen aufwerfen. Wovon wurden wir geheilt? Von einer körperlichen Erkrankung? Ist das die Hauptbedeutung dieses Ausdrucks? Diese Fragen werden von Simon Petrus beantwortet, der von Gottes Geist inspiriert geschrieben hat. Er hat unsere Sünde selbst hinaufgetragen an seinem Leibe auf das Holz, damit wir, der Sünde abgestorben, der Gerechtigkeit leben. Durch seine Wunden seid ihr heil geworden. Petrus sagt ganz deutlich, dass wir von unseren Sünden und Übertretungen geheilt worden sind. In dem wunderbaren 6. Vers in unserem Bibeltext ist das Wort alle gleich zweimal enthalten. Wir gingen alle in die Irre wie Schafe. Nicht einige von uns, sondern alle. Denn worin besteht das wirkliche Problem der Menschheit? Darin, dass ein jeder auf seinen Weg sieht. Das ist unser Problem. Die Menschen haben nur auf ihren Weg gesehen und Gottes Weg abgelehnt. Im Buch der Sprüche steht außerdem, manchem scheint ein Weg recht, aber zuletzt bringt er ihn zum Tode. Und es wird gemahnt, gedenke an den Herrn in allen deinen Wegen, so wird er dich recht führen. Obwohl unser Herr Jesus sagt, ich bin der Weg und die Wahrheit und das Leben, niemand kommt zum Vater denn durch mich, obwohl er das sagt, sehen viele nur auf ihren eigenen Weg. In unserem Bibeltext aus dem Jesaja-Buch heißt es weiter, aber der Herr warf unser aller Sünde auf ihn. Die Botschaft Jesajas ist unmissverständlich. Christus hat bei seinem Tod am Kreuz unseren Platz eingenommen. Er selbst hat nichts verloren. Jesajas ist unmissverständlich. Christus hat bei seinem Tod am Kreuz unseren Platz eingenommen. Er selbst hat nichts verloren.

Mal von der Kreuzigung Christi erfuhr, soll er so wütend geworden sein, dass er aufsprang, sein Schwert zog und rief, »Wäre ich nur mit meinen Franken dagewesen!« Doch Christus will nicht unser Mitgefühl. Dafür gab er sein Leben nicht her. Er starb nicht, damit wir ihn aus Mitleid verteidigen. Als er auf dem Weg zur Kreuzigung war und die Frauen Jerusalems um ihn weinten, da sagte er, »Weint nicht über mich, sondern weint über euch selbst und über eure Kinder. Denn wenn man das tut am grünen Holz, was wird am dürren werden?« Er wollte kein Mitleid, weder von den Frauen damals noch von uns heute. Einige sind vielleicht der Meinung, dass Jesus einen Märtyrertod starb. Das war jedoch nicht der Fall. Er starb nicht wie die Märtyrer, die den Herrn noch im Sterben voller Freude priesen und bekannten, dass Christus bei ihnen stand. Als Stephanus gesteinigt wurde, rief er triumphierend, »Siehe, ich sehe den Himmel offen und den Menschensohn zur Rechten Gottes stehen.« Unser Herr starb nicht auf diese Weise. Jesus war von Gott verlassen worden. Er sagte, mein Gott, warum hast du mich verlassen?« Sein Tod war anders gewesen. Er starb allein und die Sünden der Welt lasteten allein auf ihm. Andere sind der Meinung, dass der Tod Christi einen wunderbaren Einfluss auf unser Leben haben sollte. Sein Leben und Tod sollten eigentlich ausreichen, um uns vom Sündigen abzubringen. Die Geschichte der Menschen sieht jedoch anders aus. Diese Ansicht genügt aber nicht als Erklärung für diesen Vers. Wir gingen alle in die Irre wie Schafe, ein jeder sah auf seinen Weg. Der Herr warf unser aller Sünde auf ihn. Letztlich kann sein Tod nicht mit Worten beschrieben werden, denn er ist Gottes Lamm, das der Welt Sünde trägt. Er hatte unseren Platz eingenommen, er war unser Stellvertreter.

Wenn wir einen leidenden Menschen sehen, erweckt dieses Bild sofort unser Mitleid. So muss es auch für die Menschen gewesen sein, die Jesus vor über 2000 Jahren am Kreuz leiden sahen. Doch schon damals hatte er zu den weinenden Frauen gesagt, dass sie nicht um ihn weinen sollten. Sie sollten vielmehr um sich selbst weinen, denn alle Menschen, die nicht dem Weg Gottes folgen, hatten sich demzufolge für ihren eigenen Weg entschieden, und das bedeutete, dass die Gabe des Heils für sie unerreichbar war. Auch wir können uns heute fragen, ob unser Weg von unseren eigenen Feuern erleuchtet wird oder ob wir voller Demut Gott die Führung unseres Lebens überlassen. Gedenke an ihn in allen deinen Wegen. Das ist sicherlich ein sehr guter Rat für unser alltägliches Leben. In der nächsten Ausgabe der Sendereihe Durch die Bibel wird der Aspekt im Mittelpunkt stehen, der nach der Arbeit oder nach dem Leiden folgt. Die Genugtuung unseres Heilands. Ich würde mich freuen, wenn Sie dann wieder mit dabei sind. Gott befohlen und auf Wiederhören.

0: Bibel heute. Wir hören aus dem Neuen Testament, aus dem Brief des Paulus an die Galater, Kapitel 2, die Verse 11 bis 21.
1: Als aber Kephas nach Antiochia kam, widerstand ich ihm ins Angesicht, denn es war Grund zur Klage gegen ihn. Denn bevor einige von Jakobus kamen, aß er mit den Heiden. Als sie aber kamen, zog er sich zurück und sonderte sich ab, weil er die aus dem Judentum fürchtete. Und mit ihm heuchelten auch die anderen Juden, so dass selbst Barnabas verführt wurde, mit ihnen zu heucheln. Als ich aber sah, dass sie nicht richtig handelten nach der Wahrheit des Evangeliums, sprach ich zu Kephas öffentlich vor allen: Wenn du, der du ein Jude bist, heidnisch lebst und nicht jüdisch, warum zwingst du dann die Heiden, jüdisch zu leben? Wir sind von Geburt Juden und nicht Sünder aus den Heiden. Doch weil wir wissen, dass der Mensch durch Werke des Gesetzes nicht gerecht wird, sondern durch den Glauben an Jesus Christus, sind auch wir zum Glauben an Christus Jesus gekommen, damit wir gerecht werden durch den Glauben an Christus und nicht durch Werke des Gesetzes. Denn durch Werke des Gesetzes wird kein Mensch gerecht. Sollten wir aber, die wir durch Christus gerecht zu werden suchen, auch selbst als Sünder befunden werden, ist dann Christus ein Diener der Sünde? Das sei ferne, denn wenn ich das, was ich abgebrochen habe, wieder aufbaue, dann mache ich mich selbst zu einem Übertreter. Denn ich bin durchs Gesetz dem Gesetz gestorben, damit ich Gott lebe. Ich bin mit Christus gekreuzigt. Ich lebe, doch nun nicht ich, sondern Christus lebt in mir. Denn was ich jetzt lebe im Fleisch, das lebe ich im Glauben an den Sohn Gottes, der mich geliebt hat und sich selbst für mich dahingegeben. Ich werfe nicht weg die Gnade Gottes. Denn wenn die Gerechtigkeit durch das Gesetz kommt, so ist Christus vergeblich gestorben.
0: 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Hier noch einmal die Bibelstelle. Galaterbrief, Kapitel 2, die Verse 11 bis 21. Gedanken dazu kommen jetzt von Jens Kreisel aus Falkenstein.
2: Sie haben eben einen spannenden und sehr ehrlichen Text gehört. Er stammt aus einem Brief von Paulus an die jungen christlichen Gemeinden in der Provinz Galatien. Diese Gemeinden sind durch die erste Missionsreise von Barnabas und Paulus entstanden. In den Versen zuvor, in Kapitel 2, schreibt Paulus von einer Reise nach Jerusalem. Dort wurde eine Aufgabenteilung zwischen Petrus und Paulus besprochen. Es ging um die Frage, wie das Evangelium Juden und Heiden erreichen soll. Nun kam Petrus persönlich zu Besuch nach Antiochia in Pisidien. Das damalige Verwaltungszentrum der Provinz Galatia heißt heute Antakia und liegt im Süden der Türkei. Die Gemeinde in Antiochia war eine missionarisch gesinnte und kulturell bunte Gemeinde. Zum ersten Mal wurden hier aus Antiochia Missionare ausgesandt. Das waren Barnabas und Paulus in Apostelgeschichte 13. Was war aber nun der Anlass für den Konflikt zwischen Petrus und Paulus hier in unserem Textabschnitt? Dazu ein Rückblick in die Apostelgeschichte, zuerst in Kapitel 10. Dort wird berichtet, wie die ersten Nichtjuden um Cornelius in Caesarea Christen wurden. Diese allerersten Heidenchristen wurden getauft und damit ganz offiziell in die Gemeinde von Jesus Christus aufgenommen. Im Vorfeld war Petrus dieser Besuch bei Cornelius sehr schwer gefallen. Es brauchte eine besondere Vision, um diese alte Grenze zwischen Juden und Nichtjuden zu überwinden. Bei seiner Rückkehr nach Jerusalem in Apostelgeschichte 11, direkt danach, bekommt Petrus heftigen Gegenwind. Es gibt einen hitzigen Streit in der Jerusalemer Gemeinde. Doch Petrus berichtet ihnen von den Bekehrungen im Haus des Cornelius. Da loben alle gemeinsam Gott. Der Konflikt scheint fürs Erste beendet. In Apostelgeschichte 11, Vers 18 heißt es: Sie priesen Gott und sagten, jetzt hat Gott also auch den Nichtjuden die Umkehr zu ihm ermöglicht und hat ihnen damit den Weg zum Leben eröffnet. Soweit diese Vorgeschichte. Inzwischen sind wohl 10 Jahre vergangen, aber die Zeit allein löst keine Konfliktursachen. Paulus berichtet hier von dem Gemeindebesuch von Kephas in Antiochia. Petrus wird hier auf Griechisch Kephas genannt. Und anfangs ist alles entspannt. Petrus isst gemeinsam mit den nichtjüdischen Christen, er praktiziert auch das gemeinsame Abendmahl, so wie es dort normal und üblich war. Doch dann kommen noch einige andere jüdische Besucher aus Jerusalem. Sie berufen sich auf Jakobus, den aktuellen Gemeindeleiter, und sie gehören zu einer Gruppe jüdischer Christen, die weiterhin die jüdischen Speisegebote streng einhalten und nach den Regeln des mosaischen Gesetzes leben. Ihre Forderung ist einfach, aber falsch. Christen müssen entweder auch die jüdischen Gesetze vollständig einhalten, andernfalls müssten die Juden sich weiterhin von diesen unreinen Heiden absondern, um sich selbst nicht zu verunreinigen. Doch Petrus hatte ja in der Vergangenheit bereits klar erkannt, dass auch Nichtjuden vollwertige Christen sind. Sie sind nicht zur Einhaltung des jüdischen Gesetzes verpflichtet. Reinheit vor Gott kommt nicht durch das Essen. Dennoch handelt Kephas hier gegen seine Überzeugung, aus Furcht vor Eskalation. Um des lieben Friedens willen beugt er sich den gesetzlichen Forderungen der Judaisten aus Jerusalem. Paulus benennt dieses Verhalten als Heuchelei. Und das Vorbild von Petrus zieht weitere Kreise. Immer mehr jüdische Christen verlassen daraufhin ebenso die Tischgemeinschaft mit den nichtjüdischen Geschwistern. Ja, selbst Barnabas wird zu dieser Heuchelei verführt. So erfahren wir in Vers 13. Das kann Paulus nicht länger mit anschauen. Er stellt Kephas persönlich zur Rede, denn der war im Unrecht. Und fährt fort: Als ich aber sah, dass sie nicht richtig handelten nach der Wahrheit des Evangeliums, sprach ich zu Kephas öffentlich vor allen: Wenn du, der du ein Jude bist, heidnisch lebst und nicht jüdisch, warum zwingst du dann die Heiden, jüdisch zu leben? Nun könnten sie fragen: Warum wird dieser Konflikt öffentlich vor versammelter Menge ausgetragen? Wohl, weil es sich hier um eine bedeutsame Grundfrage handelt. Diese betrifft alle in der Gemeinde, Judenchristen und Heidenchristen. Vers 16 bringt diese Grundfrage des Glaubens sehr gut auf den Punkt. Wir wissen, kein Mensch gilt vor Gott als gerecht, weil er das Gesetz befolgt. Als gerecht gilt man nur, wenn man an Jesus Christus glaubt. Denn durch diesen Glauben an Christus werden wir vor Gott als gerecht gelten und nicht, weil wir tun, was das Gesetz vorschreibt. Mit anderen Worten, allein der Glaube macht gerecht vor Gott. Das heißt, Christsein vertraut auf die Vergebung und Sühne, die Jesus Christus durch Kreuz und Auferstehung bewirkt hat. Paulus betont dies zugespitzt in dem Satz: Ich bin mit Christus gekreuzigt, in Vers 19. Und das mündet in das persönliche Bekenntnis: Christus lebt in mir. Paulus betont, wie auch später der Reformator Martin Luther: Allein der Glaube rettet. Allein durch den Glauben an Christus werden wir gerecht gesprochen vor Gott. Keine Einhaltung von Regeln, Gesetzen oder Traditionen kann das bewirken. Und deshalb steigert Paulus im weiteren Verlauf des Briefes diese Aussagen noch. Wenn die Gerechtigkeit durch das Gesetz kommt, so ist Christus vergeblich gestorben, in Kapitel 2. Und ihr verliert die Gnade, ihr verliert Christus, wenn ihr durch die Einhaltung des Gesetzes gerecht vor Gott werden wollt. Dieses Thema ist ganz grundsätzlich für den Glauben an Jesus Christus. Deshalb verhandelt Paulus die Sache öffentlich mit Kephas, vor den Augen und Ohren der Gemeinde. Und es sollen auch die übrigen Gemeinden in der Provinz Galatien erfahren, Deshalb schreibt Paulus davon in diesem Brief. Grundfragen brauchen Klarheit, keine Verharmlosung. Du siehst es so, ich sehe es so, Hauptsache wir haben uns lieb. Manchmal ist es nötig, um inhaltliche Dinge zu ringen. Vielleicht auch Traditionen aus der Vergangenheit zu korrigieren. Alleiniger Maßstab soll und darf dabei nur das Wort Gottes sein. Bemerkenswert finde ich die Streitkultur von Paulus. Keine Suche nach Verbündeten hinter dem Rücken, sondern direkte und sachliche Klärung von Angesicht zu Angesicht. Und es gibt keine persönlichen Attacken, keine alten Geschichten. Du hast ja damals schon Jesus verleugnet. Nichts davon. Denn Paulus kämpft hier nicht gegen Petrus, sondern für die Wahrheit. Er will nicht Macht ausüben, sondern er will Petrus überzeugen. Und zwar vom Wort Gottes. Er argumentiert von Jesus Christus her. Paulus sagt nicht, nach meiner Meinung ist das so, basta. Sondern er versucht, Petrus und die anderen von ihrem Irrweg zurückzubringen. Dadurch will Paulus die drohende Spaltung der Gemeinde verhindern. Diese sachorientierte Streitkultur von Paulus half Petrus umzudenken. Und dieses Verhalten kann für uns heute Vorbild sein.
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2: Im Studio Holger Dilk. Der Tag der Deutschen Einheit wird dieses Jahr in Bremen gefeiert. Schon heute Nachmittag startet dort ein großes Bürgerfest. Morgen steht der offizielle Festakt an. Eine problematische Spaltung zwischen Ost und West sieht Bremens Bürgermeister Andreas Bovenschulte nicht. Er sagte im ZDF:
3: Ich denke, die Gefahr im Moment ist gar nicht so sehr Ost gegen West, sondern diejenigen politischen Kräfte, die sagen, wir haben richtig viel erreicht mit unserem Grundgesetz, Menschenwürde, Freiheit, Demokratie und Rechtsstaat. Und diejenigen, die sagen, wir wollen das alles nicht. Wir wollen statt der vielfältigen Republik unsere ethnisch homogene Volksgemeinschaft dagegen setzen. Das ist die wirkliche Auseinandersetzung um die Seele des Landes.
2: In Europa werden russische Sabotageaktionen in den kommenden Monaten eine wohl noch größere Rolle spielen. Davon gehen europäische Sicherheitsbehörden aus, berichtet Welt am Sonntag. Mehr von Colin Mock.
4: Die Experten rechnen damit, dass es noch mehr Angriffe geben wird, auch in Deutschland. Hier hatte ja vor einigen Wochen eine Sprengstoffdrohne am Leipziger Flughafen für Schlagzeilen gesorgt. Die deutschen Behörden halten den russischen Militärgeheimdienst GRU für einen wichtigen Treiber solcher Attacken. Ziel sei es, die Unterstützung für die Ukraine zu schwächen. Die russische Botschaft weist die Vorwürfe zurück und spricht von haltlosen Anschuldigungen.
2: Galeria Kaufhof ist pleite. Schon wieder. Zum vierten Mal in 6 Jahren hat die Warenhauskette Insolvenz angemeldet. Grund ist unter anderem ein weiterer Umsatzeinbruch. Nach 3 Rettungsaktionen droht dieses Mal das endgültige Aus. Drohnen sollen bei der Bundeswehr bald eine größere Rolle spielen. Verteidigungsminister Pistorius hat ein eigenes Drohnenregiment angekündigt. Die Einheit mit bis zu 600 Kräften soll im Laufe des kommenden Jahres aufgebaut werden und mit Drohnenreichweiten von bis zu 500 Kilometern abdecken. Extreme Hitze belastet auch Westeuropa mehr und mehr. Der Sommer war der heißeste und trockenste seit Beginn der Aufzeichnungen, so der EU-Klimadienst Copernicus. Die Durchschnittstemperatur erreichte fast 22 Grad. Mit der Hitze werden auch Zehntausende zusätzliche Todesfälle verbunden.
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5: Viele Wolken gibt es heute Vormittag, dazu kann es gelegentlich regnen. Richtung Nachmittag wird das weniger und zum Abend lockert es auf. Im Westen gibt es nach Nebel dann oft Sonne und es bleibt trocken. Die Höchstwerte liegen heute zwischen 17 und 23 Grad. Morgen geht es meist sonnig und trocken weiter mit maximal 24 Grad.
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6: Herzlich willkommen zur Sendereihe Wortgut. Dazu begrüßt Sie Kai-Uwe Wojcak. Heute gibt es hier zum 14. Mal eine Bibelarbeit von der JUMICO, der Jugendmissionskonferenz, die Anfang des Jahres in Stuttgart stattgefunden hat. Sinn und Zweck dieser jährlichen Veranstaltung ist es, sich mit Themen der Mission auseinanderzusetzen oder auch den Entschluss zu fassen, selbst in die Mission zu gehen. Das Motto der JUMICO lautete Committed, auf gut Deutsch entschieden sein, entschieden für Christus oder auch sich engagieren. Sich engagieren zum Beispiel in der eigenen Gemeinde, schön und gut, aber was tun, wenn ich für die Aufgaben, die anstehen, völlig ungeeignet bin? Sollte ich da nicht lieber zurückhaltend sein? Genau dieser Frage geht Dr. Leonie Schweizer nach. Sie ist theologische Referentin des Instituts für Glaube und Wissenschaft. In der folgenden Bibelarbeit beschäftigt sie sich mit einem Abschnitt aus dem Lukasevangelium, Kapitel 19.
7: Bevor wir gleich in den Text reingehen und darüber sprechen, wie wir gute Verwalter sein können und auch wie wir unsere Begabung einbringen konnten, ich habe hier 50 Euro dabei Und ich wollte fragen, wer von euch sie gerne hätte. Einfach die Hand heben. Manche haben gezögert, aber einige waren schnell. Und die, die schnell waren, werden belohnt. Ich glaube, hier war eine schnelle Meldung tatsächlich. Hier, bitteschön, 50 Euro. Also egal, wie das ausgeht, du hast sie auf jeden Fall gut investiert. Was wirst du damit machen?
8: Ich bin mit einer Jugendgruppe da. Wahrscheinlich gibt's nachher noch auf dem Heimweg was zu essen oder so.
7: Sehr gut. Gehst auf jeden Fall eine Runde aus. Sehr gut. Es wird geteilt. Genau darum geht es in dem Text, den wir uns jetzt anschauen, mit Bezug ein bisschen auf andere Dinge. Aber es geht um die Frage, was haben wir von Gott bekommen und wie investieren wir es. Und ich will euch mit hineinnehmen in den Text. Falls ihr eine Bibel dabei habt, dürft ihr sie gerne aufschlagen, sonst auch gerne einfach mal die Augen schließen und zuhören. Aus Lukas 19, die Verse 11 bis 27. Und ich lese aus der Luther-Übersetzung. Als sie nun zuhörten, sagte Jesus ein weiteres Gleichnis, denn er war nahe bei Jerusalem und sie meinten, das Reich Gottes werde sogleich offenbar werden. Und er sprach, ein Mann von edler Herkunft zog in ein fernes Land, um ein Königtum zu erlangen und dann zurückzukommen. Der ließ 10 seiner Knechte rufen und gab ihnen 10 Pfund und sprach zu ihnen, handelt damit, bis ich wiederkomme. Seine Bürger aber waren ihm Feind und schickten eine Gesandtschaft hinter ihm her und ließen sagen, wir wollen nicht, dass dieser über uns herrsche. Und es begab sich, als er wiederkam, nachdem er das Königtum erlangt hatte, da ließ er die Knechte zu sich rufen, denen er das Geld gegeben hatte, um zu erfahren, was sie erhandelt hätten. Da trat der erste herzu und sprach, Herr, dein Pfund hat 10 Pfund eingebracht. Und er sprach zu ihm, recht so, du guter Knecht, weil du im Geringsten treu gewesen bist, sollst du Macht haben über 10 Städte. Der zweite kam auch und sprach, Herr, dein Pfund hat 5 Pfund erbracht. Zudem sprach er auch, und du sollst Herr über 5 Städte sein. Und der dritte kam und sprach, Herr, siehe da, hier ist dein Pfund, das ich in einem Tuch verwahrt habe, denn ich fürchtete mich vor dir, weil du ein harter Mann bist. Du nimmst, was du nicht angelegt hast und erntest, was du nicht gesät hast. Er sprach zu ihm, mit deinen eigenen Worten richte ich dich, du böser Knecht. Wusstest du, dass ich ein harter Mann bin, nehme, was ich nicht angelegt habe und ernte, was ich nicht gesät habe? Warum hast du denn dann mein Geld nicht zur Bank gebracht? Und wenn ich zurückgekommen wäre, hätte ich's mit Zinsen eingefordert. Und er sprach zu denen, die dabei standen, nehmt das Pfund von ihm und gebt's dem, der 10 Pfund hat. Und sie sprachen zu ihm, Herr, er hat doch schon 10 Pfund. Ich sage euch aber, wer da hat, dem wird gegeben werden, von dem aber, der nicht hat, wird auch das genommen werden, was er hat. Doch diese meine Feinde, die nicht wollten, dass ich über sie herrsche, bringt her und macht sie vor mir nieder. Mal eine kurze Zusammenfassung. Stell dir vor, ein Mann verlässt das Land. Und es ist nicht irgendein Mann, sondern es ist ein Mann mit so richtig viel Asche. Und bevor er geht, überlässt er 10 seiner Angestellten in Batzen Geld. Nicht nur 50 Euro, aber auch nicht so viel Geld, dass sie ihr Leben lang nicht mehr arbeiten müssten. Es gibt keinen konkreten Auftrag dazu, keine Schulung, wie sie das jetzt machen können und auch keine konkrete Idee, wie sie das Geld einsetzen. Nur den Satz, handelt damit, bis ich wiederkomme. Und dann verschwindet er es eine Weile außerhalb des Landes und nach einiger Zeit kommt er dann zurück und will wissen, was seine Angestellten mit dem Geld gemacht haben, das er ihnen gegeben hat. Und darum geht es in diesem Gleichnis. Aus diesem Grund erzählt Jesus es und direkt so kurz vor Jerusalem, kurz vor dem Kreuz. Ein erstes, worum geht's eigentlich in dem ganzen Kontext um die Stelle herum? Der erste Vers, als sie nun zuhörten, sagte er ein weiteres Gleichnis, denn er war nahe bei Jerusalem und sie meinten, das Reich Gottes werde sogleich offenbar werden. Mit der Textstelle sind wir im Lukas-Evangelium und im Lukas-Evangelium geht's richtig oft darum, wer eigentlich reich ist und wer arm ist. Und in Verbindung damit immer, wie man das, was man hat, für sein Leben mit Gott investiert. Direkt vor dieser Stelle, die jetzt Thema der Bibelarbeit ist, geht es zum Beispiel um den Zöllner, der das Geld eingetrieben hat bei Menschen, teilweise auch unrechtmäßig. Da geht es um das Geld. Am Ende ist Jesus bei ihm zu Besuch. Davor geht es um den reichen Jüngling. Auch da geht es um einen, der alles hat, alle Gesetze hält. Und als Jesus dann zu ihm sagt, er soll sein Geld aufgeben, geht er traurig davon. Auch da geht es ums Geld und was man davon in das Leben, das Sinnbild dafür, was man in das Leben mit Jesus investiert. Also immer wieder im Lukas-Evangelium, davor und auch danach, geht es ums Geld. Und immer ist das Geld ein Zeichen dafür, wie lebe ich die Beziehung mit Gott und wie investiere ich das, was ich von Gott bekommen habe. Es geht also immer anhand des Geldes um alles oder nichts und damit genau darum, worum es auch eben bei dieser Yumiko geht, um committed, um ganz oder gar nichts, all in oder eben nichts. Und Jesus spricht mit diesem Gleichnis auch über sich selbst. Er selbst ist der Herr, der für eine Weile aus dem Land geht und dann wieder zurückkommt. Und auch deswegen umfasst diese Zeitspanne von Jesu Tod und Auferstehung, bis er wiederkommt, unser ganzes Leben. Es ist mit dem Geld und mit dieser Zeitspanne unser ganz konkretes, ganzes Leben gemeint und wie wir es investieren. Und dass Jesus dieses Gleichnis an der Stelle erzählt, das ist nicht einfach zufällig. Es steht in dem Vers, in dem ersten ausdrücklich, er war nahe bei Jerusalem. Und das ist entscheidend, denn Jerusalem ist nicht einfach irgendeine Stadt, sondern mit Jerusalem verbindet sich schon seit vielen Jahren eine bestimmte Hoffnung der Juden. Die Juden haben gehofft, dass Jesus als der Messias wiederkommt und sie von der Macht der Römer befreit. Die Menschen in der damaligen Zeit haben also nicht irgendwie abstrakt vom Reich Gottes gedacht, sondern dass es politisch und konkret jetzt erfahrbar wird. Seit Generationen lebte Israel auf diese Hoffnung hin, dass der Messias kam, dass er in Jerusalem wiederkam und dass er sie von der Herrschaft der Römer befreien würde. Und jetzt ist Jesus da, er heilt, er spricht mit Vollmacht und er zieht auch Richtung Jerusalem. Und für die, die hören, ist ganz klar, jetzt wird's passieren, jetzt wird das Reich Gottes ganz offenbar werden. Und er widerspricht dieser Hoffnung nicht offen. Er sagt nicht einfach, ihr liegt falsch, aber er verschiebt diese Hoffnung. Jesus macht klar, das Reich Gottes kommt ganz sicher am Ende vollständig, aber nicht so, wie ihr euch vorstellt. Noch nicht jetzt vollständig, nicht ohne eine Zwischenzeit. Und während die Menschen in der damaligen Zeit einen Messias erwartet haben, der handelt, während sie zuschauen, zeigt Jesus sich hier als Messias, der handelt, indem er Menschen Verantwortung überträgt. Und es geht um die Zeit dazwischen, bis er wiederkommt, um Alltag, um das, was man hat und wie man es investiert. Es geht um das Leben, um Treue, um Risiko und unsere Beziehung mit ihm. Jesus sagt im Grunde, gerade weil das Reich Gottes am Ende vollständig kommt, ist die Zwischenzeit nicht egal, sondern ist entscheidend. Das Gleichnis erklärt also nicht, wie man in den Himmel kommt, sondern wie man in der Zwischenzeit lebt, während der König noch nicht vollständig, vollkommen sichtbar regiert. Es geht um das echte und das ganze Leben und darum, wie wir mit dem, was uns anvertraut ist, committed sind und wie wir es einsetzen. Ein zweites, er sagt, handelt damit, bis ich wiederkomme. Er ließ 10 seiner Knechte rufen und gab ihnen 10 Pfund und sprach zu ihnen, handelt damit, bis ich wiederkomme. In Lukas 19 fällt was Entscheidendes auf. In der Parallelstelle im Matthäus-Evangelium ist es so, dass 3 Knechte etwas Unterschiedliches bekommen. Hier ist es so, dass jeder dieses Pfund bekommt. Es gibt keine vorherige Begabungsdiagnose. Es gibt niemand, der sagt, du hast das Talent und du hast das Talent. Du bist überhaupt talentiert und du bist weniger talentiert und kannst deswegen hier nicht dabei sein. Und deswegen macht das Gleichnis ganz zu Anfang eine wichtige Sache ganz klar. Es ist dir zuerst etwas gegeben. Gott hat dir etwas gegeben. Hier ist von einem Fund die Rede in der Parallelstelle. Ich habe schon gesagt, von Talenten die Rede, deswegen auch dieses Wortspiel Talent untalentiert. Wie kann ich meine Talente einsetzen? In diesem Leben, in unserem Leben fragen wir uns an so vielen Stellen, was kann ich eigentlich? Was kann ich, was sind meine Begabungen und wie kann ich die einsetzen? Und eine entscheidende Botschaft gibt dieses Gleichnis am Anfang gleich mit. Es ist sowieso schon etwas da. Gott hat dir etwas gegeben. Es entspricht eindeutig nicht unserem Leistungsdenken, was hier steht, nicht dem Denken, dass wer viel investiert und viele Gaben hat, auch genauso vielen Return zurückbekommt, sondern da steht zunächst einmal, Gott hat dir ganz sicher etwas gegeben. Ich muss also gar nicht irgendwas produzieren, was nicht da ist oder irgendwas machen, was andere so viel besser können, sondern ich kann zunächst mal darauf vertrauen und mich darauf verlassen. Mir ist auf jeden Fall etwas gegeben. Seht ihr, mir ging es so, ich kam nach dem Abi ins Albrecht-Bengel-Haus und ich dachte davor wirklich, ich bin's und ich habe jedes Talent, das man so als guter Christ haben muss. Ich war davor im Auslandseinsatz, ich war ein Jahr auf einer Bibelschule. Ich dachte, ich habe auch schon so viel Jugendkreis und Jungscharbeit und all das gemacht. Ich kann das doch alles sehr gut. Und dann kommst du ins Bengelhaus und da sind viele solche Leute. Da bekommst du erstmal richtig dein Fett weg. Da merkst du, es ist wirklich so, jeder Christ ist ein Gitarrist. Die meisten können dann noch Klavier spielen, sind einfach volle Allround-Talente. Ich denke, viele von euch kennen sowas. Vielleicht aus dem Jugendkreis, wie auch immer. So Leute, denen scheinbar alles leicht fällt und die irgendwie scheinbar alles viel besser können als man selbst. Die tolle Reden schwingen können, tolle Theologen sind, tolle Lehrer sind, toll vorne stehen können, gute Vorträge halten. Und es fällt mir schon auf, dass man als Christ viel seiner Zeit im Vergleich stecken kann. Und mit dem ständigen Nachdenken darüber, was sind jetzt eigentlich meine Gaben? Was kann ich eigentlich machen? Wie, mit was könnte ich mich eigentlich investieren? Was ist meine eigene Begabung, mein Talent und mein ganz individueller Weg mit Gott? Aber diese Geschichte enthält einen ganz großartigen Zuspruch direkt ganz am Anfang. Es ist dir etwas gegeben, ganz sicher. Ein Pfund. Jesus hat es dir überlassen, in dich hineingelegt, dir etwas anvertraut, es dir mitgegeben. Das ist die erste Zusage, die hier steht. Wir müssen also nicht erstmal starten bei unserer Suche, mit was, mit welchem Talent wir so großartig in Gottes Reich investiert sein könnten, sondern es ist ganz klar, es ist auf jeden Fall etwas da. Gott hat etwas in dich hineingelegt, weil er dich geschaffen hat mit all den Talenten, all den Begabungen, dem, was dich ausmacht. Du hast schon etwas. Du kannst also etwas machen, weil dir bereits von Anfang an ganz sicher etwas gegeben ist. Es geht zuerst darum, was Gott dir gegeben hat und erst in zweiter Linie darum, was du daraus machst. Er rechnet mit dir, weil er etwas in dich hineingegeben hat und er überträgt dir Verantwortung, weil er weiß, dass dich etwas Einzigartiges ausmacht. Also heißt es, das, was du hast, hast du von Gott bekommen, ein Pfund. Und jetzt kannst du es einsetzen. Ein zweites fällt mir an der Geschichte auf. Das Entscheidende geschieht im Tun. Die Unterschiede zwischen den beiden ersten Knechten und dem dritten Knecht, die zeigen sich nicht daran, dass die ersten beiden erstmal erkannt haben, was sie gut können und wie sie am besten pokern und das Geld einsetzen könnten, sondern die Unterschiede zwischen den ersten zwei Knechten und dem dritten Knecht, die zeigen sich im Tun, im Handeln. Erst im Tun wird sichtbar, einer hat verzehnfacht, einer verfünffacht und einer rein gar nichts bewegt. Das Gleichnis macht also klar, was jemand kann, das zeigt sich unterwegs im Tun. Jesus sagt nicht, finde zuerst heraus, wofür du geeignet bist, welches Talent du hast und dann kann ich dich gebrauchen, dann kannst du hier mitmachen. Er sagt auch nicht, macht irgendwelche Gabentests. Ich weiß nicht, was man heute für Gabentests in Jugendkreisen und so weiter macht. Wir haben damals alle diesen Gabentest nach Christian Schwarz gemacht. Da gab es unterschiedliche Aussagen darüber, was man kann. Und je nachdem, wie man sich entschieden hat, kam am Ende raus, welche Begabung man eigentlich hat. Nichts gegen all das. Es ist wichtig, seine Begabungen zu kennen. Aber das Gleichnis sagt, du hast auf jeden Fall etwas. Und wenn du losgehst und etwas tust, wirst du unterwegs auf jeden Fall entdecken, was deine Stärken und Begabungen sind. Das ist theologisch wichtig, dass Begabung kein Startkriterium ist, das man haben und genau kennen muss, um überhaupt irgendwie dabei sein zu dürfen. Die Verantwortung, die Gott dir gibt, kommt vor der Erkenntnis darüber, welche Talente du hast. Und es passt gut zu biblischen Berufungsgeschichten. Wenn wir uns Mose ansehen, der hat sich überhaupt nicht dazu bereit gefühlt, ein Volk anzuführen. Er hat gestottert, er hat gesagt, ich will's nicht mal machen. Und unterwegs hat er doch seine Begabung und seine Berufung entdeckt. Oder wir denken an Petrus, der sich selbst erst nach ganz vielen Fehltritten versteht, der zu harsch ist, zu oft vorprescht, viele Fehler macht und dann seine Talente und seine Berufung erkennt. Oder Jeremia, der so gut wie immer rumjammert und sich ganz sicher ist, dass er gar nicht wirklich fähig ist zu predigen. Aber auf dem Weg, in dem er etwas tut, erkennt er dann manchmal immer noch jammernd, dass es doch sein Talent ist und er das gut kann. Ich kenne Christen, die ihr ganzes Leben scheinbar in einem Raum sitzen und darüber nachdenken, was eigentlich ihre Begabungen sind. Und ich bitte dich wirklich, sei keiner davon. Berufung klärt sich nicht im Vorfeld, sondern voll oft im Vollzug. Berufung klärt sich nicht im Vorfeld, sondern indem wir etwas tun. Das Gleichnis denkt Talente, dieses Pfund, von dem hier die Rede ist, nicht als Pakete und irgendwie als Block, mit dem wir fest zu rechnen haben, sondern als etwas Anvertrautes, als Pfund, das wuchern darf, als Potenzial, als Möglichkeit, etwas, das wachsen darf. Und darum wächst das Pfund auch durch Gebrauch. Bei den ersten zwei Knechten tut's das. Das Gleichnis sagt ganz klar, was eingesetzt wird, das gewinnt Gestalt und was nicht eingesetzt wird, das verkümmert immer mehr. Und wenn es dir so geht, dass du manchmal denkst, ich weiß eigentlich gar nicht, was so richtig meine Talente sein könnten und mit was ich investiert sein kann, dann würde ich sagen, fang doch einfach mal an, mit dem zu handeln, was du sowieso hast. Du hast ein Pfund und das hat jeder. Also los geht's. Die Berufung kann sich auch noch im Vollzug klären, indem dass du etwas tust. Also verkrampf dich nicht bei der Suche danach, was deine Talente sein können, sondern geh mutig los und entdeck sie unterwegs. Es will all den Talentsuchern, die es unter uns immer wieder gibt, die darauf warten, ihre Begabung zuerst zu entdecken, Mut machen. Du kannst auch im Unterwegs noch deine Berufung entdecken. Das Dritte. Dein Pfund hat 10 Pfund eingebracht. Bei den zwei ersten Knechten merken wir das. Der erste sagt, Herr, dein Pfund hat 10 Pfund eingebracht. Und der Herr spricht zu ihm, recht so, du guter Knecht, weil du im Geringsten treu gewesen bist, sollst du Macht haben über 10 Städte. Dein Pfund hat 10 Pfund eingebracht. Das klingt fast irgendwie beiläufig, fast als wäre es einfach so passiert, indem der Knecht einfach das gemacht hat, was er für richtig hielt. Nicht, weil sich jemand gequält hat, sondern weil die ersten beiden Knechte in Bewegung gekommen sind, etwas getan haben und das Geld eingesetzt haben. Dadurch erleben sie, dass ihr Handeln Wirkung zeigt, dass sich was bewegt. Sie bekommen eine positive Rückmeldung von ihrem Herr und es geht weiter. Was entdecken wir in diesem Gleichnis über Berufung und darüber, was unsere Talente sind und wie wir sie einsetzen können? Ich glaube, dass das Gleichnis wir in diesem Gleichnis über Berufung und darüber, was unsere Talente sind und wie wir sie einsetzen können. Ich glaube, dass das Gleichnis uns

unterwegs entdecken. Das zweite ist das, was gebraucht wird. Das kann immer wieder sein, die konkreten Menschen in deinem Umfeld, die konkreten Situationen, in denen du lebst, bestimmte Nöte in der Welt. Berufung geschieht immer von außen und ist auch hier in dem Gleichnis. Der Herr sagt, handelt damit. Und ich denke ganz einfach, die Situation, in der du lebst, die Zwischenzeit, dein konkretes Leben, wird einmal dies und das von dir verlangen. Und ganz konkret, Gott wird es tun. Gott wird dir sagen, für was du gebraucht wirst. Und das dritte ist, was du liebst. Die zwei ersten Knechte machen sich richtig mutig mit dem, was sie bekommen haben auf den Weg. Sie handeln damit, weil sie mit ihrem Herrn in Beziehung stehen und weil sie es lieben, sich einzusetzen mit dem, was sie haben. Und ich finde, als Christen können wir manchmal eine sehr gesetzliche Vorstellung haben von dem, was Berufung ist. Wir denken irgendwie, es muss immer ein ständiger Kampf sein, es muss anstrengend sein, es muss schwer sein, dass wir dann irgendwie als Helden daraus hervorgehen. Und ich denke ganz einfach, es muss nicht immer so sein. Ich denke, wenn wir merken, dass wir etwas Bestimmtes lieben, dass wir eine Sehnsucht verspüren, etwas Bestimmtes gern zu tun, kann es auch ein Zeichen dafür sein, dass Gott es uns anvertraut und in uns hineingelegt hat. Und über die drei Dinge wird in dem Gleichnis noch mehr deutlich, nämlich dass alle drei von der Beziehung geprägt werden, die diese drei unterschiedlichen Knechte mit Gott haben oder eben nicht. Also die drei Dinge, was du kannst, was gebraucht wird und was du liebst, werden verbunden mit der Beziehung zu Gott. Das erste, ohne Gott kann sich das, was du gut kannst, sonst schnell verrennen in das, was muss ich können und leisten, was muss ich hier noch tun, wie viel muss ich mich noch investieren oder ich mach's kurz selber, weil ich sowieso viel besser kann als die anderen. Mit Gott kann es dazu werden, was hat er dir anvertraut, was darfst du mutig einsetzen, weil er es in dich reingelegt hat. Aus was wird gebraucht, was ist die konkrete Situation, welche Menschen brauchen was, kann mit Gott zusammen werden, wo will Gott mich ganz konkret haben, wo ruft er mich hinein. Not allein ist nämlich keine Berufung. Dass etwas getan werden muss, ist keine Berufung, auch wenn es manchmal so ist, man hat einmal in der Gemeinde zu irgendwas Ja gesagt und dann muss man es bis zum Ende aller Zeiten machen. Nee, Not allein ist keine Berufung. Mit Gott zusammen kann es etwas werden wie, wo ruft er mich konkret hinein? Und das Dritte, was du liebst, kann mich ohne Gott schnell dazu verleiten, dass ich denke, das Leben mit meinen Talenten und Begabungen ist immer nur Ponyhof und immer nur schön. Und ich glaube, auch da setzt die Beziehung zu Gott einen anderen Akzent und sagt, hey, ich kann mich mit meinen Talenten auch mal außerhalb meiner Komfortzone wagen und was Neues angehen. Dein Pfund hat 10 Pfund eingebracht, kann man deshalb so lesen, wenn das Anvertraute wirklich eingesetzt wird, das, was Gott in dich reingelegt hat, dann entstehen Früchte, weil du in einer Beziehung mit Gott lebst. Nicht wie ein Automat, dass einfach das, was du reingibst, automatisch rausfällt, sondern eher organisch wie Früchte, die Gott schenkt. Jetzt kommt ein bisschen ein schwieriger Teil, nämlich die Frage, woran scheitert es eigentlich beim dritten Knecht? Der dritte Knecht, der sagt, Herr, sieh da, hier ist dein Pfund, das ich in einem Tuch verwahrt habe, denn ich fürchtete mich vor dir, weil du ein harter Mann bist. Du nimmst, was du nicht angelegt hast und erntest, was du nicht gesät hast. Es scheitert bei diesem dritten Knecht nicht am Talent. Es scheitert an seinem Bild, das er von Gott hat. Er sagte nicht, ich konnte nichts, sondern er sagte, ich fürchtete mich vor dir. Und dass ich fürchtete mich vor dir, ist kein Talentproblem, sondern ein Gottesbildproblem. Der Knecht handelt nicht so, wie er handeln könnte, weil er Angst hat, weil er sich vor Gott fürchtet und weil Angst fast immer zur Vermeidung führt. Der dritte Knecht läuft also nicht in seiner Berufung, weil er irgendwie untalentiert wäre, sondern weil sein Gottesbild ihn vollkommen lähmt. Der Knecht sagte, ich hatte Angst, weil du ein harter Mann bist. Ich hatte Angst vor dir, dass du um jeden Heller und Pfennig abrechnest und mir überhaupt nichts gönnst, dass du es nicht gut mit mir meinst.

0: Wie ich Gott sehe, entscheidet also auch darüber, wie ich meine Gaben und Fähigkeiten einsetze. Und es gibt sicherlich viele unterschiedliche Bilder, falsche Bilder von Gott, aber zwei will ich mal hervorheben, die uns richtig passiv machen können. Und das erste ist genau das, wie hier in Lukas 19. Ich fürchtete mich. Das macht passiv. Angst macht passiv, vorsichtig, defensiv und klein. Er wollte jeden Schaden vermeiden, der dritte Knecht, und hat deshalb sein Pfund lieber in einem Tuch verwahrt. Und mit dieser Bankbemerkung wirft der Herr dem dritten Knecht nochmal den Ball zurück. Er sagt, warum hast du es nicht wenigstens zur Bank gebracht? Dann hätte ich Zinsen gehabt davon. Damit macht er klar, der dritte Knecht ist vollkommen passiv. Er macht wirklich gar nichts. Er hätte einen kleinen Schritt machen können. Einen kleinen Schritt, der hätte ihn noch nicht zur Überforderung geführt. Aber nicht mal das hat er gemacht aus mangelndem Vertrauen. Ich begleite in meiner Arbeit schon längere Zeit unterschiedliche junge Mädels und immer wieder fällt mir auch erst neulich bei einer, mit der ich immer wieder im Gespräch bin, dass sie sich oft immer sehr, sehr klein macht. Sie ist in der Kirche engagiert, sie ist mit dabei, aber denkt, dass immer alle anderen irgendwas besser können, stellt sich eher in den Hintergrund, sagt, ich warte mal, wie es verteilt wird, am Ende reihe ich mich vielleicht ein. Ich bin mir nicht sicher, ob ich das kann, die anderen können das besser. Und ich merke immer wieder, das ist nicht nur mangelndes Selbstvertrauen in die eigenen Talente, sondern auch mangelndes Gottvertrauen. Es ist auch mangelndes Vertrauen darin, dass Gott es gut mit dir meint. Aber ein zweites falsches Gottesbild, das uns passiv machen kann, ist das, wenn man vollkommen resigniert. Und das erlebe ich schon bei vielen heute auch, die nicht sagen würden, ich fürchtete mich vor dir, Herr, sondern ich habe einfach rein gar nichts von dir erwartet. Ich habe sowieso nicht gedacht, dass du irgendwas machst, dass sich irgendwas verändert, dass du mir irgendwas mitgeben kannst und dass es wirklich gut mit mir meinst. Und das erzeugt auch Passivität, aber nicht aus Angst, sondern einfach aus Gleichgültigkeit. Und beide Varianten, die Angst oder das, dass man denkt, Gott ist ein gleichgültiger Gott, löschen genau das aus, was Gott uns eigentlich zutrauen will, das Handeln in der Zwischenzeit. Beides ist Unvertrauen in Gottes Größe und in Gottes Güte, weil beide Positionen Gott nicht als vollkommen gut und vollkommen mächtig ansehen. Der eine, weil er denkt, dass Gott ein harter Mann ist, wie der dritte Knecht, und der andere vielleicht denkt, weil Gott es sowieso nicht so gut mit der Welt meint, dass er sich hier konkret einsetzen will. Und dann wird's richtig schwer in dem Text. Der Herr spricht zum dritten Knecht, mit deinen eigenen Worten richte ich dich, du böser Knecht. Und er sprach zu denen, die dabei standen, nehmt das Pfund von ihm und gebt's dem, der 10 Pfund hat. Und sie sprachen zu ihm, Herr, er hat doch schon 10 Pfund. Ich sage euch aber, wer da hat, dem wird gegeben werden. Von dem aber, der nicht hat, wird auch das genommen werden, was er hat. Das Gottesbild des Knechts wird hier irgendwie zum Spiegel von dem, was er von Gott erwartet hat. Weil er einen harten Gott erwartet hat, wird er jetzt auch von Gott als einem harten Mann gerichtet. Und es will uns sagen, nicht investieren und das nicht einsetzen, was man von Gott bekommen hat und dann auch noch 100 Ausreden zu finden, warum man es nicht einsetzen kann, das ist auch eine Entscheidung. Und diese Entscheidung kann langfristig wirklich alles kosten. Nichts investieren heißt am Ende verlieren, wie bei diesem Knecht. Wer nicht investiert, wer sich nicht in der Gemeinde anschließt, sich mit seinen Gaben einbringt, sich mit anderen Christen umgibt, die Gemeinschaft anderer Christen sucht, der spürt immer weniger Wirkung, immer weniger Beziehung und auch immer weniger Beziehung zu Gott. Wenn es um alles oder nichts geht, dann bedeutet nicht investieren auch manchmal verlieren. Nicht, weil Gott wirklich ein harter Mann ist und man sich vor ihm fürchten muss, sondern weil ungelebtes Vertrauen und ungelebte Beziehung, nicht investierte Gaben, irgendwann einfach verkümmern. Glaube, der nicht gelebt wird, wird irgendwann einfach hohl. Das ist kein ungerechtes Belohnungssystem. Die anderen Knechte sagen, hey, der hat doch schon 10 Pfund, warum gibst du dem jetzt noch eins? Das ist doch ungerecht. Aber es geht nicht um Ungerechtigkeit, sondern eine Dynamik, die sich beim dritten Knecht zeigt. Jesus sagt, wer da hat, dem wird gegeben in Bezug auf die 2 ersten Knechte. Gemeint ist hier nicht Besitz, wie bei dem dritten, der dieses Paket in einem Tuch verwahrt, sondern Handeln in Verantwortung, in gelebter Beziehung zu Gott. Was gelebt wird und worin investiert wird, das wächst, wie bei den ersten 2 Knechten. Und was nicht gelebt wird und worin nicht investiert wird, das schrumpft. Das gilt für Muskeln, für Beziehungen und auch für unsere Beziehung zu Gott. Ein zentraler Befund von der Sozial- und auch der Religionspsychologie ist, Menschen glauben nicht nur und dann handeln sie, sondern sie glauben oft, weil sie handeln. Sowas nennt man kognitive Konsistenz. Wenn ich mich einsetze, wenn ich dabei bin, dann entdecke ich Sinn. Wenn ich mich meine Zeit investiere, erfahre ich das, was ich tue, als bedeutungsvoll. Wenn ich Verantwortung übernehme, verstehe ich mich immer mehr als Christ. Meine Investition in das Reich Gottes formt meinen Glauben mit. Die Knechte, die handeln, erleben Wirkung. Wer eingebunden ist, mit seinen Gaben wirkt, der erlebt Wirkung und Beziehung mit Gott. Aber auch die Gegenbewegung folgt einer Logik. Und das ist die des dritten Knechts. Und die ist ganz schön hart. Wer sich zurückzieht, die eigenen Gaben in ein Tuch wickelt, keine Gemeinschaft von Christen sucht, nicht betet und keine Verantwortung übernimmt bezüglich dem, was Gott ihm anvertraut hat, für den verliert nach und nach der Glaube auch an Bedeutung. Und ich habe das bei vielen Menschen so erlebt, die in der Jugend voll dabei waren, mit denen ich auf vielen Freizeiten war, mit denen wir viel in der Bibel gelesen haben, mit denen wir viel Gemeinschaft hatten, gemeinsam im Gottesdienst waren. Und irgendwie nach dem Abi kam teilweise so eine Zeit der Enttäuschung, eine Zeit, wo man das nicht mehr aufgesucht hat, nicht mehr in Gemeinschaft getreten ist, nicht mehr in den Gottesdienst kam. Und ich kann das leider für viele meiner christlichen Jugendfreunde sagen, dass der Glaube auch dadurch, dass sie sich nicht mehr so viel investiert haben mit dem, was sie eigentlich konnten, immer mehr an Bedeutung verloren hat. Dann wird alles immer hohler, leerer, sinnloser und bedeutungsloser und diese Distanz zum Glauben wird irgendwann zur festen Haltung. Dann sagt man auch noch, ja, ich bin schon Christ, aber halt dann doch irgendwie nicht wirklich Christ, weil man nicht mehr wirklich der Auffassung ist, dass Gott gut ist und dass er mit einem Beziehung leben will. Wovon das Gleichnis spricht, das ist keine Strafe, sondern die logische Folge dessen, wenn man Beziehungen mehr und mehr nicht mehr lebt. Glaube und Investition ist eben kein Besitz, sondern eine Beziehung. Und man kann glauben und seine Talente nicht einfach lagern wie der dritte Knecht in einem Tuch, sondern man kann ihn nur leben. Und Jesus spricht deshalb hier so scharf, weil er weiß, ungelebte Glaube und nicht investierte Talente, die verkümmern irgendwann. Und was er hier ausspricht, ist eine Warnung aus Liebe. Er beschreibt, wie Leben mit ihm funktioniert. Was wir leben und investieren, wird mehr und was wir verwahren wollen, wird immer weniger, bis es sich ins Nichts auflöst. Und ich will euch ehrlich etwas sagen. Es gibt in der Jugend, wenn man jung ist, und ich kann das noch sagen, weil ich werde erst bald 30, es gibt so diese Tendenz zu sagen, ja, ich glaube schon an Jesus und ich investiere mich gern mit dem, was ich habe, aber ich will irgendwie auch alles andere mitnehmen. Und selbst wenn ich jetzt noch viele andere Dinge ausprobiere und erst mit 50 so richtig mit Jesus lebe, dann habe ich immer noch richtig viele Jahre meines Lebens ein frommes Leben geführt. Und ich würde sagen, diese Zwischenzeit, von der Jesus in diesem Gleichnis spricht, die ist eben keine Wartezeit, sondern sie ist prallvolles Leben mit Jesus, das wir leben dürfen. Es geht nicht nur um das Ende, sondern es geht Jesus auch immer um unser konkretes Leben jetzt, was er uns anvertraut hat, wie er uns geliebt hat, wie wir jetzt auf der Erde leben. Und dieses Leben jetzt mit den Talenten, mit dem, was du hast, mit dem, was du einsetzen kannst, ist das Beste, Leben, das du haben kannst. Und deswegen will ich dich ermutigen, verschwend nicht die Zeit, die du mit ihm haben könntest. Letzter Ausblick, den dieses Gleichnis führt. Was kommt danach? Was kommt unmittelbar danach? Nach diesem Gleichnis geht Jesus nach Jerusalem. Und Jesus geht ans Kreuz für uns und er stirbt. Gott hat alles, was er hatte, sein ganzes Leben für uns eingesetzt. Alles auf eine Karte, vollkommen committed für dich. Und von Kreuz her wird auch klar, dieses Handelt damit, bis ich wiederkomme, ist die Einladung, unser Leben, was er in uns hineingelegt hat, was er uns anvertraut hat, mutig einzusetzen und mit ihm zu leben, ein Leben lang. Und hinzufiebern auf den Tag, an dem er wiederkommt. Und wir können darauf hinfiebern, weil wir uns halt nicht fürchten müssen und weil Gott eben kein harter Mann ist, sondern weil er uns als seine Kinder in seine Arme schließen wird. Also lasst uns ihn mit Freude erwarten und in der Zwischenzeit, in der wir leben, die Dinge, die Gott uns anvertraut hat, mutig einsetzen. Ich will noch mit uns beten. Herr, ich danke dir für das, was uns anvertraut ist, was du uns gegeben hast, ein Pfund. Ich danke dir, dass es jeder von uns hat, dass es ein großartiger Zuspruch ist, uns ist was gegeben. Du hast uns ganz sicher was mitgegeben, was wir einsetzen können in deinem Reich. Danke, dass wir Berufung mit dir an unserer Hand auf dem Weg auch noch entdecken können, im Tun. Danke, dass wir einen festen Platz haben in deiner Geschichte und du uns gebrauchen willst. Ich bitte dich, dass du immer wieder auch an falschen Bildern in uns arbeitest. Da, wo wir denken, dass du sowieso nicht mehr konkret handelst oder da, wo wir uns auch manchmal fürchten vor dir, nicht mehr ganz überzeugt sind, dass du es gut und mit uns meinst. Herr, überzeug uns immer neu von deiner Güte. Danke für all das, was du uns gegeben hast, dass du dich committed hast für uns mit deinem ganzen Leben. Und ich bitte dich, dass du uns immer wieder ermutigst und sie Kraft gibst, gemeinsam dir nachzufolgen und das einzusetzen, was du uns gegeben hast. Amen.
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2: Im Studio Holger Dilk. 36 Jahre Deutsche Einheit. Offiziell gefeiert wird das in diesem Jahr in Bremen. Schon heute startet dort ein dreitägiges Bürgerfest. Am 3. Oktober morgen also steht ein großer Festakt dann an. Zum Stand der Wiedervereinigung sagte Bremens Bürgermeister und aktueller Bundesratspräsident Andreas Bovenschulte im ZDF.
3: Ich denke, wenn man die Situation vor 36 Jahren mit der Situation heute vergleicht, dann kann man ja überhaupt nicht bestreiten, dass da ganz viel zusammengewachsen ist. Dass trotzdem Unterschiede bleiben, ist normal und das finde ich ehrlich gesagt auch gar nicht so schlimm. Ich meine, es bleiben auch Unterschiede zwischen Bremen und Bayern und da würde auch niemand sagen, das muss sich zu 100% angleichen, das würde auch niemand wollen.
2: Es ist die vierte Insolvenz in nur 6 Jahren. Galeria Kaufhof ist schon wieder pleite, das hat das Unternehmen heute bestätigt. Womöglich ein letzter Versuch für einen Neustart. Tom Husse.
4: Für die 12.000 Beschäftigten ist die Zukunft erneut ungewiss. Seit der Fusion von Karstadt und Kaufhof 2019 wurde die Zahl der Standorte schon auf rund 80 halbiert. Berichten zufolge sollen jetzt nochmal 30 weitere wegfallen und damit auch tausende Jobs. Etwa die Wirtschaftswoche rechnet mit einem noch schlimmeren Ende und schreibt, eine Zerschlagung des Unternehmens wird sich diesmal nur schwer verhindern lassen. Grund für die erneute Insolvenz ist unter anderem ein weiterer Umsatzeinbruch.
2: Bundespräsident Steinmeier hat sich laut Spiegel in den Koalitionsstreit über die Pflegereform eingeschaltet. Demnach rief er Finanzminister Klingbeil und Innenminister Dobrindt an. Offenbar sorgte er sich um den Fortbestand der Regierung. Der konkrete Inhalt der Gespräche ist nicht bekannt. Die US-Regierung fordert von Europa, Dieselreserven freizugeben, um so die hohen Preise zu senken. Die EU-Kommission will darüber heute mit den Mitgliedsländern beraten. Spritpreise weltweit sind im Zuge des Iran-Kriegs angestiegen, den die USA mit ausgelöst haben. Westeuropa hat den heißesten und trockensten Sommer seit Aufzeichnungsbeginn erlebt. Laut EU-Klimadienst Copernicus wurden dabei 17 flächendeckende Hitzetage über 30 Grad gezählt. Der bisherige Rekord waren 11. Zudem ist doppelt so viel Fläche verbrannt wie im langjährigen Schnitt.
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5: Viele Wolken gibt es heute Mittag noch in einigen Ecken. Dazu kann ab und zu auch mal ein bisschen Regen dabei sein. Zum Abend lockert es im Osten wieder auf, während es sonst oft trocken und freundlicher bleibt. Die Höchstwerte liegen zwischen 17 und 23 Grad. Morgen dann meist sonnig, nur vereinzelt mit mehr Wolken, maximal bis 24 Grad.
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1: Gestern war der ERF-Spendentag für Global Hope. Von 6 bis 19 Uhr waren wir live für Sie da, hier im Studio und auch am Telefon. Wir haben unsere Freunde und TWR-Partner rund um den Globus besucht und viele bewegende Geschichten gehört von unseren weltweiten Partnern und auch von Ihnen. Bei mir im Studio ist jetzt Claudia Schmidt, die Leiterin von ERF Global Hope. Claudia, wie geht es dir denn nach diesem Tag? Hast du überhaupt noch Energie?
2: Ja, mir geht's gut und ich habe noch Energie, obwohl die Zeit davor und auch der Tag gestern schon ein bisschen Kraft gekostet hat. Aber es ist einfach so wunderbar, ja, mit allen hier im ERF das gemeinsam vorwärts zu bringen und mit allen Partnern weltweit verbunden zu sein. Und wenn ich dann jetzt auf den Spendenstand schaue, ja, da kommt wieder neue Energie in mir hoch.
1: Spendenstand, du sagst es gerade, wie viel ist denn bislang an Spenden eingegangen?
2: Ja, gestern Abend zum Ende der Live-Zeit hatten wir knapp 170.000 Euro. Als ich nach Hause gegangen bin, hatten wir die 170.000 Euro geknackt. Und heute Morgen habe ich reingeschaut, jetzt haben wir schon 180.000. Also über Nacht sind nochmal 10.000 Euro gekommen. Und das ist einfach richtig wunderbar. Unser Spendenziel liegt ja bei 350.000 Euro. Das ist natürlich noch
1: sehr ambitioniert.
2: Eine Strecke bis dahin. Aber das Spendenprojekt bleibt ja noch bis zum Jahresende offen. Und die Erfahrung zeigt, da kommt jetzt auch im Nachgang noch einiges rein und ich denke, dass wir das zum Jahresende doch auch noch schaffen werden.
1: Und das heißt, wer noch spenden möchte, gestern es vielleicht nicht geschafft hat, das geht immer noch auch in den nächsten Tagen.
2: Richtig, ja.
1: Gibt es denn ein besonderes Highlight für dich, was so gestern war oder was nimmst du dir davon mit?
2: Ja, also es gibt viele Dinge, die mich bewegt haben, viele kleine und große Highlights. Natürlich Menschen, die gespendet haben. Wir haben einige große Spenden bekommen, das ist richtig wertvoll und dafür sind wir voll dankbar, aber auch ganz viele kleine Spenden. Und auch das ist für uns als ERF so wichtig, das ist unser Rückgrat, dass wir so eine breite Basis haben, so viele Menschen, die uns unterstützen. Und wir haben einen Spender, der hat uns eine Spende hier im ERF vorbeigebracht. Und dazu noch eine Packung Kekse, damit wir den Tag gut überstehen. Also wir hatten auch so ein kleines Buffet aufgebaut, damit die Leute ja kraftvoll bleiben, motiviert bleiben. Und ja, manchmal ist es dann schon so, das, was wir berichtet haben, wenn wir in die Welt schauen. Zum Beispiel habe ich erzählt von Venezuela, von dem Bus, der jetzt nach 2 Jahren endlich angekommen ist. Den haben wir in 2024 unterstützt nach dem Spendentag. Und ich schaue in das Land und sehe, wie die wirtschaftliche und politische Lage auf die Menschen drückt. Und dann passiert da auch noch so ein schlimmes Erdbeben. Und in so einer Situation können wir unseren Leuten einfach ja so ein wunderbares Geschenk machen. Und ich habe heute Nacht von unseren Kollegen aus Venezuela auch noch ein Video bekommen. Die haben einen Danke-Gottesdienst veranstaltet. So im Freien, die saßen alle im Kreis und der Bus war Teil des Kreises. Und
1: das ist ja cool.
2: Ja, haben Jesus Danke gesagt, ein großes Halleluja weitergegeben. Da habe ich mich so drüber gefreut. Oder ich sehe auch, dass die Kollegen in der Ukraine, in Kiew jetzt, Kiew steht besonders unter Beschuss und wir sehen Bilder im Fernsehen über zerstörte Gebäude und ich sehe sie auch von unseren Kollegen auf Instagram und merke, ja, das sind unsere Leute und die sind einfach nah dran. Und wir können unseren Freunden und Partnern weltweit helfen, dass sie ihre Programme machen und da irgendwie ein Stück zu beitragen, ne, dass Hoffnung in die Welt gesendet wird. Und wir hatten auch viele Leute, die uns im Gebet begleitet haben. Und auch das ist ganz wichtig. Fast 60 Leute haben sich da eingetragen. Wir waren den ganzen Tag umbetet. Und das haben wir auch gemerkt. Also sowas ist ganz, ganz wichtig. Und wir können einfach nur ein großes Dankeschön an alle geben, die sich da beteiligt haben und mitmachen.
1: Dankeschön, Claudia, auch dir, dass du uns nochmal mit hineingenommen hast. Du bist ganz erfüllt voller Dankbarkeit und dem kann ich mich nur anschließen. Es war wirklich ein besonderes Erlebnis für uns und hoffentlich auch für Sie, liebe Hörerinnen und Hörer. Danke, dass Sie mit dabei waren und unsere Arbeit so treu und großzügig unterstützen. Wir werden Sie weiter auf dem Laufenden halten über das, was wir gemeinsam in die Welt bewegen und bringen können. Und danke, dass Sie mit dabei sind, Hoffnung in diese Welt zu senden.

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1: Was hat sich Salomo, der dritte König Israels, vor fast 3000 Jahren von seinem Vater David abgeschaut? Ein Mann und erst recht ein König kann ruhig mehrere Frauen haben. In Salomos Herzen finden unvorstellbar viele Frauen einen Platz. Auch viele ausländische Frauen üben einen Reiz auf ihn aus. Alle reiht er in seinen Harem ein. Gott hat sich das anders vorgestellt. Ein Mann und eine Frau sind ein Leben lang miteinander verbunden. Frauen aus anderen Kulturen bergen eine Gefahr für den König Israels. Warum? Sie bringen ihre eigene Götterwelt mit. Gott erhebt einen Alleinstellungsanspruch im Herzen eines Israeliten. Umso mehr im Herzen des Königs Israels, der mit seinem Verhalten sein Volk prägt. Es kommt, wie es kommen muss. Im ersten Buch der Könige, Kapitel 11, heißt es in Vers 4, als Salomo alt geworden war, hatten seine Frauen ihn so weit gebracht, dass er ihre Götter anbetete. Er vertraute nicht länger allein auf den Herrn, seinen Gott, wie sein Vater, König David, es getan hat. So wie Salomo sich viele Frauen gönnt, gönnt er sich im Alter auch viele Götter. Eine Form von Reichtum, die Gott nicht akzeptiert. Gott allein reicht aus, um ein Herz überreich zu füllen. Das gilt nicht nur für Israel, sondern bis heute für alle seine Geschöpfe. Also auch für mich. Ich bin reich genug, wenn ich Gott, den Vater Jesu Christi, im Herzen habe.
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2: Im Studio Imme Kasten. Es steht weiter nicht gut um Galeria. Die angeschlagene Warenhauskette ist schon wieder pleite und hat einen Insolvenzantrag beim Amtsgericht Düsseldorf gestellt. Wie mehrere Medien berichten, soll der Betrieb in den gut 80 Filialen in Deutschland aber erst einmal weiterlaufen. Handelsforscher Jörg Funder sagte bei NTV.
3: Heute halte ich es für äußerst schwierig, auch dem Kunden nochmals zu erklären, warum er dann noch ins Warenhaus gehen sollte. Wir halten das Geld zusammen, wir geben weniger aus, wir haben Konsumverzicht und das ist insbesondere dann für so Allerweltsformate, die kaum Wettbewerbsvorteile heute besitzen, extrem schwierig, dann noch loyale Kunden neu aufzubauen für dieses Unternehmen.
2: 36 Jahre Deutsche Einheit. Offiziell gefeiert wird das in diesem Jahr in Bremen. Heute startet das große Bürgerfest mit Konzerten, Theaterdiskussionen und vielen Mitmachaktionen. Auf mehr als 100 Bühnen gibt's Programm dazu, eine Ländermeile und Infos aus allen Bundesländern. Morgen am 3. Oktober folgt der offizielle Festakt mit viel Politprominenz. Bremen rechnet insgesamt mit mehr als 400.000 Gästen. Am wieder aufgelegten Tankrabatt scheiden sich die Geister. Laut ARD Deutschland-Trend hält knapp die Hälfte der Deutschen ihn für richtig. Fast genauso viele finden ihn falsch. Der Tankrabatt gilt seit gestern wieder. Die Spritpreise sind zunächst auch entsprechend gesunken. Bei der Berlin-Wahl hat es eine Panne gegeben. In einem Wahlkreis in Spandau wurde ein falsches Ergebnis übermittelt. Statt einer CDU-Politikerin hat dort eigentlich ein AfD-Politiker gewonnen. Der Fehler hat jetzt auch Auswirkungen auf die Sitzverteilung im Berliner Abgeordnetenhaus. Für mehr als ein Jahr wird die wichtige Bahnstrecke Hannover-Berlin von heute an gesperrt. Sie soll umfassend saniert werden. Fernverkehrszüge werden umgeleitet, heißt für Fahrgäste etwa 80 Minuten mehr Zeit einplanen.
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4: Viele Wolken gibt es heute Mittag noch in einigen Ecken. Dazu kann ab und zu auch mal ein bisschen Regen dabei sein. Zum Abend lockert es im Osten wieder auf, während es sonst oft trocken und freundlicher bleibt. Die Höchstwerte liegen zwischen 17 und 23 Grad. Morgen dann meist sonnig, nur vereinzelt mit mehr Wolken, maximal bis 24 Grad.
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1: An der Ostküste von Südamerika zwischen Brasilien und Argentinien liegt Uruguay. Literatur und Philosophie spielen in der Gesellschaft und Kultur dort eine wichtige Rolle. Viele Menschen können lesen und schreiben. Auf der anderen Seite kämpft das Land mit Gewalt. Die Mordrate liegt deutlich über dem weltweiten Durchschnitt. Internationale Drogenbanden nutzen Uruguay als Transitland für den Kokainhandel. Ein spannendes Land, in dem unser Partnersender TWR mit seinem Radioangebot präsent ist. Besonders ein Format hat sich in den letzten Jahrzehnten in Uruguay durchgesetzt und gehalten. Mehr dazu von meiner Kollegin Ruth Hintenender.
2: Im Jahr 2000 haben Esteban La Rosa, Vizepräsident von TWR für Lateinamerika und die Karibik, und Pastor Salvador de Lutri eine Sendereihe gestartet. Tierra Firme, auf Deutsch fester Boden. Sie richtet sich an Menschen, die kritisch nachfragen und zu dem Schluss kommen, Glauben, das ist etwas für Naive. Es ist für die, die sagen, Christen hätten Angst vor dem Nachdenken. Esteban La Rosa erklärt das Anliegen.
3: Es gibt Menschen, die nie allein durch emotionale Aufrufe zum Glauben finden würden. Nicht, weil ihre Herzen hart sind, sondern weil ihre Einwände berechtigt sind. Sie haben sich informiert, sie haben darüber nachgedacht, sie haben beobachtet, wie Religion missbraucht wurde, sie haben Gründe, dem skeptisch gegenüberzustehen. Also muss jemand diese Gründe ernst nehmen. Und genau das führt uns zum Herzstück von Tierra Firme. Wir glauben, dass Gott keine Angst vor schwierigen Fragen hat. Wahrheit braucht es nicht, dass man sie vor kritischen Prüfungen schützt.
2: Tierra Firme ist wie ein Podcast. Zwei Menschen sitzen sich gegenüber und sprechen über ein Thema. 30 Minuten dauert eine Folge. Im Radio laufen die Folgen dann einmal pro Woche. Immer geht es um aktuelle und kontroverse Themen, erzählt Esteban La Rosa.
3: Wir beschäftigen uns mit dem, worüber die Menschen in Lateinamerika gerade diskutieren. In den Nachrichten, an den Universitäten, am Familientisch, in kulturellen Kreisen, in der Literatur und im Kino. Wir sprechen unter anderem über Abtreibung, Politik, Konsumverhalten, Scheidung, Macht, Ökologie, den Wert der Arbeit und die Frage, warum gibt es Leid?
2: Pastor Salvador de Lutri betrachtet die Themen journalistisch, philosophisch und ethisch und ordnet sie am Ende biblisch ein. Tierra Firme richtet sich in erster Linie an Menschen, die nicht an Gott glauben. Esteban La Rosa hat jedoch festgestellt, dass ihre Inhalte auch für Christen und Christinnen relevant sind.
3: Viele Christen und Christinnen in Lateinamerika lieben Gott, haben aber nie gelernt, die Themen und Herausforderungen ihrer Zeit einzuordnen. Wenn jemand sie damit konfrontiert, verstummen sie. Was wir bewirken möchten, und das ist auch unser Wunsch für sie, dass sie etwas zu sagen haben zu den Fragen unserer Zeit.
2: Tierra Firme kommt gut an und läuft auf hunderten Sendern. In Lateinamerika, Spanien und den USA sowie auf digitalen Plattformen. In 26 Jahren gab es tausende Rückmeldungen. Besonders im Gedächtnis geblieben ist Esteban La Rosa die Rückmeldung von Sarah, einer Teenagerin aus Ecuador. Ihre beste Freundin und ihr jüngerer Bruder waren ermordet worden. In einem Brief schrieb sie folgende Worte, die wir auf Deutsch übersetzt haben.
4: Ich komme aus einer armen Familie. In dem Viertel, in dem ich aufgewachsen bin, sind Drogen und Kriminalität überall präsent. Von diesem Ort aus habe ich ihnen zugehört. Jeden Sonntag habe ich ihre Sendung über ein altes Radio mitverfolgt. 12 Jahre lang. Ihre Worte haben mir Hoffnung geschenkt und sie haben mich näher zu Gott gebracht. An einem Punkt, an dem ich eigentlich schon beschlossen hatte, ohne Gott zu leben. Sie und die Menschen, die Tierra Firme produzieren, sind Teil meiner Lebenslinie.
2: Sarah konnte aus dem harten Umfeld ausbrechen. Sie hat sich ein Leben aufgebaut und arbeitet heute als Journalistin.
1: Die Sendereihe aus Uruguay zeigt Wirkung. 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
1: Wenn ich der aktuellen Statistik glauben darf, sind es etwa 16.000 Worte pro Person in unserem Land, die täglich von Menschen gehört oder selbst gesprochen werden. Diese vielen Wörter sind aber nur ein Teil dessen, was noch zusätzlich gehört, gesehen und zusammen mit weiteren Eindrücken, Empfindungen und Gefühlen zu verarbeiten ist. Da gilt es zu entscheiden. Welche Worte von allen, die Sie heute hören, werden grundlegend für Ihr Leben und ein wichtiger Maßstab für Entscheidungen sein? Lassen Sie sich beeinflussen von den vielfältigen Botschaften der Influencer oder der vielversprechenden Werbung? Welchen Worten werden Sie vertrauen, weil sie eine bleibende und verlässliche Grundlage für die Ausrichtung und Zukunftsgestaltung Ihres ganzen Lebens sein können? Auf solche Worte kommt es an, die verlässlich sind, an die ich mich halten kann, die mich ausrichten auf das, was bleiben wird. Worte, die helfen, segnen und trösten. Auf Worte kommt es an, die mich aus einem liebenden und hingebenden Herzen erreichen. Solche Worte hat Gott durch Jesus Christus zu uns Menschen gesprochen. Von ihm ist uns gesagt, dass er das eine Wort ist, das Gott zu uns gesprochen hat. Dieses Wort kann die Kraft entfalten, unserem Leben das zu geben, was wir in unserer durcheinandergewirbelten und zunehmend unsicher und bedroht gewordenen Welt und Zukunft brauchen, um mit Gott und Menschen im Frieden leben zu können. Auf dieses Wort wurde deshalb von bekennenden Christen inmitten schwerer Umbruchszeit in einer öffentlichen Erklärung 1934 mit den deutlichen Formulierungen hingewiesen: Jesus Christus, wie er uns in der Heiligen Schrift bezeugt wird, ist das eine Wort Gottes, das wir zu hören, dem wir im Leben und im Sterben zu vertrauen und zu gehorchen haben. Diese Erklärung gilt auch für die heutige Zeit. Nötiger denn je ist es, den Wahrheitsgehalt gehörter Worte sorgfältig zu überprüfen. Sie sollten immer in Beziehung zur Verlässlichkeit und Vertrauenswürdigkeit der Personen, die sie gesprochen haben, bewertet werden. Für Jesus gilt, er hat glaubwürdig gelebt und verwirklicht, was er verkündigt hat. Seine Reden haben Bestand und wir können darauf vertrauen: Wer mein Wort hört und es befolgt, ist wie ein kluger Mann, der sein Haus auf felsigen Boden baute. Er, Jesus, in dem Gott Mensch geworden ist, er ist das Fundament, das trägt und allen Erschütterungen des Lebens standhalten kann. Er hat immer wieder darauf hingewiesen, nicht Geld, Gut oder Ideologien haben die Verheißung des ewigen Lebens, sondern sein Wort bildet das stabile Fundament dafür, es zu hören und zu befolgen, Gottes Willen zu tun. Darauf kann ich mein Leben bauen. Mit den Fundamenten von Häusern ist es ja so, sie sind nicht sichtbar und doch unverzichtbar notwendig für ihre Stabilität. So ist es auch mit dem Fundament des Lebens von Christinnen und Christen, das nicht direkt sichtbar ist. Es ist das Wort von Jesus Christus. Ihm können wir vertrauen. Er gibt uns eine sehr stabile Grundlage durch sein Wort, seine Nähe und seinen Geist. Was er uns sagt, das gilt es zu tun und zu verwirklichen. Und Jesus selbst ist uns zum Beispiel geworden für das, was ein stabiles Fundament alles tragen kann, sodass das darauf gebaute Haus die Zeiten des Lebens überdauern kann. Wie wäre es, wenn Sie sich heute durch Jesu Worte ermutigen lassen, ganz bewusst auf Jesus zu hören?
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1: Im Studio Imme Kasten. Es ist die vierte Insolvenz in nur 6 Jahren. Galeria Kaufhof ist schon wieder pleite. Das hat das Unternehmen heute bestätigt. Womöglich ein letzter Versuch für einen Neustart. Tom Husse.
2: Für die 12.000 Beschäftigten ist die Zukunft erneut ungewiss. Seit der Fusion von Karstadt und Kaufhof 2019 wurde die Zahl der Standorte schon auf rund 80 halbiert. Berichten zufolge sollen jetzt nochmal 30 weitere wegfallen und damit auch tausende Jobs. Etwa die Wirtschaftswoche rechnet mit einem noch schlimmeren Ende und schreibt, eine Zerschlagung des Unternehmens wird sich diesmal nur schwer verhindern lassen. Grund für die erneute Insolvenz ist unter anderem ein weiterer Umsatzeinbruch.
1: Am wieder aufgelegten Tankrabatt scheiden sich die Geister. Das zeigt der neue ARD-Deutschland-Trend. Jana Klonikowski mit den Einzelheiten dazu.
3: Demnach ist knapp die Hälfte der Deutschen für den Tankrabatt. Fast genauso viele sind dagegen. Seit gestern gilt ja wieder eine Steuersenkung auf Benzin und Diesel. Und die hat sich auch gleich an den Tankstellen gezeigt. Laut ADAC sind die Preise im Schnitt um etwa 15 Cent je Liter gesunken. Wirtschaftsexperten kritisieren den Tankrabatt weiter als zu teuer und zu wenig zielgerichtet. Auch 3/4 der Deutschen sagen im ARD-Deutschland-Trend, die Bundesregierung müsse mehr im Kampf gegen hohe Energiepreise tun.
1: 36 Jahre deutsche Einheit. Offiziell gefeiert wird das in diesem Jahr in Bremen. Schon heute startet dort ein 3-tägiges Bürgerfest mit Events auf über 100 Bühnen und einer Ländermeile. Zum 3. Oktober morgen steht dann ein großer Festakt an. Bei der Berlin-Wahl hat es eine Panne gegeben. In einem Wahlkreis in Spandau wurde ein falsches Ergebnis übermittelt. Statt einer CDU-Politikerin hat dort eigentlich ein AfD-Politiker gewonnen. Der Fehler hat jetzt auch Auswirkungen auf die Sitzverteilung im Berliner Abgeordnetenhaus. Flug ausgefallen oder stark verspätet. Bundesjustizministerin Hubig will, dass Passagiere künftig schneller an ihre Entschädigung kommen. Die Schlichtungsstelle des Bundes soll sich künftig auf Fälle konzentrieren, bei denen eine Einigung auch realistisch ist. Das soll den Bearbeitungsstau lösen, sagt sie.
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4: Viele Wolken gibt es heute Mittag noch in einigen Ecken. Dazu kann ab und zu auch mal ein bisschen Regen dabei sein. Zum Abend lockert es im Osten wieder auf, während es sonst oft trocken und freundlicher bleibt. Die Höchstwerte liegen zwischen 17 und 23 Grad. Morgen dann meist sonnig, nur vereinzelt mit mehr Wolken, maximal bis 24 Grad.
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5: Dennoch ein kleines Wort mit großer Kraft. Es steht für ein hoffnungsvolles Trotzdem, auch in schweren Zeiten weiterzugehen. Im Lesezeichen hören Sie heute von 4 Menschen, die ihre ganz persönlichen Dennoch-Momente erzählen. Ihre Geschichten stammen aus dem Buch Dennoch voller Zuversicht, das Birgit Ortmüller herausgegeben hat. Schön, dass Sie dabei sind. Ich bin Susanne Pommerin-Weidner.

0: Ein lyrischer Text über das Wort dennoch von Christine Heinzmann. Dieter Hesse berichtet von einer unfreiwilligen Beichte. Die Pflegemutter Natascha Reh erzählt ungeschönt von ihrem turbulenten Alltag. Gelesen werden die Texte von Ute Häuser-Ludwig, Horst Kretschi und Saskia Klingelhöfer. Wir beginnen mit der bewegenden Dennoch-Geschichte von Birgit Ortmüller über die Heilung ihrer todkranken Tochter. Es liest Simone Nickel.
1: Es war ein schöner Sommertag im Juni, als uns völlig unvorbereitet die Nachricht unserer Ärztin erreichte und mit wenigen Worten deutlich machte, dass unsere 20 Jahre junge Tochter schwer erkrankt ist. Wir wussten um ihre Grunderkrankung, ein überaus seltener Gendefekt. Mit Tabletten und wenigen Kontrollterminen hielt sich ihre Erkrankung dezent im Hintergrund. Nun wurde bei einer Routineuntersuchung festgestellt, dass sich ihre Blutwerte deutlich verschlechtert hatten. Ich war allein zu Hause, mein Mann im Ausland unterwegs und die Geschwister auch nicht greifbar. Unsere nichtsahnende Tochter war bei ihren geliebten Pferden und ritt unbekümmert durch diesen herrlichen Sommertag. Ich versuchte, meinen Mann zu erreichen und hatte ihn direkt am Telefon. Nachdem ich ihm die Hiobsbotschaft kurz und knapp mitgeteilt hatte, wurde es still am anderen Ende der Leitung. Dann hörte ich ihn weinen. Die Tränen liefen ununterbrochen auch über meine Wangen. Wir fühlten uns hilflos und verzweifelt. Dann kam der gefürchtete Moment. Unsere Tochter meldete sich nach ihrem Ausritt per Handy bei mir. Sie wusste bereits Bescheid. Da sie volljährig ist, hatte die Ärztin sie ebenfalls angerufen und ihr die Diagnose mitgeteilt. Zu meiner Verwunderung blieb unser Kind sehr ruhig und gelassen. Sie spürte zu diesem Zeitpunkt keinerlei körperliche Einschränkungen oder Veränderungen. Zunächst lebten wir so weiter wie bisher. Unserer Tochter ging es nach wie vor gut. Sie erhielt nun andere Medikamente. Die Wirkung galt es abzuwarten. Wir bemühten uns, unseren Alltag normal zu gestalten, und doch waren sie da. Diese sorgenvollen Gedanken, die mich bereits vor dem Aufstehen quälten und die ich auch am Abend mit ins Bett und meine Träume nahm. Das Leben hatte alle Leichtigkeit und Freude verloren. Unsere Tochter hatte nun mehrere Kontrolltermine in der Klinik wahrzunehmen. Die Blutwerte zeigten jedoch auch nach der Tablettenumstellung keine nennenswerten Verbesserungen. Im Gegenteil, eine schleichende Verschlechterung war zu erkennen. Nach einem solchen Arzttermin begrüßte mich unsere Tochter mit den Worten: »Mama, ich bin nun im Endstadium angekommen.« Die Prognose lautete: akutes Nierenversagen in absehbarer Zeit. Es zeichnete sich immer mehr ab, dass ihre lebenswichtigen Organe bald ihre Tätigkeit aufgeben sollten. Dennoch versuchte sie zu leben und freute sich mit ihren Freundinnen auf ihre lang geplante Urlaubsreise. Dies sollte ihre vorerst letzte, unbeschwerte Lebenszeit sein. Mit einem Virus im Rückreisegepäck kam sie sehr krank zu Hause an. Ihr körperlicher Zustand verschlechterte sich zusehends, ihre Blutwerte zeigten nun lebensbedrohliche Veränderungen an. Ein Klinikaufenthalt war nötig und sollte 7,5 Wochen dauern. Die täglichen vielen Stunden am Krankenbett zehrten an uns. Wir sind als Familie noch näher zusammengerückt. Haben sie nicht alleine gelassen. Mein Mann arbeitete vom Krankenzimmer aus. Rund um die Uhr waren wir bei ihr. Es war anstrengend, herausfordernd. Wir haben alle gelitten, jeder auf seine Weise. Wie viel mehr jedoch unsere Tochter, die durch dieses dunkle Tal gehen musste und nun deutlich ihre körperlichen Grenzen spürte. Der Durst wurde ihr größter Feind, ihre Trinkmenge auf 500 Milliliter runterreduziert. Unzählige Gebete haben den Himmel bestürmt, ebenso alle Fragen und Zweifel. Manchmal schrie ich regelrecht nach Gott, konnte ihn aber weder verstehen noch spüren. Einige Nächte habe ich bei ihr geschlafen, da ihr Zustand so kritisch wurde. Ich war verzweifelt, warf Gott all meinen Unmut, meine Wut, meine Not hin. Ich konnte ein Dennoch weder aussprechen noch leben. Beten fiel mir schwer. An Wunder glaubte ich schon lange nicht mehr. Ich kam an die Grenze meines Glaubens und konnte einen liebenden, fürsorglichen Gott weder erkennen noch spüren. Ich habe mich lange an dem Psalmwort 139, Vers 13 gestört. Dort heißt es: Denn du hast meine Nieren bereitet und hast mich gebildet im Mutterleibe. Warum hast du, Gott, dies alles zugelassen? Hast du nicht aufgepasst? Es hat lange gedauert, bis ich schlagartig erkannte, dass Gott die Nieren unseres Kindes genauso geplant und gebildet hat. Es war sein Wille. Es passiert nichts ungeplant, nicht bei Gott. Da bin ich mir heute sehr sicher. Ich habe immer wieder mit ihm gehadert, doch er nicht mit mir. Er hat durchgetragen, hat jeden Tag die nötige Portion Kraft geschenkt. Im Rückblick frage ich mich oft, wie wir alles geschafft haben. Körperlich, mental, kräftemäßig. Allen voran unsere Tochter, die immer wieder kämpfte und nicht aufgegeben hat. Wir haben alle am Limit gelebt. An manchen Tagen durfte ich jedoch eine solche Kraft und Energie spüren, die sicherlich nicht von mir gekommen ist. Gott schenkte so viel Hilfe, wie nötig war. Gott hat unsere Tochter gut vorbereitet, doch ihr Weg war noch nicht zu Ende. Eine Transplantation wurde geplant. Mein Mann kam als Spender in Betracht. Anfang Mai wurde die Transplantation durchgeführt. Kein leichter Tag, zwei Menschen aus der Familie in den OP zu verabschieden. Freude und Bangen reichten sich die Hand. Es wurde viel gebetet und ich spürte deutlich, dass Gott da ist, uns trägt und es gut machen wird. Um 15.30 Uhr dann die erlösende Nachricht. Marie sitzt munter plappernd im OP-Bereich und kommt aufs Zimmer. Die Niere funktioniert. Eine schönere WhatsApp habe ich noch nie zuvor gelesen. Tränen der Erleichterung liefen über meine Wangen. Ich konnte das Glück, diese Freude kaum fassen. Unsere Tochter musste auf keine Intensivstation und wir durften sie kurz mit Schutzmaßnahmen sehen. Sie strahlte überglücklich. Meinen Mann konnten wir schon besuchen. Er hat alles gegeben, damit unsere Tochter leben kann. Von der ersten Minute an wurde das neue Organ bestens durchblutet. Die Ultraschalluntersuchung bestätigte eine äußerst gute Funktion. Unserer Tochter ging es sofort gut. Sie hat ein neues Leben geschenkt bekommen. Sie und mein Mann erholten sich schnell. Heute geht es beiden bestens. Die Blutwerte unserer Tochter lesen sich wie ein Traum. Sie ist voller Energie und Lebensfreude. Wir sind einfach nur dankbar und glücklich. Ich wusste schon gar nicht mehr, wie sich das anfühlt. Es liegen harte Monate hinter uns. Doch Gott hat uns nicht verlassen. Er hat uns getragen, auch wenn ich es nicht fühlen konnte. Er war da und hat Gebete gehört und erhört. Gott tut heute noch Wunder. Unsere Tochter ist eins davon. Die Nacht hat ihre Schrecken verloren. Die Tage sind erfüllt von Freude und tiefer Dankbarkeit. Wir feiern das Leben und sind voller Zuversicht. Danke Gott. Dennoch.

Schon oft musste ich bei mir selbst feststellen, wie sehr ich mich gegen gute Ratschläge sträube. Gott sei Dank ließen mich Umstände und Ereignisse dann oft im Nachhinein noch zur Besinnung kommen. So war es auch mit einem Ereignis 2016. Nachdem meine Mutter 2 Jahre zuvor verstorben war, fragte mich mein katholischer Vater, ob ich ihm in diesem Jahr mal eine gemeinsame Reise nach Rom zum Papst ermöglichen könne. Ich war zwar seit einigen Jahren Mitglied in einer Freikirche, sagte aber spontan zu. Ich freute mich über die gemeinsame Zeit und über den Mut meines Vaters, im fortgeschrittenen Alter nochmal ins fernere Ausland zu reisen. Neben dem Durchschreiten der Heiligen Pforte, dem Besuch der 4 katholischen Hauptkirchen und vielem anderen umfasste seine Liste auch die persönliche Beichte im Petersdom. Im Petersdom angekommen, gingen wir zu dem speziell für die Beichte abgesperrten Bereich. Aufgrund der Heiligsprechung von Mutter Teresa waren viele Zehntausende Pilger in Rom. Entsprechend voll war der Dom und auch der Beichtbereich. Wir schauten zu den vielen Beichtstühlen. An jedem hing eine Landesfahne, um anzuzeigen, in welcher Sprache der entsprechende Priester die Beichte hörte. Vor einigen Beichtstühlen waren sehr lange Warteschlangen. Vor dem Deutschen wartete niemand. Mein Vater zerrte an meiner Hand und sagte: »Jetzt wir!« Aber irgendwie wollte ich nicht. Ich meinte, dass ich jemand in der freien Gemeinde meine Sünden nennen könne und dass ich das hier nicht brauche. Mein Vater aber bestand darauf. »Nein, erst ich, danach bist du dran.« Mit verdrehten Augen sah ich meinem Vater hinterher, wie er im Beichtstuhl verschwand und erst nach geraumer Zeit daraus wieder hervorkam. »So, jetzt du«, raunste er. Weil ich lieber ein Beichtgespräch von Angesicht zu Angesicht wollte, zog der Priester den Vorhang auf und ich kniete mich vor ihn hin auf eine Kniebank. Nach einem kurzen Kennenlernen erklärte ich ihm mein Anliegen. Ich sagte, dass ich nicht mehr katholisch sei und dass der Mann, der zuvor im Beichtstuhl gewesen war, mein Vater sei. Ich wolle ihn ehren und käme deshalb mit zur Beichte. Den Katholizismus hätte ich hinter mir gelassen und würde eine Beichtzeremonie nicht mehr brauchen. Nachdem ich in wenigen Sätzen, so meinte ich, den Vorzug der Freikirchen vor dem Katholizismus erklärt hatte, meinte ich dann: »Wo ich nun schon hier bin, nenne ich Ihnen mal meine Hauptsünde und das sei es dann.« Ganz ruhig entgegnete mir der Priester: »Das brauchen Sie gar nicht mehr. Ich habe Ihre Hauptsünde schon erkannt. Hochmut und Stolz oder auch Selbstvertrauen und Rechthaberei ist Ihr Problem. Aber Jesus ist barmherzig und vergibt, wenn man seine Sünden zum Ausdruck bringt und bekennt. Und das haben Sie ja nun getan.« Völlig verdutzt schaute ich den Mann an. Ich fühlte mich ertappt in einer Mischung von Verärgerung und Entrüstung. Sehr bestimmt sagte er dann zu mir: »Lernen Sie Demut von Maria. Das gebe ich Ihnen als Bußaufgabe mit. Maria entgegnete dem Engel, als dieser ihr die Botschaft der Empfängnis durch den Heiligen Geist gab: „Mir geschehe nach deinem Wort.« Später sagte sie bei der Hochzeit zu Kana zu den Dienern: »Was Jesus euch sagt, das tut.« Schauen Sie sich alle Stellen in der Bibel von Maria an und lernen Sie ihre Haltung. Und wenn Sie etwas nicht verstehen, dann behalten Sie es in Ihrem Herzen, bis Gott Ihnen diese Lehren auch noch offenbart. Danach sprach er mir im Namen Jesu die Vergebung der Sünden zu. Das gesamte Beichtgeschehen habe ich lange Zeit nicht verstanden, aber ich habe es, wie Maria, in meinem Herzen bewahrt. Erst Jahre später habe ich mich aufgemacht, Maria in der Bibel zu studieren. Dabei musste ich feststellen, wie ich mich von vermeintlicher Bibelerkenntnis habe aufblähen lassen, anstelle andere Christen zu lieben. Ich dachte damals noch,
dass ich gegenüber dem katholischen Priester gut dastehe, aber darf heute sehen, wie ich gefallen bin. Heute bin ich diesem Priester unendlich dankbar, dass ich nach meinem Hochmut Jahre später dennoch die Lektion gelernt habe und darf mit Hiob sagen: Vom Hörensagen hatte ich von dir gehört. Jetzt aber hat mein Auge dich gesehen. Darum verwerfe ich mein Geschwätz und bereue in Staub und Asche.

Es gibt Momente in meinem Leben, da frage ich mich, warum ich mir das alles antue. Warum wir uns das antun. Warum wir immer wieder unser Herz öffnen, unser Zuhause teilen, unsere Kraft aufbringen, obwohl wir wissen, dass es schmerzen wird. Und trotzdem gibt es eine Antwort, die all diese Zweifel in den Schatten stellt. Es ist meine Berufung. Ich weiß noch, wie es angefangen hat. Nicht mit einem großen Knall, nicht mit einer dramatischen Offenbarung. Es war eher ein leises, stetiges Ziehen in meinem Herzen. Eine Stimme, die nicht laut sprach, aber dennoch nicht zu überhören war. Ich konnte nicht genau sagen, woher sie kam, aus meinem Innersten oder von Gott selbst. Aber sie sagte mir immer wieder dasselbe. Da sind Kinder, die ein Zuhause brauchen. Du kannst ihnen eins geben. Es begann mit einem Kind. Dann kam ein zweites, später ein drittes und ein viertes. Manche blieben nur kurz, andere blieben lange und wieder andere sind bis heute ein Teil unserer Familie. Jedes einzelne Kind kam mit seiner eigenen Geschichte, mit Verletzungen, mit Verhaltensweisen, die oft ein einziger Schrei nach Halt, nach Liebe, nach Sicherheit waren. Und immer wieder standen wir vor der Entscheidung, machen wir weiter? Öffnen wir unser Herz erneut? Und jedes Mal sagte mein Herz und mein Glaube ja. Pflegefamilie zu sein heißt nicht, ein bisschen zu helfen. Es heißt, ein Leben zu teilen mit all seinen Herausforderungen. Es heißt, Schulbegleitung, Behördenmarathon, Traumatherapie, immer wieder auch Wutausbrüche, zerbrochene Möbel und ja, manchmal sogar ein Polizeieinsatz. Liebe in einer Pflegefamilie ist nicht romantisch. Sie ist nicht leicht. Sie ist nicht die Art von Liebe, die in Büchern steht. Sie ist eine Entscheidung, jeden Tag neu. Sie liebt auch dann, wenn ein Kind dich anschreit, dich ignoriert, dich testet, weil es wissen will, wirst du mich auch verlassen? Und das alles geschieht nicht nebenbei, sondern mitten im Leben. Pflegefamilie zu sein heißt aber auch kostbare Augenblicke, die alles tragen. Ein Kind, das plötzlich abends flüstert, Mama, ich habe dich lieb. Eine leibliche Mutter, oft gezeichnet von Sucht und psychischen Erkrankungen, die überraschend sagt, danke, dass mein Kind bei Ihnen sein darf. Danke, dass Sie es lieben, wenn ich es gerade nicht kann. Diese Sätze lassen mich weinen, nicht aus Überforderung, sondern weil ich spüre, Gott wirkt mitten im Chaos. Unsere Familie sieht anders aus. Wie ein buntes, manchmal lautes, oft chaotisches Zuhause. Aber wir sind echt. Wir lachen, wir schreien, wir weinen, wir vergeben. Und wir fangen immer wieder neu an. Nicht, weil wir müssen, sondern weil wir glauben, dass jedes Kind eine neue Chance verdient hat. Ich erzähle das nicht, weil ich stark bin. Ich bin es nicht. Ich bin müde. Ich habe Zweifel. Ich habe nicht immer Geduld. Ich habe Entscheidungen getroffen, die ich bereut habe. Aber ich stehe auf. Jeden Tag. Weil ich weiß, dass es nicht um mich geht. Es geht um diese Kinder, um ihr Leben, um ihre Zukunft. Und ja, es geht um Gottes Plan. Wenn ich eines gelernt habe, dann das. Berufung bedeutet nicht, dass es leicht ist. Es bedeutet, dass es Sinn macht. Dass es bleibt, wenn alles andere wankt. Dass es trägt, wenn die eigenen Beine schwach sind. Und so sage ich, mit aller Ehrlichkeit, mit aller Schwäche, mit aller Liebe, dennoch meine Berufung.

Denn. Das kleine Wörtchen denn macht sich manchmal ganz groß. Denn möchte mir die Welt erklären, das Vorhergesagte begründen oder verstärken. Denn kommt manchmal ganz schön streng daher. Der erhobene Zeigefinger. Denn ändert manchmal den Ton und die Stimmung. Es will trumpfen, übertrumpfen. Noch ist noch nicht zu Ende. Da kommt noch was. Da keimt was auf. Da geht's weiter. Noch will ergänzen. Noch lässt unterschiedliche Dinge gelten. Kein Entweder-Oder. So oft gibt es kein Entweder-Oder. Noch lässt unterschiedliche Dinge gelten. Kein Entweder-Oder. So oft gibt es kein Entweder-Oder.

trägt auch eine Würde in sich. Es hat etwas Kraftvolles, Würdevolles. Es läutet einen Sichtwechsel ein. Es will den Blick weiten. Unser Blick auf die Welt ist oft getrübt, betrübt. Manchmal scheint es um uns so furchtbar dunkel zu sein. Oh, wie dunkel und schmerzvoll die Welt und das Leben sein kann. Dennoch, denn auch wenn die Dunkelheit manchmal so grausam ist, ist dann noch die Hoffnung nach dem Licht. Dennoch, denn auch wenn der Schmerz manchmal nicht auszuhalten ist, ist da noch ein Halt, etwas, das mich hält, jemand, der mich hält. Dennoch kann wie ein Lichtstrahl durch die Dunkelheit strahlen. Dennoch kann trotzdem in die Ritze des zerbrochenen Herzens reinkriechen und Wurzeln schlagen, aus denen eine zarte Blume wachsen kann, mitten im Zerbrochenen. Dennoch ist für mich immer auch ein bisschen gleichzeitig. Das Licht im Dunkeln, die zarte Pflanze in der Wüste, der leise, zaghafte Herzschlag im Zerbrochenen, die kleinen Freuden im Schmerz. Dennoch. Im Leben begegnen uns so viele scheinbare Widersprüche. Dennoch hebt Widersprüche auf und lässt beides gelten. Seit wir unsere Tochter beerdigen mussten, erlebe ich sehr viele Dennochs in meinem Leben. Ich erlebe so viel Gleichzeitigkeit. Tiefe Trauer über den Tod meiner geliebten Tochter und auch Dankbarkeit für das Leben. Leben und Tod. Dennoch. Denn noch stehe ich am Grab und vermisse sie so sehr. Dennoch habe ich Hoffnung, ja tiefe Zuversicht, dass ich sie wiedersehen werde und wir wieder vereint sind. Und bis dahin lebe ich im Dennoch. Denn noch sind nicht alle Tränen geweint und ich fühle mich so alleine. Dennoch spüre ich, dass mir jemand in diesem Moment ganz nahe ist und mit mir weint und mich hält und mir zuflüstert. Es ist okay. Denn die Welt ist manchmal richtig dunkel. Noch werden wir Tränen weinen. Dennoch habe ich das Dunkel besiegt und möchte dir wieder Licht in dein zerbrochenes Herz geben. Dennoch strahlt, dennoch hält, dennoch hat so viel Hoffnung und Zuversicht. Oh, wie schön ist dennoch. Ich wünsche dir viele Dennochs. Dass dir in der Dunkelheit dennoch ein Licht scheint. Dass du im Schmerz dennoch kleine Freuden finden kannst. Ich wünsche dir dennoch.

Ute Häuser-Ludwig, Saskia Klingelhöfer, Horst Kretschi und Simone Nickel lasen Texte aus dem Buch Dennoch voller Zuversicht. Die Herausgeberin Birgit Ortmüller lässt darin Menschen zu Wort kommen, die von ihren persönlichen Dennoch-Momenten erzählen. Das Buch hat 176 Seiten und ist im Neukirchener Verlag erschienen. 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Ich fand's schön, dass Sie heute dabei waren und wünsche Ihnen von Herzen viele Dennoch-Momente voller Zuversicht. Tschüss, bis zum nächsten Mal, sagt

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2: Im Studio Immekasten. Es steht weiter nicht gut um Galeria. Die angeschlagene Warenhauskette ist schon wieder pleite und hat einen Insolvenzantrag beim Amtsgericht Düsseldorf gestellt. Wie mehrere Medien berichten, soll der Betrieb in den gut 80 Filialen in Deutschland aber erst einmal weiterlaufen. Handelsforscher Jörg Funder sagte bei NTV.
3: Heute halte ich es für äußerst schwierig, auch dem Kunden nochmals zu erklären, warum er dann noch ins Warenhaus gehen sollte. Wir halten das Geld zusammen, wir geben weniger aus, wir haben Konsumverzicht und das ist insbesondere dann für so Allerweltsformate, die kaum Wettbewerbsvorteile heute besitzen, extrem schwierig, dann noch loyale Kunden neu aufzubauen für dieses Unternehmen.
2: 36 Jahre Deutsche Einheit. Offiziell gefeiert wird das in diesem Jahr in Bremen. Heute startet das große Bürgerfest mit Konzerten, Theater, Diskussionen und vielen Mitmachaktionen. Auf mehr als 100 Bühnen gibt's Programm dazu, eine Ländermeile und Infos aus allen Bundesländern. Morgen am 3. Oktober folgt der offizielle Festakt mit viel Politprominenz. Bremen rechnet insgesamt mit mehr als 400.000 Gästen. Die Zuckersteuer ist noch nicht vom Tisch. Das hat ein Regierungssprecher gesagt. Er geht davon aus, dass es bei dem Thema noch eine Einigung geben wird. Das Kanzleramt hatte gestern einen Entwurf von Finanzminister Klingbeil gestoppt. Der Entwurf sei nicht mehrheitsfähig gewesen, so die Begründung. Für mehr als ein Jahr wird die wichtige Bahnstrecke Hannover-Berlin von heute an gesperrt. Sie soll umfassend saniert werden. Fernverkehrszüge werden umgeleitet, heißt für Fahrgäste etwa 80 Minuten mehr Zeit einplanen. Die Schülerproteste in Frankreich laufen aus dem Ruder. Hunderte Schulen im Land sind zugeblieben. Seit Tagen gehen Schüler gegen den Lehrermangel und marode Schulgebäude auf die Straße. Dabei gibt es auch immer wieder Gewaltrandale und auch Festnahmen.
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4: Viele Wolken gibt es heute Mittag noch in einigen Ecken. Dazu kann ab und zu auch mal ein bisschen Regen dabei sein. Zum Abend lockert es im Osten wieder auf, während es sonst oft trocken und freundlicher bleibt. Die Höchstwerte liegen zwischen 17 und 23 Grad. Morgen dann meist sonnig, nur vereinzelt mit mehr Wolken, maximal bis 24 Grad.
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6: Herzlich willkommen bei ERF Mensch Gott. Mein Name ist Simone Merz und ich freue mich, dass Sie eingeschaltet haben. Mein Gast heute ist Steve. Sein Ziel war es, die höchsten Berge aller Kontinente zu besteigen. Diese Herausforderung soll der ultimative Beweis werden für seine Stärke und Willenskraft. 6 Berge liegen schon hinter ihm, doch am Fuße des Mount Everest hat er eine krasse Begegnung, die ihm das Leben rettet und ihm zeigt, das, was er wirklich sucht, findet er nicht auf einem Berggipfel. Herzlich willkommen. Hallo Steve, schön, dass du bei mir bist.
7: Dankeschön.
6: Wir gehen in das Jahr 2007. Mhm. Da warst du auf dem Kilimanjaro, ganz oben. 6000 Meter oder wie hoch ist er?
7: Richtig.
6: Ungefähr.
7: Ja.
6: Was für ein Gefühl war das zum allerersten Mal auf so einem großen Berg?
7: Das war natürlich überwältigend und das war auch ein Moment, der mein Leben verändert hat. Ich komme aus Hamburg vom flachen Land. Das war mein erster Berg und das Spannende war, in dem Moment, wo ich den Gipfel sehen konnte und wo es nur noch ein paar Meter bis zum Gipfel waren, hatte ich auf einmal das Gefühl, ich war schon mal da. Und es war ein schönes Gefühl. Mhm. Und ich wusste in dem Moment, wo ich dieses Gefühl hatte, von diesen Momenten möchte ich gern mehr in meinem Leben haben.
6: Wieso hast du das Gefühl gehabt, du warst schon mal da?
7: Ich weiß nicht, woran das lag. Also ich weiß, es war blauer Himmel. Man konnte weit sehen. Stand ja auf dem Dach von Afrika. Die Sicht war gut. Und ich hatte das Gefühl, ich habe das visuell schon mal erlebt, da wo ich bin. Und das war ein Stück weit in diesem Moment auch wie so ein Ankommen. Und ich habe ja für diesen Berg ein Jahr lang trainiert. Es ist ein Gefühl von Stolz. Es ist ein Gefühl von Dankbarkeit. Es ist ein Gefühl von Erschöpfung, von Zufriedenheit. Und gleichzeitig aber auch ein Gefühl von, ich möchte auch wieder runter. Ich möchte auch wieder heil runterkommen von diesem Berg. Mit diesem Gewissen, dass der Abstieg auch noch Gefahren mit sich bringt, weil der Körper bis dahin einfach schon müde ist. So, und das ist halt ein Sammelsurium von unterschiedlichen Emotionen, aber es hat eine sehr, sehr hohe Intensität an Gefühlen, wie ich sie selten in meinem Leben gefühlt habe. Und das ist wahrscheinlich auch das, was mich so fasziniert hat, die Intensität an Gefühlen.
6: Aber es war der Kilimandscharo, das war erst der Anfang, ne? Du hattest einen Plan. Was für einen Plan hattest du?
7: Bevor ich da hingefahren bin, hatte ich noch keinen Plan. Ich hatte erstmal den Plan, dass ich diesen Berg besteigen wollte. Aber als ich dieses Erlebnis hatte auf dem Gipfel, ich war schon mal da und dieses Gefühl von Ankommen, diese Intensität, auch ganz nah bei mir zu sein in diesem Moment, da habe ich dann gemerkt, es macht was mit mir. Und dann habe ich irgendwann über die Weihnachtszeit hinweg, habe ich eine Mount Everest-Dokumentation im Fernsehen gesehen. Also Everest ist ja der höchste Berg der Welt. Und habe ich 6 Tage lang am Stück jeden Abend diese Menschen gesehen, die Bereitschaft hatten, ihr Leben aufs Spiel zu setzen, nur um auf diesen Berg zu kommen, um ihren Traum zu leben. Und dann habe ich mich dabei beobachtet, wie ich mir die Frage gestellt habe, kann ich das auch? Und ich wusste in dem Moment nicht, ob ich das kann. Aber ich merkte so, ich entwickle eine Bereitschaft, herauszufinden, ob ich das kann. Und dann habe ich mir überlegt, naja gut, jetzt habe ich einen Berg bestiegen. Was würde das bedeuten, wenn ich mich dafür entscheiden würde? Und dann dachte ich, naja, ich könnte ja den jeweils höchsten Berg auf allen 7 Kontinenten besteigen. Und dann müsste ich doch nach 7 Jahren und 7 oder 6 Bergen so weit sein, dass ich bereit bin für den höchsten Berg der Welt. Das war der Plan.
6: Wow, also quasi wie so ein Training. Ein Berg höher wie der andere.
7: Genau, weil ja jedes Mal von Berg zu Berg die Herausforderungen steigen. Und so stand dann auf meinem Zettel 2007 Afrika, 2008 Europa. Und dann ging das halt so weiter. Und so stand jedes Jahr dieser jeweils ein Berg da.
6: Wow.
7: Und dann habe ich mich entschieden, das zu machen. Ich habe gesagt, ich investiere jetzt 7 Jahre meiner Lebenszeit in die Realisierung dieses Projektes.
6: Warst du schon immer so abenteuerlustig?
7: Ich hatte schon immer die Sehnsucht danach, herauszufinden, was der Sinn des Lebens ist. Und ich habe schon immer die Sehnsucht gehabt, auch vielleicht mich ein Stück weit zu finden. Und ich hatte den Eindruck nach dem ersten Berg, dass das ein gutes Vehikel sein könnte, um mir selber nahe zu kommen.
6: Weil du das beim ersten Mal erlebt hast, diese Intensität von Gefühlen. Das könnte ein Weg sein.
7: Ja.
6: Wie bist du geprägt von deiner Familie her?
7: Also ich komme aus einem Elternhaus, wo Leistung wichtig war. Das heißt, meinem Vater war schon sehr viel dran gelegen, dass ich immer die besten Noten hatte. Ihm war wichtig, dass ich die meisten Tore geschossen habe beim Fußball. Und wenn das mal nicht gelang, dann hat er mir schon zu verstehen gegeben, dass es beim nächsten Mal dann doch wieder anders werden soll. Insofern habe ich die Erfahrung gemacht, dass wenn ich Leistung bringe, dass ich dann eine Art von Zuwendung bekomme. Dass ich dann Liebe spüre, dass ich dann Nähe spüre. Ich habe gelernt, dass Liebe nicht bedingungslos ist, sondern dass es geknüpft ist an Leistung. So bin ich in diese Welt hineingeboren worden. Und daher habe ich wahrscheinlich auch die Bereitschaft, mich für so ein Projekt zu öffnen. Weil das hat ja auch was mit Leistung zu tun. Also habe ich mich mit der Entscheidung für dieses Projekt ja eigentlich dran gehängt an die Prägung, von der aus ich komme.
6: Ja. Leistung war wichtig. Wie hast du das dann als Kind versucht, irgendwie umzusetzen oder dann auch als Jugendlicher? Wie hat das dein Leben geprägt?
7: Na, ich habe schon Dinge, die ich gemacht habe, schon mit der Tendenz gemacht, sie extrem zu machen. So bin ich durchs Leben gegangen.
6: Sport spielt da eine große Rolle, ne?
7: Sport, ja, absolut. Ja, Sport in jeglicher Couleur. Ich bin damals auch ins Fitnessstudio gegangen mit 69 Kilo. als ich 20 war, weil ich irgendwie dachte, ich habe zu wenig Selbstvertrauen und mehr Muskeln aufbauen könnte doch ganz spannend sein. Und das führte aber dazu, dass ich dann 5 Jahre lang auch diesen Sport sehr extrem geführt habe und habe dann innerhalb von 5 Jahren 30 Kilo Muskeln hoch antrainiert und hatte dann auf einmal irgendwie so ein Muskelpaket an meinem Körper. Und und auch das war Teil meines extremen Lebens.
6: Hat das funktioniert damals?
7: Für den Moment hat es geholfen, meine Unsicherheit vor mir selbst zu kaschieren. Mhm. Ich war ja auf der Suche nach einem Gesehenwerden. Ich wollte ja, dass man mich respektiert. Ich wollte, dass man mich wahrnimmt. Aber ich kannte das halt nur durch Leistung erbringen. Mhm. Weil das war die Strategie, die ich gelernt habe.
6: Was haben dir denn andere gespiegelt? Wie haben die dich dann da gesehen? Hast du das bei ihnen wahrgenommen, dass es funktioniert hat?
7: Ich war ja dann von Menschen umgeben, die mir das Gefühl gegeben haben, das ist gut, was ich da mache. Mhm. Und so unbewusst sucht man sich dann ja auch dieses Umfeld, in dem man halt gesehen wird. Das heißt, ich war ja eher einen Großteil meines Lebens von Menschen umgeben, die auch Freude an Leistung hatten. Und wenn ich dann da ankam und sag, oder die gesehen haben, was ich aus meinem Körper gemacht habe durch dieses Muskeltraining, oder wenn ich erzählt habe, ich habe die höchsten Berge aller Kontinente bestiegen oder ich bin dabei, dann fällt das bei denen natürlich auf den fruchtbaren Boden und sie haben den Eindruck, oh, das ist einer von uns. Mhm. Ja klar, du kannst hier bei uns sitzen bleiben. Und so habe ich mir halt auch mein Umfeld gesucht und gefunden. Aber alles immer geprägt von Leistung.
6: Du hast ja dann auch Sport zu deinem Beruf gemacht. Wie kam das denn?
7: Naja, das war irgendwie für mich eine logische Konsequenz, das zu machen, weil in Winsenluhe, dort wo ich herkomme, aus Norddeutschland, in diesem Fitnessstudio, wo ich trainiert habe, da gab es den Inhaber und der Inhaber heißt Günther. Und der Günther war eigentlich der erste Mensch, der mir das Gefühl gab, der respektiert mich, der sieht mich. Und er gab mir das Gefühl, indem er mir Ernährungspläne schrieb, indem er mir Trainingspläne schrieb, indem er irgendwie gesehen hat, dass mir Training wichtig ist. Und ich hatte irgendwie das Gefühl, der kümmert sich um mich. Mhm. Und das war ein schönes Gefühl. So, und dann haben wir auch irgendwann später zusammen trainiert. Und irgendwann sagte er, sag mal, Steve, hättest du Bock, bei mir im Fitnessstudio als Trainer zu arbeiten? Und das war für mich natürlich ein Ritterschlag. Auf einmal war ich derjenige, der das weitergeben konnte, was Günther mir beigebracht hat. Und dann bin ich nach Trier gegangen, um dort zu studieren, Psychologie. Und dann lag es irgendwie nahe, dass ich mein Geld, weil ich war finanziell dann immer unabhängig, mein Geld verdiene über den Sport. Und habe dann das, was Günther mir beigebracht hat, anderen Menschen beigebracht. Das waren dann leistungsorientierte Menschen.
6: Mhm, da sind wir bei dem Thema, ne?
7: Ja, leistungsorientierte Menschen, die im Beruf sehr engagiert waren und dann irgendwann gemerkt haben, welchen Preis sie für ihren beruflichen Erfolg bezahlt haben, nämlich einen gesundheitlichen Preis. Und die haben mich dann geholt, damit ich mit ihnen trainiere und gemeinsam auf ihre Ernährung schaue, damit die gesundheitlich stabil werden und bleiben. Insofern habe ich da auch einen Traum gelebt. Ich durfte das weitergeben, was ich von Günther in dem Fall gelernt habe.
6: Mhm. Traumleben und das ganz, ne? Wahrscheinlich auch wieder so, wie du geprägt warst. Ne?
7: Ging auch um Leistung.
6: Mhm. Bist du erfolgreich gewesen damit?
7: Das hat schon gut funktioniert, weil natürlich, als ich anfing, diese Berge zu besteigen, war das ja damals auch schon sehr medienwirksam.
6: Wie hat das angefangen mit den Bergen?
7: Das hat so angefangen, dass ich gemerkt habe, dass diese Klienten, die ich betreue, dass die eigentlich ja keinen Bock haben zu trainieren. Und dann dachte ich, naja, vielleicht brauchen die ein Ziel, für das es sich zu trainieren lohnt. Und dann dachte ich, Bergsteigen könnte doch etwas sein. Weil ich ja auch selber merkte, mich zieht das so in die Berge. Mhm. Und dann bin ich zu meinen Klienten hin und habe gesagt, sag mal, kennt ihr den Kilimandscharo? Und haben gesagt, ja, das ist der höchste Berg von Afrika. Ich sage, genau. Ich sage, was haltet ihr davon, wenn wir uns jetzt ein halbes Jahr lang darauf vorbereiten? Ich war zwar noch nie da, aber ihr könnt mir alle vertrauen. Und dann fahren wir dahin.
6: Aber selber keinen Plan von Bergsteigen gehabt.
7: Nee, ich habe sie offen gesehen, wussten das ja auch. Okay. Und dann habe ich drei verrückte, ich meine das jetzt total liebevoll, habe ich drei verrückte Klienten gefunden, die gesagt haben, machen wir. Bedeutete für sie, dass sie ein Ziel hatten, für das es sich zu trainieren lohnt, weil sie auch auf diesen Gipfel wollten. Und für mich bedeutete das die Sicherheit, dass ich die ein halbes Jahr begleiten kann. Das hatte für mich eine finanzielle Substanz und die natürlich einen Teil auch meiner Reisekosten bezahlt haben. Insofern war dadurch für mich die finanzielle Basis gelegt. Mhm. Und so kam es dann zu diesem Kilimandscharo.
6: Okay, dann bist du da hochgelaufen und hast gemerkt, ja, beziehungsweise wieder runter und du hattest einen Plan.
7: Genau, und dann hatte ich diesen Plan 2007, Dezember 2007. Und da habe ich diese Entscheidung getroffen, jetzt bis 2014 diesen Plan zu verfolgen.
6: Das ist natürlich auch ein sehr ambitionierter Plan, oder nicht? Was kommen da für Kosten auf einen zu? Ich meine, ich stelle mir das nicht ganz so günstig vor.
7: Also so all in all kostete das eine 750.000 Euro.
6: Wie viel?
7: Also wow. 250.000 Euro, das wusste ich vorher nicht. Mhm. Weil diesen Plan, den ich da hatte für mein Leben, der war aus heutiger Sicht schon mit viel Naivität gespickt. Mhm. Ich wusste nicht, dass das eine 750.000 Euro kostet. Und ich wusste auch eigentlich gar nicht, wie gefährlich das ist, was ich da plane zu tun. Und eigentlich wusste ich auch nicht, wie man sich vorbereitet. Also eigentlich wusste ich nichts. Ich war total blauäugig, aber ich merkte, mich zieht das da so hin. Und was es bedeutet, was diesem Projekt zu realisieren, habe ich eigentlich immer von einem Schritt nach dem nächsten realisiert. Und finanziell war es eine Riesenherausforderung. Ich hatte diese 750.000 Euro nicht. Und hätte ich gewusst, dass es eine 750.000 Euro kostet, weiß ich nicht, ob ich mich dafür entschieden hätte, das zu machen. Aber es kam halt so fließend. Und so habe ich mir das Geld dann geliehen. So entweder bei Banken oder bei Freunden oder irgendwo habe ich es mir geliehen. Und refinanziert habe ich das Ganze dann über meine Vorträge, weil auf einmal wollten Unternehmen wissen, was ich denn in diesen Bergen erfahren habe. Am eigenen Leib, über Motivation oder dann auch über Teams und Führung. Und so entstand dann diese Refinanzierung. Mhm. Aus diesem Projekt ist sowieso sehr, sehr viel entstanden, ohne dass ich das vorher überlegt hatte. Weil die Medien wollten wissen, kommt der bekloppte Hamburger lebend von den Bergen wieder zurück?
6: Okay.
7: Ja, so und irgendwann haben auch die Unternehmen gemerkt, naja, jetzt ist er den dritten Berg bestiegen, der lebt ja immer noch. Vielleicht kann man den ernst nehmen. Es gab ja viele Menschen, die haben einfach wirklich gedacht, ich sei bekloppt und haben einfach innerlich mit dem Kopf geschüttelt. Aber die haben dann irgendwann gemerkt im dritten und vierten Jahr, ja, naja gut, okay, der ist immer noch dabei. Und so ist dann viel entstanden. So sind meine Bücher entstanden, so sind die Vorträge entstanden. Also auf einmal wurde mir auch viel hingehalten durch dieses Projekt.
6: Und erzähl mal so ein bisschen, was hast du da in der Zeit gelernt? Du hast Bücher geschrieben, vielleicht ein, zwei Beispiele, wo du sagst, das habe ich gelernt in Bezug auf Führung von Leuten?
7: Also ich habe gemerkt, dass wenn man zum Beispiel über das Thema Vertrauen spricht, und Vertrauen ist ja aus meiner Perspektive die Grundlage, um in einem Team gut sein zu können. Vertrauen muss man sich als Führungskraft aber erarbeiten. In dem, was man sagt, in dem, was man nicht sagt, in dem, was man tut und auch in dem, was man nicht tut. Und ich hatte für mich zum Thema Vertrauen so ein Aha-Erlebnis. In dem Moment, also auf so einer Gipfeletappe, kommt so ein Team fast immer an so einen Punkt, wo Teammitglieder das Gefühl haben, sie schaffen es nicht. Und dann auch zu mir dann in dem Moment sagen, Steve, ich möchte umdrehen. Das höre ich dann, ich nehme das total ernst und dann checke ich ab, ob es gesundheitlich noch okay ist, weiterzugehen. Und wenn es gesundheitlich noch okay ist, dann gehe ich schon zu der Person hin und sage, dass alles okay ist und lass uns doch noch mal eine halbe Stunde weitergehen, weil in zwei Stunden die Sonne aufgeht. Und wenn diese Menschen dann ihrer körperlichen Leistungsfähigkeit nahe kommen und ihr Innerliches eigentlich danach schreit, umzudrehen und dann zu ich zu denen darf, wir gehen weiter, dann schenken sie mir auf einmal Vertrauen in einer Art und Weise, wo sie nicht mehr wissen, was jetzt gleich passieren wird. Aber sie sagen, ich vertraue ihm jetzt. Und da entsteht aus meiner Erfahrung heraus eine wirkliche Hochleistung. In dem Moment, wo ich eigentlich etwas abgebe, nämlich die Kontrolle, wo ich die Kontrolle abgebe und am besten in irgendjemanden oder in irgendetwas und ich mich führen lasse. Aber bis zu dem Punkt, wo sich Menschen führen lassen, muss man als Führungskraft schon viel investieren. So, und da habe ich gemerkt, das kann man sich als Führungskraft erarbeiten und dann kommt man in spannende Bereiche rein mit dem Team.
6: Hast du dir selbst in diesen 7 Jahren immer so das zugetraut? Oder hattest du auch mal Punkte, wo du sagtest, ich schaffe das hier nicht?
7: Ich weiß, was Zweifeln bedeutet. Diese 7 Jahre waren nicht frei von Zweifel. Und die Frage ist immer nur, wie gehe ich mit diesen Zweifeln um? Und wie laut sind diese Zweifel? Und welche Rückschlüsse ziehe ich aus den Phasen, in denen ich zweifle? Und ich habe gelernt, auch trotz Zweifeln zu handeln. das ist manchmal notwendig. Es ist auch im Leben so. Man muss ja manchmal, hat ja nie eine 100-prozentige Garantie, sondern aus meiner Sicht reicht es aus, wenn man eine 80-prozentige Sicherheit hat und sagt, die 20% Restrisiko, die nehme ich auf mich. Aber Zweifel ist ein Teil des Lebens. Und insofern habe ich in den Bergen gelernt, Zweifel zu haben ist okay. Und man kann trotzdem handlungsfähig bleiben und weitergehen.
6: So, ja. 6 Berge hast du dann bestiegen. Was hat dich immer wieder fasziniert an diesen Bergen, überhaupt an den Bergen, an den Besteigungen? Es ist ja auch immer schwieriger und herausfordernder geworden.
7: Also heute rückblickend würde ich sagen, mich hat immer berührt der Moment des Umkehrens. Der Moment, in dem ich mich vom Gipfel wieder entfernt habe. Weil dieser Moment, sich vom Gipfel wieder weg oder abzudrehen, war für mich immer ein Stück weit ein Nachhausekommen. Und dem voraus ging immer noch mal so diese innere Erkenntnis, welche Menschen mir im Leben nahestehen. Also meine Familie. Man muss in den Bergen schon einen Grund haben, umzudrehen. Manche Menschen haben keinen Grund, umzudrehen. Und deswegen bleiben manchmal Menschen auch an den Bergen. Aber ich habe dann in diesen Momenten immer gemerkt, es lohnt sich, umzudrehen und nach Hause zu kommen zu den Menschen, die mich lieben. Und das war so eine Erkenntnis so für mich, dass, die für mich sehr wichtig war, weil es, ich merkte, es ging irgendwann gar nicht mehr um den Gipfel, sondern dass es beim Bergsteigen, auf jeden Fall für mich persönlich, um ganz andere Dinge ging. Und das Heimkehren, das Nachhausekommen, das war einer der wichtigen Aspekte.
6: Aber du warst ja auch, hast du gesagt, auf der Suche nach etwas, was nach Sinn. Hattest du das Gefühl, du bist dem näher gekommen? Jedem Gipfel ein Stück näher?
7: Ich war ja anfangs dachte ich ja, dass ich das Glück auf den Gipfeln der Berge finden werde. Ich dachte anfangs, mein Leben wird besser nach den Gipfeln. Und ich dachte danach, ich bin dann wer, einfach aufgrund des Erfolges. Aber dieses Glück habe ich in den Bergen nicht gefunden. Aber gefunden habe ich tatsächlich einen ganz, ganz tiefen Sinn.
6: Ja. Du bist zum Mount Everest dann, das war das letzte Ziel.
7: Ja.
6: Wie war die Anreise da? Das war ja dann im Prinzip das Ende deines oder die Erfüllung deines Traumes, sage ich mal. Mit welchen Erwartungen bist du hingefahren?
7: Naja, also es ist erstmal, es sollte ja eigentlich das große Highlight werden. Also ich habe 7 Jahre meines Lebens investiert. Das war die letzte Anreise zu einem Berg. Man fliegt dann nach Kathmandu. Und von Kathmandu fliegt man dann mit einer Propellermaschine nochmal 80 Kilometer weiter nach Lukla. Und Lukla ist ein kleiner Ort, aber ein ganz besonderer Ort.
6: Wieso?
7: Weil Lukla das Nadelöhr in den Himalaya hinein ist. Und Himalaya ist das höchste Gebirge der Welt. Das heißt, da stehen die höchsten Berge dieser Welt. Und in dem Moment, wo man aus dieser Propellermaschine aussteigt in Lukla, ist da Magie in der Luft. Mit dem Wissen, dass alle großen Bergsteiger der Geschichte genau durch diesen kleinen Ort durch mussten, um zum Everest zu gelangen. Das heißt, da ist Geschichte geschrieben worden. So, und dann bist du halt in Lukla auf einer Höhe von 2600 Meter und das Basislager vom Everest ist auf, Höhe von, ist auf einer Höhe von 5400 Metern, also ungefähr die Höhe vom Kilimandscharo, um da mal eine Dimension reinzubringen. Und von Lukla zum Basislager vom Everest sind das ungefähr noch mal so 80 Kilometer. Das heißt, es ging erstmal darum, von 2,4 auf 5,4 zu kommen, diese Höhendifferenz zu überwinden und diese Distanz zu überwinden. Und dann bist du erstmal ungefähr 8 Tage lang unterwegs. Umgeben von einer total beeindruckenden Natur. Es hat was von abgeschieden sein in dieser Gegend, aber gleichzeitig ist man dann doch nicht alleine, weil es gibt ein Wetterfenster am Mount Everest und das ist der Mai, wo eine Gipfelbesteigung überhaupt erst realistisch wird. Das heißt, auf dem Weg zum Basislager trifft man auf ungefähr 500 andere Bergsteiger, die dorthin wollen. Plus 500 einheimische Bergführer und Träger, das sind in der Summe 1000 Menschen, plus 1000 Yaks, also Lastentiere, die Tonnen an Equipment von Nukla zum Basislager bringen.
6: Da ist richtig was los.
7: Ja, das ist deswegen, es hat was Abgeschiedenes, aber dann doch nicht. So, mhm. Ne? So, und dann kommt man nach 8 Tagen in diesem Basislager an.
6: Beschreib mir, du sagst eine faszinierende Landschaft. Was hast du gesehen?
7: Das hat viel mit Demut zu tun. Es hat viel mit Demut zu tun, weil ich in den Bergen oft erlebt habe, wie klein ich eigentlich bin oder wie klein wir Menschen eigentlich sind und wie schön die Natur ist. Und wenn man dann diese Kraft der Natur, wenn man sich da dann daneben stellt, dann ist das ein Moment, wo ich auf jeden Fall Demut spüre und Dankbarkeit.
6: Ja. Sehr besonders.
7: Absolut.
6: Und dann bist du zu diesem Basislager gekommen. Und dann?
7: Das Basislager, muss man sich vorstellen, ist ein Ort, wo 300 Zelte stehen. Wo ungefähr 500, 600 Menschen leben. Für mehrere Wochen. Und irgendwann, wenn dann das Wetterfenster kommt, dann wartet man auf diesen einen Tag, wo es möglich ist, um auf den Gipfel zu gehen, und dann rennen alle los. Aber so weit kam es ja nicht.
6: Sondern
7: ich glaube, am 4. oder 5. Tag in dieser ersten Woche am Basislager stehe ich am Fuße dieses Gletschers und gucke da so hoch. Und ich wusste, dass dieser Gletscher einer der Schlüsselstellen bei der Mount Everest-Besteigung ist. Weil es drei Gefahren gibt. Die eine Gefahr ist, dass irgendein Eisblock abbricht und auf den Kopf fällt. Weil es drei Gefahren gibt. Die eine Gefahr ist, dass irgendein Eisblock abbricht und auf den Kopf fällt. So. Oder die

0: das Spannende für mich war auch in der Rückschau, ist, dass ich diese leise Stimme sofort ernst genommen habe.
1: Die war in dir drin
0: die,
1: oder
0: nee, die außerhalb? War in mir drin. Nein, die war in mir drin. Die war in mir drin. Ich habe die ernst genommen, ich habe die nicht in Frage gestellt, ich habe das nicht zerdacht, sondern für mich war irgendwie in dem Moment klar, ich folge dieser Stimme. Führte dazu, dass ich mich in diesem Moment noch entschieden habe, umzudrehen. Was ich dann 24 Stunden später auch gemacht habe.
1: Aber Steve, du wie viel Geld hast du investiert? Wie viel Zeit? 7 Jahre? 250.000? Und du hörst eine Stimme und drehst um?
0: Genau. Genau so war das.
1: Das klingt verrückt.
0: Für mich war es in dem Moment gar nicht so verrückt, weil ich diese Stimme so ernst genommen habe. Der Gesamtkontext ist natürlich schon, ich bin 7 Jahre lang unterwegs und habe 7 Jahre lang hinein investiert, mit allem, was ich hatte und mit allem, was ich konnte und mit allem, was ich bin, in diesen Moment hinein, um an diesem Ort zu sein. Von außen betrachtet, ja. Und komischerweise habe ich mir in diesem Moment noch nicht mal Gedanken darüber gemacht, wie ich im Außen rechtfertige, ich komme ja aus einer Leistungsecke, wie ich in diesem Moment mein Umdrehen rechtfertige.
1: Das war dein Business
0: sogar. Ja, das muss man verstehen. Mein komplettes Business, mein Vortragsbusiness, mein Coaching-Business, all das,
1: baute darauf auf.
0: Es war meine finanzielle Existenz. Es war die Geschichte, die ich in dem Moment 7 Jahre lang erzählt habe. Das war mir in dem Moment aber gar nicht, das war nicht wichtig. Ich habe diese Entscheidung umzudrehen. Und deswegen, auch wenn ich da heute drüber spreche, ich finde das auch total für mich beeindruckend. Ich habe diese Entscheidung aus einer totalen Ruhe heraus getroffen. Nicht aus einer Angst, was passiert, wenn ich jetzt nach Hause komme und muss dann irgendwie erzählen, in meiner Community auf Social Media oder sonst auch den Medien, die das verfolgt haben, ja, ich bin umgedreht und dann fragen die ja, warum? Ja, weil ich diese innere Stimme gehört habe. Ich hab mir darüber keine Gedanken gemacht, sondern ich habe das aus einer absoluten Klarheit und Ruhe heraus getroffen, diese Entscheidung. So bin ich dann umgedreht, 24 Stunden später. 48 Stunden, nachdem ich diese innere Stimme gehört habe, passierte am Mount Everest der größte Unfall aller Zeiten. Genau exakt an der Stelle, wo ich diese innere Stimme gehört habe. Es kam eine Lawine und es sind 16 Menschen verstorben. Ist immer noch der größte Unfall aller Zeiten am Mount Everest. Das war tragisch, war das. Das war früher tragisch, das ist heute noch tragisch. Das war ein ganz, ganz schlimmes Ereignis und auch heute noch. Das passierte, während ich auf dem Rückweg war.
1: Was ist da in dir vorgegangen, als du das gehört hast?
0: Ich war natürlich erschrocken, erschüttert, traurig, erstarrt vielleicht auch ein Stück weit innerlich und fand das erstmal total schrecklich natürlich so.
1: Wie hast du diese Stimme dann eingeordnet? Was war das für dich?
0: In dem Moment, ich habe ja viele Jahre danach, habe ich ja schon noch eher von Intuition gesprochen, von Bauchgefühl gesprochen. So hätte ich das oder habe das
1: in dem Moment
0: für mich benannt. Ich bin nur irgendwann, umso mehr der Glaube in mein Leben gekommen ist, konnte ich das, was da am Everest passiert ist, nochmal aus einer anderen Perspektive betrachten und in einen anderen Rahmen setzen. Und irgendwann kam ich so für mich an den Punkt, dass ich sagen, schon fast musste, für mich, in meiner inneren Überzeugung, nee, das muss schon die Stimme Gottes gewesen sein, die ich da gehört habe.
1: Aber damals, bleiben wir da noch ein bisschen, war es für dich Intuition, du kommst zurück in dein altes Leben. Du hast dieses Glück da oben nicht gefunden, was du eigentlich gesucht hast. Hast du dann weitergesucht? Woanders gesucht?

0: Naja, das, also auch dieser Vorfall am Mount Everest, der hat ja schon mein Leben verändert. Dieser Unfall.
1: Ja.
0: Dieser tragische Unfall.
1: Ja.
0: Der hat mein Leben verändert, insofern, als dass ich dann erstmal nach dem Everest nach Hamburg zurück bin, wo ich herkomme.
1: Mhm.
0: Und ich stellte fest, all das, was ich auf den Gipfeln suchte, nicht bei mir gelandet ist. Sondern ich fühlte mich ja innerlich total leer. Was total spannend war, im Außen war ich ja eigentlich bis dahin auf dem Höhepunkt meines beruflichen Erfolges. Was meine Vortragsbuchung anging, was meine Positionierung als Coach und Teamcoach und so anging und meine Bücher und meine Auszeichnung. Es gipfelte alles in diesem Zeitfenster. Was zu dem Zeitpunkt aber keiner wusste, war, dass ich mich innerlich so leer gefühlt habe wie noch nie. So. Und das hat dazu geführt, dass ich dann in Hamburg ankam. Im Außen wurde ich gefeiert und innerlich war ich aber in meinem Hamburger Büro innerlich leer und erschöpft und kam an einen Punkt, wo mir nichts anderes übrig blieb. Ich bin zu Boden gegangen in meinem Hamburger Büro, auf die Knie, unüberlegt, als würde das durch mich durchpassieren. Bin ich auf die Knie gegangen, habe diese öffnende Handbewegung gemacht und habe Gott angesprochen und habe gesagt, lieber Gott, wenn du eine Idee für mein Leben hast, dann bin ich jetzt innerlich endlich so weit, dem das zu hören. Was man wissen muss, ist, dass ich mit 18 aus der Kirche ausgetreten bin und mit 18 bewusst Gott den Rücken zugedreht hat. Das heißt, ich war ja bis dahin gefühlt erstmal ohne Gott unterwegs. Aber in dieser Situation 2014 in meinem Hamburger Büro war Gott anzusprechen für mich der letzte Strohhalm, den ich so spürte.
1: Mhm.
0: Weil nichts von dem irgendwie da war, was ich mir gewünscht habe. Aber eine Sache blieb. Und zwar Hoffnung. Ich spürte in dem Moment, wo ich Gott angesprochen habe, nach all den Jahren, ja schon noch eine Hoffnung. Ich hatte die Hoffnung, dass es was bringen wird. Ich wusste zwar nicht, was. Ich wusste auch nicht, in was für eine Art und Weise da Antworten kommen sollen. Aber ich hatte die Hoffnung, dass das ein guter Schritt sei.
1: Hattest du da auch das Gefühl von Versagen? Du hast es ja deinen Traum nicht zu Ende gebracht.
0: Nee, ich hatte nicht das Gefühl, dass ich versagt habe.
1: Mhm.
0: Weil, also man könnte das meinen, von außen betrachtet, weil ich jetzt diesen Berg nicht gipfelmäßig vollendet habe. Wäre ich aber nicht umgedreht, würde ich auch heute hier gar nicht sitzen.
1: Mhm.
0: Ich sitze ja heute hier, teile diese Geschichte, weil ich umgedreht bin. Es war für mich irgendwie ein Stück weit ein Sieg, ein bei mir ankommen, weil ich dieser inneren Stimme gefolgt bin. Es wäre ein leichtes gewesen, mich dem gesellschaftlichen Druck oder dem Druck von außen zu beugen und zu sagen, nee, ich ziehe die Nummer durch. Ich versuche mit letzter Kraft auf den Gipfel zu kommen, entgegen dem, was ich innerlich spüre.
1: Ja.
0: Und das passiert ja im Leben oft, dass wir Dinge durchziehen, Dinge anstreben, die gesellschaftlich, wo wir glauben, es ist gesellschaftlich akzeptiert und auch wichtig, aber innerlich spüren wir, ich stehe da gar nicht mehr so dahinter. Für mich fühlte es sich nicht stimmig an. Insofern war dieser Moment des Umdrehens aber auch eher so ein innerlicher Sieg, wo ich gemerkt habe, ich vertraue dieser Stimme und folge ihr und bleibe in dem Moment jetzt erstmal bei mir. Das war relevant.
1: Du hast also Gott gesagt, so jetzt mach du. Was ist dann passiert?
0: Naja, ich muss irgendwie, da dachte ich ja, okay, Gott ist jetzt meine letzte Hoffnung, weil ich gemerkt habe, dass die Entscheidungen, die ich für mein Leben treffe, mich nicht dahin bringen, wo ich mich gerne sehen würde im Leben, nämlich ein Gefühl von Sinnerfüllung. Und deswegen habe ich das Gott übergeben und ich wusste ja auch gar nicht, wie Glauben geht.
1: Für dich war es der christliche Gott. Also
0: ja, genau.
1: Nicht irgend-
0: der christliche
1: okay.
0: Gott. Ich wusste nicht, wie es geht, weil ich ja auch ich hatte ja auch nichts, worauf ich biografisch zurückgreifen konnte. Aber ich merkte eine Sache, und das war vielleicht das Fundament von alledem, ich merkte, dass ich innerlich mich geöffnet habe. Ich merkte, dass ich auf einmal empfangsbereit wurde. Und ich glaube, das war der Schlüssel, innerlich empfangsbereit zu werden, um irgendetwas zu hören, zu spüren oder mitzubekommen, von dem ich eigentlich vorher noch gar nicht wusste, was es sein wird. Aber innerlich zu spüren, okay, und ich finde, diese Handbewegung, die ich da in diesem Büro gemacht habe, ist ja eigentlich auch genau das. Ja, ich versuche, mich empfangsbereit zu halten. Das bedeutete im täglichen Doing, ganz konkret, nach dieser Situation im Büro, dass ich gemerkt habe, ich bin viel zu viel am Arbeiten. Ich habe gemerkt, mein Leben ist viel zu laut. Viel zu viel um mich herum, viel zu viele Sachen auf der To-Do-Liste und zwar so viel, dass ich gar nichts hören kann. Und da mir wurde irgendwie klar, ich muss das ruhiger machen alles. Und da ich immer selbstständig war, hatte ich die Freiheit sagen zu können, dass ich jetzt erstmal mit einem kleinen Experiment, was 28 Tage gehen sollte, habe ich mir gesagt, ich arbeite jetzt 28 Tage lang nur 4 Stunden pro Tag. Und zwar vormittags. Und ab mittags gucke ich einfach nur, dass ich zur Ruhe komme. Wie auch immer. Sauna oder Training oder spazieren gehen im Wald, Natur. Wie auch immer. Ich gucke, dass ich zur Ruhe komme, weil ich das Gefühl hatte, ich müsste jetzt was empfangen. So, und das war, und das habe ich dann versucht beizubehalten. Oder mache ich heute immer noch.
1: Und wie hast du das dann angestellt, nach Gott suchen? Hast du dann angefangen, mit ihm zu reden? Bist du in die Kirche gegangen? Hast du eine Bibel gelesen? Wie hast du es gemacht?
0: Naja, also ich habe das gemacht, was ich eigentlich immer mache. Ich lese, hab mir Literatur irgendwie geguckt, habe überall, wo Gott drauf stand oder wo Glaube drauf stand, was mich so angesprochen hat, habe ich irgendwie versucht zu lesen. Vieles hat mich überfordert. Finde es manchmal so schade, weil ich glaube, ich hatte so das Gefühl, mir wird es nicht leicht gemacht, einen Zugang zum Glauben zu finden. Mhm. Ich finde das schwer.
1: Ja.
0: Wirklich. Und das finde ich schade. Aber ich merke jetzt so, viele Jahre später, wir haben heute 26, 12 Jahre später, merke ich jetzt so, ich bin aber trotzdem 12 Jahre lang dabei geblieben. Auch wenn es schwer ist, jemand, der nicht weiß, wie Glauben geht, da irgendwas zu finden. Aber ich habe gemerkt, ich bin beharrlich geblieben. Mhm. Und habe immer versucht und habe dann irgendwann so lange gesucht, bis ich ein Buch gefunden habe, wo ich dachte, okay, hier findet was statt. Zwischen dem, was da steht und wie es mir geht, dann habe ich auf einmal, okay, habe ich gemerkt, okay, das macht was mit mir. So, das heißt, ich blieb hartnäckig in der Suche. Ich bin in Kirchen reingegangen und habe versucht, da irgendwie Kontakt aufzubauen. Habe aber auch da gemerkt, dass es oft Situationen gab, wo es mich nicht erreicht hat. Aber ich habe trotzdem weitergesucht und habe dann aber irgendwann Kirchen und Räume gefunden, wo ich gemerkt habe, boah, jetzt macht das was mit mir. Und so habe ich irgendwann nach vielen Jahren mal auch eine Gemeinde gefunden, wo ich reingegangen bin und das Gefühl hatte, hier bin ich zu Hause. Da habe ich gemerkt, da erfahre ich die Kraft des Glaubens nochmal ganz anders. Und was da auch anders war im Vergleich zu meinem vorherigen Umfeld, ist, dass ich da gemerkt habe, da ging es gar nicht um das, was ich leiste, sondern da geht es erstmal darum, wer ich bin. Und das hatte für mich, und auch heute noch, hat eine heilende Wirkung, sich in einem Umfeld zu bewegen, wo man merkt, hier werde ich gesehen, bevor ich anfange zu leisten.
1: Warum bist du dran geblieben?
0: Hoffnung. Hoffnung, weil ich irgendwie so, als hätte Gott irgendwie auch diese Ausdauer in mir reingelegt. Such mal weiter.
1: Ja.
0: Ich war in der tiefsten Überzeugung, dass sich die Suche lohnen wird. Auch wenn es anstrengend war. Und auch wenn ich manchmal nicht wusste, wo ich suchen soll. Aber ich spürte, diesen Weg zu gehen, ist der richtige. Wenn man mich heute fragen würde, bin ich angekommen, würde ich sagen, nee, ich bin schon noch immer, ich bleibe mein Leben lang Suchender. Aber ich bin auf einer gewissen Ebene doch angekommen, und zwar auf einem Weg, von dem ich heute spüre, dass es ein Weg ist, der mich nährt und der mich trägt, der nachhaltig ist, der mir auch ein Gefühl von Sinn gibt. So, und diesen Weg, den nenne ich Seilschaft mit Gott. Also ich erlebe die Verbindung zu Gott wie so eine Seilschaft. Und Seilschaft ist ja ein Begriff aus der Bergsteigerszene ursprünglich. Und Seilschaft meint ja eine Situation, wo sich Bergsteiger, also mindestens 2 Personen oder mehr, sich über ein Seil absichern. Das ist praktisch die Lebensversicherung in den Bergen. Und so schützt man sich gegenseitig vor Abstürzen. Und so erlebe ich die Beziehung zu Gott, Eine Seilschaft ist für mich etwas Haltgebendes, etwas Stabiles, etwas Sicheres, aber auch etwas Freiwilliges. Das heißt, ich kann mich freiwillig in eine Seilschaft einklinken. Ich kann aber auch, wenn ich der Meinung bin, ich möchte mich wieder ausklinken, kann ich mich auch wieder ausklinken. Also da ist Freiheit drin, aber Stabilität. So, und deswegen fühle ich mich angekommen auf einem Weg in dieser Seilschaft, die in Bewegung ist.
1: Wie hast du das denn erlebt? Wie hast du Gott erlebt?
0: Ich habe Gott erlebt als jemand, der drei Positionen einnimmt. Ich erlebe Gott als jemanden, der hinter mir steht und meinen Rücken hält. Ich erlebe Gott als jemanden, der neben mir steht und mit mir geht und auch durch unangenehme Lebensphasen mit mir da wirklich aktiv durchgeht. Und in der dritten Position erlebe ich Gott als jemand, der mir gegenübersteht, der auch Widerstand bietet, dadurch aber auch Halt bietet. Widerstand bedeutet ja auch Halt. Und insofern erlebe ich ihn auch als ein Gegenüber, mit dem ich mich auseinandersetzen kann und auch muss. Der es aber auch will, der diese Auseinandersetzung auch will. Und deswegen erlebe ich Gott in diesen drei Positionen.
1: Wie hat sich dein Verhältnis zur Leistung verändert? Leistung ist ja an sich erstmal auch nichts Schlechtes, oder?
0: Nee, ich bin immer noch ein Fan von Leistung. Ich finde Leistung gut. Und Leistung ist auch ein Teil des Lebens. Und ich glaube auch, dass Gott Leistung gut findet. Frage ist immer nur, woher kommt, was ist die Quelle der Leistung, die ich zeige? Und ein Großteil war die Quelle der Leistung, die ich erbringe, eine Bedürftigkeit, eine innere Leere, die Suche nach Anerkennung, die Suche nach Gesehenwerden, der Versuch, Liebe und Aufmerksamkeit zu bekommen. Das empfinde ich als eine sehr brüchige Art von Leistung. Wenn ich jetzt über Leistung nachdenke, die in einer Seilschaft, wie ich es nenne, mit Gott passiert, dann passiert das aus einem ganz warmen, haltgebenden Kern heraus, nicht aus einer Bedürftigkeit heraus, sondern aus so einer Stabilität heraus, aus einer Sicherheit heraus, aus einer Freude heraus, aus etwas heraus, was ich nicht machen muss, damit ich eine Identität in der Leistung empfinde, sondern ich leiste eher aus einer Freiwilligkeit heraus. Ich kann leisten, muss aber nicht leisten und trotzdem bin ich für andere Menschen ein wertvolles Gegenüber. Und das hat eine andere Qualität, weil ich auf einmal spüre, ich werde auch gesehen als der Mensch, der ich bin, bevor ich leiste. Und als ich lernte, das zu erleben, auch in der Gemeinschaft mit anderen Menschen, die auf dem Glaubensweg sind, habe ich gemerkt, dass die Leistung, die ich dann erbringe, viel, viel nachhaltiger ist und viel sinnspendender ist und auch ja, viel, viel stimmiger ist.
1: Gab es einen bestimmten Punkt in deinem Leben, wo du das gespürt hast auch, diese, ich nenne es jetzt mal Liebe von Gott, dieses Annehmen, dieses Gesehenwerden, oder war das ein Prozess?
0: Nein, das ist ja, ich bin, also 2014 war ja meine aktive Anfrage bei Gott, das ist jetzt 12 Jahre her. Das ist, ich erlebe es als einen unglaublichen Prozess, der auch mal so geht. Und ich erwarte auch, dass dieser Prozess weitergeht bis ich hier den letzten Atemzug mache, dass der Glaube etwas Dynamisches ist. Es kann etwas sein, wo man den Glauben total spürt. Oder ich erlebe das auch so, dass man darf auch Zweifel, gehört auch zum Glauben. Als Zweifel tritt er nicht nur in den Bergen auf, sondern Zweifel erlebe ich ja auch im Glauben. Und insofern ist das etwas, was Dynamisches, was sich immer weiter vertiefen darf. Und ich verstehe so, dass es so viel zu entdecken gibt in der Art und Weise, wie Gott ist und wie man ihn verstehen darf und wie er all das meint. Und ich finde das total faszinierend, sich also da weiter offen zu bleiben und empfänglich zu bleiben.
1: Rückblickend würdest du also sagen, das, was du früher als Intuition gesagt hast, das ist Intuition, dass ich zurückgehe, war das die Stimme Gottes für dich heute?
0: Ja. So macht es für mich Sinn, weil ich war ja bis dahin auch immer in dem Bewusstsein, dass ich ja Gott den Rücken zugekehrt habe. Heute würde ich ja sagen, ich war auf den Bergen nie alleine. Gott war immer bei mir. Und ich glaube immer, dass Gott mich immer gesehen hat, auch in den Jahren, wo ich Gott den Rücken zugekehrt habe. Heute sage ich, nee, der hat mich immer gesehen. Nur hat Gott gesagt, naja, lass den Kerl mal auf die höchsten Berge der Welt steigen, damit der checkt, damit der erlebt, dass das, was er eigentlich sucht, auf den Gipfel nicht findet, weil vorher muss ich gar nicht mit dem in Kontakt treten, weil der ist ja noch so wuselig mit sich. Heute würde ich sagen, er war die ganze Zeit da, aber erst durch die Umkehr habe ich gemerkt, bin ich empfangsbereit geworden. Und das ist das Eigentliche, was ich von den Bergen mitbekommen habe. Diese Empfangsbereitschaft für Gott.
1: Aber die Interpretation dieser Stimme, dass es Gott war, birgt natürlich schon auch so ein bisschen Konfliktpotenzial, dass man so denkt, ja, mit Intuition komme ich besser klar, aber wenn Gott dir sagt, aber 16 anderen vielleicht nicht, dass sie umkehren sollen, ist das ein Gedanke, den du auch schon gedacht hast, warum ich oder nicht die anderen?
0: Dieser Unfall.
1: Ja.
0: Diese Katastrophe, die war damals schlimm, die ist heute schlimm und die wird auch immer schlimm bleiben. Warum ich an diesem Tag diese Stimme gehört habe oder warum sie überhaupt da war, warum ich sie gehört habe, warum ich gesagt habe, ich folge dieser Stimme und das aber kein anderer macht von diesen Hunderten von Menschen, die in diesem Basislager waren, warum das so ist, um ehrlich zu sein, weiß ich das nicht. Ich kann das nicht sagen. Und ich glaube, dass das vielleicht mag es ungerecht erscheinen, ja. Und gleichzeitig, da wo ich heute stehe, innerlich und auf meinem Glaubensweg, wäre ich geneigt zu sagen, dass es viele Sachen gibt, die Gott macht, die auf jeden Fall ich mir nicht erklären kann. Und vielleicht viele andere auch nicht. Und vielleicht gehört die Situation am Everest dazu, dass trotzdem das Dramatische bleibt. Ja. Aber ich glaube, es bleibt auch eine Frage, die für mich auf jeden Fall an der Stelle unbeantwortet bleibt.
1: Bleibt offen.
0: Und ich glaube, Entschuldigung, ganz kurz, aber ich glaube auch, dass es ein Teil des Glaubensweges ist, einen Weg zu finden, mit offen gebliebenen Fragen umzugehen. Es gibt nicht für alles eine Antwort.
1: Und trotzdem weitergehen und dranbleiben, ne? Wie beim Bergsteigen und den Zweifeln und allem. Wer ist Jesus für dich?
0: Na, Gott.
1: Ja.
0: Jesus ist der für mich, wie für viele andere auch, der menschgewordene Gott und macht es für mich in meinem täglichen Doing im Glauben greifbarer, ansprechbarer, vorstellbarer, nahbarer, weil es halt einfach nochmal eine andere Daseinsform ist als Gott, so wie man ihn sich vielleicht im Himmel vorstellt. Und Jesus ist halt ein Mensch, so, der vielleicht, oder was heißt er, vielleicht, der halt auch vieles nachfühlen kann, so wie wir Menschen auch. Und insofern macht Jesus für mich Gott greifbarer. Ich habe irgendwann mal verstanden, wenn ich Gott verstehen möchte, das habe ich auch erst lernen müssen, aber wenn ich Gott verstehen möchte, wie er ist und wie er denkt und wie er handelt und wie er von seiner Persönlichkeit her ist, dann muss ich auf Jesus schauen. Und mir angucken, wie ist er durchs Leben gegangen und wie spricht er mit Menschen und wie hat er Entscheidungen getroffen. Wenn ich Jesus verstehe, dann verstehe ich Gott. Und deswegen ist für mich Jesus sehr relevant.
1: Ja, und jetzt die abschließende Frage, der Mount Everest. Steht er noch auf deiner Liste? Wirst du noch mal hochgehen?
0: Nee, weil ich habe da auch nie dran gezweifelt. Es gab nie diesen Moment, wo ich das in Frage, wo ich überhaupt den Hauch einer Sekunde dran gedacht habe, da wieder hinzufahren, weil ich habe ja alles bekommen. ich habe ja alles bekommen. Also jetzt runtergebrochen habe ich die Seilschaft mit Gott bekommen. So, und ich wüsste nicht, was ich noch da finden sollte, was ich da noch mehr daneben stellen sollte. Ich habe von den Bergen alles bekommen, was ich mir vorstellen kann, nämlich die Begegnung mit Gott.
1: Ich danke dir, Steve, dass du uns mit hineingenommen hast in diese faszinierende Welt auch. Ich danke dir.
0: Dankeschön.
1: Ich muss nichts leisten und werde trotzdem von Gott unendlich geliebt. Das hat Steve erfahren. Und diese bedingungslose Liebe gilt genauso für Sie. Möchten Sie diese Liebe in Ihr Leben lassen? Dann sagen Sie es Gott. Er freut sich darauf, Sie damit zu beschenken. Wenn Sie Fragen dazu haben, schreiben Sie uns gerne eine Mail an studio@erfplus.de. Ich wünsche Ihnen alles Gute und bis bald.
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2: Im Studio Imme Kasten. Musik, Theater, Diskussionen. Der Tag der Deutschen Einheit wird wieder groß gefeiert. Die zentralen Feierlichkeiten gehen in Bremen über die Bühne. Dort läuft seit dem Nachmittag ein Bürgerfest mit viel Programm. Die geballte Politprominenz versammelt sich dann morgen bei einem offiziellen Festakt. Zum Stand der Wiedervereinigung sagt Bremens Bürgermeister Bovenschulte im ZDF.
3: Ich denke, wenn man die Situation vor 36 Jahren mit der Situation heute vergleicht, dann kann man ja überhaupt nicht bestreiten, dass da ganz viel zusammengewachsen ist. Dass trotzdem Unterschiede bleiben, ist normal und das finde ich ehrlich gesagt auch gar nicht so schlimm. Ich meine, es bleiben auch Unterschiede zwischen Bremen und Bayern und da würde auch niemand sagen, das muss sich zu 100% angleichen, das würde auch niemand wollen.
2: Es ist die vierte Insolvenz in nur 6 Jahren. Galeria Kaufhof ist schon wieder pleite. Das hat das Unternehmen heute bestätigt. Womöglich ein letzter Versuch für einen Neustart. Tom Husse.
4: Für die 12.000 Beschäftigten ist die Zukunft erneut ungewiss. Seit der Fusion von Karstadt und Kaufhof 2019 wurde die Zahl der Standorte schon auf rund 80 halbiert. Berichten zufolge sollen jetzt nochmal 30 weitere wegfallen und damit auch tausende Jobs. Etwa die Wirtschaftswoche rechnet mit einem noch schlimmeren Ende und schreibt, eine Zerschlagung des Unternehmens wird sich diesmal nur schwer verhindern lassen. Grund für die erneute Insolvenz ist unter anderem ein weiterer Umsatzeinbruch.
2: Auf die Deutsche Bahn kann man sich weiterhin nicht so richtig verlassen. Auch im September ist nur jeder zweite Fernzug pünktlich gewesen. Die Bahn spricht von vielen Baustellen und gestörten Anlagen. Seit heute ist die Strecke Hannover-Berlin wegen Bauarbeiten für 1 Jahr gesperrt. Die Zuckersteuer ist noch nicht vom Tisch. Das hat ein Regierungssprecher gesagt. Er geht davon aus, dass es bei dem Thema noch eine Einigung geben wird. Das Kanzleramt hatte gestern einen Entwurf von Finanzminister Klingbeil gestoppt. Der Entwurf sei nicht mehrheitsfähig gewesen, so die Begründung.
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5: Wolkig ist es am späten Nachmittag oft. Zwischendurch kann auch mal ein bisschen Regen dabei sein. Und so richtig kalt ist das nicht. Die Höchstwerte liegen heute bei 17 bis 23 Grad. Im Westen zeigt sich's eher freundlicher und trocken. Richtung Osten halten sich dagegen länger die Wolken. Morgen dann nach Nebel meistens sonnig, kaum Regen und bis zu 24 Grad.
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Vorgelesen von Daniel Kopp. Hand aufs Herz. Haben Sie gelegentlich Angst? Angst vor dem Klimawandel, vor dem Artensterben und vor tödlichen Viren? Oder Angst vor Jobverlust, vor dem Versagen oder Angst vor einer Diagnose, vor dem Tod oder gar vor dem Leben? Die Reihe ließe sich endlos fortsetzen. Ich habe manchmal Angst. Das ist mal die Angst vor der eigenen Courage oder mal die Angst vor der Zukunft. Wenn Sie keine Angst haben, dann ermutigen Sie Menschen, die ängstlich sind. Aber vermutlich kennen auch Sie Angst und Ängste. Angst hat so vielfältige Ursachen, wie es Menschen gibt. Angst kann eine Botschaft aus mir selbst heraus an mich selbst sein. Sie sagt mir etwas über diesen einzigartigen, von Gott geschaffenen Menschen, der ich bin. Sie sagt auch etwas über Mächte, die das Sagen übernommen und Gott an die Seite gedrängt haben. Angst ist nicht das Ziel unseres Lebens, sie ist nur eine Zwischenstation. Wer Angst hat, verhindert das Leben. Wie gelingt ein Umgang mit den Albträumen, die folgen, oder mit dem naheliegenden Rückzug? Wenn man ein einjähriges Kind in die Luft wirft, dann lacht es, weil es weiß, dass der Vater es auffangen wird. Vater deshalb, weil meist die Väter auf solche Ideen kommen. Das Kind hat keine Angst, auf den Boden zu fallen. Das nennen wir Vertrauen. Manchmal setzen Menschen ihr Vertrauen in die Politik oder in die Wissenschaft, gelegentlich auch aufs Sparbuch oder den Lebenspartner. Tabletten und Alkohol sind beliebte Angstkiller. Manche beruhigen sich auch selbst aufgrund ihrer Erfahrung und Selbstsicherheit. Oder sagen sich beim Blick zurück, letztlich ist doch immer alles gut gegangen. Manchmal hilft eine Therapie. Gelegentlich wird klar, aus dem Käfig der Angst holt mich nur einer raus, der über den Dingen steht. Mir ist in manchen Angstsituationen Jesus ein Vorbild. Jesus hat noch am Kreuz Psalmen gebetet. Er hat sich Gott, seinem Vater, sozusagen an den Hals geworfen, hat ihm vertraut und von ihm alles erwartet. Ein positives Gegengewicht kann Angst besiegen. Vielleicht ein Hobby, Gespräche mit Freunden, kleine Schritte gegen die Angst an der Hand von guten Begleitern oder Vertrauen. Vertrauen auf Gott, dass er Sie und mich nicht fallen lässt. 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

Was gibt es Neues von Gott? Ein Lied von Wilfried Röhrig. Im Refrain definiert der Singer-Songwriter etwas genauer, was er denn mit dem Neuen meint. Nicht Altbekanntes, Unerhörtes, noch nicht Benanntes. Es gehört zu den Unsitten des digitalen Zeitalters, dass jede Menge Dinge und Inhalte als brandneu, noch nie gehört, noch nie gesehen angepriesen werden. Und wer schon ein paar Runden mehr auf diesem Globus gedreht hat, zwickt sich und sagt sich dann, das ist doch kalter Kaffee. Das war vor 30 Jahren schon mal da. Da hieß es noch anders. Diese Farben, diese Muster, das sind die 70er. Dieser Song, der ist vielleicht frisch verpackt, ist anders arrangiert. Aber neu ist er nicht. Erstaunlich, dass er nach 30 Jahren immer noch oder wieder funktioniert. Von Gott erwartet Wilfried Röhrig wirklich Neues. Nicht Altbekanntes.

Unerhörtes, noch nicht Benanntes. Und rührt damit gleich an zwei Eigenschaften Gottes. Gott, der Schöpfer des Universums, ist auch heute noch schöpferisch, ist noch nicht fertig mit seiner Schöpfung, denkt sich immer Neues aus, ist immer für eine Überraschung gut. Gleichzeitig ist Gott die Verlässlichkeit in Person. Man kann ihn beim Wort nehmen. Altbekannte Verheißungen und Weisungen Gottes, die funktionieren heute immer noch. Der innovative und der verlässliche Gott. Dazwischen gibt es keinen Widerspruch.

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0: 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Es ist 18 Uhr. 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
1: Im Studio Imme Kasten. Musik, Theater, Diskussionen. Der Tag der Deutschen Einheit wird wieder groß gefeiert. Die zentralen Feierlichkeiten gehen in Bremen über die Bühne. Dort läuft seit dem Nachmittag ein Bürgerfest mit viel Programm. Die geballte Politprominenz versammelt sich dann morgen bei einem offiziellen Festakt. Zum Stand der Wiedervereinigung sagt Bremens Bürgermeister Bovenschulte im ZDF.
2: Ich denke, wenn man die Situation vor 36 Jahren mit der Situation heute vergleicht, dann kann man ja überhaupt nicht bestreiten, dass da ganz viel zusammengewachsen ist. Dass trotzdem Unterschiede bleiben, ist normal und das finde ich ehrlich gesagt auch gar nicht so schlimm. Ich meine, es bleiben auch Unterschiede zwischen Bremen und Bayern. Und da würde auch niemand sagen, das muss ich zu 100% angleichen. Das würde auch niemand wollen.
1: Die G7-Länder geben Dieselvorräte frei. Es geht um 100 Millionen Barrel Diesel und Rohöl in den kommenden Monaten, sagte Frankreichs Präsident Macron. US-Präsident Trump hatte zuvor Druck auf die europäischen Partner gemacht und die Freigabe der Dieselreserven gefordert, um so die hohen Spritpreise zu senken. Die waren weltweit durch den Iran-Krieg in die Höhe geschossen, ein Krieg, den die USA mit ausgelöst haben. Es ist die vierte Insolvenz in nur 6 Jahren. Galeria Kaufhof ist schon wieder pleite. Für die 12.000 Beschäftigten ist die Zukunft erneut ungewiss. Berichten zufolge sollen womöglich 30 weitere Standorte wegfallen, vorausgesetzt, es kann überhaupt weitergehen. Auf die Deutsche Bahn kann man sich weiterhin nicht so richtig verlassen. Auch im September ist nur jeder zweite Fernzug pünktlich gewesen. Die Bahn spricht von vielen Baustellen und gestörten Anlagen. Seit heute ist die Strecke Hannover-Berlin wegen Bauarbeiten für ein Jahr gesperrt. Die Schülerproteste in Frankreich laufen aus dem Ruder. Hunderte Schulen im Land sind zugeblieben. Seit Tagen gehen Schüler gegen den Lehrermangel und marode Schulgebäude auf die Straße. Dabei gibt es auch immer wieder Gewaltrandale und auch Festnahmen.
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3: Viele Wolken gibt es heute Abend noch und ab und zu kann auch mal ein bisschen Regen dabei sein. Später klart es dann öfter wieder auf. In der Nacht wird es verbreitet ruhiger, aber stellenweise bildet sich dichter Nebel. Die Tiefstwerte liegen zwischen 13 und 6 Grad. Morgen nach der Nebelauflösung meist trocken und viel Sonne. Nur vereinzelt sind in den Alpen Gewitter möglich und es werden bis zu 24 Grad.
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1: Wie geht's dir so? Ruft mir eine Bekannte über die Straße zu. Sie sitzt auf ihrem Fahrrad. Auch ich bin mit dem Fahrrad unterwegs, nur eben in die entgegengesetzte Richtung. Bevor ich antworten kann, ist sie auch schon um die Ecke gesaust. Am liebsten hätte ich gesagt, willst du es wirklich wissen, dann dauert es länger. Ansonsten gut. Aber nicht mal dazu komme ich. Ob die Frage ernst gemeint ist, weiß ich bis heute nicht. Es gibt aber auch Menschen, die wirkliches Interesse an mir haben und wissen wollen, wie es mir geht. Um denen eine Antwort zu geben, sollte ich einmal nachdenken. Also, wie geht's mir denn so? Oft kann ich mein Inneres schwer beschreiben. Da schwirren mir so viele Gedanken durch den Kopf. Nicht jeder Tag ist gleich, heute so, morgen so. Also eine schnelle Antwort, die auch noch umfassend und tiefgründig ist, die habe ich nicht. Da ist es mir doch am liebsten, wenn ich bei einer Tasse Kaffee mit meiner Freundin über meinen oder ihren Seelenzustand nachdenken kann. König David, einem Mann aus der Bibel, muss es ähnlich ergangen sein. Sein Leben war bunt, seine Biografie interessant und seine Karriere kaum zu toppen, vom Hirtenjungen zum König. Aber auch er braucht einen richtig guten Freund, der ihn kennt und sich für ihn Zeit nimmt. David hat einen. Gerade in schwierigen Situationen ist er da und fragt, wie geht's dir, David? Und dann kann er ehrlich sein und sein Herz öffnen, damit es wieder leichter wird. Aber auch bei Gott findet er so ein Gegenüber, das an ihm interessiert ist. In einem Gebet beschreibt David, Gott, du weißt alles über mich, wenn ich sitze oder wenn ich aufstehe, du kennst alle meine Gedanken und bist mit dem, was ich tue, vertraut. Du bist vor mir und hinter mir und legst deine schützende Hand auf mich. Dieses Wissen ist zu wunderbar für mich, zu groß, als dass ich es begreifen könnte. So ein Gegenüber tut gut. Eins, das mich meint, mich begleitet und von mir wissen will, wie es mir geht. David erlebt Gottes Interesse an ihm als heilsam und wegweisend. Es gilt nicht nur ihm, sondern jedem Menschen. Gottes Terminkalender hat immer Platz. Und seine Frage an mich, wie geht's dir so, ist ernst gemeint.
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war und was kommt, trifft sich jetzt. So aktuell diese Mischung aus Begreifen und Gestalten. Diesen Punkt habe ich häufig unterschätzt. Wirklich spannend hier am Schnitt von gewesen sein und werden. Der Zeiger scheint nicht mehr zu drehen. Echt brisant, nicht durch Zeitreisen die Zukunft zu gefährden.

ist der Klick von Speichern und Verwerfen. Was lernen wir aus diesem Tag? Was nimmst du mit? Siehst du klar? Ist der Fokus neu zu schärfen? Die Antwort kommt erst, wenn du fragst. Dieser Punkt entscheidet mit über Wissen und Entdecken. Wo prägt sich die Gegenwart ein?

understand. Unser Dorf wurde von einer schrecklichen Nachricht erschüttert. Zwei 14-jährige Brüder waren nach der Schule auf dem Weg nach Hause und überquerten wie gewohnt die Bahngleise. Allerdings hatte es an diesem Tag in der Schule eine Hitze freigegeben und so kamen sie zu einer ungewohnten Zeit über die Gleise. Und als sie kamen, kam auch der Zug. Während einer der Brüder erfasst wurde und ums Leben kam, stand der andere daneben. Als Mensch und als Mutter und sozusagen als Nachbarin ließ mich die Geschichte natürlich nicht kalt. Für die Familie schrieb ich dieses Lied und sang es zur Trauerfeier zum ersten Mal. Diese Dinge verstehe ich nicht. Diese Dinge habe ich nicht in meiner Hand. Diese Dinge, ich kann sie nur legen in Gottes Händen.

0: 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Heute
1: umso schöner. Es ist das Geheimnis lebendiger Hoffnung, das sie zum Leben im Hier und Jetzt befähigt. Wer das Schönste in der Zukunft noch vor sich weiß, der kann das Schöne schon gegenwärtig zuversichtlich genießen. Und wer auf Wesentliches vertrauensvoll hinlebt, der kann Unwesentliches viel gelassener ertragen.
0: 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Erschienen im Adeo Verlag. 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

0: 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Es ist 19 Uhr. 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
1: Im Studio Imme Kasten. In Bremen laufen die Feierlichkeiten zum Tag der Deutschen Einheit. Am Nachmittag gab es den Startschuss für das Bürgerfest mit Musik, Theater und Diskussionsrunden. Morgen steht dann der große Festakt an. Eine problematische Spaltung zwischen Ost und West sieht Bremens Bürgermeister Andreas Bovenschulte übrigens nicht mehr. Er sagt im ZDF.
2: Die Gefahr im Moment ist gar nicht so sehr Ost gegen West, sondern diejenigen politischen Kräfte, die sagen, wir haben richtig viel erreicht mit unserem Grundgesetz, Menschenwürde, Freiheit, Demokratie und Rechtsstaat. Und diejenigen, die sagen, wir wollen das alles nicht. Wir wollen statt der vielfältigen Republik unsere ethnisch homogene Volksgemeinschaft dagegen setzen. Das ist die wirkliche Auseinandersetzung um die Seele des Landes.
1: Es ist die 4. Insolvenz in nur 6 Jahren. Galeria Kaufhof ist schon wieder pleite. Das hat das Unternehmen heute bestätigt. Womöglich ein letzter Versuch für einen Neustart. Tom Husse.
3: Für die 12.000 Beschäftigten ist die Zukunft erneut ungewiss. Seit der Fusion von Karstadt und Kaufhof 2019 wurde die Zahl der Standorte schon auf rund 80 halbiert. Berichten zufolge sollen jetzt nochmal 30 weitere wegfallen und damit auch tausende Jobs. Etwa die Wirtschaftswoche rechnet mit einem noch schlimmeren Ende und schreibt, eine Zerschlagung des Unternehmens wird sich diesmal nur schwer verhindern lassen. Grund für die erneute Insolvenz ist unter anderem ein weiterer Umsatzeinbruch.
1: Die G7-Länder geben Dieselvorräte frei. Es geht um 100 Millionen Barrel Diesel und Rohöl in den kommenden Monaten, sagte Frankreichs Präsident Macron. US-Präsident Trump hatte das zuvor von den europäischen Partnern gefordert, um so die hohen Spritpreise zu senken. Auf die Deutsche Bahn kann man sich weiterhin nicht so richtig verlassen. Auch im September ist nur jeder zweite Fernzug pünktlich gewesen. Die Bahn spricht von vielen Baustellen und gestörten Anlagen. Seit heute ist die Strecke Hannover-Berlin wegen Bauarbeiten für ein Jahr gesperrt. Die Zuckersteuer ist noch nicht vom Tisch. Das hat ein Regierungssprecher gesagt. Er geht davon aus, dass es bei dem Thema noch eine Einigung geben wird. Das Kanzleramt hatte gestern einen Entwurf von Finanzminister Klingbeil gestoppt. Der Entwurf sei nicht mehrheitsfähig gewesen, so die Begründung.
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4: Viele Wolken gibt es heute Abend noch und ab und zu kann auch mal ein bisschen Regen dabei sein. Später klart es dann öfter wieder auf. In der Nacht wird es verbreitet ruhiger, aber stellenweise bildet sich dichter Nebel. Die Tiefstwerte liegen zwischen 13 und 6 Grad. Morgen nach der Nebelauflösung meist trocken und viel Sonne. Nur vereinzelt sind in den Alpen Gewitter möglich und es werden bis zu 24 Grad.
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5: Wir hören aus dem Neuen Testament, aus dem Brief des Paulus an die Galater, Kapitel 2, die Verse 11 bis 21.
6: Als aber Kephas nach Antiochia kam, widerstand ich ihm ins Angesicht, denn es war Grund zur Klage gegen ihn. Denn bevor einige von Jakobus kamen, aß er mit den Heiden. Als sie aber kamen, zog er sich zurück und sonderte sich ab, weil er die aus dem Judentum fürchtete. Und mit ihm heuchelten auch die anderen Juden, so dass selbst Barnabas verführt wurde, mit ihnen zu heucheln. Als ich aber sah, dass sie nicht richtig handelten nach der Wahrheit des Evangeliums, sprach ich zu Kephas öffentlich vor allen, »Wenn du, der du ein Jude bist, heidnisch lebst und nicht jüdisch, warum zwingst du dann die Heiden, jüdisch zu leben? Wir sind von Geburt Juden und nicht Sünder aus den Heiden.« Doch weil wir wissen, dass der Mensch durch Werke des Gesetzes nicht gerecht wird, sondern durch den Glauben an Jesus Christus, sind auch wir zum Glauben an Christus Jesus gekommen, damit wir gerecht werden durch den Glauben an Christus und nicht durch Werke des Gesetzes. Denn durch Werke des Gesetzes wird kein Mensch gerecht. Sollten wir aber, die wir durch Christus gerecht zu werden suchen, auch selbst als Sünder befunden werden, ist dann Christus ein Diener der Sünde? Das sei ferne, denn wenn ich das, was ich abgebrochen habe, wieder aufbaue, dann mache ich mich selbst zu einem Übertreter. Denn ich bin durchs Gesetz dem Gesetz gestorben, damit ich Gott lebe. Ich bin mit Christus gekreuzigt. Ich lebe, doch nun nicht ich, sondern Christus lebt in mir. Denn was ich jetzt lebe im Fleisch, das lebe ich im Glauben an den Sohn Gottes, der mich geliebt hat und sich selbst für mich dahingegeben. Ich werfe nicht weg die Gnade Gottes. Denn wenn die Gerechtigkeit durch das Gesetz kommt, so ist Christus vergeblich gestorben.
7: Das war der Bibeltext für den heutigen Tag, entnommen aus der großen Hörbibel mit freundlicher Genehmigung der Deutschen Bibelgesellschaft. Hier noch einmal die Bibelstelle. Galaterbrief, Kapitel 2, die Verse 11 bis 21. Gedanken dazu kommen jetzt von Jens Kreisel aus Falkenstein.
8: Sie haben eben einen spannenden und sehr ehrlichen Text gehört. Er stammt aus einem Brief von Paulus an die jungen christlichen Gemeinden in der Provinz Galatien. Diese Gemeinden sind durch die erste Missionsreise von Barnabas und Paulus entstanden. In den Versen zuvor, in Kapitel 2, schreibt Paulus von einer Reise nach Jerusalem. Dort wurde eine Aufgabenteilung zwischen Petrus und Paulus besprochen. Es ging um die Frage, wie das Evangelium Juden und Heiden erreichen soll. Nun kam Petrus persönlich zu Besuch nach Antiochia in Pisidien. Das damalige Verwaltungszentrum der Provinz Galatia heißt heute Antakia und liegt im Süden der Türkei. Die Gemeinde in Antiochia war eine missionarisch gesinnte und kulturell bunte Gemeinde. Zum ersten Mal wurden hier aus Antiochia Missionare ausgesandt. Das waren Barnabas und Paulus in Apostelgeschichte 13. Was war aber nun der Anlass für den Konflikt zwischen Petrus und Paulus hier in unserem Textabschnitt? Dazu ein Rückblick in die Apostelgeschichte, zuerst in Kapitel 10. Dort wird berichtet, wie die ersten Nichtjuden um Cornelius in Caesarea Christen wurden. Diese allerersten Heidenchristen wurden getauft und damit ganz offiziell in die Gemeinde von Jesus Christus aufgenommen. Im Vorfeld war Petrus dieser Besuch bei Cornelius sehr schwer gefallen. Es brauchte eine besondere Vision, um diese alte Grenze zwischen Juden und Nichtjuden zu überwinden. Bei seiner Rückkehr nach Jerusalem in Apostelgeschichte 11, direkt danach, bekommt Petrus heftigen Gegenwind. Es gibt einen hitzigen Streit in der Jerusalemer Gemeinde. Doch Petrus berichtet ihnen von den Bekehrungen im Haus des Cornelius. Da loben alle gemeinsam Gott. Der Konflikt scheint fürs Erste beendet. In Apostelgeschichte 11, Vers 18 heißt es: Sie priesen Gott und sagten, jetzt hat Gott also auch den Nichtjuden die Umkehr zu ihm ermöglicht und hat ihnen damit den Weg zum Leben eröffnet. Soweit diese Vorgeschichte. Inzwischen sind wohl 10 Jahre vergangen, aber die Zeit allein löst keine Konfliktursachen. Paulus berichtet hier von dem Gemeindebesuch von Kephas in Antiochia. Petrus wird hier auf Griechisch Kephas genannt. Und anfangs ist alles entspannt. Petrus isst gemeinsam mit den nichtjüdischen Christen, er praktiziert auch das gemeinsame Abendmahl, so wie es dort normal und üblich war. Doch dann kommen noch einige andere jüdische Besucher aus Jerusalem. Sie berufen sich auf Jakobus, den aktuellen Gemeindeleiter, und sie gehören zu einer Gruppe jüdischer Christen, die weiterhin die jüdischen Speisegebote streng einhalten und nach den Regeln des mosaischen Gesetzes leben. Ihre Forderung ist einfach, aber falsch. Christen müssen entweder auch die jüdischen Gesetze vollständig einhalten, andernfalls müssten die Juden sich weiterhin von diesen unreinen Heiden absondern, um sich selbst nicht zu verunreinigen. Doch Petrus hatte ja in der Vergangenheit bereits klar erkannt, dass auch Nichtjuden vollwertige Christen sind. Sie sind nicht zur Einhaltung des jüdischen Gesetzes verpflichtet. Reinheit vor Gott kommt nicht durch das Essen. Dennoch handelt Kephas hier gegen seine Überzeugung, aus Furcht vor Eskalation. Um des lieben Friedens willen beugt er sich den gesetzlichen Forderungen der Judaisten aus Jerusalem. Paulus benennt dieses Verhalten als Heuchelei. Und das Vorbild von Petrus zieht weitere Kreise. Immer mehr jüdische Christen verlassen daraufhin ebenso die Tischgemeinschaft mit den nichtjüdischen Geschwistern. Ja, selbst Barnabas wird zu dieser Heuchelei verführt. So erfahren wir in Vers 13. Das kann Paulus nicht länger mit anschauen. Er stellt Kephas persönlich zur Rede, denn der war im Unrecht. Und fährt fort: Als ich aber sah, dass sie nicht richtig handelten nach der Wahrheit des Evangeliums, sprach ich zu Kephas öffentlich vor allen: Wenn du, der du ein Jude bist, heidnisch lebst und nicht jüdisch, warum zwingst du dann die Heiden, jüdisch zu leben? Nun könnten sie fragen: Warum wird dieser Konflikt öffentlich vor versammelter Menge ausgetragen? Wohl, weil es sich hier um eine bedeutsame Grundfrage handelt. Diese betrifft alle in der Gemeinde, Judenchristen und Heidenchristen. Vers 16 bringt diese Grundfrage des Glaubens sehr gut auf den Punkt. Wir wissen, kein Mensch gilt vor Gott als gerecht, weil er das Gesetz befolgt. Als gerecht gilt man nur, wenn man an Jesus Christus glaubt. Denn durch diesen Glauben an Christus werden wir vor Gott als gerecht gelten und nicht, weil wir tun, was das Gesetz vorschreibt. Mit anderen Worten, allein der Glaube macht gerecht vor Gott. Das heißt, Christsein vertraut auf die Vergebung und Sühne, die Jesus Christus durch Kreuz und Auferstehung bewirkt hat. Paulus betont dies zugespitzt in dem Satz: Ich bin mit Christus gekreuzigt, in Vers 19. Und das mündet in das persönliche Bekenntnis: Christus lebt in mir. Paulus betont, wie auch später der Reformator Martin Luther: Allein der Glaube rettet. Allein durch den Glauben an Christus werden wir gerecht gesprochen vor Gott. Keine Einhaltung von Regeln, Gesetzen oder Traditionen kann das bewirken. Und deshalb steigert Paulus im weiteren Verlauf des Briefes diese Aussagen noch. Wenn die Gerechtigkeit durch das Gesetz kommt, so ist Christus vergeblich gestorben, in Kapitel 2. Und ihr verliert die Gnade, ihr verliert Christus, wenn ihr durch die Einhaltung des Gesetzes gerecht vor Gott werden wollt. Dieses Thema ist ganz grundsätzlich für den Glauben an Jesus Christus. Deshalb verhandelt Paulus die Sache öffentlich mit Kephas, vor den Augen und Ohren der Gemeinde. Und es sollen auch die übrigen Gemeinden in der Provinz Galatien erfahren. Deshalb schreibt Paulus davon in diesem Brief: Grundfragen brauchen Klarheit, keine Verharmlosung. Du siehst es so, ich sehe es so, Hauptsache wir haben uns lieb. Manchmal ist es nötig, um inhaltliche Dinge zu ringen, vielleicht auch Traditionen aus der Vergangenheit zu korrigieren. Alleiniger Maßstab soll und darf dabei nur das Wort Gottes sein. Bemerkenswert finde ich die Streitkultur von Paulus. Keine Suche nach Verbündeten hinter dem Rücken, sondern direkte und sachliche Klärung von Angesicht zu Angesicht. Und es gibt keine persönlichen Attacken, keine alten Geschichten. Du hast ja damals schon Jesus verleugnet. Nichts davon. Denn Paulus kämpft hier nicht gegen Petrus, sondern für die Wahrheit. Er will nicht Macht ausüben, sondern er will Petrus überzeugen, und zwar vom Wort Gottes. Er argumentiert von Jesus Christus her. Paulus sagt nicht: Nach meiner Meinung ist das so, basta. Sondern er versucht, Petrus und die anderen von ihrem Irrweg zurückzubringen. Dadurch will Paulus die drohende Spaltung der Gemeinde verhindern. Diese sachorientierte Streitkultur von Paulus half Petrus umzudenken. Und dieses Verhalten kann für uns heute Vorbild sein.
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1: 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Dennoch ein kleines Wort mit großer Kraft. Es steht für ein hoffnungsvolles Trotzdem, auch in schweren Zeiten weiterzugehen. Im Lesezeichen hören Sie heute von vier Menschen, die ihre ganz persönlichen Dennoch-Momente erzählen. Ihre Geschichten stammen aus dem Buch Dennoch voller Zuversicht, das Birgit Ortmüller herausgegeben hat. Schön, dass Sie dabei sind. Ich bin Susanne Pommerin-Weidner.

0: Ein lyrischer Text über das Wort dennoch von Christine Heinzmann. Dieter Hesse berichtet von einer unfreiwilligen Beichte. Die Pflegemutter Natascha Reh erzählt ungeschönt von ihrem turbulenten Alltag. Gelesen werden die Texte von Ute Häuser-Ludwig, Horst Kretschi und Saskia Klingelhöfer. Wir beginnen mit der bewegenden Dennoch-Geschichte von Birgit Ortmüller über die Heilung ihrer todkranken Tochter. Es liest Simone Nickel.
1: Es war ein schöner Sommertag im Juni, als uns völlig unvorbereitet die Nachricht unserer Ärztin erreichte und mit wenigen Worten deutlich machte, dass unsere 20 Jahre junge Tochter schwer erkrankt ist. Wir wussten um ihre Grunderkrankung, ein überaus seltener Gendefekt. Mit Tabletten und wenigen Kontrollterminen hielt sich ihre Erkrankung dezent im Hintergrund. Nun wurde bei einer Routineuntersuchung festgestellt, dass sich ihre Blutwerte deutlich verschlechtert hatten. Ich war allein zu Hause, mein Mann im Ausland unterwegs und die Geschwister auch nicht greifbar. Unsere nichtsahnende Tochter war bei ihren geliebten Pferden und ritt unbekümmert durch diesen herrlichen Sommertag. Ich versuchte, meinen Mann zu erreichen und hatte ihn direkt am Telefon. Nachdem ich ihm die Hiobsbotschaft kurz und knapp mitgeteilt hatte, wurde es still am anderen Ende der Leitung. Dann hörte ich ihn weinen. Die Tränen liefen ununterbrochen auch über meine Wangen. Wir fühlten uns hilflos und verzweifelt. Dann kam der gefürchtete Moment. Unsere Tochter meldete sich nach ihrem Ausritt per Handy bei mir. Sie wusste bereits Bescheid. Da sie volljährig ist, hatte die Ärztin sie ebenfalls angerufen und ihr die Diagnose mitgeteilt. Zu meiner Verwunderung blieb unser Kind sehr ruhig und gelassen. Sie spürte zu diesem Zeitpunkt keinerlei körperliche Einschränkungen oder Veränderungen. Zunächst lebten wir so weiter wie bisher. Unserer Tochter ging es nach wie vor gut. Sie erhielt nun andere Medikamente. Die Wirkung galt es abzuwarten.

Wir bemühten uns, unseren Alltag normal zu gestalten, und doch waren sie da. Diese sorgenvollen Gedanken, die mich bereits vor dem Aufstehen quälten und die ich auch am Abend mit ins Bett und meine Träume nahm. Das Leben hatte alle Leichtigkeit und Freude verloren. Unsere Tochter hatte nun mehrere Kontrolltermine in der Klinik wahrzunehmen. Die Blutwerte zeigten jedoch auch nach der Tablettenumstellung keine nennenswerten Verbesserungen. Im Gegenteil, eine schleichende Verschlechterung war zu erkennen. Nach einem solchen Arzttermin begrüßte mich unsere Tochter mit den Worten: »Mama, ich bin nun im Endstadium angekommen.« Die Prognose lautete: akutes Nierenversagen in absehbarer Zeit. Es zeichnete sich immer mehr ab, dass ihre lebenswichtigen Organe bald ihre Tätigkeit aufgeben sollten. Dennoch versuchte sie zu leben und freute sich mit ihren Freundinnen auf ihre lang geplante Urlaubsreise. Dies sollte ihre vorerst letzte, unbeschwerte Lebenszeit sein. Mit einem Virus im Rückreisegepäck kam sie sehr krank zu Hause an. Ihr körperlicher Zustand verschlechterte sich zusehends. Ihre Blutwerte zeigten nun lebensbedrohliche Veränderungen an. Ein Klinikaufenthalt war nötig und sollte 7,5 Wochen dauern. Die täglichen vielen Stunden am Krankenbett zehrten an uns. Wir sind als Familie noch näher zusammengerückt. Haben sie nicht alleine gelassen. Mein Mann arbeitete vom Krankenzimmer aus. Rund um die Uhr waren wir bei ihr. Es war anstrengend, herausfordernd. Wir haben alle gelitten, jeder auf seine Weise. Wie viel mehr jedoch unsere Tochter, die durch dieses dunkle Tal gehen musste und nun deutlich ihre körperlichen Grenzen spürte. Der Durst wurde ihr größter Feind, ihre Trinkmenge auf 500 Milliliter runterreduziert. Unzählige Gebete haben den Himmel bestürmt, ebenso alle Fragen und Zweifel. Manchmal schrie ich regelrecht nach Gott, konnte ihn aber weder verstehen noch spüren. Einige Nächte habe ich bei ihr geschlafen, da ihr Zustand so kritisch wurde. Ich war verzweifelt, warf Gott all meinen Unmut, meine Wut, meine Not hin. Ich konnte ein Dennoch weder aussprechen noch leben. Beten fiel mir schwer. An Wunder glaubte ich schon lange nicht mehr. Ich kam an die Grenze meines Glaubens und konnte einen liebenden, fürsorglichen Gott weder erkennen noch spüren. Ich habe mich lange an dem Psalmwort 139, Vers 13 gestört. Dort heißt es: Denn du hast meine Nieren bereitet und hast mich gebildet im Mutterleibe. Warum hast du, Gott, dies alles zugelassen? Hast du nicht aufgepasst? Es hat lange gedauert, bis ich schlagartig erkannte, dass Gott die Nieren unseres Kindes genauso geplant und gebildet hat. Es war sein Wille. Es passiert nichts ungeplant, nicht bei Gott. Da bin ich mir heute sehr sicher. Ich habe immer wieder mit ihm gehadert, doch er nicht mit mir. Er hat durchgetragen, hat jeden Tag die nötige Portion Kraft geschenkt. Im Rückblick frage ich mich oft, wie wir alles geschafft haben. Körperlich, mental, kräftemäßig. Allen voran unsere Tochter, die immer wieder kämpfte und nicht aufgegeben hat. Wir haben alle am Limit gelebt. An manchen Tagen durfte ich jedoch eine solche Kraft und Energie spüren, die sicherlich nicht von mir gekommen ist. Gott schenkte so viel Hilfe, wie nötig war. Gott hat unsere Tochter gut vorbereitet. Doch ihr Weg war noch nicht zu Ende. Eine Transplantation wurde geplant. Mein Mann kam als Spender in Betracht. Anfang Mai wurde die Transplantation durchgeführt. Kein leichter Tag, 2 Menschen aus der Familie in den OP zu verabschieden. Freude und Bangen reichten sich die Hand. Es wurde viel gebetet und ich spürte deutlich, dass Gott da ist, uns trägt und es gut machen wird. Um 15.30 Uhr dann die erlösende Nachricht. Marie sitzt munter plappernd im OP-Bereich und kommt aufs Zimmer. Die Niere funktioniert. Eine schönere WhatsApp habe ich noch nie zuvor gelesen. Tränen der Erleichterung liefen über meine Wangen. Ich konnte das Glück, diese Freude kaum fassen. Unsere Tochter musste auf keine Intensivstation und wir durften sie kurz mit Schutzmaßnahmen sehen. Sie strahlte überglücklich. Meinen Mann konnten wir schon besuchen.
Er hat alles gegeben, damit unsere Tochter leben kann. Von der ersten Minute an wurde das neue Organ bestens durchblutet. Die Ultraschalluntersuchung bestätigte eine äußerst gute Funktion. Unserer Tochter ging es sofort gut. Sie hat ein neues Leben geschenkt bekommen. Sie und mein Mann erholten sich schnell. Heute geht es beiden bestens. Die Blutwerte unserer Tochter lesen sich wie ein Traum. Sie ist voller Energie und Lebensfreude. Wir sind einfach nur dankbar und glücklich. Ich wusste schon gar nicht mehr, wie sich das anfühlt. Es liegen harte Monate hinter uns. Doch Gott hat uns nicht verlassen. Er hat uns getragen, auch wenn ich es nicht fühlen konnte. Er war da und hat Gebete gehört und erhört. Gott tut heute noch Wunder. Unsere Tochter ist eins davon. Die Nacht hat ihre Schrecken verloren. Die Tage sind erfüllt von Freude und tiefer Dankbarkeit. Wir feiern das Leben und sind voller Zuversicht. Danke Gott. Dennoch.

Schon oft musste ich bei mir selbst feststellen, wie sehr ich mich gegen gute Ratschläge sträube. Gott sei Dank ließen mich Umstände und Ereignisse dann oft im Nachhinein noch zur Besinnung kommen. So war es auch mit einem Ereignis 2016. Nachdem meine Mutter 2 Jahre zuvor verstorben war, fragte mich mein katholischer Vater, ob ich ihm in diesem Jahr mal eine gemeinsame Reise nach Rom zum Papst ermöglichen könne. Ich war zwar seit einigen Jahren Mitglied in einer Freikirche, sagte aber spontan zu. Ich freute mich über die gemeinsame Zeit und über den Mut meines Vaters, im fortgeschrittenen Alter nochmal ins fernere Ausland zu reisen. Neben dem Durchschreiten der Heiligen Pforte, dem Besuch der 4 katholischen Hauptkirchen und vielem anderen umfasste seine Liste auch die persönliche Beichte im Petersdom. Im Petersdom angekommen, gingen wir zu dem speziell für die Beichte abgesperrten Bereich. Aufgrund der Heiligsprechung von Mutter Teresa waren viele Zehntausende Pilger in Rom. Entsprechend voll war der Dom und auch der Beichtbereich. Wir schauten zu den vielen Beichtstühlen. An jedem hing eine Landesfahne, um anzuzeigen, in welcher Sprache der entsprechende Priester die Beichte hörte. Vor einigen Beichtstühlen waren sehr lange Warteschlangen. Vor dem Deutschen wartete niemand. Mein Vater zerrte an meiner Hand und sagte: »Jetzt wir!« Aber irgendwie wollte ich nicht. Ich meinte, dass ich jemand in der freien Gemeinde meine Sünden nennen könne und dass ich das hier nicht brauche. Mein Vater aber bestand darauf. Nein, erst ich, danach bist du dran. Mit verdrehten Augen sah ich meinem Vater hinterher, wie er im Beichtstuhl verschwand und erst nach geraumer Zeit daraus wieder hervorkam. So, jetzt du, raunzte er. Weil ich lieber ein Beichtgespräch von Angesicht zu Angesicht wollte, zog der Priester den Vorhang auf und ich kniete mich vor ihn hin auf eine Kniebank. Nach einem kurzen Kennenlernen erklärte ich ihm mein Anliegen. Ich sagte, dass ich nicht mehr katholisch sei und dass der Mann, der zuvor im Beichtstuhl gewesen war, mein Vater sei. Ich wolle ihn ehren und käme deshalb mit zur Beichte. Den Katholizismus hätte ich hinter mir gelassen und würde eine Beichtzeremonie nicht mehr brauchen. Nachdem ich in wenigen Sätzen, so meinte ich, den Vorzug der Freikirchen vor dem Katholizismus erklärt hatte, meinte ich dann: Wo ich nun schon hier bin, nenne ich Ihnen mal meine Hauptsünde und das sei es dann. Ganz ruhig entgegnete mir der Priester: Das brauchen Sie gar nicht mehr. Ich habe Ihre Hauptsünde schon erkannt. Hochmut und Stolz oder auch Selbstvertrauen und Rechthaberei ist Ihr Problem. Aber Jesus ist barmherzig und vergibt, wenn man seine Sünden zum Ausdruck bringt und bekennt. Und das haben Sie ja nun getan. Völlig verdutzt schaute ich den Mann an. Ich fühlte mich ertappt in einer Mischung von Verärgerung und Entrüstung. Sehr bestimmt sagte er dann zu mir: Lernen Sie Demut von Maria. Das gebe ich Ihnen als Bußaufgabe mit. Maria entgegnete dem Engel, als dieser ihr die Botschaft der Empfängnis durch den Heiligen Geist gab: Mir geschehe nach deinem Wort. Später sagte sie bei der Hochzeit zu Kana zu den Dienern: Was Jesus euch sagt, das tut. Schauen Sie sich alle Stellen in der Bibel von Maria an und lernen Sie ihre Haltung. Und wenn Sie etwas nicht verstehen, dann behalten Sie es in Ihrem Herzen, bis Gott Ihnen diese Lehren auch noch offenbart. Danach sprach er mir im Namen Jesu die Vergebung der Sünden zu. Das gesamte Beichtgeschehen habe ich lange Zeit nicht verstanden. Aber ich habe es, wie Maria, in meinem Herzen bewahrt. Erst Jahre später habe ich mich aufgemacht, Maria in der Bibel zu studieren. Dabei musste ich feststellen, wie ich mich von vermeintlicher Bibelerkenntnis habe aufblähen lassen, anstelle andere Christen zu lieben. Ich dachte damals noch,
dass ich gegenüber dem katholischen Priester gut dastehe, aber darf heute sehen, wie ich gefallen bin. Heute bin ich diesem Priester unendlich dankbar, dass ich nach meinem Hochmut Jahre später dennoch die Lektion gelernt habe und darf mit Hiob sagen: Vom Hörensagen hatte ich von dir gehört. Jetzt aber hat mein Auge dich gesehen. Darum verwerfe ich mein Geschwätz und bereue in Staub und Asche.

Es gibt Momente in meinem Leben, da frage ich mich, warum ich mir das alles antue. Warum wir uns das antun. Warum wir immer wieder unser Herz öffnen, unser Zuhause teilen, unsere Kraft aufbringen, obwohl wir wissen, dass es schmerzen wird. Und trotzdem gibt es eine Antwort, die all diese Zweifel in den Schatten stellt. Es ist meine Berufung. Ich weiß noch, wie es angefangen hat. Nicht mit einem großen Knall, nicht mit einer dramatischen Offenbarung. Es war eher ein leises, stetiges Ziehen in meinem Herzen. Eine Stimme, die nicht laut sprach, aber dennoch nicht zu überhören war. Ich konnte nicht genau sagen, woher sie kam, aus meinem Innersten oder von Gott selbst. Aber sie sagte mir immer wieder dasselbe. Da sind Kinder, die ein Zuhause brauchen. Du kannst ihnen eins geben. Es begann mit einem Kind. Dann kam ein zweites, später ein drittes und ein viertes. Manche blieben nur kurz, andere blieben lange und wieder andere sind bis heute ein Teil unserer Familie. Jedes einzelne Kind kam mit seiner eigenen Geschichte, mit Verletzungen, mit Verhaltensweisen, die oft ein einziger Schrei nach Halt, nach Liebe, nach Sicherheit waren. Und immer wieder standen wir vor der Entscheidung, machen wir weiter? Öffnen wir unser Herz erneut? Und jedes Mal sagte mein Herz und mein Glaube ja. Pflegefamilie zu sein heißt nicht, ein bisschen zu helfen. Es heißt, ein Leben zu teilen mit all seinen Herausforderungen. Es heißt, Schulbegleitung, Behördenmarathon, Traumatherapie, immer wieder auch Wutausbrüche, zerbrochene Möbel und ja, manchmal sogar ein Polizeieinsatz. Liebe in einer Pflegefamilie ist nicht romantisch. Sie ist nicht leicht. Sie ist nicht die Art von Liebe, die in Büchern steht. Sie ist eine Entscheidung, jeden Tag neu. Sie liebt auch dann, wenn ein Kind dich anschreit, dich ignoriert, dich testet, weil es wissen will, wirst du mich auch verlassen? Und das alles geschieht nicht nebenbei, sondern mitten im Leben. Pflegefamilie zu sein heißt aber auch kostbare Augenblicke, die alles tragen. Ein Kind, das plötzlich abends flüstert, Mama, ich habe dich lieb. Eine leibliche Mutter, oft gezeichnet von Sucht und psychischen Erkrankungen, die überraschend sagt, danke, dass mein Kind bei Ihnen sein darf. Danke, dass Sie es lieben, wenn ich es gerade nicht kann. Diese Sätze lassen mich weinen, nicht aus Überforderung, sondern weil ich spüre, Gott wirkt mitten im Chaos. Unsere Familie sieht anders aus. Wie ein buntes, manchmal lautes, oft chaotisches Zuhause. Aber wir sind echt. Wir lachen, wir schreien, wir weinen, wir vergeben. Und wir fangen immer wieder neu an. Nicht, weil wir müssen, sondern weil wir glauben, dass jedes Kind eine neue Chance verdient hat. Ich erzähle das nicht, weil ich stark bin. Ich bin es nicht. Ich bin müde. Ich habe Zweifel. Ich habe nicht immer Geduld. Ich habe Entscheidungen getroffen, die ich bereut habe. Aber ich stehe auf. Jeden Tag. Weil ich weiß, dass es nicht um mich geht. Es geht um diese Kinder, um ihr Leben, um ihre Zukunft. Und ja, es geht um Gottes Plan. Wenn ich eines gelernt habe, dann das. Berufung bedeutet nicht, dass es leicht ist. Es bedeutet, dass es Sinn macht. Dass es bleibt, wenn alles andere wankt. Dass es trägt, wenn die eigenen Beine schwach sind. Und so sage ich, mit aller Ehrlichkeit, mit aller Schwäche, mit aller Liebe, dennoch meine Berufung.

Denn. Das kleine Wörtchen denn macht sich manchmal ganz groß. Denn möchte mir die Welt erklären, das Vorhergesagte begründen oder verstärken. Denn kommt manchmal ganz schön streng daher. Der erhobene Zeigefinger. Denn ändert manchmal den Ton und die Stimmung. Es will trumpfen, übertrumpfen. Noch ist noch nicht zu Ende. Da kommt noch was. Da keimt was auf. Da geht's weiter. Noch will ergänzen. Noch lässt unterschiedliche Dinge gelten. Kein Entweder-Oder. So oft gibt es kein Entweder-Oder, sondern noch. Dennoch klingt verheißungsvoll. Dennoch ist es nicht zu spät. Dennoch ist nicht aller Tage Abend. Dennoch gibt es Hoffnung. Hoffnung auf ein Dennoch. Dennoch hat für mich was Trotziges, was verheißungsvoll Trotziges. Es kommt daher wie trotzdem. Dennoch trägt auch eine Würde in sich. Es hat etwas Kraftvolles, Würdevolles. Es läutet einen Sichtwechsel ein. Es will den Blick weiten. Unser Blick auf die Welt ist oft getrübt, betrübt. Manchmal scheint es um uns so furchtbar dunkel zu sein. Oh, wie dunkel und schmerzvoll die Welt und das Leben sein kann. Dennoch. Denn auch wenn die Dunkelheit manchmal so grausam ist, ist dann noch die Hoffnung nach dem Licht. Dennoch. Denn auch wenn der Schmerz manchmal nicht auszuhalten ist, ist dann noch ein Halt, etwas, das mich hält, jemand, der mich hält. Dennoch kann wie ein Lichtstrahl durch die Dunkelheit strahlen. Dennoch kann trotzdem in die Ritze des zerbrochenen Herzens reinkriechen und Wurzeln schlagen, aus denen eine zarte Blume wachsen kann, mitten im Zerbrochenen. Dennoch ist für mich immer auch ein bisschen gleichzeitig. Das Licht im Dunkeln, die zarte Pflanze in der Wüste, der leise, zaghafte Herzschlag im Zerbrochenen, die kleinen Freuden im Schmerz. Dennoch. Im Leben begegnen uns so viele scheinbare Widersprüche. Dennoch hebt Widersprüche auf und lässt beides gelten. Seit wir unsere Tochter beerdigen mussten, erlebe ich sehr viele Dennochs in meinem Leben. Ich erlebe so viel Gleichzeitigkeit. Tiefe Trauer über den Tod meiner geliebten Tochter und auch Dankbarkeit für das Leben. Leben und Tod. Dennoch. Denn noch stehe ich am Grab und vermisse sie so sehr. Dennoch habe ich Hoffnung, ja tiefe Zuversicht, dass ich sie wiedersehen werde und wir wieder vereint sind. Und bis dahin lebe ich im Dennoch. Denn noch sind nicht alle Tränen geweint und ich fühle mich so alleine. Dennoch spüre ich, dass mir jemand in diesem Moment ganz nahe ist und mit mir weint und mich hält und mir zuflüstert: Es ist okay. Denn die Welt ist manchmal richtig dunkel. Noch werden wir Tränen weinen. Dennoch habe ich das Dunkel besiegt und möchte dir wieder Licht in dein zerbrochenes Herz geben. Dennoch strahlt, dennoch hält, dennoch hat so viel Hoffnung und Zuversicht. Oh, wie schön ist dennoch. Ich wünsche dir viele Dennochs. Dass dir in der Dunkelheit dennoch ein Licht scheint. Dass du im Schmerz dennoch kleine Freuden finden kannst. Ich wünsche dir dennoch.

Ute Häuser-Ludwig, Saskia Klingelhöfer, Horst Kretschi und Simone Nickel lasen Texte aus dem Buch Dennoch voller Zuversicht. Die Herausgeberin Birgit Ortmüller lässt darin Menschen zu Wort kommen, die von ihren persönlichen Dennoch-Momenten erzählen. Das Buch hat 176 Seiten und ist im Neukirchener Verlag erschienen. Für 18 Euro können Sie es in jeder Buchhandlung oder in unserem Onlineshop bestellen. 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Ich fand's schön, dass Sie heute dabei waren und wünsche Ihnen von Herzen viele Dennoch-Momente voller Zuversicht. Tschüss, bis zum nächsten Mal, sagt Susanne Pommerin-Weidner.

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2: Im Studio Imme Kasten. In Bremen laufen die Feierlichkeiten zum Tag der Deutschen Einheit. Am Nachmittag gab es den Startschuss für das Bürgerfest mit Musik, Theater und Diskussionsrunden. Morgen steht dann der große Festakt an. Eine problematische Spaltung zwischen Ost und West sieht Bremens Bürgermeister Andreas Bovenschulte übrigens nicht mehr. Er sagt im ZDF.
3: Die Gefahr im Moment ist gar nicht so sehr Ost gegen West, sondern diejenigen politischen Kräfte, die sagen, wir haben richtig viel erreicht mit unserem Grundgesetz, Menschenwürde, Freiheit, Demokratie und Rechtsstaat. Und diejenigen, die sagen, wir wollen das alles nicht. Wir wollen statt der vielfältigen Republik unsere ethnisch homogene Volksgemeinschaft dagegen setzen. Das ist die wirkliche Auseinandersetzung um die Seele des Landes.
2: Es steht weiter nicht gut um Galeria. Die angeschlagene Warenhauskette ist schon wieder pleite und hat einen Insolvenzantrag beim Amtsgericht Düsseldorf gestellt. Wie mehrere Medien berichten, soll der Betrieb in den gut 80 Filialen in Deutschland aber erst einmal weiterlaufen. Handelsforscher Jörg Funder sagte bei NTV.
4: Heute halte ich es für äußerst schwierig, auch dem Kunden nochmals zu erklären, warum er dann noch ins Warenhaus gehen sollte. Wir halten das Geld zusammen, wir geben weniger aus, wir haben Konsumverzicht und das ist insbesondere dann für so Allerweltsformate, die kaum Wettbewerbsvorteile heute besitzen, extrem schwierig, dann noch loyale Kunden neu aufzubauen für dieses Unternehmen.
2: Die G7-Länder geben Dieselvorräte frei. Es geht um 100 Millionen Barrel Diesel und Rohöl in den kommenden Monaten, sagte Frankreichs Präsident Macron. US-Präsident Trump hatte das zuvor von den europäischen Partnern gefordert, um so die hohen Spritpreise zu senken. Die Zuckersteuer ist noch nicht vom Tisch. Das hat ein Regierungssprecher gesagt. Er geht davon aus, dass es bei dem Thema noch eine Einigung geben wird. Das Kanzleramt hatte gestern einen Entwurf von Finanzminister Klingbeil gestoppt. Der Entwurf sei nicht mehrheitsfähig gewesen, so die Begründung. Die Schülerproteste in Frankreich laufen aus dem Ruder. Hunderte Schulen im Land sind zugeblieben. Seit Tagen gehen Schüler gegen den Lehrermangel und marode Schulgebäude auf die Straße. Dabei gibt es auch immer wieder Gewaltrandale und auch Festnahmen.
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5: Viele Wolken gibt es heute Abend noch und ab und zu kann auch mal ein bisschen Regen dabei sein. Später klart es dann öfter wieder auf. In der Nacht wird es verbreitet ruhiger, aber stellenweise bildet sich dichter Nebel. Die Tiefstwerte liegen zwischen 13 und 6 Grad. Morgen nach der Nebelauflösung meist trocken und viel Sonne. Nur vereinzelt sind in den Alpen Gewitter möglich und es werden bis zu 24 Grad.
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6: Herzlich willkommen zur letzten Folge unserer fünfteiligen Reihe mit dem Titel Unterwegs mit David. Ich bin Kai-Uwe Wojcak und freue mich, dass Sie dabei sind. Die niederländische Referentin und Autorin Noor van Haften hat in 4 zurückliegenden Vorträgen davon erzählt, wie aus dem Hirtenjungen David der König von Israel wurde. Seine hervorgehobene Stellung bewahrte ihn allerdings nicht davor, Fehler mit großer Tragweite zu begehen. Ich erinnere nur an seinen Ehebruch mit Bathseba und wie er ihren Ehemann in den sicheren Tod schickte. Eine weitere Tragödie entwickelte sich aus dem Verhältnis zu seinem Sohn Absalom. Die Gründe dafür waren ein ungesühntes Verbrechen an Absaloms Schwester Tamar, jahrelanges eisiges Schweigen und die Weigerung Davids, sich auszusprechen. Aus tiefen Kränkungen wurde am Ende von Seiten Absaloms blanker Hass und eine offene Rebellion gegen seinen Vater David. Hier nun die letzte Folge des Fünfteilers Unterwegs mit David von Noor van Haften.
7: Wir haben vorher schon in 2. Samuel 12 gelesen, dass die Sünde Davids mit Bathsheba ernsthafte Folgen haben würde. Er wurde vergeben, Gott vergibt uns unsere Schuld, aber es gibt doch immer auch Konsequenzen. Und das sollen bei ihm drei Hauptkonsequenzen gewesen sein. 2. Samuel 12, da hat Gott gesagt, das Schwert soll nie mehr von Davids Haus weichen. Es würde aus seinem eigenen Haus Unglück über ihn kommen. Und seine Frauen würden einem anderen übergeben werden. Und das alles werden wir jetzt erleben. Ich fange an und lese einige Verse aus 2. Samuel 15, die ersten 6. Es geschah, dass Absalom sich Wagen und Pferde verschaffte und 50 Mann, die vor ihm herliefen. Und Absalom machte sich am Morgen früh auf, stellte sich neben dem Torweg auf, also beim Tor der Stadt. Und es geschah, wenn jemand einen Rechtsstreit hatte, sodass er zum König vor Gericht kommen musste, so rief ihn Absalom zu sich und fragte ihn, aus welcher Stadt bist du? Antwortete er dann, dein Knecht ist aus einem der Stämme Israels, so sprach Absalom, siehe, deine Sache ist gut und recht, aber beim König ist niemand, der dir Gehör schenkt. Bei meinem Vater sollst du nicht sein. Und Absalom sprach, ach, dass man doch mich zum Richter im Land einsetze, damit jedermann zu mir käme, der einen Rechtsstreit und Rechtshandel hat. Ich würde ihm zu seinem Recht verhelfen. Und es geschah, wenn jemand kam, um sich vor ihm niederzuwerfen, so streckte er seine Hand aus, ergriff ihn und küsste ihn. Und so machte es Absalom mit allen Israeliten, die zum König vor Gericht kamen oder kommen wollten, sie kamen ja nicht weiter, und so stahl sich Absalom die Herzen der Männer. Es ist so weit gekommen, dass Absalom keinen Respekt mehr für seinen Vater hat und sich nur noch rächen will. Er kehrt sich entschlossen gegen David. Er hat die Vergewaltigung seiner Schwester nicht vergessen. Er hat die Jahre in Geshur nicht vergessen, wo sein Vater nichts von sich hat hören lassen und er wollte so gerne zurückkehren nach Jerusalem. Er hat immer vergeblich gewartet auf eine Nachricht seines Vaters. Er hat die Jahre in Jerusalem nicht vergessen, wo sein Vater ihn nicht sehen wollte. Und seine Enttäuschung ist zur Bitterkeit geworden. Und seine Bitterkeit ist zum Hass geworden. So kann das gehen, auch bei uns. Die Enttäuschung, es kommt zur Bitterkeit und Wut und die Wut wird zum Hass. Und das kann geschehen, wenn Dinge ungesagt bleiben, nicht besprochen werden. Und wir sehen hier beim Tor der Stadt, dass Absalom damit anfängt, Zwietracht gegen seinen Vater zu säen. Ihr müsst nicht bei meinem Vater sein, das wird eh nichts. Ich kann euch verhelfen. Und er ist ein gut aussehender Mann, er ist ein charismatischer Mann, er ist berühmt wegen seiner Schönheit, heißt es in der Bibel. Er hat viele Gaben, er kann Menschen für sich einnehmen, er kann Menschen für sich gewinnen. Und in Vers 6 haben wir dann gelesen, dass er das Herz der Männer von Israel stiehlt. Es kommt zu einer Situation, wo man lieber Absalom hat als David. Aber David ist noch immer der König. Und sobald Absalom jetzt den Eindruck hat, dass seine Position und seine Popularität gefestigt sind, dann bittet er seinen Vater, ihn nach Hebron gehen zu lassen. Das lesen wir ab Vers 7. Und er gibt dann vor, dass er in Hebron ein Gelübde an Gott zu erfüllen hat. Absalom sprach zu dem König, ich möchte doch hingehen nach Hebron und mein Gelübde erfüllen, das ich dem Herrn gelobt habe. Dein Knecht hat nämlich ein Gelübde getan, als ich in Geshur in Aram wohnte, und das lautete so, wenn mich der Herr wirklich wieder nach Jerusalem zurückbringt, so will ich dem Herrn dienen. Und der König sprach zu ihm, geh hin in Frieden, und er machte sich auf und ging nach Hebron. Nix Gelübde. Einfach eine kleine Geschichte, und das Problem ist, dass David wieder nicht nachfragt. Dass David also einfach zu schnell zusagt, er genehmigt es ihm, er soll gehen, er darf gehen und hat keine Ahnung davon, dass Absalom inzwischen schon Geheimboten nach allen Stämmen in Israel gesandt hat, mit der Botschaft, dass er bald König sein wird. Also er hat die Sache sehr gut vorbereitet. Und wenn er nach Hebron kommt, dann ziehen eben schon 200 Männer aus Jerusalem mit ihm mit, die nichts von seinen Absichten wissen. Es heißt in Vers 11, sie gingen arglos mit. Er nimmt Menschen für sich ein, er gewinnt Menschen und sie folgen ihm nach. Und dann lässt Absalom auch Ahitophel rufen. Das ist so gemein. Das war der vertraute Ratsherr von David. Das war der Großvater von Bathseba, wisst ihr noch? Und in 2. Samuel 16, Vers 23 heißt es, dass sein Rat so gut und weise war wie Gottes Rat. Und jetzt zeigt er sich ein Opportunist, denn er schließt sich bei Absalom an. 2. Samuel 15, 12, so wurde die Verschwörung stark und das Volk bei Absalom wurde laufend zahlreicher. Es scheint alles nach Absaloms Plan zu laufen und er geht davon aus, dass er sich bald in Hebron zum König ausrufen lassen wird. Und dann berichtet ein Bote David, was vor sich geht. Er hat also anscheinend nicht viel davon gemerkt. Er erfährt, dass ganz Israel hinter Absalom steht, in Vers 13. Und es ist zu spät, um noch einzugreifen. Es bleibt David nichts anderes, als mit seinen Knechten und denen, die ihm noch nachfolgen wollen, zu flüchten. Und dann sind wir in 2. Samuel 15, ab Vers 13. Da kam ein Bote, meldet es David und sprach, das Herz der Männer von Israel hat sich Absalom zugewandt. Und da sprach David zu allen seinen Knechten, die bei ihm in Jerusalem waren, lasst uns fliehen. Denn sonst gibt es für uns kein Entkommen vor Absalom. Macht euch rasch auf den Weg, damit er uns nicht plötzlich einholt und Unglück über uns bringt und die Stadt mit der Schärfe des Schwertes schlägt. Und da sprachen die Knechte des Königs zum König, ganz wie unser Herr, der König, will, siehe, hier sind deine Knechte. Und der König zog aus und sein ganzes Haus in seinem Gefolge, doch ließ der König 10 Nebenfrauen zurück, die das Haus hüten sollten. Also die sollten irgendwie aufpassen, dass das Haus nicht auch eingenommen wird von Absalom. Und der König zog hinaus und alles Volk in seinem Gefolge und sie stellten sich beim äußersten Haus auf. Und alle Knechte zogen an ihm vorüber, dazu alle Kreter und Beter, das war seine Leibwache. Auch alle Gattiter, das waren Menschen, die sich in Philistea vor Jahren bei ihm angeschlossen hatten. 600 Mann, die ihm von Gat in Philistea gefolgt waren, zogen an dem König vorbei. König David muss flüchten, lässt 10 Nebenfrauen zurück. Das weist darauf hin, dass er anscheinend hofft, dass er irgendwann zurückkehren wird. Aber er ist völlig zerstört. Er ist völlig am Ende. Wir lesen in Vers 30 von 2. Samuel 15, David stieg den Ölberg hinauf und er weinte, während er hinaufging. Er ging aber mit verhülltem Haupt und barfuß, ein Zeichen von Trauer. Auch von dem ganzen Volk, das bei ihm war, hatte jeder das Haupt verhüllt und ging unter Weinen hinauf. Und als man David berichtete, dass auch Ahitophel mit Absalom verschworen war, sprach David: Herr, mache doch den Rat Ahitophels zur Torheit. Und es geschah, als David auf die Höhe kam, wo man Gott anzubeten pflegte, siehe, da begegnete ihm Hussai, der Achiter, ein Freund von David, mit zerrissenem Kleider und Erde auf seinem Haupt. Also eine tragische, eine aussichtslose Situation. Eine große Truppe flüchtet, David weint ständig, der König zeigt sich weinend vor seinem Volk, er ist barfuß, sein Haupt ist verhüllt und Gott sei Dank gibt es noch Menschen, die bei ihm sind. Er ist nicht alleine, er hat noch seine Anhänger, aber Ahitophel hat ihn verraten. Menschen sind nicht immer treu. Das denken Kinder schon in der Grundschule, oder? Freundschaften sind zerbrechlich, heute bin ich deine Freundin, morgen bin ich's nicht mehr, dann hat sie eine andere Freundin. Auch wir Erwachsenen haben sicherlich unsere Erfahrungen gemacht mit Untreue. In Freundschaften, am Arbeitsplatz vielleicht, in der Familie, vielleicht auch in der Ehe. Menschen sind nicht treu. Und Ahitophel verrät David, wie später Judas Jesus verrät. Da gibt es eben auch Dinge, die wir miteinander vergleichen können. Beide waren vertraute und treue Gefährten oder Diener ihres Herrn, Ahitophel und Judas. Wie gut, dass wir wissen dürfen, dass Gott uns nie verraten wird. dass Gott zuverlässig ist. Dass er, der sagt, ich bin bei dir alle Tage, dass er auch bei uns bleiben wird alle Tage. In guten und bösen Tagen ist er der Einzige, der uns immer und andauernd treu ist, sogar wenn wir untreu sind. Aber das, was David hier erlebt, ist so erschütternd. Muss für ihn in der Tiefe, worin er sich jetzt befand, noch so schlimm gewesen sein. Nicht nur sein Sohn, sondern sein vertrauter Ratsmann Ahitophel. Ich weiß nicht, ob bei Ahitophel noch immer mitgespielt hat, dass diese Geschichte mit seiner Enkelin, mit Bathsheba, ich weiß es nicht. Aber er ist hier ein Opportunist gewesen. Und während David jetzt auf der Flucht ist, wir befinden uns jetzt schon in 2. Samuel 16, ist Absalom in Jerusalem eingezogen. Und er wird bejubelt und umringt von Anhängern, worunter auch etliche Opportunisten, die Absaloms Königtum nur akzeptieren, weil sie meinen, dass es in die Richtung geht. So menschlich, oder? Sieht danach aus, dass diese Person gewinnen wird, dann schließe ich mich doch besser bei ihm an, weil, ja, sieht danach aus, er wird gewinnen. Das ist einfach besser. Sind aber nicht nur die Anhänger von Absalom, die wir in der Stadt finden, sondern auch Hussai. Er wurde kurz genannt, oder? Hussai. Ein Freund von David. Und David hat ihn nach Jerusalem gesandt mit einem Auftrag. Er ist nicht zufällig noch in Jerusalem gewesen. David hat Hussai gesagt, dass er sich anfreunden soll mit Absalom. Und er soll versuchen herauszufinden, was Absalom vorhat. Und dann soll er versuchen, einen Boten nach David zu schicken. David ist ja auf der Flucht, er muss gefunden werden. Und dann kann man David warnen und sagen, was sich tut in Jerusalem. Also Hussai ist noch in Jerusalem und es gelingt ihm auch, sich anzufreunden mit Absalom. Und in 15,34 wird dann gesagt, dass er den Rat Ahitophels an Absalom verhindern soll oder zunichte machen soll. Denn Ahitophel ist auf diesen Moment ein gefährlicher Mensch. Er war der vertraute Ratsmann Davids, er weiß einfach zu viel. Und jetzt ist er auf einmal der vertraute Ratsmann seines Sohnes, der David aus dem Weg räumen will. Und was sagt Ahitophel Absalom? Er sagt Absalom, dass er die 15 Frauen, Nebenfrauen Davids, die er zurückgelassen hat, vergewaltigen soll. 2. Samuel 16, Vers 21, wenn dann ganz Israel hört, dass du dich bei deinem Vater stinkend gemacht hast, werden die Hände all derer, die mit dir sind, stark werden. 2. Samuel 6, 21, erinnert ihr euch noch, was der Prophet Nathan David gesagt hat nach seiner Ehebruch? 2. Samuel 12, Verse 9 bis 12, du hast dir Bathsheba zur Frau genommen und Uriah aber hast du durch das Schwert der Ammoniter umgebracht. Nun soll auch von deinem Haus das Schwert nicht weichen ewiglich, weil du mich verachtet und die Frau Urias des Hethiters genommen hast. Und so spricht der Herr, ich will aus deinem eigenen Haus Unglück über dich erwecken. Und ich will deine Frauen vor deinen Augen nehmen und sie deinem Nächsten geben, dass er am helllichten Tag bei deinen Frauen liegt. Denn du hast es heimlich getan. Ich aber will diese Sache vor ganz Israel und am helllichten Tag tun. Und was geschieht in Jerusalem? Es ist einfach furchtbar. Man schlägt für Absalom auf dem Dach des Palastes ein Zelt auf. Und dort schläft er vor den Augen von ganz Israel mit den Nebenfrauen seines Vaters. Eine Vergewaltigung auf dem Dach des Palastes, wo damals alles angefangen hatte. Denn vom Dach aus hat David dann eben Bathsheba gesehen, hat sie zu sich bestellt und hat mit ihr geschlafen. Jetzt werden 15 Frauen oben auf dem Dach am helllichten Tag vergewaltigt von Absalom. Wer denkt sich sowas furchtbar, sowas Böses aus? Was hier geschieht, ist nicht nur eine Vergewaltigung von diesen 15 Frauen, es bedeutet etwas. Und zwar zeigt Absalom sich schon als König. denn der Nachfolger eines Monarchs erbte sein Haus inklusive seine Frauen. Erbte also auch die Frauen des Königs von vorher. Und diese Nebenfrauen Davids sind nun verunreinigt. Wenn David später nach seinem Rückkehr wieder in Jerusalem ist, wird er sie in Gewahrsam geben. Die Frauen stehen dann zwar wieder unter der Obhut von David, aber er lässt sich nicht mehr mit ihnen ein. Sie sind verurteilt zu einem Leben in Absonderung. Das heißt in Vers 3, zu einer Witwenschaft zu Lebzeiten. Sie sind verurteilt, wie es auch Tamar war, nach der Vergewaltigung durch ihren Bruder. Und diese Frauen, die vor den Augen des Volkes, also Volkes gedemütigt wurden, bezahlen einen sehr hohen Preis für die Sünde Absaloms. Dass David sie später wegschafft, weil sie unrein geworden sind, ist ein bitteres Schicksal für sie gewesen. Genauso wie es ein bitteres Schicksal für Absaloms Schwester Tamar war, dass sie weggeschafft wurde und bei ihrem Bruder wohnte und nie heiraten würde. Also an diesem Tag geschieht etwas, das wir kennen aus der früheren Geschichte. Aber es ist nicht das Einzige, diese Vergewaltigung. Das, was auch nicht neu ist, ist, dass David wieder auf der Flucht ist. Er ist ja gut zehn Jahre auf der Flucht gewesen vor Saul, seinem Vorgänger. Und jetzt wird er gejagt von seinem eigenen Sohn, der ihm sein Königtum entnehmen will. Und er kehrt von seinem Thron in Jerusalem zurück in die Wüste. Und das Wunderbare ist, dass er dort in der Wüste nicht nur sich wiederfindet, sondern auch seinen Gott wiederfindet. Und jetzt könnte man sich fragen, hatte David Gott verloren? War er von ihm entfernt? Ja, es kann nicht anders gewesen sein als das, denn David war seinem Sohn Absalom gegenüber verschlossen. Er war nicht zu einer Versöhnung zu bewegen. Er, der selbst so viel Gnade von Gott erfahren hatte, schafft es nicht, seinem eigenen Sohn gegenüber gnädig zu sein. Und man fragt sich, ob man mit so einer Haltung weiterhin seinen Weg mit Gott gehen kann. Ich denke nicht. Ich denke, wenn wir Menschen gegenüber verschlossen sind, wenn wir nicht zur Versöhnung bereit sind, dann steht das zwischen uns und Gott, oder? Also es kann nicht so gewesen sein, dass David locker mit Gott weitergelebt hat. Da ist eine Entfernung gewesen, da ist Spannung gewesen. Und in der Wüste findet er Gott wieder. Ich denke, dass es oft so ist, dass wir in der Not, dass wir im Leiden Gott wiederfinden, oder? Vielleicht, dass wir dort zum ersten Mal richtig Gott wieder suchen. Wenn das Leben einfach ist und alles gut läuft, dann geht's manchmal, kann es sein, dass unsere Beziehung zu Gott auch etwas lockerer wird. Es läuft ja alles gut, wir haben alles im Griff. Aber wenn wir nicht alles mehr im Griff haben und wenn die Schwierigkeiten kommen, dann ist es oft so, dass wir Gott wieder dringend suchen, oder? Und das sehen wir hier bei David. Er sucht in diesen dunklen Tagen, sucht er Gott. Der stolze König, der stolze Vater hat leere Hände. Er weiß nicht, wo es hingeht. Er weiß nicht einmal, wo er mit seiner Truppe übernachten wird. Er weiß nicht, ob er sicher ist. Er weiß nicht, wo sein Sohn ist. Und er ruft zu Gott. Er ruft zu dem Gott, der ihm geholfen hat in den Jahren, während denen er auf der Flucht vor König Saul war. Er schreibt im Psalm 18, da war er gerettet worden aus Sauls Hand, der Herr war meine Zuversicht. Er führte mich hinaus ins Weite, er riss mich heraus, du gibst meine Schritten weitem Raum. Und das Gleiche sagt er im Psalm 31 wieder, du stellst meine Füße auf weitem Raum. Kennt ihr das? Dass wir auf einmal wieder Luft bekommen, dass wir wieder atmen können in ganz schwierigen Umständen, wo wir bedrückt waren und bedrängt waren und nicht mehr weiter wussten, wo wir Gott gesucht haben. Da kann es so sein, dann wird es so sein, wenn wir auf Gott vertrauen, dass er uns wieder Luft gibt, dass wir wieder atmen können. Du stellst meine Füße auf weitem Raum. Das bedeutet, dass die Schwierigkeiten nicht mehr das Sagen haben, sondern dass Gott in unsere Situation hineingekommen ist und uns tröstet und aufrichtet. Das ist ein Grundprinzip. Es ist ein Grundprinzip, dass Gott unsere Seele Raum gibt. Wenn wir zu Gott flüchten, dann wird er uns seinen Frieden schenken, auch in furchtbaren Umständen. Die bloße Tatsache, dass wir dem ewigen und allmächtigen Gott gehören, schenkt uns eine Geborgenheit, die alle menschliche Not übersteigt. In allen Schwierigkeiten, in allen Nöten werden wir erfahren, dass Gott da ist, dass er uns hilft, dass er uns ein Vater ist, wie es sonst kein Vater gibt. Gottes ewige Arme sind unter uns, heißt es in 5. Mose 33. Gottes ewige Arme sind unter uns. Wir können nie so tief fallen, dass es nichts mehr gibt. Gottes ewige Arme sind immer unter uns. Und seine Flügel sind über uns. Und dann kommt eben in 2. Samuel 17 ein böser Vorschlag von Ahitophel an Absalom. Er bietet ihn an, David in der Nacht mit 12.000 Mann nachzujagen. Und dann ist aber Davids Freund Hussai auch in Jerusalem eingetroffen, hat sich angefreundet mit Absalom und er rät es ihnen ab, so vorzugehen, wie es Ahitophel rät. Und der Rat Ahitophels wird also zunichte gemacht, was genau das ist, wofür David gebetet hatte, oder? Und Ahitophel steht auf einmal ganz alleine da und er bringt sich um. Ahitophel weiß nicht mehr, wie es weitergehen soll. Er hat alles verloren und er bringt sich um. Kapitel 17, Vers 23. Wie Judas. Es ist hier wirklich eine Parallele zwischen diesen beiden Männern, die ihren Herrn verraten haben. Ein Drama in Jerusalem. Und man denkt sich, Ahitophel, was ist mit dir passiert? Du warst ein Mann, es wurde von dir gesagt, dass dein Rat so gut war wie Gottes Rat. Du hast David immer beigestanden. Was ist geschehen, dass du auf einmal die andere Seite gewählt hast, dass du jetzt bei Absalom bist? Und er hat dafür bezahlt mit seinem Tod. Und dann kommt in 2. Samuel 18 dieser furchtbare Kampf. Wir lesen die ersten 5 Verse. Und David musterte das Volk, das bei ihm war, und er setzte Oberste über je 1000 und über je 100. Und David ließ das Volk ausrücken, ein Drittel unter Joab, ein Drittel unter Abisai, der Sohn der Seruja, das war die Schwester von David, Joabs Bruder und ein Drittel unter Ittai, dem Gatiter. Und der König sprach zu dem Volk, ich will auch mit euch in den Kampf ziehen. Es ist jetzt unvermeidlich, dass es einen Kampf geben wird. Aber das Volk sprach, du sollst nicht in den Kampf ziehen, denn wenn wir fliehen müssen, so wird man sich nicht um uns kümmern. Und selbst wenn die Hälfte von uns umkäme, würde man sich nicht um uns kümmern, denn jetzt bist du so viel wie 10.000 von uns. Es ist besser, dass du uns von der Stadt aus beistehst. Und der König sprach zu ihnen, was gut ist in euren Augen, das will ich tun. Und der König stand beim Tor, während das ganze Volk zu Hunderten und zu Tausenden auszog. Und der König gebot dem Joab, dem Abisai und dem Ittai, seine Heerführer, und sprach, jetzt kommt es, geht mir schonend um mit dem Jungen, mit Absalom. Das ganze Volk hörte es, wie der König allen Hauptleuten wegen Absalom Befehl gab. Es kommt zum Kampf, das ist nicht zu vermeiden. Und wir sehen hier, dass David doch ziemlich viele Menschen bei sich hatte. Das Tragische ist, dass es klar ist in diesem Kapitel, dass es für eine Versöhnung zu spät ist. Absalom ist einfach fest entschlossen, seinen Vater zu beseitigen. Und David beginnt dann mit der Musterung des Volkes, das noch bei ihm ist. Die werden in 3 Gruppen, sollen sie ausrücken und er geht nicht mit. Das ist ein sehr guter Rat gewesen. Man kann es ihm doch nicht zu.

töten. Der Vater will, dass sein Sohn nicht umkommt, sondern den Kampf überlebt. Und der König befahl Joab, Abishai und Ittai, die Obersten in seinem Heer, schonend umzugehen mit dem Jungen, mit Absalom. Wir sehen jetzt in Mahanaim den Vater, den wir nicht sahen, als Amnon seine Halbschwester Tamar vergewaltigt hatte. Amnon wurde nicht bestraft und Tamar wurde nicht geholfen. Es war Absalom, der seine Schwester schützend in sein Haus aufnahm. Wir sehen den Vater, den wir nicht sahen, als Absalom nach der Ermordung seines Bruders Amnon einige Jahre im Exil lebte in Geshur und der sich danach sehnte, nach Hause zurückkehren zu dürfen. Wir sehen den Vater, den wir nicht sahen, als Absalom sich 3 Jahre später wieder in Jerusalem niederließ, aber seinen Vater nicht sehen durfte. Das Herz Davids ist jahrelang verschlossen geblieben für Absalom. Und in diesen Jahren hat Satan Freiraum gefunden, um sein zerstörendes Werk zu tun. In diesen Jahren hat Satan Freiraum bekommen, um sein zerstörendes Werk zu tun. Der Mann, den wir jetzt in Mahanaim finden, hat in kurzer Zeit alles verloren, was ihm lieb war und wichtig war. Er ist vertrieben worden von seinem Sohn. Er ist beraubt worden von seiner Position. Er hat seinen Thron verloren, er hat seine Residenz verloren. Und in dieser Zeit der Verluste hat sich Davids Herz verändert. Er ist da mit leeren Händen in die Gebetsgemeinschaft mit Gott getreten. Nicht als König, nicht als erfolgreicher Monarch, sondern als Mann mit leeren Händen. So ist er vor Gott gestanden und wir sehen, dass sein Herz sich verändert hat. Wir haben ihn schon weinen sehen. Wir haben gesehen, wie erschüttert er war, als er erfuhr, dass Ahitophel ihm untreu geworden war. Und eigentlich sehen wir hier jetzt einen Mann nach Gottes Herzen. Er will seinen Sohn nicht büßen lassen für seinen Kupp gegen ihn. Und er beauftragt seine Männer, im bevorstehenden Kampf schonend mit Absalom umzugehen. Anders gesagt, David handelt nicht nach Absaloms Sünden. Wie auch Gott nicht handelt nach unseren Sünden. Geh schonend mit dem Jungen um. Geh schonend mit meinem Absalom um. Absaloms Herz hat sich nicht verändert. Da hat die Bitterkeit nur zugenommen und ist zum Hass geworden. Und der Hass ist immer größer geworden. Es gibt vor Absalom keinen Weg zurück. Das heißt, es gäbe einen Weg zurück, aber ist dafür verschlossen. Und wenn wir dann in 2. Samuel 18 ankommen, dann kommt es zu dieser entscheidenden Schlacht im Wald, im Stammesgebiet Ephraim, östlich des Jordans. Es war ein sehr raues und dicht bewaldetes Terrain. Wir lesen in Vers 8 von Kapitel 18, dass die Schlacht sich über das ganze Land ausbreitete und dass der Wald mehr unter dem Volk fraß, als das Schwert an jenem Tag fraß. Das ist so zu verstehen, dass der Kampf zwischen den Truppen Absaloms und den Truppen Davids wegen des dichten Baumbestands mehr Lebens kostete, als wenn man auf einem offenen Terrain gekämpft hätte. Also dieser Wald war sehr dicht. Und es ist auch dieser Wald gewesen, der Absalom dann zum Verhängnis wird. Denn wenn Absaloms Maultier unter die dichten Zweige einer großen Terebinte kam, wir kennen die Geschichte, dann geraten seine lange Locken, die so kennzeichnend für ihn waren, verstrickt in den Zweigen und in dem Laub. Und Absaloms Maultier scheint das Unglück seines Reiters überhaupt nicht mitbekommen zu haben, denn er marschiert weiter und Absalom bleibt hängen, hilflos hängen zwischen Himmel und Erde. Und offensichtlich sind Absaloms Truppen an dem Moment nicht in der Nähe. Sie können ihn also nicht befreien und er kann sich selbst nicht befreien. Und da sah ein Mann und der Bericht ist Joab und sprach, sie, ich sah Absalom in einer Terebinte hängen. Und da sprach Joab zu dem Mann, der ihm Bericht gegeben hatte, sieh doch, wenn du das gesehen hast, warum hast du ihn nicht auf der Stelle zu Boden geschlagen? So könnte ich dir jetzt 10 Silberlinge und einen Gürtel geben. Der Mann aber sprach zu Joab, wenn ich 1000 Silberlinge auf meine Hand bekommen würde, so wollte ich denn noch meine Hand nicht an den Sohn des Königs legen, denn der König hat dir und Abisai

0: und Itai vor unseren Ohren geboten und gesagt, gebt Acht, wer es auch sei, auf dem Jungen auf Absalom. Hätte ich aber heimtückisch gegen sein Leben gehandelt, so blieb doch gar nichts dem König verborgen und du selbst hättest mir nicht beigestanden. Und Joab sprach, ich kann nicht so lange bei dir warten. Und er nahm drei Spieße in seine Hand und stieß sie Absalom ins Herz, als er noch lebend in der Terebinte hing. Und danach umringten ihn 10 junge Männer Joabs Waffenträger und sie schlugen Absalom noch vollends tot. Bitte geh schonend mit dem Jungen um. Bitte geh schonend mit dem Jungen um. Das hat David gesagt. Und sein Heerführer Joab bringt ihn um. Und Joab stieß in die Posaune, Sieg, und rief das Volk von der Verfolgung Israels zurück, denn Joab wollte das Volk schonen. Absalom lebt nicht mehr. Und David wartet in der Stadt am Tor. Und sein Herz geht aus nach seinem Sohn. Und er erwartet einen Botschafter. Seine ganz tragische Geschichte, wenn man diese liest, da sieht man einen Vater, der sich sehnt nach seinem Sohn. Ein Vater, der hofft, dass alles gut ausgegangen ist. Er will nicht unbedingt gewinnen. Ihm ist wichtig, dass sein Sohn verschont bleibt. Und es ist Joab, der ihn dann umbringt. Er handelt entschieden gegen Davids Befehl. Und er stößt 3-mal ins Herz Absaloms. Und dann nehmen sie später seine Leiche. Sie werfen sie in eine große Grube im Wald, bedecken diese mit einem großen Steinhaufen. Und dann erfahren wir von Davids Trauer in Kapitel 18. David aber, ab Vers 24, saß zwischen den 2 Toren. Und der Wächter ging auf das Dach des Tores zur Mauer hin und erhob seine Augen und er sah sich um und siehe, da lief ein Mann allein, da kommt ein Botschafter. Da rief der Wächter und meldete es dem König und der König aber sprach, ist er allein, so ist eine Botschaft in seinem Mund und er kam immer näher. Und der Wächter sah einen anderen Mann laufen und rief zum Torhüter und sprach, siehe, ein Mann läuft allein und der König aber sprach, er ist auch ein Bote. Und der Wächter sprach, mir scheint, der erste Läufer sei Achimas, der Sohn Zadoks, so ein Priester. Und da sprach der König, er ist ein guter Mann und er bringt gute Botschaft. Achimas aber rief und sprach zum König Friede. Und dann warf er sich vor dem König auf sein Angesicht zur Erde nieder und sprach, gelobt sei der Herr, dein Gott, der die Leute dahingegeben hat, die ihre Hand gegen meinen Herrn, den König, erhoben haben. Aber der König fragte, geht es auch dem Jungen, den Absalom, gut? Das war das Einzige, was ihm wichtig war. Und Achimas weicht aus und sagt, ich sah ein großes Getümmel, als Joab den Knecht des Königs und deinen Knecht sandte, ich weiß aber nicht, was es war. Der traut sich nicht, das zu sagen. Und der König sprach, tritt zur Seite und stelle dich her, Herr. Und da trat er zur Seite und blieb stehen. Und siehe, da kam der Kuschit, auch ein Botschafter, und sprach, mein Herr, der König, lasse sich frohe Botschaft bringen, denn der Herr hat dir heute Recht verschafft von der Hand aller, die sich gegen dich auflehnten. Also wir haben gewonnen, wir haben gesiegt. Der König aber fragte den Kuschiten, geht es auch dem Jungen, den Absalom, gut? Und der Kuschit sprach, wie dem Jungen möge es den Feinden meines Herrn, des Königs und allen ergehen, die sich gegen dich auflehnen, um Böses zu tun. Eine verhüllte, klare Botschaft. Und da wurde der König sehr bewegt. Und er ging hinauf ins Obergemach im Tor und weinte. Und im Gehen sprach er, mein Sohn Absalom, mein Sohn. Mein Sohn Absalom, ach, dass ich doch an deiner Stelle gestorben wäre. O Absalom, mein Sohn, mein Sohn. Trauer, aber zu spät. Er sehnt sich nach einer guten Nachricht und es kommt eine böse Nachricht, zuerst eine verhüllte Antwort. Niemand wagt es, direkt zu sagen, dass Absalom tatsächlich gestorben ist. Und dann kommt die Antwort, die verhüllt ist, aber woraus David entnehmen kann, dass Absalom die Schlacht nicht überlebt hat. Und auf diese Nachricht hin findet er anfangs überhaupt keine Worte. Er steht auf, er geht völlig entsetzt hinauf ins Obergemach des Tores. Und im Gehen kommen dann seine verzweifelten Worte von Trauer über seine Lippen. Und in seinen Worten finden wir, klingen Gewissensbisse und auch Reue durch. David wünscht sich, dass nicht Absalom, sondern er selbst gestorben wäre. Aber was geschehen ist, ist geschehen. Manchmal gibt es Situationen, die wir sehr, sehr, sehr bedauern, wo wir auch mit Schuld sind an Dinge, die geschehen sind, aber es lässt sich nicht wieder gut machen. Es lässt sich nichts daran verändern, dass Davids Herz jahrelang für Absalom verschlossen gewesen ist. Und es ist für eine Versöhnung zu spät. Der König ist erschüttert. Er jammert um alles, was war, um alles, was hätte sein können. Und wenn man dann erfährt, wie völlig zerschlagen der König ist, dann wird der Sieg zur Trauer. Vers 4. Das Volk stahl sich an jenem Tag in die Stadt hinein, wie ein Volk sich wegstiehlt, das sich schämen muss, weil es im Kampf geflohen hat. Also der Sieg ist verändert in Trauer. Nicht selten enthält Trauer auch ein Bedauern, oder? Da wünschen wir uns, wir hätten das eine oder andere noch gesagt. Oder wir hätten dies oder jenes noch getan. Wir haben alles dafür übrig, um die Uhr zurückzudrehen, aber es ist zu spät. Kennt ihr das? Es kommt doch immer wieder vor. Wir wollen Dinge wieder gut machen, aber wir können das, was verloren ging, können wir nicht mehr zurückholen. Und das hat David natürlich bei sich auch gedacht. Und es ist so menschlich. Es ist so etwas, was zum Leben auf dieser Erde gehört, dass wir etwas bedauern und dass es zu spät ist. Und trauern und bedauern gehören eigentlich zum Leben auf dieser Erde. Es kommt immer wieder vor. Und doch ist es Zeit, irgendwann kommt die Zeit, dass wir uns befreien sollen von dem Druck der Dinge, die sich nicht mehr verändern lassen. Schmerzhafte Erinnerungen lassen sich nicht unbedingt auswischen, aber der Stachel muss raus, damit die Wunde nicht zu eitern beginnt, sondern heilen kann und damit wir uns wieder aufrichten können. Anders gesagt, es kommt der Moment, an dem wir uns bewusst verabschieden müssen von dem, was unumkehrbar ist. Es macht dann keinen Sinn mehr, dass wir uns weiterhin quälen und uns immer wieder fragen, was wäre geschehen, wenn wir das oder jenes getan hätten und warum haben wir das eben nicht getan und was wäre gewesen, wenn wir anders gehandelt hätten. Das hilft nichts. Das fängt uns. Und dieses hätte ich nur nicht, was wären, wenn, kann uns völlig aus dem Gleichgewicht bringen. Kann uns fangen. Und es sind Sachen, die es in sich haben, unseren Frieden zu nehmen und uns flügelarm zu machen. Und vermutlich oder sicherlich freut sich Gottes Widersacher darüber, wenn das geschieht. Wenn wir hängen bleiben in Bedauern, hätte ich nur, wäre ich nur, was wäre gewesen, wenn. Und ein wesentlicher Schritt, der uns hier hilft, ist das Gebet. Wenn wir schuldig sind, und wenn wir unsere Fehler und Sünden, wenn diese unauslöschliche Spuren gezogen haben, dann ist es nötig, dass wir Gott suchen, dass wir Buße tun und um Vergebung bitten. Unser Herr ist der Einzige, der uns von Schuld und Scham befreien kann. Und er ist auch der Einzige, der uns neue Kraft schenken kann, damit wir nicht untergehen in den Trümmern, die wir verursacht haben. Und der Gott der Bibel will seine Kinder befreien von der Last ihrer Sünden. Er will uns aufrichten. Er will uns neue Chancen geben. Und seine Vergebung setzt uns auch frei, um das zu tun, was vielleicht doch noch möglich ist. Es kann sein, dass etwas doch noch möglich ist. Es ist Joab, der David dazu auffordert, aufzustehen. Er wirft David vor, dass seine tiefe Trauer um Absalom ein Durchstrich ins Herz seiner Männer ist. Die haben ja gekämpft. Vielleicht sind einige auch gestorben. Sie haben gekämpft für David, sie haben gesiegt, sie werden aber nicht von David gelobt, denn er hat sie vor allem und vor allem verschlossen und er trauert um seinen Sohn, der ihm sein Königtum entnehmen wollte. Und wenn David es jetzt nicht hinkriegt, um seinem Volk zu danken für ihren treuen Einsatz, dann wird man ihn doch noch verlassen. Es ist ein hartes Wort von Joab. Aber es ist nötig, denn David ist völlig fokussiert auf seinen verstorbenen Sohn und versäumt seine Pflichten als König. Und in Vers 9 steht er dann auf. Mache dich auf, hat Joab gesagt, geh hinaus, rede freundlich mit deinen Knechten, denn ich schwöre dir bei dem Herrn, wenn du nicht hinausgehst, wenn du nicht aufhörst zu trauern, wenn du dich weiterhin versteckst vor deinem Volk, so wird kein einziger Mann diese Nacht bei dir bleiben und das wird schlimmer sein für dich als alles Unglück, das über dich gekommen ist, von deiner Jugend an bisher her. Und da machte sich der König auf und setzte sich ins Tor. So eigentlich zu früh, oder? Er steckt noch voll in seiner Trauer. Aber er musste trotzdem aufstehen für sein Volk. Und das gab man dem ganzen Volk bekannt und man sprach, siehe, der König sitzt im Tor und da kam das ganze Volk vor den König. Israel aber war geflohen, jeder zu seinen Zelten, die Nachfolger von Absalom. Wie gesagt, vielleicht kam Joabs Aufforderung an David, um aufzustehen, zu früh. Aber es ging in dieser Situation nicht anders. Sein Volk hatte für ihn gekämpft und erwartete Dank und Lob und nicht einen König. Sie erwarteten nicht einen König, der immer nur weinte. Wenn man den Eindruck bekommen hätte, dass David jetzt seine Hoffnung verloren hatte und keine Kraft mehr hatte und in seiner Trauer hängen geblieben war, dann hätte das furchtbare Folgen gehabt. Er musste das Volk für sich zurückgewinnen und er musste sie wieder vereinigen. Es gab ja auch noch das Volk, das Absalom gehört hatte oder das sich bei Absalom gefügt hatte. Und Davids Aufgabe war jetzt, um diese beiden Truppen wieder zusammenzubringen, zu einem Volk zu machen. Und dann geht es zurück nach Jerusalem in Kapitel 19, ab Vers 10 oder später. Und da haben die Stammesfehden und gegenseitige Rivalität hat wieder angefangen. Es kommt zu heftigen Diskussionen. 2. Samuel 19, Vers 10, das ganze Volk in allen Stämmen Israels stritt sich. Natürlich, die Anhänger Absaloms wissen nicht, wie es weitergehen soll. Ihre Träume sind zerfletzt. Sie haben aufs falsche Pferd gesetzt. Absalom lebt nicht mehr. Seine Anhänger sollen ihren Stolz überwinden und sich jetzt wieder König David zurückholen nach Jerusalem. Die 10 Stämme, Israel und Juda, müssen sich als ein Mann hinter ihrem König stellen. Und nur Davids eigener Stamm Juda schweigt in diesen Tagen, was sehr verletzend für ihn ist. Vers 13, ihr seid meine Brüder, ihr seid mein Gebein und mein Fleisch. Warum wollt ihr denn die Letzten sein, um den König wieder zurückzuholen nach Jerusalem? Und dann ist es letztendlich David selbst, der Schritte setzt, um seinen Rückkehr nach Jerusalem in Gang zu setzen. Die Priester Zadok und Abiatar sollen mit den Ältesten Judas reden und ihnen deutlich machen, dass David tatsächlich zurückkehren soll und das Letztere geschieht. David hat seinen Thron wieder, aber der Preis ist so hoch gewesen. Und die Probleme sind auch noch nicht vorbei, denn am Hof ist noch keine Ruhe eingekehrt. Aber Gott wird nicht loslassen, was seine Hand begonnen hat. Gott hat nach wie vor Pläne mit David. Wir haben gestern gehört, wie unendlich groß diese Pläne waren. Sie reichen bis heute. Sie gehen noch immer weiter. Und David hat so viel Mist gebaut. Und Gott bringt ihn jetzt zurück nach Jerusalem. Der darf er neu anfangen. Aber was ist in dieser Zwischenzeit alles geschehen? Aber wie unendlich gut, dass sich Davids Herz verändert hat. Ja, in der Not. Manchmal ist es erst in der Not, dass wir wieder zurück zu Gott kehren und auch einsehen, was wir falsch gemacht haben. Gott wird nicht loslassen, was seine Hand begonnen hat. Weder Schwierigkeiten, noch Streitereien, noch unsere Sünden, noch unsere Fehler können ihn davon abhalten, seine Pläne zu verwirklichen. Das ist unheimlich trostreich, oder? Und David bleibt trotz seiner Fehler und Sünden ein Mann nach Gottes Herzen. Das finde ich immer das größte Wunder. Dass Gott einen Mann sieht nach seinem Herzen, ein Mann, der ja sehr viele Fehler macht, ein Mann, der sündigt, auch das. Ein Mann, der manchmal total ungehorsam ist, aber Gott ist mit ihm unterwegs und er weiß, was aus diesem Mann werden wird. Und Gott hält ihn fest. Und Gott macht mit ihm weiter, lässt ihn auch Zeit und ist so unendlich gnädig. Ich habe gestern Abend im Bett nachgedacht und bei mir gedacht, was hätte ich Absalom sagen wollen? Ich hätte ihm zuerst sagen wollen, du kannst deinen Vater nicht verändern, das kann nur Gott. Du hast Erwartungen von deinem Vater, aber der ist, wie er ist, und du kannst ihn nicht verändern. Du musst deine Erwartungen von deinem Vater nachstellen, damit du nicht immer wieder enttäuscht sein wirst. Sei realistisch. Du weißt, wer dein Vater ist, nur Gott kann ihn verändern. Und lass nicht zu, Absalom, dass deine Enttäuschung in Menschen zu Bitterkeit und Hass führt. Versuch es für sie zu beten. Versuche es, sie zu vergeben. Versuche es nicht nur auf sie fokussiert zu sein. Versuche loszulassen. Und Absalom, auch noch dies, untersuche dein Herz. Und erkenne deinen Anteil oder deine Fehler in Beziehungen, die festgefahren sind. Es ist nicht nur die andere Person schuld. Untersuche dein Herz. Und Absalom, bitte den anderen um Vergebung, wo notwendig. Es kann sein, dass du selbst irgendwo schuldig bist, dass nicht nur der andere Schuld hat. Und Absalom, setze dein Vertrauen und deine Erwartungen auf Gott. Er ist dein himmlischer Vater. Er ist dein Helfer. Anders gesagt, lass los, damit du losgelassen wirst. Damit du nicht gefangen wirst von den Problemen und von deinem Hass und deiner Frustration und deiner Bosheit, lass los. Damit du losgelassen wirst. Und Absalom, zum Schluss, hoffe doch auf Gott und bete um seinen Frieden in deinem Herzen. Sei nicht nur fokussiert auf das, was schief ging. Sei nicht nur fokussiert auf die Menschen, die du inzwischen hast. Hoffe auf Gott und bete um seinen Frieden in deinem Herzen und bete darum, dass er dir hilft, um seinen Weg zu gehen. Und schau, was bei dir nicht in Ordnung ist. Absalom war ja seit der Vergewaltigung seiner Schwester ein böser Mensch, oder? Der sich rächen wollte, der seine Schwester rächen wollte und später sich selbst rächen wollte. Setze dein Vertrauen und deine Erwartungen auf Gott, der dein Helfer ist. Lass los, damit du losgelassen wirst. Und hoffe auf Gott und bete um seinen Frieden in deinem Herzen. Das möchte ich Absalom sagen. Und das möchte ich mir sagen. Und das möchte ich uns sagen. Der Herr will uns seinen Frieden schenken. Der Herr will, dass wir seine Botschafter sind in dieser Welt. Nicht Botschafter des Bösen, sondern Botschafter seiner Liebe, seiner Vergebung. Lass los. Aber halte Gott fest. Und bete, dass er dir, dass er euch den Weg zeigt in der Situation, wo ihr heute vielleicht kämpft. Gib ihm dein Bedauern über Dinge, die sich nicht mehr verändern lassen. Frag ihn, was du machen sollst in Situationen, wo sich noch etwas verändern lassen wird oder kann. Geh deinen Weg mit Gott. Das ist das Tragische in dieser Geschichte, dass Absalom immer mehr seinen Weg ohne Gott geht. Dass er selbst der Herr ist, der entscheidet, was dran ist. Und was ist dran in seinen Augen? Rache. Tod. Zuerst Amnon, dann sein Vater. Und schließlich stirbt er und hängt er hilflos an einem Baumzweig und wird selbst ermordet. Es ist eine so tragische Geschichte. Es ist eine Geschichte, die uns auch Angst macht, weil wir uns selbst hier und da wiedererkennen, oder? Wo wir manchmal entdecken, ach, oder wo wir entdecken, dass wir manchmal wie Absalom mit Hass erfüllt sind, weil uns jemand verletzt hat. Und weil wir denken, ich werde dir zurückbezahlen, was du mir angetan hast. Aber Gottes Weg ist der Weg des Friedens. Und es ist eigentlich so ergreifend, es ist so ergreifend, es ist so, ja, berührend. Und man kann sich gut vorstellen, wie es David zumute gewesen ist in diesen Tagen. Und seine einzige Hoffnung ist gewesen, dass Gott ihn aufrichtet. Und dass Gott ihm helfen wird, weiterzugehen. Dass er das Ganze, was geschehen ist, was so furchtbar war, dass er das hinter sich lassen kann. Gott will mit uns weiter. Und die Trümmern, die wir hinter uns haben, die dürfen wir auch hinter uns lassen. Wir dürfen um Vergebung beten. Wer weiß, was David alles gebetet hat, als er da hochgegangen ist im Tor und sich quasi versteckt hat vor seinem Volk, bis dann Joab sagte, du sollst kommen, deine Verantwortung nehmen. Wer weiß, was er alles Gott gesagt hat. Und wer weiß, was Gott ihm gesagt hat. Ich denke, vermute, dass Gott ihm irgendwann klar gemacht hat, David, ja, du hast Mist gebaut, aber wir gehen gemeinsam weiter. Du und ich, ich und du. Denn ich habe Großes mit dir vor. Und du darfst das, was geschehen ist, hinter dir lassen. Es gibt Dinge in unserem Leben, vielleicht ist es noch nicht zu spät. Dann fass das an mit Gottes Hilfe. Sei mutig und fass das an. Und räume die Trümmer, die entstanden sind, auf, wenn es noch geht. Und wenn nicht, dann bete Gott darum, dass er dir Frieden schenkt, dass du weiter kannst. Und dass du dieses Grübeln, das wäre ich noch oder hätte ich nur noch oder hätte ich eben nicht, dass du das loslassen kannst, damit du frei bist, um zu fliegen. Gott will uns beflügeln. Gott will uns aufrichten.
1: Absaloms Aufstand, der Preis der Unversöhnlichkeit und wie trotzdem Friede einkehren kann. Darum ging es im letzten Teil der Vortragsreihe Unterwegs mit David, die Noor van Haften Anfang des Jahres bei einer Frauenfreizeit auf der Langensteinbacher Höhe gehalten hat. Passend zum Thema hat die Autorin zwei Bücher im Franke Verlag veröffentlicht. Den Einstieg David von Gott erwählt für 12,95 €. 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
2: Ich begrüße Sie zu einer weiteren Folge der Sendereihe Durch die Bibel. Ein herzliches Willkommen. Beim letzten Mal wurden wir durch den Weckruf des Propheten Jesaja in Kapitel 52 wachgerüttelt, denn er sagte: Seid fröhlich und rühmt einander. Zum einen wurde uns damit also mitgeteilt, dass wir als Christen heute ein Leben im Sinne des Evangeliums führen sollten, damit unsere Freude vollkommen sei. Doch es wurde auch Kapitel 53 eingeleitet, in dem unter anderem das Leiden und die Qualen des Gottesknechts im Vordergrund stehen. Damit ist die Kreuzigung Jesu Christi gemeint. In dieser Sendung steht nun genau dieser Leidensprozess unseres Herrn Jesus im Mittelpunkt und die Wirkung, die dieses Leiden auf uns hat.

Das Kapitel 53 im Jesaja-Buch beginnt mit einer seltsamen Frage. Sie lautet: Aber wer glaubt dem, was uns verkündet wurde, und wem ist der Arm des Herrn offenbart? Der Prophet scheint sich zu beschweren, weil man seiner Botschaft keinen Glauben schenkte. Das, was ihm offenbart wurde, wurde von den Menschen nicht akzeptiert, und das ist immer das traurige Schicksal des Propheten. Als Gott in Kapitel 6 mit Jesaja sprach, hatte er zu ihm gesagt: Du wirst eine Botschaft erhalten, welche die Menschen nicht hören werden. Wenn du ihnen meine Worte sagst, werden sie dir nicht glauben. Jesaja hatte diese Erfahrung definitiv gemacht. Gottes Botschafter sind noch nie mit offenen Armen von der Welt willkommen geheißen worden. Die Propheten sind gesteinigt worden und ihre Botschaften blieben ungehört. Das ist auch heute noch so. Nach dem Ersten Weltkrieg, als jeder über Frieden und Sicherheit sprach, machte man sich sehr, sehr unbeliebt, wenn man davon sprach, dass es einen weiteren Krieg geben könnte. Die Öffentlichkeit forderte, dass alle Kriegsschiffe versenkt werden und niemand mehr Waffen tragen sollte, denn den Menschen wurde mitgeteilt, dass die Welt nun auf die Demokratie vorbereitet sei. In dieser Zeit standen einige wenige Propheten Gottes auf den Kanzeln. Sie erklärten auf unmissverständliche Weise, dass es Kriege geben würde, solange es Sünde, Ungerechtigkeit und Böses in der Welt gab. Der Krieg war ihrer Ansicht nach keine Hautkrankheit, sondern eine Herzerkrankung, und der Beginn des Zweiten Weltkrieges bestätigte dies. Andere verkündeten, Jesus Christus sei ein Pazifist gewesen. Die echten Propheten auf den Kanzeln erinnerten dagegen an die Aussage Jesu, wonach nur ein Starker, der gewappnet seinen Palast bewacht, in Frieden bleibt. Ich erinnere mich noch, dass die Gemeinde, zu der ich in meiner Kindheit gehörte, genauso einen Pastor hatte. Er war ein ergebener Diener Christi und wollte Gott gefällig sein, nicht den Menschen. Doch seine Botschaft wurde weithin abgelehnt und bei den meisten war er nicht beliebt. Sie bevorzugten den toleranteren Pastor aus der Stadt. Doch die Zeit zeigte, dass er Recht behielt, und auch heutige Ereignisse beweisen, dass er ein Freund des Volkes war und kein Feind. Er war ein Prophet Gottes und konnte zusammen mit Jesaja fragen: Wer glaubt dem, was uns verkündet wurde? Auch heute gibt es noch prophetische Stimmen auf der Welt. Sie versuchen, die Menschen zu Gott zurückzubringen, bevor es zu spät ist. Doch viel zu oft lässt sich die Masse von irrigen Vorstellungen überzeugen und gibt sich Illusionen hin. Ja, es gibt auch heute prophetische Stimmen, die uns zu Gott zurückrufen wollen, bevor es zu spät ist. Trotzdem folgt die Masse lieber jedem beliebigen Rattenfänger, zu dessen Lied der Beliebigkeit man tanzen kann und der ihnen das Gefühl gibt, dass alles wieder gut werden wird. Laut Paulus war das Wort vom Kreuz für die Menschen seiner Zeit eine Torheit. Vieles, was öffentlich verbreitet wird, verstärkt noch den Eindruck, dass das Wort vom Kreuz in den Augen vieler Menschen eine Torheit ist. Ich gebe zu, dass viele törichte Predigten gehalten werden, und dafür gibt es keine Entschuldigung. Doch Paulus zufolge halten die Menschen auch das Wort vom Kreuz für Torheit. Die Botschaft vom Kreuz ist offensichtlich eine Herausforderung für solche Menschen, denn es gibt einen Grund dafür, dass sie so denken, wie sie denken. Gott sagt im ersten Brief an die Korinther: Der natürliche Mensch vernimmt nichts vom Geist Gottes, es ist ihm eine Torheit und er kann es nicht erkennen, denn es muss geistlich beurteilt werden. Würden die Menschen den Geist Gottes vernehmen, dann würden sie auch Gott zu sich sprechen lassen. Wir sollten uns klar machen, dass Gott anders als wir Menschen vorgeht. Gott nutzt die Schwachen, um die Mächtigen zu verwirren, und die Törichten, um die Weisen zu verwirren. Wenn man im Falle einer Krankheit einen Spezialisten aufsucht, erwartet man sicherlich nicht, dass er Hausmittelchen verordnet. Seine Vorgehensweise mag uns vielleicht nicht einsichtig erscheinen, aber wir würden sie sicherlich nicht in Frage stellen. Sollten wir Gott nicht mindestens so viel zutrauen wie dem Spezialisten?
Doch dann würden wir noch immer, wie Jesaja, fragen: Aber wer glaubt dem, was uns verkündet wurde, und wem ist der Arm des Herrn offenbart? Es gibt einen ganz bestimmten Grund dafür, dass die Menschen der Botschaft Gottes keinen Glauben schenken. Die Menschen stellen sich Gott gern als jemanden vor, der irgendwo im Himmel auf einem erhabenen Thron sitzt. In der Antike gab es Götter, die nicht bei den Menschen wohnten. Bei den Griechen wohnten die Götter auf dem Berg Olymp, und die Römer hatten zum Beispiel Jupiter, der aus den Wolkenfestungen Blitze auf die Erde schleuderte. Der religiösen Welt ist der Gedanke fremd, dass Gott auf diese Erde herabkommen könnte, um bei den Menschen zu wohnen und am Kreuz der Schande zu leiden. Das ist einfach zu viel des Guten. Der moderne Geist verlangt nach so einem negativen Denken. Ein leidender Gott steht im Widerspruch zum menschlichen Denken. Dieses 53. Kapitel aus dem Buch Jesaja ist besonders faszinierend. Man sieht das Leiden eines Menschen, der wie kein anderer leiden musste. Man wird auf eigenartige Weise von ihm und dem Kreuz angezogen. Er sagte im Johannesevangelium: Wenn ich erhöht werde von der Erde, so will ich alle zu mir ziehen. Das Leiden hat eine einzigartige Anziehungskraft. Schmerz bringt uns einander näher. Wenn man jemanden sieht, der vor Schmerzen stöhnt und mit Blut überströmt ist, empfindet man instinktiv Mitleid für dieses bedauernswerte Wesen. Man will irgendwie helfen. Aus diesem Grund hat auch das Rote Kreuz so eine starke Anziehungskraft auf unsere Herzen. Wir haben viel Mitleid für Kriegsopfer oder Opfer der zivilisierten Grausamkeiten des 21. Jahrhunderts. Im Schmerz sind wir alle gleich. Es ist ein Band, das alle Kinder der leidenden Menschheit miteinander vereint. Deshalb wollen wir nun das außergewöhnliche Leid des Gottessohnes untersuchen, auf das unsere kalten Herzen die Wärme seines Opfers und das Leuchten seiner Liebe spüren mögen. Jesaja fügt zu seiner ersten Frage noch eine zweite hinzu: Wem ist der Arm des Herrn offenbart? Gemeint ist hier der bloße, der unbekleidete Arm. Mit dem bloßen Arm ist gemeint, dass Gott seine Ärmel hochgekrempelt hat. Und dieses Symbol steht für ein gewaltiges Werk. Als Gott Himmel und Erde erschuf, soll dies allein das Werk seiner Hände gewesen sein. So steht es zum Beispiel in Psalm 19, Vers 2. Die Himmel erzählen die Ehre Gottes und die Feste verkündigt seiner Hände Werk. Ein amerikanischer Theologe sprach gerne davon, dass Gott das Universum gewissermaßen mit links erschaffen hat. Als Gott Himmel und Erde erschuf, geschah dies ohne Mühe. Er erschuf alles einfach nur mit seinen Worten. Und als er sich am siebten Tag ausruhte, war er nicht müde. Er hatte einfach alles abgeschlossen. Es war vollbracht. Doch als Gott die Menschen erlöste, war dazu sein bloßer Arm notwendig, denn das Heil war sein größtes Werk. Dieses Heil war für die Menschen kostenlos. Sie können für ihr Heil nichts tun und haben auch nichts, was sie im Gegenzug anbieten können. Es war für die Menschen kostenlos, weil es Gott alles gekostet hat. Er musste seine Arme entblößen. Er gab seinen Sohn am Kreuz hin. Die Erlösung ist eine unvorstellbar große Aufgabe, die nur Gott erfüllen konnte. Das Heil ist zwar kostenlos, aber es war nicht billig. Nun werden wir uns also mit Jesus Christus befassen. Im nächsten Vers unseres Bibeltextes bekommen wir einen Hinweis auf seinen menschlichen Ursprung. Ich lese aus Jesaja 53 den zweiten Vers. Er schoss auf vor ihm wie ein Reis und wie eine Wurzel aus dürrem Erdreich. Er hatte keine Gestalt und Hoheit. Wir sahen ihn, aber da war keine Gestalt, die uns gefallen hätte. Jesus Christus war die Wurzel in einem ausgetrockneten Boden. Das bedeutet, dass die Familie Davids zur Zeit von Christi Geburt nicht mehr zur Königslinie gehörte. Sie waren keine Fürsten mehr. Israel befand sich in der eisernen Faust Roms. Es war nicht frei. Das moralische Fundament war im Römischen Reich verschwunden.
Die verschiedenen Tugenden wurden gegen ein verkommenes, genusssüchtiges Leben ausgetauscht. Die Religion Israels war gescheitert. Die Mitglieder führten leere Rituale durch und ihre Herzen waren kalt und gleichgültig. In diese Situation hinein wurde Christus geboren. Er stammte aus einer noblen Familie, die keine Vorzüge mehr hatte, aus einem Volk, das in einer Zeit des Verfalls zu einem Knecht Roms geworden war. Man könnte sagen, die schönste Blume der Menschheit entspross am trockensten Ort und in der trostlosesten Zeit der Geschichte. Es war menschlich gesehen unmöglich, dass er zu dieser Zeit in diese Generation hineingeboren wurde. Dennoch kam er, weil er von Gott gesandt worden war. Ein Vergleich kann das anschaulich machen. Dass Christus zu jener Zeit an diesen Ort kam, das ist geradewegs so, als wenn man in eine Wüste reist, in der es nicht einen einzigen grünen Zweig gibt, und in diesem trockenen, staubigen Boden plötzlich einen großen Eisbergsalat findet. Das wäre in der Tat eine große Überraschung. Wahrscheinlich würde man sagen, wie um alles in der Welt kann dieser Salatkopf hier wachsen? Es wäre ein Wunder. Und genau so war auch das Kommen Christi. Er hätte eigentlich niemals zu dieser Zeit kommen können. Die Evolution hat schon immer versucht, Jesus loszuwerden, weil er nicht durch sie hervorgebracht werden konnte. Wenn er beseitigt hätte werden können, warum wurde er also nicht beseitigt? Weil er anders war, weil er die Wurzel in einem trockenen Boden war. Nun lenkt der Prophet unsere Aufmerksamkeit auf sein Leiden und seinen Tod am Kreuz, indem er ihn beschreibt. Er hatte keine Gestalt und Hoheit. Wir sahen ihn, aber da war keine Gestalt, die uns gefallen hätte. Einige haben aus diesem Vers die Schlussfolgerung gezogen, dass Christus unansehnlich und verunstaltet war. Einige gehen sogar so weit und behaupten, dass er abstoßend war. Das kann nicht stimmen, denn er war der perfekte Mensch. Die Evangelien geben keinen Anlass zu so einer Vermutung. Erst am Kreuz wurde diese Aussage über ihn wirklich wahr. Sein Leiden war so intensiv, dass er verzerrt und unförmig wurde. Das Kreuz bot keinen schönen Anblick, sondern einen abstoßenden. Die Menschen haben seitdem viele schöne Kreuze angefertigt, doch sie repräsentieren nicht sein Kreuz. Es war nicht schön, auf sein Kreuz zu blicken. Er litt unsägliche Qualen. Sein Tod war schrecklich. Er ertrug, was kein anderer Mensch ertragen musste. Nach dieser Tortur am Kreuz sah er nicht mehr menschlich aus, wie bereits im vorangegangenen Kapitel beschrieben wurde. Er war nur noch eine Masse unansehnlichen Fleisches. Natürlich will man verstehen, warum sein Tod anders und so schrecklich war. Was für eine Bedeutung hat sein großes Leiden? Ich lese Vers 4. Fürwahr, er trug unsere Krankheit und lud auf sich unsere Schmerzen. Wir aber hielten ihn für den, der geplagt und von Gott geschlagen und gemartert wäre. Er war von Gott geschlagen und gemartert. Der Prophet Jesaja hatte Angst, dass die Menschen dies überlesen würden und erwähnte es deshalb gleich dreimal. Der Herr warf unser aller Sünde auf ihn. In der Elberfelder Bibel steht, doch dem Herrn gefiel es, ihn zu zerschlagen, und er hat ihn leiden lassen. Man ist fassungslos, wenn man versteht, dass Gott, der Vater, den perfekten Menschen auf eine so schreckliche Weise behandelt hat. Man kann es nicht verstehen und fragt sich, warum er so von Gott behandelt wurde. Was hatte er getan, um so eine Behandlung zu verdienen? Dazu muss man sich das Kreuz ansehen. Christus hing 6 Stunden am Kreuz. Von 9 Uhr morgens bis 3 Uhr nachmittags befand er sich zwischen Himmel und Hölle. In den ersten 3 Stunden begingen die Menschen die schlimmsten Verbrechen gegen Jesus. Sie verhöhnten und bespuckten ihn, nagelten ihn gnadenlos an das grausame Kreuz und setzten sich schließlich davor, um ihm beim Sterben zuzusehen. Um 12 Uhr mittags hatte er 3 qualvolle Stunden am Kreuz gehangen.
Da wurde die gesamte Szene plötzlich von Gott in Finsternis gehüllt, damit das Geschehen zwischen Vater und Sohn vor den Augen der Menschen verborgen blieb. Christus wurde zum Opfer für die Sünde der Welt. Gott machte seine Seele zu einer Opfergabe für die Sünde. Christus Jesus wurde als Sünde behandelt, denn es steht geschrieben, dass er, der von keiner Sünde wusste, für uns zur Sünde gemacht worden war. Wenn man wissen will, ob Gott die Sünde hasst, muss man sich nur das Kreuz ansehen. Wenn man wissen will, ob Gott die Sünde bestraft, muss man sich nur die Qualen ansehen, die sein geliebter Sohn als Strafe erleiden musste. Wie viel halten die Menschen von sich, die so ein großes Heil ablehnen? Das Kreuz wurde zu einem Altar, an dem das Lamm Gottes die Sünde der Welt hinwegnahm. Er starb für jemand anderen. Er starb für uns. Ich lese nun die Verse 5 und 6. Aber er ist um unserer Missetat willen verwundet und um unserer Sünde willen zerschlagen. Die Strafe liegt auf ihm, auf dass wir Frieden hätten, und durch seine Wunden sind wir geheilt. Wir gingen alle in die Irre wie Schafe, ein jeder sah auf seinen Weg, aber der Herr warf unser aller Sünde auf ihn. Die Formulierung, durch seine Wunden sind wir geheilt, kann Fragen aufwerfen. Wovon wurden wir geheilt? Von einer körperlichen Erkrankung? Ist das die Hauptbedeutung dieses Ausdrucks? Diese Fragen werden von Simon Petrus beantwortet, der von Gottes Geist inspiriert geschrieben hat. Er hat unsere Sünde selbst hinaufgetragen an seinem Leibe auf das Holz, damit wir, der Sünde abgestorben, der Gerechtigkeit leben. Durch seine Wunden seid ihr heil geworden. Petrus sagt ganz deutlich, dass wir von unseren Sünden und Übertretungen geheilt worden sind. In dem wunderbaren 6. Vers in unserem Bibeltext ist das Wort alle gleich zweimal enthalten. Wir gingen alle in die Irre wie Schafe. Nicht einige von uns, sondern alle. Denn worin besteht das wirkliche Problem der Menschheit? Darin, dass ein jeder auf seinen Weg sieht. Das ist unser Problem. Die Menschen haben nur auf ihren Weg gesehen und Gottes Weg abgelehnt. Im Buch der Sprüche steht außerdem, manchem scheint ein Weg recht, aber zuletzt bringt er ihn zum Tode. Und es wird gemahnt, gedenke an den Herrn in allen deinen Wegen, so wird er dich recht führen. Obwohl unser Herr Jesus sagt, ich bin der Weg und die Wahrheit und das Leben, niemand kommt zum Vater denn durch mich, obwohl er das sagt, sehen viele nur auf ihren eigenen Weg. In unserem Bibeltext aus dem Jesaja-Buch heißt es weiter, aber der Herr warf unser aller Sünde auf ihn. Die Botschaft Jesajas ist unmissverständlich. Christus hat bei seinem Tod am Kreuz unseren Platz eingenommen. Er selbst hat nichts falsch gemacht. Er war heilig, ohne Fehl, rein und von den Sündern getrennt. Er war derjenige, den Gott für unser Heil gesandt hatte. Wir empfinden Mitgefühl für Jesus, wenn wir lesen, dass er seinen letzten Atemzug am Kreuz tat. So viel Schmerz und Leid berührt sicherlich jeden. Wenn unser Herz nichts dabei empfinden würde, wären wir kaltblütig. Als der Frankenkönig Chlodwig zum ersten Mal von der Kreuzigung Christi erfuhr, soll er so wütend geworden sein, dass er aufsprang, sein Schwert zog und rief, »Wäre ich nur mit meinen Franken dagewesen!« Doch Christus will nicht unser Mitgefühl. Dafür gab er sein Leben nicht her. Er starb nicht, damit wir ihn aus Mitleid verteidigen. Als er auf dem Weg zur Kreuzigung war und die Frauen Jerusalems um ihn weinten, da sagte er, weint nicht über mich, sondern weint über euch selbst und über eure Kinder. Denn wenn man das tut am grünen Holz, was wird am dürren werden? Er wollte kein Mitleid, weder von den Frauen damals noch von uns heute. Einige sind vielleicht der Meinung, dass Jesus einen Märtyrertod starb. Das war jedoch nicht der Fall. Er starb nicht wie die Märtyrer, die den Herrn noch im Sterben voller Freude priesen und bekannten, dass Christus bei ihnen stand. Als Stephanus gesteinigt wurde, rief er triumphierend, siehe, ich sehe den Himmel offen und den Menschensohn zur Rechten Gottes stehen.
Unser Herr starb nicht auf diese Weise. Jesus war von Gott verlassen worden. Er sagte: mein Gott, warum hast du mich verlassen?" Sein Tod war anders gewesen. Er starb allein und die Sünden der Welt lasteten allein auf ihm. Andere sind der Meinung, dass der Tod Christi einen wunderbaren Einfluss auf unser Leben haben sollte. Sein Leben und Tod sollten eigentlich ausreichen, um uns vom Sündigen abzubringen. Die Geschichte der Menschen sieht jedoch anders aus. Diese Ansicht genügt aber nicht als Erklärung für diesen Vers. Wir gingen alle in die Irre wie Schafe, ein jeder sah auf seinen Weg. Der Herr warf unser aller Sünde auf ihn. Letztlich kann sein Tod nicht mit Worten beschrieben werden, denn er ist Gottes Lamm, das der Welt Sünde trägt. Er hatte unseren Platz eingenommen, er war unser Stellvertreter.

Wenn wir einen leidenden Menschen sehen, erweckt dieses Bild sofort unser Mitleid. So muss es auch für die Menschen gewesen sein, die Jesus vor über 2000 Jahren am Kreuz leiden sahen. Doch schon damals hatte er zu den weinenden Frauen gesagt, dass sie nicht um ihn weinen sollten. Sie sollten vielmehr um sich selbst weinen, denn alle Menschen, die nicht dem Weg Gottes folgen, hatten sich demzufolge für ihren eigenen Weg entschieden, und das bedeutete, dass die Gabe des Heils für sie unerreichbar war. Auch wir können uns heute fragen, ob unser Weg von unseren eigenen Feuern erleuchtet wird oder ob wir voller Demut Gott die Führung unseres Lebens überlassen. Gedenke an ihn in allen deinen Wegen. Das ist sicherlich ein sehr guter Rat für unser alltägliches Leben. In der nächsten Ausgabe der Sendereihe Durch die Bibel wird der Aspekt im Mittelpunkt stehen, der nach der Arbeit oder nach dem Leiden folgt. Die Genugtuung unseres Heilands. Ich würde mich freuen, wenn Sie dann wieder mit dabei sind. Gott befohlen und auf Wiederhören.

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1: 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Dennoch ein kleines Wort mit großer Kraft. Es steht für ein hoffnungsvolles Trotzdem, auch in schweren Zeiten weiterzugehen. Im Lesezeichen hören Sie heute von vier Menschen, die ihre ganz persönlichen Dennoch-Momente erzählen. Ihre Geschichten stammen aus dem Buch Dennoch voller Zuversicht, das Birgit Ortmüller herausgegeben hat. Schön, dass Sie dabei sind. Ich bin Susanne Pommerin-Weidner.

0: Ein lyrischer Text über das Wort dennoch von Christine Heinzmann. Dieter Hesse berichtet von einer unfreiwilligen Beichte. Die Pflegemutter Natascha Reh erzählt ungeschönt von ihrem turbulenten Alltag. Gelesen werden die Texte von Ute Häuser-Ludwig, Horst Kretschi und Saskia Klingelhöfer. Wir beginnen mit der bewegenden Dennoch-Geschichte von Birgit Ortmüller über die Heilung ihrer todkranken Tochter. Es liest Simone Nickel.
1: Es war ein schöner Sommertag im Juni, als uns völlig unvorbereitet die Nachricht unserer Ärztin erreichte und mit wenigen Worten deutlich machte, dass unsere 20 Jahre junge Tochter schwer erkrankt ist. Wir wussten um ihre Grunderkrankung, ein überaus seltener Gendefekt. Mit Tabletten und wenigen Kontrollterminen hielt sich ihre Erkrankung dezent im Hintergrund. Nun wurde bei einer Routineuntersuchung festgestellt, dass sich ihre Blutwerte deutlich verschlechtert hatten. Ich war allein zu Hause, mein Mann im Ausland unterwegs und die Geschwister auch nicht greifbar. Unsere nichtsahnende Tochter war bei ihren geliebten Pferden und ritt unbekümmert durch diesen herrlichen Sommertag. Ich versuchte, meinen Mann zu erreichen und hatte ihn direkt am Telefon. Nachdem ich ihm die Hiobsbotschaft kurz und knapp mitgeteilt hatte, wurde es still am anderen Ende der Leitung. Dann hörte ich ihn weinen. Die Tränen liefen ununterbrochen auch über meine Wangen. Wir fühlten uns hilflos und verzweifelt. Dann kam der gefürchtete Moment. Unsere Tochter meldete sich nach ihrem Ausritt per Handy bei mir. Sie wusste bereits Bescheid. Da sie volljährig ist, hatte die Ärztin sie ebenfalls angerufen und ihr die Diagnose mitgeteilt. Zu meiner Verwunderung blieb unser Kind sehr ruhig und gelassen. Sie spürte zu diesem Zeitpunkt keinerlei körperliche Einschränkungen oder Veränderungen. Zunächst lebten wir so weiter wie bisher. Unserer Tochter ging es nach wie vor gut. Sie erhielt nun andere Medikamente. Die Wirkung galt es abzuwarten. Wir bemühten uns, unseren Alltag normal zu gestalten, und doch waren sie da. Diese sorgenvollen Gedanken, die mich bereits vor dem Aufstehen quälten und die ich auch am Abend mit ins Bett und meine Träume nahm. Das Leben hatte alle Leichtigkeit und Freude verloren. Unsere Tochter hatte nun mehrere Kontrolltermine in der Klinik wahrzunehmen. Die Blutwerte zeigten jedoch auch nach der Tablettenumstellung keine nennenswerten Verbesserungen. Im Gegenteil, eine schleichende Verschlechterung war zu erkennen. Nach einem solchen Arzttermin begrüßte mich unsere Tochter mit den Worten: »Mama, ich bin nun im Endstadium angekommen.« Die Prognose lautete: akutes Nierenversagen in absehbarer Zeit. Es zeichnete sich immer mehr ab, dass ihre lebenswichtigen Organe bald ihre Tätigkeit aufgeben sollten. Dennoch versuchte sie zu leben und freute sich mit ihren Freundinnen auf ihre lang geplante Urlaubsreise. Dies sollte ihre vorerst letzte, unbeschwerte Lebenszeit sein. Mit einem Virus im Rückreisegepäck kam sie sehr krank zu Hause an. Ihr körperlicher Zustand verschlechterte sich zusehends. Ihre Blutwerte zeigten nun lebensbedrohliche Veränderungen an. Ein Klinikaufenthalt war nötig und sollte 7,5 Wochen dauern.

waren. Die täglichen vielen Stunden am Krankenbett zehrten an uns. Wir sind als Familie noch näher zusammengerückt. Haben sie nicht alleine gelassen. Mein Mann arbeitete vom Krankenzimmer aus. Rund um die Uhr waren wir bei ihr. Es war anstrengend, herausfordernd. Wir haben alle gelitten, jeder auf seine Weise. Wie viel mehr jedoch unsere Tochter, die durch dieses dunkle Tal gehen musste und nun deutlich ihre körperlichen Grenzen spürte. Der Durst wurde ihr größter Feind, ihre Trinkmenge auf 500 Milliliter runterreduziert. Unzählige Gebete haben den Himmel bestürmt, ebenso alle Fragen und Zweifel. Manchmal schrie ich regelrecht nach Gott, konnte ihn aber weder verstehen noch spüren. Einige Nächte habe ich bei ihr geschlafen, da ihr Zustand so kritisch wurde. Ich war verzweifelt, warf Gott all meinen Unmut, meine Wut, meine Not hin. Ich konnte ein Dennoch weder aussprechen noch leben. Beten fiel mir schwer. An Wunder glaubte ich schon lange nicht mehr. Ich kam an die Grenze meines Glaubens und konnte einen liebenden, fürsorglichen Gott weder erkennen noch spüren. Ich habe mich lange an dem Psalmwort 139, Vers 13 gestört. Dort heißt es: Denn du hast meine Nieren bereitet und hast mich gebildet im Mutterleibe. Warum hast du, Gott, dies alles zugelassen? Hast du nicht aufgepasst? Es hat lange gedauert, bis ich schlagartig erkannte, dass Gott die Nieren unseres Kindes genauso geplant und gebildet hat. Es war sein Wille. Es passiert nichts ungeplant, nicht bei Gott. Da bin ich mir heute sehr sicher. Ich habe immer wieder mit ihm gehadert, doch er nicht mit mir. Er hat durchgetragen, hat jeden Tag die nötige Portion Kraft geschenkt. Im Rückblick frage ich mich oft, wie wir alles geschafft haben. Körperlich, mental, kräftemäßig. Allen voran unsere Tochter, die immer wieder kämpfte und nicht aufgegeben hat. Wir haben alle am Limit gelebt. An manchen Tagen durfte ich jedoch eine solche Kraft und Energie spüren, die sicherlich nicht von mir gekommen ist. Gott schenkte so viel Hilfe, wie nötig war. Gott hat unsere Tochter gut vorbereitet, doch ihr Weg war noch nicht zu Ende. Eine Transplantation wurde geplant. Mein Mann kam als Spender in Betracht. Anfang Mai wurde die Transplantation durchgeführt. Kein leichter Tag, zwei Menschen aus der Familie in den OP zu verabschieden. Freude und Bangen reichten sich die Hand. Es wurde viel gebetet und ich spürte deutlich, dass Gott da ist, uns trägt und es gut machen wird. Um 15.30 Uhr dann die erlösende Nachricht. Marie sitzt munter plappernd im OP-Bereich und kommt aufs Zimmer. Die Niere funktioniert. Eine schönere WhatsApp habe ich noch nie zuvor gelesen. Tränen der Erleichterung liefen über meine Wangen. Ich konnte das Glück, diese Freude kaum fassen. Unsere Tochter musste auf keine Intensivstation und wir durften sie kurz mit Schutzmaßnahmen sehen. Sie strahlte überglücklich. Meinen Mann konnten wir schon besuchen. Er hat alles gegeben, damit unsere Tochter leben kann. Von der ersten Minute an wurde das neue Organ bestens durchblutet. Die Ultraschalluntersuchung bestätigte eine äußerst gute Funktion. Unserer Tochter ging es sofort gut. Sie hat ein neues Leben geschenkt bekommen. Sie und mein Mann erholten sich schnell. Heute geht es beiden bestens. Die Blutwerte unserer Tochter lesen sich wie ein Traum. Sie ist voller Energie und Lebensfreude. Wir sind einfach nur dankbar und glücklich. Ich wusste schon gar nicht mehr, wie sich das anfühlt. Es liegen harte Monate hinter uns. Doch Gott hat uns nicht verlassen. Er hat uns getragen, auch wenn ich es nicht fühlen konnte. Er war da und hat Gebete gehört und erhört. Gott tut heute noch Wunder. Unsere Tochter ist eins davon. Die Nacht hat ihre Schrecken verloren. Die Tage sind erfüllt von Freude und tiefer Dankbarkeit. Wir feiern das Leben und sind voller Zuversicht. Danke Gott. Dennoch.

Schon oft musste ich bei mir selbst feststellen, wie sehr ich mich gegen gute Ratschläge sträube. Gott sei Dank ließen mich Umstände und Ereignisse dann oft im Nachhinein noch zur Besinnung kommen. So war es auch mit einem Ereignis 2016. Nachdem meine Mutter 2 Jahre zuvor verstorben war, fragte mich mein katholischer Vater, ob ich ihm in diesem Jahr mal eine gemeinsame Reise nach Rom zum Papst ermöglichen könne. Ich war zwar seit einigen Jahren Mitglied in einer Freikirche, sagte aber spontan zu. Ich freute mich über die gemeinsame Zeit und über den Mut meines Vaters, im fortgeschrittenen Alter nochmal ins fernere Ausland zu reisen. Neben dem Durchschreiten der Heiligen Pforte, dem Besuch der 4 katholischen Hauptkirchen und vielem anderen umfasste seine Liste auch die persönliche Beichte im Petersdom. Im Petersdom angekommen, gingen wir zu dem speziell für die Beichte abgesperrten Bereich. Aufgrund der Heiligsprechung von Mutter Teresa waren viele Zehntausende Pilger in Rom. Entsprechend voll war der Dom und auch der Beichtbereich. Wir schauten zu den vielen Beichtstühlen. An jedem hing eine Landesfahne, um anzuzeigen, in welcher Sprache der entsprechende Priester die Beichte hörte. Vor einigen Beichtstühlen waren sehr lange Warteschlangen. Vor dem Deutschen wartete niemand. Mein Vater zerrte an meiner Hand und sagte: "Jetzt wir!" Aber irgendwie wollte ich nicht. Ich meinte, dass ich jemand in der freien Gemeinde meine Sünden nennen könne und dass ich das hier nicht brauche. Mein Vater aber bestand darauf: "Nein, erst ich, danach bist du dran." Mit verdrehten Augen sah ich meinem Vater hinterher, wie er im Beichtstuhl verschwand und erst nach geraumer Zeit daraus wieder hervorkam. "So, jetzt du", raunzte er. Weil ich lieber ein Beichtgespräch von Angesicht zu Angesicht wollte, zog der Priester den Vorhang auf und ich kniete mich vor ihn hin auf eine Kniebank. Nach einem kurzen Kennenlernen erklärte ich ihm mein Anliegen. Ich sagte, dass ich nicht mehr katholisch sei und dass der Mann, der zuvor im Beichtstuhl gewesen war, mein Vater sei. Ich wolle ihn ehren und käme deshalb mit zur Beichte. Den Katholizismus hätte ich hinter mir gelassen und würde eine Beichtzeremonie nicht mehr brauchen. Nachdem ich in wenigen Sätzen, so meinte ich, den Vorzug der Freikirchen vor dem Katholizismus erklärt hatte, meinte ich dann: "Wo ich nun schon hier bin, nenne ich Ihnen mal meine Hauptsünde und das sei es dann." Ganz ruhig entgegnete mir der Priester: "Das brauchen Sie gar nicht mehr. Ich habe Ihre Hauptsünde schon erkannt. Hochmut und Stolz oder auch Selbstvertrauen und Rechthaberei ist Ihr Problem. Aber Jesus ist barmherzig und vergibt, wenn man seine Sünden zum Ausdruck bringt und bekennt. Und das haben Sie ja nun getan." Völlig verdutzt schaute ich den Mann an. Ich fühlte mich ertappt in einer Mischung von Verärgerung und Entrüstung. "Sehr bestimmt", sagte er dann zu mir, "lernen Sie Demut von Maria. Das gebe ich Ihnen als Bußaufgabe mit." Maria entgegnete dem Engel, als dieser ihr die Botschaft der Empfängnis durch den Heiligen Geist gab: "Mir geschehe nach deinem Wort." Später sagte sie bei der Hochzeit zu Kana zu den Dienern: "Was Jesus euch sagt, das tut." Schauen Sie sich alle Stellen in der Bibel von Maria an und lernen Sie ihre Haltung. Und wenn Sie etwas nicht verstehen, dann behalten Sie es in Ihrem Herzen, bis Gott Ihnen diese Lehren auch noch offenbart. Danach sprach er mir im Namen Jesu die Vergebung der Sünden zu. Das gesamte Beichtgeschehen habe ich lange Zeit nicht verstanden. Aber ich habe es, wie Maria, in meinem Herzen bewahrt. Erst Jahre später habe ich mich aufgemacht, Maria in der Bibel zu studieren. Dabei musste ich feststellen, wie ich mich von vermeintlicher Bibelerkenntnis habe aufblähen lassen, anstelle andere Christen zu lieben.
Ich dachte damals noch, dass ich gegenüber dem katholischen Priester gut dastehe, aber darf heute sehen, wie ich gefallen bin. Heute bin ich diesem Priester unendlich dankbar, dass ich nach meinem Hochmut Jahre später dennoch die Lektion gelernt habe und darf mit Hiob sagen: Vom Hörensagen hatte ich von dir gehört. Jetzt aber hat mein Auge dich gesehen. Darum verwerfe ich mein Geschwätz und bereue in Staub und Asche.

Es gibt Momente in meinem Leben, da frage ich mich, warum ich mir das alles antue. Warum wir uns das antun. Warum wir immer wieder unser Herz öffnen, unser Zuhause teilen, unsere Kraft aufbringen, obwohl wir wissen, dass es schmerzen wird. Und trotzdem gibt es eine Antwort, die all diese Zweifel in den Schatten stellt. Es ist meine Berufung. Ich weiß noch, wie es angefangen hat. Nicht mit einem großen Knall, nicht mit einer dramatischen Offenbarung. Es war eher ein leises, stetiges Ziehen in meinem Herzen. Eine Stimme, die nicht laut sprach, aber dennoch nicht zu überhören war. Ich konnte nicht genau sagen, woher sie kam, aus meinem Innersten oder von Gott selbst, aber sie sagte mir immer wieder dasselbe. Da sind Kinder, die ein Zuhause brauchen. Du kannst ihnen eins geben. Es begann mit einem Kind. Dann kam ein zweites, später ein drittes und ein viertes. Manche blieben nur kurz, andere blieben lange und wieder andere sind bis heute ein Teil unserer Familie. Jedes einzelne Kind kam mit seiner eigenen Geschichte, mit Verletzungen, mit Verhaltensweisen, die oft ein einziger Schrei nach Halt, nach Liebe, nach Sicherheit waren. Und immer wieder standen wir vor der Entscheidung, machen wir weiter? Öffnen wir unser Herz erneut? Und jedes Mal sagte mein Herz und mein Glaube, ja. Pflegefamilie zu sein heißt nicht, ein bisschen zu helfen. Es heißt, ein Leben zu teilen mit all seinen Herausforderungen. Es heißt, Schulbegleitung, Behördenmarathon, Traumatherapie, immer wieder auch Wutausbrüche, zerbrochene Möbel und ja, manchmal sogar ein Polizeieinsatz. Liebe in einer Pflegefamilie ist nicht romantisch. Sie ist nicht leicht. Sie ist nicht die Art von Liebe, die in Büchern steht. Sie ist eine Entscheidung, jeden Tag neu. Sie liebt auch dann, wenn ein Kind dich anschreit, dich ignoriert, dich testet, weil es wissen will, wirst du mich auch verlassen? Und das alles geschieht nicht nebenbei, sondern mitten im Leben. Pflegefamilie zu sein heißt aber auch kostbare Augenblicke, die alles tragen. Ein Kind, das plötzlich abends flüstert, Mama, ich habe dich lieb. Eine leibliche Mutter, oft gezeichnet von Sucht und psychischen Erkrankungen, die überraschend sagt, danke, dass mein Kind bei Ihnen sein darf. Danke, dass Sie es lieben, wenn ich es gerade nicht kann. Diese Sätze lassen mich weinen, nicht aus Überforderung, sondern weil ich spüre, Gott wirkt mitten im Chaos. Unsere Familie sieht anders aus. Wie ein buntes, manchmal lautes, oft chaotisches Zuhause. Aber wir sind echt. Wir lachen, wir schreien, wir weinen, wir vergeben. Und wir fangen immer wieder neu an. Nicht, weil wir müssen, sondern weil wir glauben, dass jedes Kind eine neue Chance verdient hat. Ich erzähle das nicht, weil ich stark bin. Ich bin es nicht. Ich bin müde. Ich habe Zweifel. Ich habe nicht immer Geduld. Ich habe Entscheidungen getroffen, die ich bereut habe. Aber ich stehe auf. Jeden Tag. Weil ich weiß, dass es nicht um mich geht. Es geht um diese Kinder, um ihr Leben, um ihre Zukunft. Und ja, es geht um Gottes Plan. Wenn ich eines gelernt habe, dann das. Berufung bedeutet nicht, dass es leicht ist. Es bedeutet, dass es Sinn macht. Dass es bleibt, wenn alles andere wankt. Dass es trägt, wenn die eigenen Beine schwach sind. Und so sage ich, mit aller Ehrlichkeit, mit aller Schwäche, mit aller Liebe, dennoch meine Berufung.

Denn. Das kleine Wörtchen denn macht sich manchmal ganz groß. Denn möchte mir die Welt erklären, das Vorhergesagte begründen oder verstärken. Denn kommt manchmal ganz schön streng daher. Der erhobene Zeigefinger. Denn ändert manchmal den Ton und die Stimmung. Es will trumpfen, übertrumpfen. Noch ist noch nicht zu Ende. Da kommt noch was. Da keimt was auf. Da geht's weiter. Noch will ergänzen. Noch lässt unterschiedliche Dinge gelten. Kein Entweder-Oder. So oft gibt es kein Entweder-Oder, sondern noch. Dennoch klingt verheißungsvoll. Dennoch ist es nicht zu spät. Dennoch ist nicht aller Tage Abend. Dennoch gibt es Hoffnung. Hoffnung auf ein Dennoch. Dennoch hat für mich was Trotziges, was verheißungsvoll Trotziges. Es kommt daher wie trotzdem. Dennoch trägt auch eine Würde in sich. Es hat etwas Kraftvolles, Würdevolles. Es läutet einen Sichtwechsel ein. Es will den Blick weiten. Unser Blick auf die Welt ist oft getrübt, betrübt. Manchmal scheint es um uns so furchtbar dunkel zu sein. Oh, wie dunkel und schmerzvoll die Welt und das Leben sein kann. Dennoch. Denn auch wenn die Dunkelheit manchmal so grausam ist, ist dann noch die Hoffnung nach dem Licht. Dennoch. Denn auch wenn der Schmerz manchmal nicht auszuhalten ist, ist dann noch ein Halt, etwas, das mich hält, jemand, der mich hält. Dennoch kann wie ein Lichtstrahl durch die Dunkelheit strahlen. Dennoch kann trotzdem in die Ritze des zerbrochenen Herzens reinkriechen und Wurzeln schlagen, aus denen eine zarte Blume wachsen kann, mitten im Zerbrochenen. Dennoch ist für mich immer auch ein bisschen gleichzeitig. Das Licht im Dunkeln, die zarte Pflanze in der Wüste, der leise, zaghafte Herzschlag im Zerbrochenen, die kleinen Freuden im Schmerz. Dennoch. Im Leben begegnen uns so viele scheinbare Widersprüche. Dennoch hebt Widersprüche auf und lässt beides gelten. Seit wir unsere Tochter beerdigen mussten, erlebe ich sehr viele Dennochs in meinem Leben. Ich erlebe so viel Gleichzeitigkeit. Tiefe Trauer über den Tod meiner geliebten Tochter. Und auch Dankbarkeit für das Leben. Leben und Tod. Dennoch. Denn noch stehe ich am Grab und vermisse sie so sehr. Dennoch habe ich Hoffnung, ja tiefe Zuversicht, dass ich sie wiedersehen werde und wir wieder vereint sind. Und bis dahin lebe ich im Dennoch. Denn noch sind nicht alle Tränen geweint und ich fühle mich so alleine. Dennoch spüre ich, dass mir jemand in diesem Moment ganz nahe ist und mit mir weint und mich hält und mir zuflüstert. Es ist okay. Denn die Welt ist manchmal richtig dunkel. Noch werden wir Tränen weinen. Dennoch. Habe ich das Dunkel besiegt und möchte dir wieder Licht in dein zerbrochenes Herz geben. Dennoch strahlt, dennoch hält, dennoch hat so viel Hoffnung und Zuversicht. Oh, wie schön ist dennoch! Ich wünsche dir viele Dennochs, dass dir in der Dunkelheit dennoch ein Licht scheint, dass du im Schmerz dennoch kleine Freuden finden kannst. Ich wünsche dir dennoch.

Ute Häuser-Ludwig, Saskia Klingelhöfer, Horst Kretschi und Simone Nickel lasen Texte aus dem Buch Dennoch voller Zuversicht. Die Herausgeberin Birgit Ortmüller lässt darin Menschen zu Wort kommen, die von ihren persönlichen Dennoch-Momenten erzählen. Das Buch hat 176 Seiten und ist im Neukirchener Verlag erschienen. Für 18 Euro können Sie es in jeder Buchhandlung oder in unserem Onlineshop bestellen. 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Ich fand's schön, dass Sie heute dabei waren und wünsche Ihnen von Herzen viele Dennoch-Momente voller Zuversicht. Tschüss, bis zum nächsten Mal, sagt Susanne Pommerin-Weidner.

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1: Schönheit kommt von dir, ist bei dir. Du beschenkst mich mit Schönheit jeden Tag neu. Auch heute war ich umgeben von Schönheit, auch als ich in den Spiegel gesehen habe. Danke, dass dir Schönheit wichtig ist. Es geht dir nicht nur um den Zweck, es erfreut dich selbst, Schönheit zu sehen. Sie umgibt dein Wesen, Herr. Du webst mit ihr auf deinem schöpferischen Webstuhl und denkst dir jeden Tag neue Dinge aus, einfach um dich und uns zu erfreuen. Ach, Freude erfüllt auch mein Herz, beim Blick auf Schönheit und beim Blick auf dich. Herr, deine Schönheit ist Ausgangspunkt jeder Schönheit, die mein Auge erblickt. Und ich freue mich auf deine schönen Geschenke, die du morgen für mich bereit hast. Wunderschön sind deine Werke, Gott. Wir loben dich und preisen deinen Namen.

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2: Herzlich willkommen bei ERF Mensch Gott. Mein Name ist Simone Merz und ich freue mich, dass Sie eingeschaltet haben. Mein Gast heute ist Steve. Sein Ziel war es, die höchsten Berge aller Kontinente zu besteigen. Diese Herausforderung soll der ultimative Beweis werden für seine Stärke und Willenskraft. 6 Berge liegen schon hinter ihm, doch am Fuße des Mount Everest hat er eine krasse Begegnung, die ihm das Leben rettet und ihm zeigt, das, was er wirklich sucht, findet er nicht auf einem Berggipfel. Herzlich willkommen. Hallo Steve, schön, dass du bei mir bist.
3: Dankeschön.
2: Wir gehen in das Jahr 2007. Mhm. Da warst du auf dem Kilimanjaro, ganz oben. 6000 Meter oder wie hoch ist er?
3: Richtig.
2: Ungefähr.
3: Ja.
2: Was für ein Gefühl war das zum allerersten Mal auf so einem großen Berg?
3: Das war natürlich überwältigend und das war auch ein Moment, der mein Leben verändert hat. Ich komme aus Hamburg vom flachen Land. Das war mein erster Berg und das Spannende war, in dem Moment, wo ich den Gipfel sehen konnte und wo es nur noch ein paar Meter bis zum Gipfel waren, hatte ich auf einmal das Gefühl, ich war schon mal da. Und es war ein schönes Gefühl. Mhm. Und ich wusste, in dem Moment, wo ich dieses Gefühl hatte, von diesen Momenten möchte ich gern mehr in meinem Leben haben.
2: Und wieso dann, hast du das Gefühl gehabt, du warst schon mal da?
3: Ich weiß nicht, woran das lag. Also ich weiß, es war blauer Himmel. Man konnte weit sehen. Ich stand ja auf dem Dach von Afrika. Die Sicht war gut. Und ich hatte das Gefühl, ich habe das visuell schon mal erlebt, da wo ich bin. Und das war ein Stück weit in diesem Moment auch wie so ein Ankommen. Und ich habe ja für diesen Berg ein Jahr lang trainiert. Es ist ein Gefühl von Stolz. Es ist ein Gefühl von Dankbarkeit. Es ist ein Gefühl von Erschöpfung, von Zufriedenheit. Und gleichzeitig aber auch ein Gefühl von, ich möchte auch wieder runter. Ich möchte auch wieder heil runterkommen von diesem Berg. Mit diesem Gewissen, dass der Abstieg auch noch Gefahren mit sich bringt, weil der Körper bis dahin einfach schon müde ist. So, und das ist halt ein Sammelsurium von unterschiedlichen Emotionen. Aber es hat eine sehr, sehr hohe Intensität an Gefühlen, wie ich sie selten in meinem Leben gefühlt habe. Und das ist wahrscheinlich auch das, was mich so fasziniert hat, die Intensität an Gefühlen.
2: Aber es war der Kilimanjaro, das war der erste Anfang. Ne? Du hattest einen Plan. Was für einen Plan hattest du?
3: Bevor ich da hingefahren bin, hatte ich noch keinen Plan. Ich hatte erstmal den Plan, dass ich diesen Berg besteigen wollte. Mhm. Aber als ich dieses Erlebnis hatte auf dem Gipfel, ich war schon mal da und dieses Gefühl von Ankommen, diese Intensität, auch ganz nah bei mir zu sein in diesem Moment, da habe ich dann gemerkt, es macht was mit mir. Und dann habe ich irgendwann über die Weihnachtszeit hinweg habe ich eine Mount Everest-Dokumentation im Fernsehen gesehen. Also Everest ist ja der höchste Berg der Welt. Und da habe ich 6 Tage lang am Stück jeden Abend diese Menschen gesehen, die die Bereitschaft hatten, ihr Leben aufs Spiel zu setzen, nur um auf diesen Berg zu kommen, um ihren Traum zu leben. Und dann habe ich mich dabei beobachtet, wie ich mir die Frage gestellt habe, kann ich das auch? Und ich wusste in dem Moment nicht, ob ich das kann. Aber ich merkte so, ich entwickle eine Bereitschaft, herauszufinden, ob ich das kann. Mhm. Und dann habe ich mir überlegt, naja gut, jetzt habe ich einen Berg bestiegen. Was würde das bedeuten, wenn ich mich dafür entscheiden würde? Und dann dachte ich, naja, ich könnte ja den jeweils höchsten Berg auf allen 7 Kontinenten besteigen. Und dann müsste ich doch nach 7 Jahren und 7 oder 6 Bergen so weit sein, dass ich bereit bin für den höchsten Berg der Welt. Das war der Plan.
2: Wow, also quasi wie so ein Training. Berg höher wie der andere.
3: Genau, weil ja jedes Mal von Berg zu Berg die Herausforderungen steigen. Mhm. Und so stand dann auf meinem Zettel 2007 Afrika, 2008 Europa. Und dann ging das halt so weiter. Und so stand jedes Jahr dieser jeweils ein Berg da.
2: Wow.
3: Und dann habe ich mich entschieden, das zu machen. Ich habe gesagt, ich investiere jetzt 7 Jahre meiner Lebenszeit in die Realisierung dieses Projektes.
2: Warst du schon immer so abenteuerlustig?
3: Ich hatte schon immer die Sehnsucht danach, herauszufinden, was der Sinn des Lebens ist. Und ich habe schon immer die Sehnsucht gehabt, auch vielleicht mich ein Stück weit zu finden. Und ich hatte den Eindruck nach dem ersten Berg, dass das ein gutes Vehikel sein könnte, um mir selber nahe zu kommen.
2: Weil du das beim ersten Mal erlebt hast, diese Intensität von Gefühlen. Das könnte ein Weg sein.
3: Ja.
2: Wie bist du geprägt von deiner Familie her?
3: Also ich komme aus einem Elternhaus, wo Leistung wichtig war. Das heißt, meinem Vater war schon sehr viel dran gelegen, dass ich immer die besten Noten hatte. Ihm war wichtig, dass ich die meisten Tore geschossen habe beim Fußball. Und wenn das mal nicht gelang, dann hat er mir schon zu verstehen gegeben, dass es beim nächsten Mal dann doch wieder anders werden soll. Mhm. Insofern habe ich die Erfahrung gemacht, dass wenn ich Leistung bringe, dass ich dann eine Art von Zuwendung bekomme. Dass ich dann Liebe spüre, dass ich dann Nähe spüre. Ich habe gelernt, dass Liebe nicht bedingungslos ist, sondern dass es geknüpft ist an Leistung. So bin ich in diese Welt hineingeboren worden. Und daher habe ich wahrscheinlich auch die Bereitschaft, mich für so ein Projekt zu öffnen. Weil das hat ja auch was mit Leistung zu tun. Mhm. Also habe ich mich mit der Entscheidung für dieses Projekt ja eigentlich drangehängt an die Prägung, von der aus ich komme.
2: Ja. Leistung war wichtig. Wie hast du das dann als Kind versucht, irgendwie umzusetzen oder dann auch als Jugendlicher? Wie hat das dein Leben geprägt?
3: Na, ich habe schon Dinge, die ich gemacht habe, schon mit der Tendenz gemacht, sie extrem zu machen. Mhm. So bin ich durchs Leben gegangen.
2: Sport spielt da eine große Rolle, ne?
3: Sport, ja, absolut. Mhm. Ja. Sport in jeglicher Couleur. Mhm. Ich bin damals auch ins Fitnessstudio gegangen mit 69 Kilo. Als ich 20 war, weil ich irgendwie dachte, ich habe zu wenig Selbstvertrauen und mehr Muskeln aufbauen könnte doch ganz spannend sein. Und das führte aber dazu, dass ich dann 5 Jahre lang auch diesen Sport sehr extrem geführt habe und habe dann innerhalb von 5 Jahren 30 Kilo Muskeln hoch antrainiert und hatte dann auf einmal irgendwie so ein Muskelpaket an meinem Körper. Und auch das war Teil meines extremen Lebens.
2: Hat das funktioniert damals?
3: Für den Moment hat es geholfen, meine Unsicherheit vor mir selbst zu kaschieren. Mhm. Ich war ja auf der Suche nach einem Gesehenwerden. Ich wollte ja, dass man mich respektiert. Ich wollte, dass man mich wahrnimmt. Aber ich kannte das halt nur durch Leistung erbringen. Mhm. Weil das war die Strategie, die ich gelernt habe.
2: Was haben dir denn andere gespiegelt? Wie haben die dich dann da gesehen? Hast du das bei ihnen wahrgenommen, dass es funktioniert hat?
3: Ich war ja dann von Menschen umgeben, die mir das Gefühl gegeben haben, das ist gut, was ich da mache. Mhm. Und so unbewusst sucht man sich dann ja auch dieses Umfeld, in dem man halt gesehen wird. Das heißt, ich war ja eher ein Großteil meines Lebens von Menschen umgeben, die auch Freude an Leistung hatten. Und wenn ich dann da ankam und oder die gesehen haben, was ich aus meinem Körper gemacht habe durch dieses Muskeltraining oder wenn ich erzählt habe, ich habe die höchsten Berge aller Kontinente bestiegen oder ich bin dabei, dann fällt das bei denen natürlich auf einen fruchtbaren Boden und sie haben den Eindruck, oh, das ist einer von uns. Mhm. Ja klar, du kannst hier bei uns sitzen bleiben. Und so habe ich mir halt auch mein Umfeld gesucht und gefunden. Aber alles immer geprägt von Leistung.
2: Du hast ja dann auch Sport zu deinem Beruf gemacht. Wie kam das denn?
3: Naja, das war irgendwie für mich eine logische Konsequenz, das zu machen, weil in Winsenluhe, dort wo ich herkomme, aus Norddeutschland, in diesem Fitnessstudio, wo ich trainiert habe, da gab es den Inhaber und der Inhaber heißt Günther. Und der Günther war eigentlich der erste Mensch, der mir das Gefühl gab, der respektiert mich, der sieht mich. Und er gab mir das Gefühl, indem er mir Ernährungspläne schrieb, indem er mir Trainingspläne schrieb, indem er irgendwie gesehen hat, dass mir Training wichtig ist. Und ich hatte irgendwie das Gefühl, der kümmert sich um mich. Mhm. Und das war ein schönes Gefühl. So, und dann haben wir auch irgendwann später zusammen trainiert. Und irgendwann sagte er, sag mal, Steve, hättest du Bock, bei mir im Fitnessstudio als Trainer zu arbeiten? Und das war für mich natürlich ein Ritterschlag. Auf einmal war ich derjenige, der das weitergeben konnte, was Günther mir beigebracht hat. Und dann bin ich nach Trier gegangen, um dort zu studieren, Psychologie. Und dann lag es irgendwie nahe, dass ich mein Geld, weil ich war finanziell dann immer unabhängig, mein Geld verdiene über den Sport. Und habe dann das, was Günther mir beigebracht hat, anderen Menschen beigebracht. Das waren dann leistungsorientierte Menschen.
2: Mhm, da sind wir bei dem Thema, ne?
3: Ja, leistungsorientierte Menschen, die im Beruf sehr engagiert waren und dann irgendwann gemerkt haben, welchen Preis sie für ihren beruflichen Erfolg bezahlt haben, nämlich einen gesundheitlichen Preis. Und die haben mich dann geholt, damit ich mit ihnen trainiere und gemeinsam auf ihre Ernährung schaue, damit die gesundheitlich stabil werden und bleiben. Insofern habe ich da auch einen Traum gelebt. Ich durfte das weitergeben, was ich von Günther in dem Fall gelernt habe.
2: Mhm. Traumleben und das ganz, ne? Wahrscheinlich ja. Auch wieder so, wie du geprägt warst. Ne?
3: Ging auch um Leistung.
2: Mhm. Hattest du, also bist du erfolgreich gewesen damit?
3: Das hat schon gut funktioniert, weil natürlich, als ich anfing, diese Berge zu besteigen, war das ja damals auch schon sehr medienwirksam.
2: Wie hat das angefangen mit den Bergen?
3: Das hat so angefangen, dass ich gemerkt habe, dass diese Klienten, die ich betreue, dass die eigentlich ja keinen Bock haben zu trainieren. Und dann dachte ich, naja, vielleicht brauchen die ein Ziel, für das es sich zu trainieren lohnt. Und dann dachte ich, Bergsteigen könnte doch etwas sein. Weil ich ja auch selber merkte, mich zieht das so in die Berge. Mhm. Und dann bin ich zu meinen Klienten hin und habe gesagt, sag mal, kennt ihr den Kilimandscharo? Und haben gesagt, ja, das ist der höchste Berg von Afrika. Ich sage, genau. Ich sage, was haltet ihr denn davon, wenn wir uns jetzt ein halbes Jahr lang darauf vorbereiten? Ich war zwar noch nie da, aber ihr könnt mir alle vertrauen. Und dann fahren wir dahin.
2: Aber selber keinen Plan von Bergsteigen gehabt.
3: Nee, ich habe sie offen gesehen. Sie wussten das ja auch. Okay. Und dann habe ich drei verrückte, ich meine das jetzt total liebevoll, habe ich drei verrückte Klienten gefunden, die gesagt haben, machen wir. Bedeutete für sie, dass sie ein Ziel hatten, für das es sich zu trainieren lohnt, weil sie auch auf diesen Gipfel wollten. Und für mich bedeutete das die Sicherheit, dass ich die ein halbes Jahr begleiten kann. Das hatte für mich eine finanzielle Substanz und die natürlich einen Teil auch meiner Reisekosten bezahlt haben. Insofern war dadurch für mich die finanzielle Basis gelegt. Mhm. Und so kam es dann zu diesem Kilimandscharo.
2: Okay, dann bist du da hochgelaufen und hast gemerkt, ja, beziehungsweise wieder runter und du hattest einen Plan.
3: Genau, und dann hatte ich diesen Plan 2007, Dezember 2007. Und da habe ich diese Entscheidung getroffen, jetzt bis 2014 diesen Plan zu verfolgen.
2: Das ist natürlich auch ein sehr ambitionierter Plan, oder nicht? Was kommen da für Kosten auf einen zu? Ich meine, ich stelle mir das nicht ganz so günstig vor.
3: Also so all in all kostete das eine 750.000 Euro.
2: Wie viel?
3: Also wow. 250.000 Euro, das wusste ich vorher nicht. Mhm. Weil diesen Plan, den ich da hatte für mein Leben, der war aus heutiger Sicht schon mit viel Naivität gespickt. Mhm. Ich wusste nicht, dass das eine 750.000 Euro kostet. Und ich wusste auch eigentlich gar nicht, wie gefährlich das ist, was ich da plane zu tun. Und eigentlich wusste ich auch nicht, wie man sich vorbereitet. Also eigentlich wusste ich nichts. Ich war total blauäugig, aber ich merkte, mich zieht das da so hin. Und was es bedeutet, was diesem Projekt zu realisieren, habe ich eigentlich immer von einem Schritt nach dem nächsten realisiert. Und finanziell war es eine Riesenherausforderung. Ich hatte diese 750.000 Euro nicht. Und hätte ich gewusst, dass es eine 750.000 Euro kostet, weiß ich nicht, ob ich mich dafür entschieden hätte, das zu machen. Aber es kam halt so fließend. Und so habe ich mir das Geld dann geliehen. So entweder bei Banken oder bei Freunden oder irgendwo habe ich es mir geliehen. Und refinanziert habe ich das Ganze dann über meine Vorträge, weil auf einmal wollten Unternehmen wissen, was ich denn in diesen Bergen erfahren habe. Am eigenen Leib, über Motivation oder dann auch über Teams und Führung. Und so entstand dann diese Refinanzierung. Mhm. Aus diesem Projekt ist sowieso sehr, sehr viel entstanden, ohne dass ich das vorher überlegt hatte. Weil die Medien wollten wissen, kommt der bekloppte Hamburger lebend von den Bergen wieder zurück?
2: Okay.
3: Ja, so und irgendwann haben auch die Unternehmen gemerkt, naja, jetzt ist er den dritten Berg bestiegen, der lebt ja immer noch. Vielleicht kann man den ernst nehmen. Es gab ja viele Menschen, die haben einfach wirklich gedacht, ich sei bekloppt und haben einfach innerlich mit dem Kopf geschüttelt. Aber die haben dann irgendwann gemerkt im dritten und vierten Jahr, ja, naja gut, okay, der ist immer noch dabei. Und so ist dann viel entstanden. So sind meine Bücher entstanden, so sind die Vorträge entstanden. Also auf einmal wurde mir auch viel hingehalten durch dieses Projekt.
2: Und erzähl mal so ein bisschen, was hast du da in der Zeit gelernt? Du hast Bücher geschrieben, vielleicht ein, zwei Beispiele, wo du sagst, das habe ich gelernt in Bezug auf Führung von Leuten?
3: Also ich habe gemerkt, dass wenn man zum Beispiel über das Thema Vertrauen spricht, und Vertrauen ist ja aus meiner Perspektive die Grundlage, um in einem Team gut sein zu können. Vertrauen muss man sich als Führungskraft aber erarbeiten. In dem, was man sagt, in dem, was man nicht sagt, in dem, was man tut und auch in dem, was man nicht tut. Und ich hatte für mich zum Thema Vertrauen so ein Aha-Erlebnis. In dem Moment, also auf so einer Gipfeletappe, kommt so ein Team fast immer an so einen Punkt, wo Teammitglieder das Gefühl haben, sie schaffen es nicht. Und dann auch zu mir dann in dem Moment sagen, Steve, ich möchte umdrehen. Das höre ich dann, ich nehme das total ernst und dann checke ich ab, ob es gesundheitlich noch okay ist, weiterzugehen. Und wenn es gesundheitlich noch okay ist, dann gehe ich schon zu der Person hin und sage, dass alles okay ist und lass uns doch noch mal eine halbe Stunde weitergehen. weil in 2 Stunden die Sonne aufgeht. Und wenn diese Menschen dann ihrer körperlichen Leistungsfähigkeit nahe kommen und ihr Innerliches eigentlich danach schreit, umzudrehen, und dann zu ich zu sehen darf, wir gehen weiter, dann schenken sie mir auf einmal Vertrauen in einer Art und Weise, wo sie nicht mehr wissen, was jetzt gleich passieren wird. Aber sie sagen, ich vertraue ihm jetzt. Und da entsteht aus meiner Erfahrung heraus eine wirkliche Hochleistung. In dem Moment, wo ich eigentlich etwas abgebe, nämlich die Kontrolle, wo ich die Kontrolle abgebe und am besten in irgendjemanden oder in irgendetwas und ich mich führen lasse. Aber bis zu dem Punkt, wo sich Menschen führen lassen, muss man als Führungskraft schon viel investieren. So, und da habe ich gemerkt, das kann man sich als Führungskraft erarbeiten. Und dann kommt man in spannende Bereiche rein mit dem Team.
2: Hast du dir selbst in diesen 7 Jahren immer so das zugetraut? Oder hattest du auch mal Punkte, wo du sagtest, ich schaffe das hier nicht?
3: Ich weiß, was Zweifeln bedeutet. Diese 7 Jahre waren nicht frei von Zweifel. Und die Frage ist immer nur, wie gehe ich mit diesen Zweifeln um? Und wie laut sind diese Zweifel? Und welche Rückschlüsse ziehe ich aus den Phasen, in denen ich zweifle? Und ich habe gelernt, auch trotz Zweifeln zu handeln. Das ist manchmal notwendig. Das ist auch im Leben so. Man muss ja manchmal, man hat ja nie eine 100-prozentige Garantie, sondern aus meiner Sicht reicht es aus, wenn man eine 80-prozentige Sicherheit hat und sagt, die 20% Restrisiko, die nehme ich auf mich. Aber Zweifel ist ein Teil des Lebens. Und insofern habe ich in den Bergen gelernt, Zweifel zu haben ist okay. Und man kann trotzdem handlungsfähig bleiben und weitergehen. So, ja.
2: 6 Berge hast du dann bestiegen. Was hat dich immer wieder fasziniert an diesen Bergen, überhaupt an den Bergen, an den Besteigungen? Es ist ja auch immer schwieriger und herausfordernder geworden.
3: Also heute rückblickend würde ich sagen, mich hat immer berührt der Moment des Umkehrens. Der Moment, in dem ich mich vom Gipfel wieder entfernt habe. Weil dieser Moment, sich vom Gipfel wieder weg oder abzudrehen, war für mich immer ein Stück weit ein Nachhausekommen. Und dem voraus ging immer noch mal so diese innere Erkenntnis, welche Menschen mir im Leben nahestehen. Also meine Familie. Man muss in den Bergen schon einen Grund haben, umzudrehen. Manche Menschen haben keinen Grund, umzudrehen. Und deswegen bleiben manchmal Menschen auch an den Bergen. Aber ich habe dann in diesen Momenten immer gemerkt, es lohnt sich, umzudrehen und nach Hause zu kommen zu den Menschen, die mich lieben. Und das war so eine Erkenntnis so für mich, die für mich sehr wichtig war. Weil ich merkte, es ging irgendwann gar nicht mehr um den Gipfel, sondern dass es beim Bergsteigen, auf jeden Fall für mich persönlich, um ganz andere Dinge ging. Und das Heimkehren, das Nachhausekommen, das war einer der wichtigen Aspekte.
2: Aber du warst ja auch, hast du gesagt, auf der Suche nach etwas, was nach Sinn. Hattest du das Gefühl, du bist dem näher gekommen? Jedem Gipfel ein Stück näher?
3: Ich war ja anfangs dachte ich ja, dass ich das Glück auf den Gipfeln der Berge finden werde. Ich dachte anfangs, mein Leben wird besser nach den Gipfeln. Und ich dachte danach, ich bin dann wer, einfach aufgrund des Erfolges. Aber dieses Glück habe ich in den Bergen nicht gefunden. Aber gefunden habe ich tatsächlich einen ganz, ganz tiefen Sinn. Ja.
2: Du bist zum Mount Everest dann, das war das letzte Ziel.
3: Ja.
2: Wie war die Anreise da? Das war ja dann im Prinzip das Ende deines oder die Erfüllung deines Traumes, sage ich mal. Mit welchen Erwartungen bist du hingefahren?
3: Naja, also es sollte ja eigentlich das große Highlight werden. Also ich habe 7 Jahre meines Lebens investiert. Das war die letzte Anreise zu einem Berg. Man fliegt dann nach Kathmandu. Und von Kathmandu fliegt man dann mit einer Propellermaschine nochmal 80 Kilometer weiter nach Lukla. Und Lukla ist ein kleiner Ort, aber ein ganz besonderer Ort.
2: Wieso?
3: Weil Lukla das Nadelöhr in den Himalaya hinein ist. Und Himalaya ist das höchste Gebirge der Welt. Das heißt, da stehen die höchsten Berge dieser Welt. Und in dem Moment, wo man aus dieser Propellermaschine aussteigt in Lukla, ist da Magie in der Luft. Mit dem Wissen, dass alle großen Bergsteiger der Geschichte genau durch diesen kleinen Ort durch mussten, um zum Everest zu gelangen. Das heißt, da ist Geschichte geschrieben worden. So, und dann bist du halt in Lukla auf einer Höhe von 2600 Meter und das Basislager vom Everest ist, ist auf einer Höhe von 5400 Metern, also ungefähr die Höhe vom Kilimandscharo, um da mal eine Dimension reinzubringen. Und von Lukla zum Basislager vom Everest sind das ungefähr noch mal so 80 Kilometer. Das heißt, es ging erstmal darum, von 2,4 auf 5,4 zu kommen, diese Höhendifferenz zu überwinden und diese Distanz zu überwinden. Und dann bist du erstmal ungefähr 8 Tage lang unterwegs. Umgeben von einer total beeindruckenden Natur. Es hat was von abgeschieden sein in dieser Gegend, aber gleichzeitig ist man dann doch nicht alleine, weil es gibt ein Wetterfenster am Mount Everest und das ist der Mai, wo eine Gipfelbesteigung überhaupt erst realistisch wird. Das heißt, auf dem Weg zum Basislager trifft man auf ungefähr 500 andere Bergsteiger, die dorthin wollen. Plus 500 einheimische Bergführer und Träger, das sind in der Summe 1000 Menschen, plus 1000 Yaks, also Lastentiere, die Tonnen an Equipment von Lukla zum Basislager bringen.
2: Da ist richtig was los.
3: Ja, das ist deswegen, es hat was Abgeschiedenes, aber dann doch nicht. So, ne? So, und dann kommt man nach 8 Tagen in diesem Basislager an.
2: Beschreib mir, du sagst eine faszinierende Landschaft. Was hast du gesehen?
3: Das hat viel mit Demut zu tun. Es hat viel mit Demut zu tun, weil ich in den Bergen oft erlebt habe, wie klein ich eigentlich bin oder wie klein wir Menschen eigentlich sind und wie schön die Natur ist. Und wenn man dann diese Kraft der Natur, wenn man sich da dann daneben stellt, dann ist das ein Moment, wo ich auf jeden Fall Demut spüre und Dankbarkeit.
2: Ja. Sehr besonders.
3: Absolut.
2: Und dann bist du zu diesem Basislager gekommen. Und dann?
3: Das Basislager, muss man sich vorstellen, ist ein Ort, wo 300 Zelte stehen. Wo ungefähr 500, 600 Menschen leben. Für mehrere Wochen. Und irgendwann, wenn dann das Wetterfenster kommt, dann wartet man auf diesen einen Tag, wo es möglich ist, um auf den Gipfel zu gehen. Und dann rennen alle los. Aber so weit kam es ja nicht.
2: Sondern
3: ich glaube, am 4. oder 5. Tag in dieser ersten Woche am Basislager stehe ich am Fuße dieses Gletschers und gucke da so hoch. Und ich wusste, dass dieser Gletscher einer der Schlüsselstellen bei der Mount Everest-Besteigung ist. Weil es drei Gefahren gibt. Die eine Gefahr ist, dass irgendein Eisblock abbricht und auf den Kopf fällt. So. Oder die zweite Gefahr ist, dass du in die Gletscherspalte rutscht und dann nicht mehr rauskommst. Oder die dritte Gefahr ist, dass eine Lawine kommt. Das heißt, es ist eine unangenehme Stelle, dieser Kumbu-Eisfall. Und dann guckte ich da so hoch und habe mir das nochmal bewusst gemacht. Und in dem Moment hörte ich so eine ganz leise, aber total klare Stimme. Und die sagte, dieses Jahr ist es zu gefährlich. Das Spannende für mich war auch in der Rückschau, ist, dass ich diese leise Stimme sofort ernst genommen habe.
2: Die war in dir drin oder
3: außerhalb? Nee, die war in mir drin. Nein, die war in mir drin. Ich habe die ernst genommen. Ich habe die nicht in Frage gestellt. Ich habe das nicht zerdacht. Sondern für mich war irgendwie in dem Moment klar, ich folge dieser Stimme. Führte dazu, dass ich mich in diesem Moment noch entschieden habe, umzudrehen. Was ich dann 24 Stunden später auch gemacht habe.
2: Aber Steve, wie viel Geld hast du investiert? Wie viel Zeit? 7 Jahre? 250.000? Und du hörst eine Stimme und drehst um?
3: Genau. Genau so war das.
2: Das klingt verrückt.
3: Für mich war es in dem Moment gar nicht so verrückt, weil ich diese Stimme so ernst genommen habe. Der Gesamtkontext ist natürlich schon, ich bin 7 Jahre lang unterwegs und habe 7 Jahre lang hinein investiert, mit allem, was ich hatte und mit allem, was ich konnte und mit allem, was ich bin, in diesen Moment hinein, um an diesem Ort zu sein. Von außen betrachtet, ja. Und komischerweise habe ich mir in diesem Moment noch nicht mal Gedanken darüber gemacht, wie ich im Außen rechtfertige, ich komme ja aus einer Leistungsecke, wie ich in diesem Moment mein Umdrehen rechtfertige.
2: Das war dein Business
3: sogar. Ja, das muss man verstehen. Mein komplettes Business, mein Vortragsbusiness, mein Coaching-Business, all das,
2: das baute darauf,
3: auf. Es ist, war meine finanzielle Existenz. Es war die Geschichte, die ich in dem Moment 7 Jahre lang erzählt habe. Das war mir in dem Moment aber gar nicht das war nicht wichtig. Ich habe diese Entscheidung umzudrehen. Und deswegen, auch wenn ich da heute drüber spreche, ich finde das auch total für mich beeindruckend. Ich habe das diese Entscheidung aus einer totalen Ruhe heraus getroffen. Nicht aus einer Angst, was passiert, wenn ich jetzt nach Hause komme und muss dann irgendwie erzählen, in meiner Community auf Social Media oder sonst auch den Medien, die das verfolgt haben, ja, ich bin umgedreht und dann fragen die ja, warum? Ja, weil ich diese innere Stimme gehört habe. Ich hab mir darüber keine Gedanken gemacht, sondern ich habe das aus einer absoluten Klarheit und Ruhe heraus getroffen, diese Entscheidung. So bin ich dann umgedreht, 24 Stunden später. 48 Stunden, nachdem ich diese innere Stimme gehört habe, passierte am Mount Everest der größte Unfall aller Zeiten. Genau exakt an der Stelle, wo ich diese innere Stimme gehört habe. Es kam eine Lawine und es sind 16 Menschen. Genau exakt an der Stelle, wo ich diese innere Stimme gehört habe. Es kam eine Lawine und es sind 16

0: traurig, erstarrt vielleicht auch ein Stück weit innerlich und fand das erstmal total schrecklich natürlich so.
1: Wie hast du diese Stimme dann eingeordnet? Was war das für dich?
0: In dem Moment, ich habe ja viele Jahre danach, habe ich ja schon noch eher von Intuition gesprochen, von Bauchgefühl gesprochen. So hätte ich das oder habe das
1: in dem Moment
0: für mich benannt. Ich bin nur irgendwann, umso mehr der Glaube in mein Leben gekommen ist, konnte ich das, was da am Everest passiert ist, nochmal aus einer anderen Perspektive betrachten und in einen anderen Rahmen setzen. Mhm. Und irgendwann kam ich so für mich an den Punkt, dass ich sagen, schon fast musste, für mich, in meiner inneren Überzeugung, nee, das muss schon die Stimme Gottes gewesen sein, die ich da gehört habe.
1: Aber damals, bleiben wir da noch ein bisschen, war es für dich Intuition? Du kommst zurück in dein altes Leben. Du hast dieses Glück da oben nicht gefunden, was du eigentlich gesucht hast. Hast du dann weitergesucht? Woanders gesucht?
0: Naja, auch dieser Vorfall am Mount Everest, der hat ja schon mein Leben verändert. Dieser Unfall,
1: ja.
0: Dieser tragische Unfall. Ja. Der hat mein Leben verändert, insofern als dass ich dann erstmal nach dem Everest nach Hamburg zurück bin, wo ich herkomme. Mhm. Und ich stellte fest, all das, was ich auf den Gipfeln suchte, nicht bei mir gelandet ist, sondern ich fühlte mich ja innerlich total leer. Was total spannend war, im Außen war ich ja eigentlich bis dahin auf dem Höhepunkt meines beruflichen Erfolges, was meine Vortragsbuchung anging, was meine Positionierung als Coach und Teamcoach und so anging und meine Bücher und meine Auszeichnung. Es gipfelte alles in diesem Zeitfenster. Was zu dem Zeitpunkt aber keiner wusste, war, dass ich mich innerlich so leer gefühlt habe wie noch nie. So, und das hat dazu geführt, dass ich dann in Hamburg ankam. Im Außen wurde ich gefeiert und innerlich war ich aber in meinem Hamburger Büro innerlich leer und erschöpft und kam an einen Punkt, wo mir nichts anderes übrig blieb. Ich bin zu Boden gegangen in meinem Hamburger Büro, auf die Knie, unüberlegt, als würde das durch mich durch passieren. Bin ich auf die Knie gegangen, habe diese öffnende Handbewegung gemacht und habe Gott angesprochen und habe gesagt, lieber Gott, wenn du eine Idee für mein Leben hast, dann bin ich jetzt innerlich endlich so weit, das zu hören. Was man wissen muss, ist, dass ich mit 18 aus der Kirche ausgetreten bin und mit 18 bewusst Gott den Rücken zugedreht hat. Das heißt, ich war ja bis dahin gefühlt erstmal ohne Gott unterwegs. Aber in dieser Situation 2014 in meinem Hamburger Büro war Gott anzusprechen für mich der letzte Strohhalm, den ich so spürte. Mhm. Weil nichts von dem irgendwie da war, was ich mir gewünscht habe. Aber eine Sache blieb. Und zwar Hoffnung. Ich spürte in dem Moment, wo ich Gott angesprochen habe, nach all den Jahren, ja schon noch eine Hoffnung. Ich hatte die Hoffnung, dass es was bringen wird. Hm. Ich wusste zwar nicht, was. Ich wusste auch nicht, in was für eine Art und Weise da Antworten kommen sollen. Aber ich hatte die Hoffnung, dass das ein guter Schritt sei.
1: Hattest du da auch das Gefühl von Versagen? Du hast es ja deinen Traum nicht zu Ende gebracht.
0: Nee, ich hatte nicht das Gefühl, dass ich versagt habe, weil, also man könnte das meinen, von außen betrachtet, weil ich jetzt diesen Berg nicht gipfelmäßig vollendet habe. Wäre ich aber nicht umgedreht, würde ich auch heute hier gar nicht sitzen. Mhm. Ich sitze ja heute hier, teile diese Geschichte, weil ich umgedreht bin. Es war für mich irgendwie ein Stück weit ein Sieg, ein bei mir ankommen, weil ich dieser inneren Stimme gefolgt bin. Es wäre ein leichtes gewesen, mich dem gesellschaftlichen Druck oder dem Druck von außen zu beugen und zu sagen, nee, ich ziehe die Nummer durch. Ich versuche mit letzter Kraft auf den Gipfel zu kommen, entgegen dem, was ich innerlich spüre.

0: Und das passiert ja im Leben oft, dass wir Dinge durchziehen, Dinge anstreben, die gesellschaftlich, wo wir glauben, es ist gesellschaftlich akzeptiert und auch wichtig, aber innerlich spüren wir, ich stehe da gar nicht mehr so dahinter. Mhm. Für mich fühlt es sich nicht stimmig an. Insofern war dieser Moment des Umdrehens aber auch eher so ein innerlicher Sieg, wo ich gemerkt habe, ich vertraue dieser Stimme und folge ihr und bleibe in dem Moment jetzt erstmal bei mir. Mhm. Das war relevant.
1: Du hast also Gott gesagt, so, jetzt mach du. Was ist dann passiert?
0: Naja, ich muss irgendwie, da dachte ich ja, okay, Gott ist jetzt meine letzte Hoffnung, weil ich gemerkt habe, dass die Entscheidung, die ich für mein Leben treffe, mich nicht dahin bringen, wo ich mich gerne sehen würde im Leben. Nämlich ein Gefühl von Sinnerfüllung. Und deswegen habe ich das Gott übergeben und ich wusste ja auch gar nicht, wie Glauben geht.
1: Für dich war es der christliche Gott. Also
0: ja, genau.
1: Nicht
0: der christliche Gott. Ich wusste nicht, wie es geht, weil ich ja auch kein, ich hatte ja auch nichts, worauf ich biografisch zurückgreifen konnte. Aber ich merkte eine Sache, und das war vielleicht das Fundament von alledem. Ich merkte, dass ich innerlich mich geöffnet habe. Ich merkte, dass ich auf einmal empfangsbereit wurde. Und ich glaube, das war der Schlüssel, innerlich empfangsbereit zu werden, um irgendetwas zu hören, zu spüren oder mitzubekommen, von dem ich eigentlich vorher noch gar nicht wusste, was es sein wird. Aber innerlich zu spüren, okay, und ich finde, diese Handbewegung, die ich da in diesem Büro gemacht habe, ist ja eigentlich auch genau das. Ja, ich versuche, mich empfangsbereit zu halten. Das bedeutet im täglichen Doing, ganz konkret, nach dieser Situation im Büro, dass ich gemerkt habe, ich bin viel zu viel am Arbeiten. Ich habe gemerkt, mein Leben ist viel zu laut. Viel zu viel um mich herum, viel zu viele Sachen auf der To-Do-Liste und zwar so viel, dass ich gar nichts hören kann. Und da mir wurde irgendwie klar, ich muss das ruhiger machen alles. Und da ich immer selbstständig war, hatte ich die Freiheit sagen zu können, dass ich jetzt erstmal mit einem kleinen Experiment, was 28 Tage gehen sollte, habe ich mir gesagt, ich arbeite jetzt 28 Tage lang nur 4 Stunden pro Tag. Und zwar vormittags. Und ab mittags gucke ich einfach nur, dass ich zur Ruhe komme. Wie auch immer. Sauna oder Training oder spazieren gehen im Wald, Natur. Wie auch immer. Ich gucke, dass ich zur Ruhe komme, weil ich das Gefühl hatte, ich müsste jetzt was empfangen. So, und das war, und das habe ich dann versucht beizubehalten. Oder mache ich heute immer noch.
1: Und wie hast du das dann angestellt, nach Gott suchen? Hast du dann angefangen, mit ihm zu reden? Bist du in die Kirche gegangen? Hast du eine Bibel gelesen? Wie hast du es gemacht?
0: Naja, also ich habe das gemacht, was ich eigentlich immer mache. Ich lese, hab mir Literatur irgendwie geguckt, hab überall, wo Gott drauf stand oder wo Glaube drauf stand, was mich so angesprochen hat, habe ich irgendwie versucht zu lesen. Vieles hat mich überfordert. Ich finde es manchmal so schade, weil ich glaube, ich hatte so das Gefühl, mir wird es nicht leicht gemacht, einen Zugang zum Glauben zu finden. Mhm. Ich finde das schwer.
1: Ja.
0: Wirklich. Und das finde ich schade. Aber ich merke jetzt so, viele Jahre später, wir haben heute 26, 12 Jahre später, merke ich jetzt so, ich bin aber trotzdem 12 Jahre lang dabei geblieben. Auch wenn es schwer ist, jemand, der nicht weiß, wie Glauben geht, da irgendwas zu finden. Aber ich habe gemerkt, ich bin beharrlich geblieben. Mhm. Und habe immer versucht und habe dann irgendwann so lange gesucht, bis ich ein Buch gefunden habe, wo ich dachte, okay, hier findet was statt. Zwischen dem, was da steht und wie es mir geht. Dann habe ich auf einmal, okay, habe ich gemerkt, okay, das macht was mit mir. So, das heißt, ich blieb hartnäckig in der Suche. Ich bin in Kirchen reingegangen und habe versucht, da irgendwie Kontakt aufzubauen. Habe aber auch da gemerkt, dass es oft Situationen gab, wo es mich nicht erreicht hat. Aber ich habe trotzdem weitergesucht und habe dann aber irgendwann Kirchen und Räume gefunden, wo ich gemerkt habe, boah, jetzt macht das was mit mir. Und so habe ich irgendwann nach vielen Jahren mal auch eine Gemeinde gefunden, wo ich reingegangen bin und das Gefühl hatte, hier bin ich zu Hause. Da habe ich gemerkt, da erfahre ich die Kraft des Glaubens nochmal ganz anders. Und was da auch anders war im Vergleich zu meinem vorherigen Umfeld, ist, dass ich da gemerkt habe, da ging es gar nicht um das, was ich leiste, sondern da geht es erstmal darum, wer ich bin. Und das hatte für mich, und auch heute noch, hat eine heilende Wirkung, sich in einem Umfeld zu bewegen, wo man merkt, hier werde ich gesehen, bevor bevor ich anfange zu leisten.
1: Warum bist du dran geblieben?
0: Hoffnung. Mhm. Hoffnung, weil ich irgendwie so, als hätte Gott irgendwie auch diese Ausdauer in mir reingelegt. Such mal weiter.
1: Ja.
0: Ich war in der tiefsten Überzeugung, dass sich die Suche lohnen wird. Auch wenn es anstrengend war. Und auch wenn ich manchmal nicht wusste, wo ich suchen soll. Aber ich spürte, diesen Weg zu gehen, ist der richtige. Wenn man mich heute fragen würde, bin ich angekommen, würde ich sagen, nee, ich bin schon noch immer, ich bleibe mein Leben lang Suchender. Aber ich bin auf einer gewissen Ebene doch angekommen. Und zwar auf einem Weg, von dem ich heute spüre, dass es ein Weg ist, der mich nährt und der mich trägt, der nachhaltig ist, der mir auch ein Gefühl von Sinn gibt. So, und diesen Weg, den nenne ich Seilschaft mit Gott. Also ich erlebe die Verbindung zu Gott wie so eine Seilschaft. Und Seilschaft ist ja ein Begriff aus der Bergsteigerszene ursprünglich. Und Seilschaft meint ja eine Situation, wo sich Bergsteiger, also mindestens zwei Personen oder mehr, sich über ein Seil absichern. Das ist praktisch die Lebensversicherung in den Bergen. Und so schützt man sich gegenseitig vor Abstürzen. Und so erlebe ich die Beziehung zu Gott. Eine Seilschaft ist für mich etwas Haltgebendes, etwas Stabiles, etwas Sicheres, aber auch etwas Freiwilliges. Das heißt, ich kann mich freiwillig in eine Seilschaft einklinken. Ich kann aber auch, wenn ich der Meinung bin, ich möchte mich wieder ausklinken, kann ich mich auch wieder ausklinken. Also da ist Freiheit drin, aber Stabilität. So, und deswegen fühle ich mich angekommen auf einem Weg in dieser Seilschaft, die in Bewegung ist.
1: Wie hast du das denn erlebt? Wie hast du Gott erlebt?
0: Ich habe Gott erlebt als jemand, der drei Positionen einnimmt. Ich erlebe Gott als jemanden, der hinter mir steht und meinen Rücken hält. Ich erlebe Gott als jemanden, der neben mir steht und mit mir geht und auch durch unangenehme Lebensphasen mit mir da wirklich aktiv durchgeht. Und in der dritten Position erlebe ich Gott als jemand, der mir gegenübersteht, der auch Widerstand bietet, dadurch aber auch Halt bietet. Widerstand bedeutet ja auch Halt. Und insofern erlebe ich ihn auch als ein Gegenüber, mit dem ich mich auseinandersetzen kann und auch muss. Der es aber auch will, der diese Auseinandersetzung auch will. Und deswegen erlebe ich Gott in diesen drei Positionen.
1: Wie hat sich dein Verhältnis zur Leistung verändert? Leistung ist ja an sich erstmal auch nichts Schlechtes, oder?
0: Nee, ich bin immer noch ein Fan von Leistung. Ich finde Leistung gut. Und Leistung ist auch ein Teil des Lebens. Und ich glaube auch, dass Gott Leistung gut findet. Frage ist immer nur, woher kommt, was ist die Quelle der Leistung, die ich zeige? Und ein Großteil war die Quelle der Leistung, die ich erbringe, eine Bedürftigkeit, eine innere Leere, die Suche nach Anerkennung, die Suche nach Gesehenwerden, der Versuch, Liebe und Aufmerksamkeit zu bekommen. Das empfinde ich als eine sehr brüchige Art von Leistung. Wenn ich jetzt über Leistung nachdenke, die in einer Seilschaft, wie ich es nenne, mit Gott passiert, dann passiert das aus einem ganz warmen, haltgebenden Kern heraus. Nicht aus einer Bedürftigkeit heraus, sondern aus so einer Stabilität heraus, aus einer Sicherheit heraus, aus einer Freude heraus, aus etwas heraus, was ich nicht machen muss, damit ich eine Identität in der Leistung empfinde, sondern ich leiste eher aus einer Freiwilligkeit heraus. Ich kann leisten, muss aber nicht leisten und trotzdem bin ich für andere Menschen ein wertvolles Gegenüber. Und das hat eine andere Qualität, weil ich auf einmal spüre, ich werde auch gesehen als der Mensch, der ich bin, bevor ich leiste. Und als ich lernte, das zu erleben, auch in der Gemeinschaft mit anderen Menschen, die auf dem Glaubensweg sind, habe ich gemerkt, dass die Leistung, die ich dann erbringe, viel, viel nachhaltiger ist und viel sinnspendender ist und auch, ja, viel, viel stimmiger ist.
1: Gab es einen bestimmten Punkt in deinem Leben, wo du das gespürt hast auch, diese, ich nenne es jetzt mal Liebe von Gott, dieses Annehmen, dieses Gesehenwerden, oder war das ein Prozess?
0: Nein, das ist ja, ich bin, also 2014 war ja meine aktive Anfrage bei Gott, das ist jetzt 12 Jahre her, das ist, ich erlebe das als einen unglaublichen Prozess, der auch mal so geht. Und ich erlebe, ich erwarte auch, dass dieser Prozess weitergeht, bis ich hier den letzten Atemzug mache, dass der Glaube etwas Dynamisches ist. Es kann etwas sein, wo man den Glauben total spürt, oder ich erlebe das auch so, dass man darf auch Zweifel, gehört auch zum Glauben. Als Zweifel tritt ja nicht nur in den Bergen auf, sondern Zweifel erlebe ich ja auch im Glauben. Und insofern ist das etwas, was Dynamisches, was sich immer weiter vertiefen darf. Und ich verstehe so, dass es so viel zu entdecken gibt in der Art und Weise, wie Gott ist und wie man ihn verstehen darf und wie er all das meint. Und ich finde das total faszinierend, sich also da weiter offen zu bleiben und empfänglich zu bleiben.
1: Rückblickend würdest du also sagen, das, was du früher als Intuition gesagt hast, das ist Intuition, dass ich zurückgehe, war das die Stimme Gottes für dich heute?
0: Ja. So macht es für mich Sinn, weil ich war ja bis dahin auch immer in dem Bewusstsein, dass ich ja Gott den Rücken zugekehrt habe. Heute würde ich ja sagen, ich war auf den Bergen nie alleine. Gott war immer bei mir. Und ich glaube immer, dass Gott mich immer gesehen hat, auch in den Jahren, wo ich Gott den Rücken zugekehrt habe. Heute sage ich, nee, der hat mich immer gesehen. Nur hat Gott gesagt, naja, lass den Kerl mal auf die höchsten Berge der Welt steigen, damit der checkt, damit der erlebt, dass das, was er eigentlich sucht, auf den Gipfel nicht findet. Weil vorher muss ich gar nicht mit dem in Kontakt treten, weil der ist ja noch so wuselig mit sich. Heute würde ich sagen, er war die ganze Zeit da. Aber erst durch die Umkehr habe ich gemerkt, bin ich empfangsbereit geworden. Und das ist das Eigentliche, was ich von den Bergen mitbekommen habe. Diese Empfangsbereitschaft für Gott.
1: Aber die Interpretation dieser Stimme, dass es Gott war, birgt natürlich schon auch so ein bisschen Konfliktpotenzial, dass man so denkt, ja, mit Intuition komme ich besser klar, aber wenn Gott dir sagt, aber 16 anderen vielleicht nicht, dass sie umkehren sollen, ist das ein Gedanke, den du auch schon gedacht hast, warum ich oder nicht die anderen?
0: Dieser Unfall, diese Katastrophe, die war damals schlimm. Die ist heute schlimm und die wird auch immer schlimm bleiben. Warum ich an diesem Tag diese Stimme gehört habe oder warum sie überhaupt da war, warum ich sie gehört habe, warum ich gesagt habe, ich folge dieser Stimme und das aber kein anderer macht von diesen Hunderten von Menschen, die in diesem Basislager waren, warum das so ist, um ehrlich zu sein, weiß ich das nicht. Ich kann das nicht sagen. Und ich glaube, dass das vielleicht mag es ungerecht erscheinen, ja. Und gleichzeitig, da wo ich heute stehe, innerlich und auf meinem Glaubensweg, wäre ich geneigt zu sagen, dass es viele Sachen gibt, die Gott macht, die auf jeden Fall ich mir nicht erklären kann. Und vielleicht viele andere auch nicht. Und vielleicht gehört die Situation am Everest dazu, dass trotzdem das Dramatische bleibt. Aber ich glaube, es bleibt auch eine Frage, die für mich auf jeden Fall an der Stelle unbeantwortet bleibt.
1: Bleibt offen.
0: Und ich glaube, Entschuldigung, ganz kurz, aber ich glaube auch, dass es ein Teil des Glaubensweges ist, einen Weg zu finden, mit offen gebliebenen Fragen umzugehen. Es gibt nicht für alles eine Antwort.
1: Und trotzdem weitergehen und dranbleiben, ne? Wie beim Bergsteigen und den Zweifeln und allem. Wer ist Jesus für dich?
0: Na, Gott.
1: Ja.
0: Jesus ist der für mich, wie für viele andere auch, der menschgewordene Gott. Und macht es für mich in meinem täglichen Doing im Glauben greifbarer, ansprechbarer, vorstellbarer, nahbarer, weil es halt einfach nochmal eine andere Daseinsform ist als Gott, so wie man ihn sich vielleicht im Himmel vorstellt. Und Jesus ist halt ein Mensch, so, der vielleicht, oder was heißt er, vielleicht, der halt auch vieles nachfühlen kann, so wie wir Menschen auch. Und insofern macht Jesus für mich Gott greifbarer. Ich habe irgendwann mal verstanden, wenn ich Gott verstehen möchte, das habe ich auch erst lernen müssen, aber wenn ich Gott verstehen möchte, wie er ist und wie er denkt und wie er handelt und wie er von seiner Persönlichkeit her ist, dann muss ich auf Jesus schauen und mir angucken, wie ist er durchs Leben gegangen und wie spricht er mit Menschen und wie hat er Entscheidungen getroffen. Wenn ich Jesus verstehe, dann verstehe ich Gott. Und deswegen ist für mich Jesus sehr relevant.
1: Ja, und jetzt die abschließende Frage, der Mount Everest. Steht er noch auf deiner Liste? Wirst du noch mal hochgehen?
0: Nee, weil ich habe da auch nie dran gezweifelt. Es gab nie diesen Moment, wo ich das in Frage, wo ich überhaupt den Hauch einer Sekunde dran gedacht habe, da wieder hinzufahren, weil ich habe ja alles bekommen. Ich habe ja alles bekommen. Also jetzt runtergebrochen habe ich die Seilschaft mit Gott bekommen. So, und ich wüsste nicht, was ich noch da finden sollte, was ich da noch mehr daneben stellen sollte. Ich habe von den Bergen alles bekommen, was ich mir vorstellen kann, nämlich die Begegnung mit Gott.
1: Ich danke dir, Steve, dass du uns mit hineingenommen hast in diese faszinierende Welt auch. Ich danke dir.
0: Dankeschön.
1: Ich muss nichts leisten und werde trotzdem von Gott unendlich geliebt. Das hat Steve erfahren. Und diese bedingungslose Liebe gilt genauso für Sie. Möchten Sie diese Liebe in Ihr Leben lassen? Dann sagen Sie es Gott. Er freut sich darauf, Sie damit zu beschenken. Wenn Sie Fragen dazu haben, schreiben Sie uns gerne eine Mail an studio@erfplus.de. Ich wünsche Ihnen alles Gute und bis bald.
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1: Einsam und verlassen? Es ist schlimm, wenn wir keinen Menschen haben, der uns versteht. Schlimmer aber noch ist es, wenn wir Menschen um uns haben, die uns nicht verstehen. Es ist traurig, wenn wir allein sind, obwohl wir Nähe suchen. Trauriger aber noch ist es, wenn wir zwar nicht allein, aber dennoch einsam sind. Glücklich sind wir, wenn wir lernen, nicht einsam zu sein, auch wenn wir von anderen getrennt sind. Und uns nicht verlassen zu fühlen, selbst wenn wir mitten unter Menschen ganz für uns allein sind.

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1: Gestern war der ERF-Spendentag für Global Hope. Von 6 bis 19 Uhr waren wir live für Sie da, hier im Studio und auch am Telefon. Wir haben unsere Freunde und TWR-Partner rund um den Globus besucht und viele bewegende Geschichten gehört von unseren weltweiten Partnern und auch von Ihnen. Bei mir im Studio ist jetzt Claudia Schmidt, die Leiterin von ERF Global Hope. Claudia, wie geht es dir denn nach diesem Tag? Hast du überhaupt noch Energie?
2: Ja, mir geht's gut und ich habe noch Energie, obwohl die Zeit davor und auch der Tag gestern schon ein bisschen Kraft gekostet hat. Aber es ist einfach so wunderbar, ja, mit allen hier im ERF das gemeinsam vorwärts zu bringen und mit allen Partnern weltweit verbunden zu sein. Und wenn ich dann jetzt auf den Spendenstand schaue, ja, da kommt wieder neue Energie in mir hoch.
1: Spendenstand, du sagst es gerade, wie viel ist denn bislang an Spenden eingegangen?
2: Ja, gestern Abend zum Ende der Live-Zeit hatten wir knapp 170.000 Euro. Als ich nach Hause gegangen bin, hatten wir die 170.000 Euro geknackt. Und heute Morgen habe ich reingeschaut, jetzt haben wir schon 180.000. Also über Nacht sind nochmal 10.000 Euro gekommen. Und das ist einfach richtig wunderbar. Unser Spendenziel liegt ja bei 350.000 Euro. Das ist natürlich noch
1: sehr ambitioniert,
2: eine Strecke bis dahin. Aber das Spendenprojekt bleibt ja noch bis zum Jahresende offen. Und die Erfahrung zeigt, da kommt jetzt auch im Nachgang noch einiges rein und ich denke, dass wir das zum Jahresende doch auch noch schaffen werden.
1: Und das heißt, wer noch spenden möchte, gestern es vielleicht nicht geschafft hat, das geht immer noch auch in den nächsten Tagen.
2: Richtig, ja.
1: Gibt es denn ein besonderes Highlight für dich, was so gestern war oder was nimmst du dir davon mit?
2: Ja, also es gibt viele Dinge, die mich bewegt haben, viele kleine und große Highlights. Natürlich Menschen, die gespendet haben. Wir haben einige große Spenden bekommen. Das ist richtig wertvoll und dafür sind wir voll dankbar. Aber auch ganz viele kleine Spenden. Und auch das ist für uns als ERF so wichtig. Das ist unser Rückgrat, dass wir so eine breite Basis haben. So viele Menschen, die uns unterstützen. Und wir haben einen Spender, der hat uns eine Spende hier im ERF vorbeigebracht und dazu noch eine Packung Kekse, damit wir den Tag gut überstehen. Also wir hatten auch so ein kleines Buffet aufgebaut, damit die Leute ja kraftvoll bleiben, motiviert bleiben. Und ja, manchmal ist es dann schon so, das, was wir berichtet haben, wenn wir in die Welt schauen. Zum Beispiel habe ich erzählt von Venezuela, von dem Bus, der jetzt nach 2 Jahren endlich angekommen ist. Den haben wir in 2024 unterstützt nach dem Spendentag. Und ich schaue in das Land und sehe, wie die wirtschaftliche und politische Lage auf die Menschen drückt. Und dann passiert da auch noch so ein schlimmes Erdbeben. Und in so einer Situation können wir unseren Leuten einfach ja so ein wunderbares Geschenk machen. Und ich habe heute Nacht von unseren Kollegen aus Venezuela auch noch ein Video bekommen. Die haben einen Dankegottesdienst veranstaltet, so im Freien. Die saßen alle im Kreis und der Bus war Teil des Kreises. Und
1: das ist ja cool.
2: Ja, haben Jesus Danke gesagt, ein großes Halleluja weitergegeben. Da habe ich mich so drüber gefreut. Oder ich sehe auch, dass die Kollegen in der Ukraine, in Kiew jetzt, Kiew steht besonders unter Beschuss und wir sehen Bilder im Fernsehen über zerstörte Gebäude und ich sehe sie auch von unseren Kollegen auf Instagram und merke, ja, das sind unsere Leute und die sind einfach nah dran. Und wir können unseren Freunden und Partnern weltweit helfen, dass sie ihre Programme machen und da irgendwie ein Stück zu beitragen, ne, dass Hoffnung in die Welt gesendet wird. Und wir hatten auch viele Leute, die uns im Gebet begleitet haben. Und auch das ist ganz wichtig. Fast 60 Leute haben sich da eingetragen. Wir waren den ganzen Tag umbetet. Und das haben wir auch gemerkt. Also sowas ist ganz, ganz wichtig. Und wir können einfach nur ein großes Dankeschön an alle geben, die sich da beteiligt haben und mitmachen.
1: Dankeschön, Claudia, auch dir, dass du uns nochmal mit hineingenommen hast. Du bist ganz erfüllt voller Dankbarkeit und dem kann ich mich nur anschließen. Es war wirklich ein besonderes Erlebnis für uns und hoffentlich auch für Sie, liebe Hörerinnen und Hörer. Danke, dass Sie mit dabei waren und unsere Arbeit so treu und großzügig unterstützen. Wir werden Sie weiter auf dem Laufenden halten über das, was wir gemeinsam in die Welt bewegen und bringen können. Und danke, dass Sie mit dabei sind, Hoffnung in diese Welt zu senden.

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1: Was hat sich Salomo, der dritte König Israels, vor fast 3000 Jahren von seinem Vater David abgeschaut? Ein Mann und erst recht ein König kann ruhig mehrere Frauen haben. In Salomos Herzen finden unvorstellbar viele Frauen einen Platz. Auch viele ausländische Frauen üben einen Reiz auf ihn aus. Alle reiht er in seinen Harem ein. Gott hat sich das anders vorgestellt. Ein Mann und eine Frau sind ein Leben lang miteinander verbunden. Frauen aus anderen Kulturen bergen eine Gefahr für den König Israels. Warum? Sie bringen ihre eigene Götterwelt mit. Gott erhebt einen Alleinstellungsanspruch im Herzen eines Israeliten. Umso mehr im Herzen des Königs Israels, der mit seinem Verhalten sein Volk prägt. Es kommt, wie es kommen muss. Im ersten Buch der Könige, Kapitel 11, heißt es in Vers 4, als Salomo alt geworden war, hatten seine Frauen ihn so weit gebracht, dass er ihre Götter anbetete. Er vertraute nicht länger allein auf den Herrn, seinen Gott, wie sein Vater, König David, es getan hat. So wie Salomo sich viele Frauen gönnt, gönnt er sich im Alter auch viele Götter. Eine Form von Reichtum, die Gott nicht akzeptiert. Gott allein reicht aus, um ein Herz überreich zu füllen. Das gilt nicht nur für Israel, sondern bis heute für alle seine Geschöpfe. Also auch für mich. Ich bin reich genug, wenn ich Gott, den Vater Jesu Christi, im Herzen habe.
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1: Zum Abschluss des Tages laden wir Sie ein, das Gebet Martin Luthers aus seinem Abendsegen mitzubeten.
2: Das walte Gott, Vater, Sohn und Heiliger Geist. Amen. Ich danke dir, mein himmlischer Vater, durch Jesus Christus, deinen lieben Sohn, dass du mich diesen Tag gnädiglich behütet hast. Und bitte dich, du wollest mir vergeben alle meine Sünde, wo ich Unrecht getan habe, und mich diese Nacht auch gnädiglich behüten. Denn ich befehle mich, meinen Leib und Seele und alles in deine Hände. Dein heiliger Engel sei mit mir, dass der böse Feind keine Macht an mir finde. Amen.
1: Und nun flugs und fröhlich geschlafen, so wie Martin Luther es empfiehlt. Wir wünschen Ihnen eine gute und gesegnete Nacht unter dem Schutz Gottes.

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1: 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Herzlich willkommen zur letzten Folge unserer fünfteiligen Reihe mit dem Titel Unterwegs mit David. Ich bin Kai-Uwe Wojcak und freue mich, dass Sie dabei sind. Die niederländische Referentin und Autorin Noor van Haften hat in 4 zurückliegenden Vorträgen davon erzählt, wie aus dem Hirtenjungen David der König von Israel wurde. Seine hervorgehobene Stellung bewahrte ihn allerdings nicht davor, Fehler mit großer Tragweite zu begehen. Ich erinnere nur an seinen Ehebruch mit Bathseba und wie er ihren Ehemann in den sicheren Tod schickte. Eine weitere Tragödie entwickelte sich aus dem Verhältnis zu seinem Sohn Absalom. Die Gründe dafür waren ein ungesühntes Verbrechen an Absaloms Schwester Tamar, jahrelanges eisiges Schweigen und die Weigerung Davids, sich auszusprechen. Aus tiefen Kränkungen wurde am Ende von Seiten Absaloms blanker Hass und eine offene Rebellion gegen seinen Vater David. Hier nun die letzte Folge des Fünfteilers Unterwegs mit David von Noor van Haften.
2: Wir haben vorher schon in 2. Samuel 12 gelesen, dass die Sünde Davids mit Bathseba ernsthafte Folgen haben würde. Er wurde vergeben, Gott vergibt uns unsere Schuld, aber es gibt doch immer auch Konsequenzen. Und das sollen bei ihm 3 Hauptkonsequenzen gewesen sein. 2. Samuel 12, da hat Gott gesagt, das Schwert soll nie mehr von Davids Haus weichen. Es würde aus seinem eigenen Haus Unglück über ihn kommen. Und seine Frauen würden einem anderen übergeben werden. Und das alles werden wir jetzt erleben. Ich fange an und lese einige Verse aus 2. Samuel 15, die ersten 6. Es geschah, dass Absalom sich Wagen und Pferde verschaffte und 50 Mann, die vor ihm herliefen. Und Absalom machte sich am Morgen früh auf, stellte sich neben dem Torweg auf, also beim Tor der Stadt. Und es geschah, wenn jemand einen Rechtsstreit hatte, sodass er zum König vor Gericht kommen musste, so rief ihn Absalom zu sich und fragte ihn, aus welcher Stadt bist du? Antwortete er dann, dein Knecht ist aus einem der Stämme Israels. So sprach Absalom, siehe, deine Sache ist gut und recht, aber beim König ist niemand, der dir Gehör schenkt. Bei meinem Vater sollst du nicht sein. Und Absalom sprach, ach, dass man doch mich zum Richter im Land einsetze, damit jedermann zu mir käme, der einen Rechtsstreit und Rechtshandel hat. Ich würde ihm zu seinem Recht verhelfen. Und es geschah, wenn jemand kam, um sich vor ihm niederzuwerfen, so streckte er seine Hand aus, ergriff ihn und küsste ihn. Und so machte es Absalom mit allen Israeliten, die zum König vor Gericht kamen oder kommen wollten, sie kamen ja nicht weiter, und so stahl sich Absalom die Herzen der Männer. Es ist so weit gekommen, dass Absalom keinen Respekt mehr für seinen Vater hat und sich nur noch rächen will. Er kehrt sich entschlossen gegen David. Er hat die Vergewaltigung seiner Schwester nicht vergessen. Er hat die Jahre in Geshur nicht vergessen, wo sein Vater nichts von sich hat hören lassen und er wollte so gerne zurückkehren nach Jerusalem. Er hat immer vergeblich gewartet auf eine Nachricht seines Vaters. Er hat die Jahre in Jerusalem nicht vergessen, wo sein Vater ihn nicht sehen wollte. Und seine Enttäuschung ist zur Bitterkeit geworden. Und seine Bitterkeit ist zum Hass geworden. So kann das gehen, auch bei uns. Die Enttäuschung, es kommt zur Bitterkeit und Wut und die Wut wird zum Hass. Und das kann geschehen, wenn Dinge ungesagt bleiben, nicht besprochen werden. Und wir sehen hier beim Tor der Stadt, dass Absalom damit anfängt, Zwietracht gegen seinen Vater zu sehen. Ihr müsst nicht bei meinem Vater sein, das wird eh nichts. Ich kann euch verhelfen. Und er ist ein gut aussehender Mann, er ist ein charismatischer Mann, er ist berühmt wegen seiner Schönheit, heißt es in der Bibel. Er hat viele Gaben, er kann Menschen für sich einnehmen, er kann Menschen für sich gewinnen. Und in Vers 6 haben wir dann gelesen, dass er das Herz der Männer von Israel stiehlt. Es kommt zu einer Situation, wo man lieber Absalom hat als David. Aber David ist noch immer der König. Und sobald Absalom jetzt den Eindruck hat, dass seine Position und seine Popularität gefestigt sind, dann bittet er seinen Vater, ihn nach Hebron gehen zu lassen. Das lesen wir ab Vers 7. Und er gibt dann vor, dass er in Hebron ein Gelübde an Gott zu erfüllen hat. Absalom sprach zu dem König, ich möchte doch hingehen nach Hebron und mein Gelübde erfüllen, das ich dem Herrn gelobt habe. Dein Knecht hat nämlich ein Gelübde getan, als ich in Geshur in Aram wohnte, und das lautete so, wenn mich der Herr wirklich wieder nach Jerusalem zurückbringt, so will ich dem Herrn dienen. Und der König sprach zu ihm, geh hin in Frieden, und er machte sich auf und ging nach Hebron. Nix Gelübde. Einfach eine kleine Geschichte, und das Problem ist, dass David wieder nicht nachfragt. Dass David also einfach zu schnell zusagt, er genehmigt es ihm, er soll gehen, er darf gehen und hat keine Ahnung davon, dass Absalom inzwischen schon Geheimboten nach allen Stämmen in Israel gesandt hat, mit der Botschaft, dass er bald König sein wird. Also er hat die Sache sehr gut vorbereitet. Und wenn er nach Hebron kommt, dann ziehen eben schon 200 Männer aus Jerusalem mit ihm mit, die nichts von seinen Absichten wissen. Es heißt in Vers 11, sie gingen arglos mit. Er nimmt Menschen für sich ein, er gewinnt Menschen und sie folgen ihm nach. Und dann lässt Absalom auch Ahitophel rufen. Das ist so gemein. Das war der vertraute Ratsherr von David. Das war der Großvater von Bathseba, wisst ihr noch? Und in 2. Samuel 16, Vers 23 heißt es, dass sein Rat so gut und weise war wie Gottes Rat. Und jetzt zeigt er sich ein Opportunist, denn er schließt sich bei Absalom an. 2. Samuel 15, 12, so wurde die Verschwörung stark und das Volk bei Absalom wurde laufend zahlreicher. Es scheint alles nach Absaloms Plan zu laufen und er geht davon aus, dass er sich bald in Hebron zum König ausrufen lassen wird. Und dann berichtet ein Bote David, was vor sich geht. Er hat also anscheinend nicht viel davon gemerkt. Er erfährt, dass ganz Israel hinter Absalom steht, in Vers 13. Und es ist zu spät, um noch einzugreifen. Es bleibt David nichts anderes, als mit seinen Knechten und denen, die ihm noch nachfolgen wollen, zu flüchten. Und dann sind wir in 2. Samuel 15, ab Vers 13. Da kam ein Bote, meldet es David und sprach, das Herz der Männer von Israel hat sich Absalom zugewandt. Und da sprach David zu allen seinen Knechten, die bei ihm in Jerusalem waren, lasst uns fliehen. Denn sonst gibt es für uns kein Entkommen vor Absalom. Macht euch rasch auf den Weg, damit er uns nicht plötzlich einholt und Unglück über uns bringt und die Stadt mit der Schärfe des Schwertes schlägt. Und da sprachen die Knechte des Königs zum König, ganz wie unser Herr, der König, will, siehe, hier sind deine Knechte. Und der König zog aus und sein ganzes Haus in seinem Gefolge, doch ließ der König 10 Nebenfrauen zurück, die das Haus hüten sollten. Also die sollten irgendwie aufpassen, dass das Haus nicht auch eingenommen wird von Absalom. Und der König zog hinaus und alles Volk in seinem Gefolge, und sie stellten sich beim äußersten Haus auf. Und alle Knechte zogen an ihm vorüber, dazu alle Kreter und Beter, das war seine Leibwache. Auch alle Gattiter, das waren Menschen, die sich in Philistea vor Jahren bei ihm angeschlossen hatten. 600 Mann, die ihm von Gat in Philistea gefolgt waren, zogen an dem König vorbei. König David muss flüchten, lässt 10 Nebenfrauen zurück. Das weist darauf hin, dass er anscheinend hofft, dass er irgendwann zurückkehren wird. Aber er ist völlig zerstört. Er ist völlig am Ende. Wir lesen in Vers 30 von 2. Samuel 15, David stieg den Ölberg hinauf und er weinte, während er hinaufging. Er ging aber mit verhülltem Haupt und barfuß, ein Zeichen von Trauer. Auch von dem ganzen Volk, das bei ihm war, hatte jeder das Haupt verhüllt und ging unter Weinen hinauf. Und als man David berichtete, dass auch Ahitophel mit Absalom verschworen war, sprach David, Herr, mache doch den Rat Ahitophels zur Torheit. Und es geschah, als David auf die Höhe kam, wo man Gott anzubeten pflegte, siehe, da begegnete ihm Hussai, der Achiter, ein Freund von David, mit zerrissenem Kleider und Erde auf seinem Haupt. Also eine tragische, eine aussichtslose Situation. Eine große Truppe flüchtet. David weint ständig. Der König zeigt sich weinend vor seinem Volk. Er ist barfuß, sein Haupt ist verhüllt. Und Gott sei Dank gibt es noch Menschen, die bei ihm sind. Er ist nicht alleine, er hat noch seine Anhänger. Aber Ahitophel hat ihn verraten. Menschen sind nicht immer treu. Das denken Kinder schon in der Grundschule, oder? Freundschaften sind zerbrechlich. Heute bin ich deine Freundin, morgen bin ich es nicht mehr. Dann hat sie eine andere Freundin. Auch wir Erwachsenen haben sicherlich unsere Erfahrungen gemacht mit Untreue. In Freundschaften, am Arbeitsplatz vielleicht, in der Familie, vielleicht auch in der Ehe. Menschen sind nicht treu. Und Ahitophel verrät David, wie später Judas Jesus verrät. Da gibt es eben auch Dinge, die wir miteinander vergleichen können. Beide waren vertraute und treue Gefährten oder Diener ihres Herrn, Ahitophel und Judas. Wie gut, dass wir wissen dürfen, dass Gott uns nie verraten wird. Dass Gott zuverlässig ist. Dass er, der sagt, ich bin bei dir alle Tage, dass er auch bei uns bleiben wird alle Tage. In guten und bösen Tagen ist er der Einzige, der uns immer und andauernd treu ist, sogar wenn wir untreu sind. Aber das, was David hier erlebt, ist so erschütternd. Muss für ihn in der Tiefe, worin er sich jetzt befand, noch so schlimm gewesen sein. Nicht nur sein Sohn, sondern sein vertrauter Ratsmann Ahitophel. Ich weiß nicht, ob bei Ahitophel noch immer mitgespielt hat, dass diese Geschichte mit seiner Enkelin, mit Bathsheba, ich weiß es nicht. Aber er ist hier ein Opportunist gewesen. Und während David jetzt auf der Flucht ist, wir befinden uns jetzt schon in 2. Samuel 16, ist Absalom in Jerusalem eingezogen. Und er wird bejubelt und umringt von Anhängern, worunter auch etliche Opportunisten, die Absaloms Königtum nur akzeptieren, weil sie meinen, dass es in die Richtung geht. So menschlich, oder? Sieht danach aus, dass diese Person gewinnen wird, dann schließe ich mich doch besser bei ihm an, weil, ja, sieht danach aus, er wird gewinnen. Das ist einfach besser. Sind aber nicht nur die Anhänger von Absalom, die wir in der Stadt finden, sondern auch Hussai. Er wurde kurz genannt, oder? Hussai, ein Freund von David. Und David hat ihn nach Jerusalem gesandt mit einem Auftrag. Er ist nicht zufällig noch in Jerusalem gewesen. David hat Hussai gesagt, dass er sich anfreunden soll mit Absalom. Und er soll versuchen herauszufinden, was Absalom vorhat. Und dann soll er versuchen, einen Boten nach David zu schicken. David ist ja auf der Flucht, er muss gefunden werden. Und dann kann man David warnen und sagen, was sich tut in Jerusalem. Also Hussai ist noch in Jerusalem und es gelingt ihm auch, sich anzufreunden mit Absalom. Und in 1534 wird dann gesagt, dass er den Rat Ahitophels an Absalom verhindern soll oder zunichte machen soll. Denn Ahitophel ist auf diesen Moment ein gefährlicher Mensch. Er war der vertraute Ratsmann Davids, er weiß einfach zu viel. Und jetzt ist er auf einmal der vertraute Ratsmann seines Sohnes, der David aus dem Weg räumen will. Und was sagt Ahitophel Absalom? Er sagt Absalom, dass er die 15 Frauen, Nebenfrauen Davids, die er zurückgelassen hat, vergewaltigen soll. 2. Samuel 16, Vers 21, wenn dann ganz Israel hört, dass du dich bei deinem Vater stinkend gemacht hast, werden die Hände all derer, die mit dir sind, stark werden. 2. Samuel 6, 21, erinnert ihr euch noch, was der Prophet Nathan David gesagt hat nach seiner Ehebruch? 2. Samuel 12, Verse 9 bis 12, du hast dir Bathsheba zur Frau genommen und Uriah aber hast du durch das Schwert der Ammoniter umgebracht. Nun soll auch von deinem Haus das Schwert nicht weichen ewiglich, weil du mich verachtet und die Frau Urias des Hethiters genommen hast. Und so spricht der Herr, ich will aus deinem eigenen Haus Unglück über dich erwecken. und ich will deine Frauen vor deinen Augen nehmen und sie deinem Nächsten geben, dass er am helllichten Tag bei deinen Frauen liegt. Denn du hast es heimlich getan. Ich aber will diese Sache vor ganz Israel und am helllichten Tag tun. Und was geschieht in Jerusalem? Es ist einfach furchtbar. Man schlägt für Absalom auf dem Dach des Palastes ein Zelt auf. Und dort schläft er vor den Augen von ganz Israel mit den Nebenfrauen seines Vaters. Eine Vergewaltigung auf dem Dach des Palastes, wo damals alles angefangen hatte. Denn vom Dach aus hat David dann eben Bathseba gesehen, hat sie zu sich bestellt und hat mit ihr geschlafen. Jetzt werden 15 Frauen oben auf dem Dach am helllichten Tag vergewaltigt von Absalom. Wer denkt sich sowas furchtbar, sowas Böses aus? Was hier geschieht, ist nicht nur eine Vergewaltigung von diesen 15 Frauen, es bedeutet etwas. Und zwar zeigt Absalom sich schon als König. Denn der Nachfolger eines Monarchs erbte sein Haus inklusive seine Frauen. Erbte also auch die Frauen des Königs von vorher. Und diese Nebenfrauen Davids sind nun verunreinigt. Wenn David später nach seinem Rückkehr wieder in Jerusalem ist, wird er sie in Gewahrsam geben. Die Frauen stehen dann zwar wieder unter der Obhut von David, aber er lässt sich nicht mehr mit ihnen ein. Sie sind verurteilt zu einem Leben in Absonderung. Das heißt in Vers 3, zu einer Witwenschaft zu Lebzeiten. Sie sind verurteilt, wie es auch Tamar war, nach der Vergewaltigung durch ihren Bruder. Und diese Frauen, die vor den Augen des Volkes, also Volkes gedemütigt wurden, bezahlen einen sehr hohen Preis für die Sünde Absaloms. Dass David sie später wegschafft, weil sie unrein geworden sind, ist ein bitteres Schicksal für sie gewesen. Genauso wie es ein bitteres Schicksal für Absaloms Schwester Tamar war, dass sie weggeschafft wurde und bei ihrem Bruder wohnte und nie heiraten würde. Also an diesem Tag geschieht etwas, das wir kennen aus der früheren Geschichte. Aber es ist nicht das Einzige, diese Vergewaltigung. Das, was auch nicht neu ist, ist, dass David wieder auf der Flucht ist. Er ist ja gut zehn Jahre auf der Flucht gewesen vor Saul, seinem Vorgänger. Und jetzt wird er gejagt von seinem eigenen Sohn, der ihm sein Königtum entnehmen will. Und er kehrt von seinem Thron in Jerusalem zurück in die Wüste. Und das Wunderbare ist, dass er dort in der Wüste nicht nur sich wiederfindet, sondern auch seinen Gott wiederfindet. Und jetzt könnte man sich fragen, hatte David Gott verloren? War er von ihm entfernt? Ja, es kann nicht anders gewesen sein als das, denn David war seinem Sohn Absalom gegenüber verschlossen. Er war nicht zu einer Versöhnung zu bewegen. Er, der selbst so viel Gnade von Gott erfahren hatte, schafft es nicht, seinem eigenen Sohn gegenüber gnädig zu sein. Und man fragt sich, ob man mit so einer Haltung weiterhin seinen Weg mit Gott gehen kann. Ich denke nicht. Ich denke, wenn wir Menschen gegenüber verschlossen sind, wenn wir nicht zur Versöhnung bereit sind, dann steht das zwischen uns und Gott, oder? Also es kann nicht so gewesen sein, dass David locker mit Gott weitergelebt hat. Da ist eine Entfernung gewesen, da ist Spannung gewesen. Und in der Wüste findet er Gott wieder. Ich denke, dass es oft so ist, dass wir in der Not, dass wir im Leiden Gott wiederfinden, oder? Vielleicht, dass wir dort zum ersten Mal richtig Gott wieder suchen. Wenn das Leben einfach ist und alles gut läuft, dann geht's manchmal, kann es sein, dass unsere Beziehung zu Gott auch etwas lockerer wird. Es läuft ja alles gut. Wir haben alles im Griff. Aber wenn wir nicht alles mehr im Griff haben und wenn die Schwierigkeiten kommen, dann ist es oft so, dass wir Gott wieder dringend suchen, oder? Und das sehen wir hier bei David. Er sucht in diesen dunklen Tagen, sucht er Gott. Der stolze König, der stolze Vater hat leere Hände. Er weiß nicht, wo es hingeht. Er weiß nicht einmal, wo er mit seiner Truppe übernachten wird. Er weiß nicht, ob er sicher ist. Er weiß nicht, wo sein Sohn ist. Und er ruft zu Gott. Er ruft zu dem Gott, der ihm geholfen hat in den Jahren, während denen er auf der Flucht vor König Saul war. Er schreibt im Psalm 18, da war er gerettet worden aus Sauls Hand, der Herr war meine Zuversicht. Er führte mich hinaus ins Weite, er riss mich heraus, du gibst meine Schritten weitem Raum. Und das Gleiche sagt er im Psalm 31 wieder, du stellst meine Füße auf weitem Raum. Kennt ihr das? Dass wir auf einmal wieder Luft bekommen, dass wir wieder atmen können in ganz schwierigen Umständen, wo wir bedrückt waren und bedrängt waren und nicht mehr weiter wussten, wo wir Gott gesucht haben. Da kann es so sein, dann wird es so sein, wenn wir auf Gott vertrauen, dass er uns wieder Luft gibt, dass wir wieder atmen können. Du stellst meine Füße auf weitem Raum. Das bedeutet, dass die Schwierigkeiten nicht mehr das Sagen haben, sondern dass Gott in unsere Situation hineingekommen ist und uns tröstet und aufrichtet. Das ist ein Grundprinzip. Es ist ein Grundprinzip, dass Gott unsere Seele Raum gibt. Wenn wir zu Gott flüchten, dann wird er uns seinen Frieden schenken, auch in furchtbaren Umständen. Die bloße Tatsache, dass wir dem ewigen und allmächtigen Gott gehören, schenkt uns eine Geborgenheit, die alle menschliche Not übersteigt. In allen Schwierigkeiten, in allen Nöten werden wir erfahren, dass Gott da ist, dass er uns hilft, dass er uns ein Vater ist, wie es sonst kein Vater gibt. Gottes ewige Arme sind unter uns, heißt es in 5. Mose 33. Gottes ewige Arme sind unter uns. Wir können nie so tief fallen, dass es nichts mehr gibt. Gottes ewige Arme sind immer unter uns. Und seine Flügel sind über uns. Und dann kommt eben in 2. Samuel 17 ein böser Vorschlag von Ahitophel an Absalom. Er bietet ihn an, David in der Nacht mit 12.000 Mann nachzujagen. Und dann ist aber Davids Freund Hussai auch in Jerusalem eingetroffen, hat sich angefreundet mit Absalom und er rät es ihn ab, so vorzugehen, wie es Ahitophel rät. Und der Rat Ahitophels wird also zunichte gemacht, was genau das ist, wofür David gebetet hatte, oder? Und Ahitophel steht auf einmal ganz alleine da und er bringt sich um. Ahitophel weiß nicht mehr, wie es weitergehen soll. Er hat alles verloren und er bringt sich um. Kapitel 17, Vers 23. Wie Judas. Es ist hier wirklich eine Parallele zwischen diesen beiden Männern, die ihren Herrn verraten haben. Ein Drama in Jerusalem. Und man denkt sich, Ahitophel, was ist mit dir passiert? Du warst ein Mann, es wurde von dir gesagt, dass dein Rat so gut war wie Gottes Rat. Du hast David immer beigestanden. Was ist geschehen, dass du auf einmal die andere Seite gewählt hast, dass du jetzt bei Absalom bist? Und er hat dafür bezahlt mit seinem Tod. Und dann kommt in 2. Samuel 18 dieser furchtbare Kampf. Wir lesen die ersten 5 Verse. Und David musterte das Volk, das bei ihm war, und er setzte Oberste über je 1000 und über je 100. Und David ließ das Volk ausrücken, ein Drittel unter Joab, ein Drittel unter Abisai, der Sohn der Zeruja, das war die Schwester von David, Joabs Bruder und ein Drittel unter Ittai, dem Gatiter. Und der König sprach zu dem Volk, ich will auch mit euch in den Kampf ziehen. Es ist jetzt unvermeidlich, dass es einen Kampf geben wird. Aber das Volk sprach, du sollst nicht in den Kampf ziehen, denn wenn wir fliehen müssen, so wird man sich nicht um uns kümmern. Und selbst wenn die Hälfte von uns umkäme, würde man sich nicht um uns kümmern, denn jetzt bist du so viel wie 10.000 von uns. Es ist besser, dass du uns von der Stadt aus beistehst. Und der König sprach zu ihnen, was gut ist in euren Augen, das will ich tun. Und der König stand beim Tor, während das ganze Volk zu Hunderten und zu Tausenden auszog. Und der König gebot dem Joab, dem Abisai und dem Ittai, seine Heerführer, und sprach, jetzt kommt es, geht mir schonend um mit dem Jungen, mit Absalom. Das ganze Volk hörte es, wie der König allen Hauptleuten wegen Absalom Befehl gab. Es kommt zum Kampf, das ist nicht zu vermeiden. Und wir sehen hier, dass David doch ziemlich viele Menschen bei sich hatte. Das Tragische ist, dass es klar ist in diesem Kapitel, dass es für eine Versöhnung zu spät ist. Absalom ist einfach fest entschlossen, seinen Vater zu beseitigen. Und David beginnt dann mit der Musterung des Volkes, das noch bei ihm ist. Die werden in drei Gruppen, sollen sie ausrücken und er geht nicht mit. Das ist ein sehr guter Rat gewesen. Man kann es ihm doch nicht zumuten, dass er selbst jetzt gegen seinen Sohn kämpfen müsste. Er wird also die Truppen und vor der Stadt Mahanaim beistehen. Und Botschafter werden ihm auf den Laufenden halten über den Kampf. Und Vers 6 ist hier der Vers. Vers 6 sagt alles über Davids Inneres, über eine Veränderung, die dort in diesen furchtbaren Tagen stattgefunden hat. Der König will, dass sein Sohn nicht umkommt. Der Sohn will seinen Vater töten. Der Vater will, dass sein Sohn nicht umkommt, sondern den Kampf überlebt. Und der König befahl Joab, Abishai und Itta, die Obersten in seinem Heer, schonend umzugehen mit dem Jungen, mit Absalom. Wir sehen jetzt in Mahanaim den Vater, den wir nicht sahen, als Amnon seine Halbschwester Tamar vergewaltigt hatte. Amnon wurde nicht bestraft und Tamar wurde nicht geholfen. Es war Absalom, der seine Schwester schützend in sein Haus aufnahm. Wir sehen den Vater, den wir nicht sahen, als Absalom nach der Ermordung seines Bruders Amnon einige Jahre im Exil lebte in Geshur und der sich danach sehnte, nach Hause zurückkehren zu dürfen. Wir sehen den Vater, den wir nicht sahen, als Absalom sich 3 Jahre später wieder in Jerusalem niederließ, aber seinen Vater nicht sehen durfte. Das Herz Davids ist jahrelang verschlossen geblieben für Absalom. Und in diesen Jahren hat Satan Freiraum gefunden, um sein zerstörendes Werk zu tun. In diesen Jahren hat Satan Freiraum bekommen, um sein zerstörendes Werk zu tun. Der Mann, den wir jetzt in Mahanaim finden, hat in kurzer Zeit alles verloren, was ihm lieb war und wichtig war. Er ist vertrieben worden von seinem Sohn. Er ist beraubt worden von seiner Position. Er hat seinen Thron verloren, er hat seine Residenz verloren. Und in dieser Zeit der Verluste hat sich Davids Herz verändert. Er ist da mit leeren Händen in die Gebetsgemeinschaft mit Gott getreten. Nicht als König, nicht als erfolgreicher Monarch,

nach unseren Sünden. Geh schonend mit dem Jungen um. Geh schonend mit meinem Absalom um. Absaloms Herz hat sich nicht verändert. Da hat die Bitterkeit nur zugenommen und ist zum Hass geworden. Und der Hass ist immer größer geworden. Es gibt vor Absalom keinen Weg zurück. Das heißt, es gäbe einen Weg zurück, aber ist dafür verschlossen. Und wenn wir dann in 2. Samuel 18 ankommen, dann kommt es zu dieser entscheidenden Schlacht im Wald, im Stammesgebiet Ephraim, östlich des Jordans. Es war ein sehr raues und dicht bewaldetes Terrain. Wir lesen in Vers 8 von Kapitel 18, dass die Schlacht sich über das ganze Land ausbreitete und dass der Wald mehr unter dem Volk fraß, als das Schwert an jenem Tag fraß. Das ist so zu verstehen, dass der Kampf zwischen den Truppen Absaloms und den Truppen Davids wegen des dichten Baumbestands mehr Lebens kostete, als wenn man auf einem offenen Terrain gekämpft hätte. Also dieser Wald war sehr dicht. Und es ist auch dieser Wald gewesen, der Absalom dann zum Verhängnis wird. Denn wenn Absaloms Maultier unter die dichten Zweige einer großen Terebinte kam, wir kennen die Geschichte, dann geraten seine langen Locken, die so kennzeichnend für ihn waren, verstrickt in den Zweigen und in dem Laub. Und Absaloms Maultier scheint das Unglück seines Reiters überhaupt nicht mitbekommen zu haben, denn er marschiert weiter und Absalom bleibt hängen, hilflos hängen zwischen Himmel und Erde. Und offensichtlich sind Absaloms Truppen an dem Moment nicht in der Nähe. Sie können ihn also nicht befreien und er kann sich selbst nicht befreien. Und da sah ein Mann und er berichtet es Joab und sprach: Sieh, ich sah Absalom in einer Terebinte hängen. Und da sprach Joab zu dem Mann, der ihm Bericht gegeben hatte: Sieh doch, wenn du das gesehen hast, warum hast du ihn nicht auf der Stelle zu Boden geschlagen? So könnte ich dir jetzt 10 Silberlinge und einen Gürtel geben. Der Mann aber sprach zu Joab: Wenn ich 1000 Silberlinge auf meine Hand bekommen würde, so wollte ich dennoch meine Hand nicht an den Sohn des Königs legen, denn der König hat dir und Abisai und Ittai vor unseren Ohren geboten und gesagt: Gebt Acht, wer es auch sei, auf dem Jungen auf Absalom. Hätte ich aber heimtückisch gegen sein Leben gehandelt, so blieb doch gar nichts dem König verborgen und du selbst hättest mir nicht beigestanden. Und Joab sprach: Ich kann nicht so lange bei dir warten. Und er nahm 3 Spieße in seine Hand und stieß sie Absalom ins Herz, als er noch lebend in der Terebinte hing. Und danach umringten ihn 10 junge Männer, Joabs Waffenträger, und sie schlugen Absalom noch vollends tot. Bitte geh schonend mit dem Jungen um. Bitte geh schonend mit dem Jungen um. Das hat David gesagt. Und sein Heerführer Joab bringt ihn um. Und Joab stieß in die Posaune, Sieg, und rief das Volk von der Verfolgung Israels zurück, denn Joab wollte das Volk schonen. Absalom lebt nicht mehr. Und David wartet in der Stadt am Tor. Und sein Herz geht aus nach seinem Sohn. Und er erwartet einen Botschafter. Seine ganz tragische Geschichte, wenn man diese liest, da sieht man einen Vater, der sich sehnt nach seinem Sohn. Ein Vater, der hofft, dass alles gut ausgegangen ist. Er will nicht unbedingt gewinnen. Ihm ist wichtig, dass sein Sohn verschont bleibt. Und es ist Joab, der ihn dann umbringt. Er handelt entschieden gegen Davids Befehl. Und er stößt 3-mal ins Herz Absaloms. Und dann nehmen sie später seine Leiche, sie werfen sie in eine große Grube im Wald, bedecken diese mit einem großen Steinhaufen. Und dann erfahren wir von Davids Trauer in Kapitel 18. David aber, ab Vers 24, saß zwischen den 2 Toren. Und der Wächter ging auf das Dach des Tores zur Mauer hin und erhob seine Augen und er sah sich um und siehe, da lief ein Mann allein, da kommt ein Botschafter. Da rief der Wächter und meldete es dem König und der König aber sprach: Ist er allein, so ist eine Botschaft in seinem Mund, und er kam immer näher. Und der Wächter sah einen anderen Mann laufen und rief zum Torhüter und sprach: Sieh, ein Mann läuft allein, und der König aber sprach: Der ist auch ein Bote. Und der

0: Wächter sprach, mir scheint, der erste Läufer sei Achimas, der Sohn Zadoks, so ein Priester. Und da sprach der König, er ist ein guter Mann und er bringt gute Botschaft. Achimas aber rief und sprach zum König Friede. Und dann warf er sich vor dem König auf sein Angesicht zur Erde nieder und sprach, gelobt sei der Herr, dein Gott, der die Leute dahingegeben hat, die ihre Hand gegen meinen Herrn, den König, erhoben haben. Aber der König fragte, geht es auch dem Jungen, den Absalom, gut? Das war das Einzige, was ihm wichtig war. Und Achimas weicht aus und sagt, ich sah ein großes Getümmel, als Joab den Knecht des Königs und deinen Knecht sandte, ich weiß aber nicht, was es war. Der traut sich nicht, das zu sagen. Und der König sprach, tritt zur Seite und stelle dich her, Herr. Und da trat er zur Seite und blieb stehen. Und siehe, da kam der Kuschit, auch ein Botschafter, und sprach, mein Herr, der König, lasse sich frohe Botschaft bringen, denn der Herr hat dir heute Recht verschafft von der Hand aller, die sich gegen dich auflehnten. Also wir haben gewonnen, wir haben gesiegt. Der König aber fragte den Kuschiten, geht es auch dem Jungen, den Absalom, gut? Und der Kuschit sprach, wie dem Jungen möge es den Feinden meines Herrn, des Königs und allen ergehen, die sich gegen dich auflehnen, um Böses zu tun. Eine verhüllte, klare Botschaft. Und da wurde der König sehr bewegt. Und er ging hinauf ins Obergemach im Tor und weinte. Und im Gehen sprach er, mein Sohn Absalom, mein Sohn. Mein Sohn Absalom, ach, dass ich doch an deiner Stelle gestorben wäre, o Absalom, mein Sohn, mein Sohn. Trauer, aber zu spät. Er sehnt sich nach einer guten Nachricht und es kommt eine böse Nachricht. Zuerst eine verhüllte Antwort. Niemand wagt es, direkt zu sagen, dass Absalom tatsächlich gestorben ist. Und dann kommt die Antwort, die verhüllt ist, aber woraus David entnehmen kann, dass Absalom die Schlacht nicht überlebt hat. Und auf diese Nachricht hin findet er anfangs überhaupt keine Worte. Er steht auf, er geht völlig entsetzt hinauf ins Obergemach des Tores. Und im Gehen kommen dann seine verzweifelten Worte von Trauer über seine Lippen. Und in seinen Worten finden wir, klingen Gewissensbisse und auch Reue durch. David wünscht sich, dass nicht Absalom, sondern er selbst gestorben wäre. Aber was geschehen ist, ist geschehen. Manchmal gibt es Situationen, die wir sehr, sehr, sehr bedauern, wo wir auch mit Schuld sind an Dinge, die geschehen sind, aber es lässt sich nicht wieder gut machen. Es lässt sich nichts daran verändern, dass Davids Herz jahrelang für Absalom verschlossen gewesen ist. Und es ist für eine Versöhnung zu spät. Der König ist erschüttert. Er jammert um alles, was war, um alles, was hätte sein können. Und wenn man dann erfährt, wie völlig zerschlagen der König ist, dann wird der Sieg zur Trauer. Vers 4. Das Volk stahl sich an jenem Tag in die Stadt hinein, wie ein Volk sich wegstiehlt, das sich schämen muss, weil es im Kampf geflohen hat. Also der Sieg ist verändert in Trauer. Nicht selten enthält Trauer auch ein Bedauern, oder? Da wünschen wir uns, wir hätten das eine oder andere noch gesagt. Oder wir hätten dies oder jenes noch getan. Wir haben alles dafür übrig, um die Uhr zurückzudrehen, aber es ist zu spät. Kennt ihr das? Es kommt auch immer wieder vor. Wir wollen Dinge wieder gut machen, aber wir können das, was verloren ging, können wir nicht mehr zurückholen. Und das hat David natürlich bei sich auch gedacht. Und es ist so menschlich. Es ist so etwas, was zum Leben auf dieser Erde gehört, dass wir etwas bedauern und dass es zu spät ist. Und trauern und bedauern gehören eigentlich zum Leben auf dieser Erde. Es kommt immer wieder vor. Und doch ist es Zeit, irgendwann kommt die Zeit, dass wir uns befreien sollen von dem Druck der Dinge, die sich nicht mehr verändern lassen. Schmerzhafte Erinnerungen lassen sich nicht unbedingt auswischen, aber der Stachel muss raus, damit die Wunde nicht zu eitern beginnt, sondern heilen kann und damit wir uns wieder aufrichten können. Anders gesagt, es kommt der Moment, an dem wir uns bewusst verabschieden müssen von dem, was unumkehrbar ist. es macht dann keinen Sinn mehr, dass wir uns weiterhin quälen und uns immer wieder fragen, was wäre geschehen, wenn wir das oder jenes getan hätten und warum haben wir das eben nicht getan und was wäre gewesen, wenn wir anders gehandelt hätten. Das hilft nichts. Das fangt uns. Und dieses hätte ich nur nicht, was wäre gewesen, wenn, kann uns völlig aus dem Gleichgewicht bringen. Kann uns völlig aus dem Gleichgewicht bringen, kann uns fangen. Und es sind Sachen, die es in sich haben, unseren Frieden zu nehmen und uns flügelarm zu machen. Und vermutlich oder sicherlich freut sich Gottes Widersacher darüber, wenn das geschieht. Wenn wir hängen bleiben in Bedauern, hätte ich nur, wäre ich nur, was wäre gewesen, wenn. Und ein wesentlicher Schritt, der uns hier hilft, ist das Gebet. Ein wesentlicher Schritt ist das Gebet, wenn wir schuldig sind. Und wenn wir unsere Fehler und Sünden, wenn diese unauslöschliche Spuren gezogen haben, dann ist es nötig, dass wir Gott suchen, dass wir Buße tun und um Vergebung bitten. Unser Herr ist der Einzige, der uns von Schuld und Scham befreien kann. Und er ist auch der Einzige, der uns neue Kraft schenken kann, damit wir nicht untergehen in den Trümmern, die wir verursacht haben. Und der Gott der Bibel will seine Kinder befreien von der Last ihrer Sünden. Er will uns aufrichten. Er will uns neue Chancen geben. Und seine Vergebung setzt uns auch frei, um das zu tun, was vielleicht doch noch möglich ist. Es kann sein, dass etwas doch noch möglich ist. Es ist Joab, der David dazu auffordert, aufzustehen. Er wirft David vor, dass seine tiefe Trauer um Absalom ein Durchstrich ins Herz seiner Männer ist. Die haben ja gekämpft. Vielleicht sind einige auch gestorben. Sie haben gekämpft für David, sie haben gesiegt, sie werden aber nicht von David gelobt, denn er hat sie vor allem und vor allem verschlossen und er trauert um seinen Sohn, der ihm sein Königtum entnehmen wollte. Und wenn David es jetzt nicht hinkriegt, um seinem Volk zu danken für ihren treuen Einsatz, dann wird man ihn doch noch verlassen. Es ist ein hartes Wort von Joab. Aber es ist nötig, denn David ist völlig fokussiert auf seinen verstorbenen Sohn und versäumt seine Pflichten als König. Und in Vers 9 steht er dann auf. Mache dich auf, hat Joab gesagt, geh hinaus, rede freundlich mit deinen Knechten, denn ich schwöre dir bei deinem Herrn, wenn du nicht hinausgehst, wenn du nicht aufhörst zu trauern, wenn du dich weiterhin versteckst vor deinem Volk, so wird kein einziger Mann diese Nacht bei dir bleiben und das wird schlimmer sein für dich als alles Unglück, das über dich gekommen ist, von deiner Jugend an bisher her. Und da machte sich der König auf und setzte sich ins Tor. So eigentlich zu früh, oder? Er steckt noch voll in seiner Trauer. Aber er musste trotzdem aufstehen für sein Volk. Und das gab man dem ganzen Volk bekannt und man sprach, siehe, der König sitzt im Tor und da kam das ganze Volk vor den König, Israel aber war geflohen, jeder zu seinen Zelten, die Nachfolger von Absalom. Wie gesagt, vielleicht kam Joabs Aufforderung an David, um aufzustehen, zu früh. Aber es ging in dieser Situation nicht anders. Sein Volk hatte für ihn gekämpft und erwartete Dank und Lob und nicht einen König, sie erwarteten nicht einen König, der immer nur weinte. Wenn man den Eindruck bekommen hätte, dass David jetzt seine Hoffnung verloren hatte und keine Kraft mehr hatte und in seiner Trauer hängen geblieben war, dann hätte das furchtbare Folgen gehabt. Er musste das Volk für sich zurückgewinnen und er musste sie wieder vereinigen. Es gab ja auch noch das Volk, das Absalom gehört hatte oder das sich bei Absalom gefügt hatte. Und Davids Aufgabe war jetzt, um diese beiden Truppen wieder zusammenzubringen, zu einem Volk zu machen. Und dann geht's zurück nach Jerusalem in Kapitel 19, ab Vers 10 oder später. Und da haben die Stammesfehden und gegenseitige Rivalität hat wieder angefangen. Es kommt zu heftigen Diskussionen. 2. Samuel 19, Vers 10, das ganze Volk in allen Stämmen Israels stritt sich. Natürlich, die Anhänger Absalom wissen nicht, wie es weitergehen soll. Ihre Träume sind ja verletzt. Sie haben aufs falsche Pferd gesetzt. Absalom lebt nicht mehr. Seine Anhänger sollen ihren Stolz überwinden und sich jetzt wieder König David zurückholen nach Jerusalem. Die 10 Stämme Israel und Juda müssen sich als ein Mann hinter ihrem König stellen. Und nur Davids eigener Stamm Juda schweigt in diesen Tagen, was sehr verletzend für ihn ist. Vers 13, ihr seid meine Brüder, ihr seid mein Gebein und mein Fleisch. Warum wollt ihr denn die Letzten sein, um den König wieder zurückzuholen nach Jerusalem? Und dann ist es letztendlich David selbst, der Schritte setzt, um seinen Rückkehr nach Jerusalem in Gang zu setzen. Die Priester Zadok und Abiatar sollen mit den Ältesten Judas reden und ihnen deutlich machen, dass David tatsächlich zurückkehren soll und das Letztere geschieht. David hat seinen Thron wieder, aber der Preis ist so hoch gewesen. Und die Probleme sind auch noch nicht vorbei, denn am Hof ist noch keine Ruhe eingekehrt. Aber Gott wird nicht loslassen, was seine Hand begonnen hat. Gott hat nach wie vor Pläne mit David, wir haben gestern gehört, die unendlich groß diese Pläne waren. Sie reichen bis heute. Sie gehen noch immer weiter. Und David hat so viel Mist gebaut. Und Gott bringt ihn jetzt zurück nach Jerusalem, der darf ihn neu anfangen. Aber was ist in dieser Zwischenzeit alles geschehen? Aber wie unendlich gut, dass sich Davids Herz verändert hat. Ja, in der Not. Manchmal ist es erst in der Not, dass wir wieder zurück zu Gott kehren und auch einsehen, was wir falsch gemacht haben. Gott wird nicht loslassen, was seine Hand begonnen hat. Weder Schwierigkeiten, noch Streitereien, noch unsere Sünden, noch unsere Fehler können ihn davon abhalten, seine Pläne zu verwirklichen. Das ist unheimlich trostreich, oder? Und David bleibt trotz seiner Fehler und Sünden ein Mann nach Gottes Herzen. Das finde ich immer das größte Wunder. Dass Gott einen Mann sieht nach seinem Herzen, ein Mann, der ja sehr viele Fehler macht, ein Mann, der sündigt, auch das. Ein Mann, der manchmal total ungehorsam ist, aber Gott ist mit ihm unterwegs und er weiß, was aus diesem Mann werden wird. Und Gott hält ihn fest. Und Gott macht mit ihm weiter, lässt ihn auch Zeit und ist so unendlich gnädig. Ich habe gestern Abend im Bett nachgedacht und bei mir gedacht, was hätte ich Absalom sagen wollen? Ich hätte ihm zuerst sagen wollen, du kannst deinen Vater nicht verändern, das kann nur Gott. Du hast Erwartungen von deinem Vater, aber der ist, wie er ist, und du kannst ihn nicht verändern. Du musst deine Erwartungen von deinem Vater nachstellen, damit du nicht immer wieder enttäuscht sein wirst. Sei realistisch. Du weißt, wer dein Vater ist. Nur Gott kann ihn verändern. Und lass nicht zu, Absalom, dass deine Enttäuschung in Menschen zu Bitterkeit und Hass führt. Versuche es für sie zu beten. Versuche es sie zu vergeben. Versuche es nicht nur auf sie fokussiert zu sein. Versuche loszulassen. Und Absalom, auch noch dies, untersuche dein Herz und erkenne deinen Anteil oder deine Fehler in Beziehungen, die festgefahren sind. Es ist nicht nur die andere Person schuld. Untersuche dein Herz. Und Absalom, bitte den anderen um Vergebung, wo notwendig. Es kann sein, dass du selbst irgendwo schuldig bist, dass nicht nur der andere Schuld hat. Und Absalom, setze dein Vertrauen und deine Erwartungen auf Gott. Er ist dein himmlischer Vater. Er ist dein Helfer. Anders gesagt, lass los, damit du losgelassen wirst. Damit du nicht gefangen wirst von den Problemen und von deinem Hass und deiner Frustration und deiner Bosheit, lass los. Damit du losgelassen wirst. Und Absalom, zum Schluss, hoffe doch auf Gott und bete um seinen Frieden in deinem Herzen. Sei nicht nur fokussiert auf das, was schief ging. Sei nicht nur fokussiert auf die Menschen, die du inzwischen hast. Hoffe auf Gott und bete um seinen Frieden in deinem Herzen und bete darum, dass er dir hilft, um seinen Weg zu gehen. und schau, was bei dir nicht in Ordnung ist. Absalom war ja seit der Vergewaltigung seiner Schwester ein böser Mensch, oder? Der sich rächen wollte, der seine Schwester rächen wollte und später sich selbst rächen wollte. Setze dein Vertrauen und deine Erwartungen auf Gott, der dein Helfer ist. Lass los, damit du losgelassen wirst. Und hoffe auf Gott und bete um seinen Frieden in deinem Herzen. Das möchte ich Absalom sagen. Und das möchte ich mir sagen. Und das möchte ich uns sagen. Der Herr will uns seinen Frieden schenken. Der Herr will, dass wir seine Botschafter sind in dieser Welt. Nicht Botschafter des Bösen, sondern Botschafter seiner Liebe, seiner Vergebung. Lass los. Aber halte Gott fest. Und bete, dass er dir, dass er euch den Weg zeigt in der Situation, wo ihr heute vielleicht kämpft. Gib ihm dein Bedauern über Dinge, die sich nicht mehr verändern lassen. Frag ihn, was du machen sollst in Situationen, wo sich noch etwas verändern lassen wird oder kann. Geh deinen Weg mit Gott. Das ist das Tragische in dieser Geschichte, dass Absalom immer mehr seinen Weg ohne Gott geht. Dass er selbst der Herr ist, der entscheidet, was dran ist. Und was ist dran in seinen Augen? Rache. Tod. Zuerst Amnon, dann sein Vater. Und schließlich stirbt er und hängt er hilflos an einem Baumzweig und wird selbst ermordet. Es ist eine so tragische Geschichte. Es ist eine Geschichte, die uns auch Angst macht, weil wir uns selbst hier und da wiedererkennen, oder? Wo wir manchmal entdecken, ach, oder wo wir entdecken, dass wir manchmal wie Absalom mit Hass erfüllt sind, weil uns jemand verletzt hat. Und weil wir denken, ich werde dir zurückbezahlen, was du mir angetan hast. Aber Gottes Weg ist der Weg des Friedens und es ist eigentlich so ergreifend, es ist so ergreifend, es ist so, ja, berührend. Und man kann sich gut vorstellen, wie es David zumute gewesen ist in diesen Tagen. Und seine einzige Hoffnung ist gewesen, dass Gott ihn aufrichtet. Und dass Gott ihm helfen wird, weiterzugehen. Dass er das Ganze, was geschehen ist, was so furchtbar war, dass er das hinter sich lassen kann. Gott will mit uns weiter. Und die Trümmer, die wir hinter uns haben, die dürfen wir auch hinter uns lassen. Wir dürfen um Vergebung beten. Wer weiß, was David alles gebetet hat, als er da hochgegangen ist im Tor und sich quasi versteckt hat vor seinem Volk, bis dann Joab sagte, du sollst kommen und deine Verantwortung nehmen. Wer weiß, was er alles Gott gesagt hat. Und wer weiß, was Gott ihm gesagt hat. Ich denke, vermute, dass Gott ihm irgendwann klar gemacht hat, David, ja, du hast Mist gebaut, aber wir gehen gemeinsam weiter. Du und ich, ich und du. Denn ich habe Großes mit dir vor. Und du darfst das, was geschehen ist, hinter dir lassen. Es gibt Dinge in unserem Leben, vielleicht ist es noch nicht zu spät. Dann fass das an mit Gottes Hilfe. Sei mutig und fass das an. Und räume die Trümmer, die entstanden sind, auf, wenn es noch geht. Und wenn nicht, dann bete Gott darum, dass er dir Frieden schenkt, dass du weiter kannst. Und dass du dieses Grübeln, das wäre ich noch oder hätte ich nur noch oder hätte ich eben nicht, dass du das loslassen kannst, damit du frei bist, um zu fliegen. Gott will uns beflügeln. Gott will uns aufrichten.
1: Absaloms Aufstand, der Preis der Unversöhnlichkeit und wie trotzdem Friede einkehren kann. Darum ging es im letzten Teil der Vortragsreihe Unterwegs mit David, die Noor van Haften Anfang des Jahres bei einer Frauenfreizeit auf der Langensteinbacher Höhe gehalten hat. Passend zum Thema hat die Autorin zwei Bücher im Franke Verlag veröffentlicht. Den Einstieg, David von Gott erwählt, für 12,95 €. sowie die Fortsetzung König David von Gott gehalten für 15 Euro. Beide Bücher können Sie direkt in unserem Onlineshop bestellen. Ich bedanke mich bei Ihnen für Ihr Interesse und wünsche Ihnen Gottes Segen.
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2: Ich begrüße Sie zu einer weiteren Folge der Sendereihe Durch die Bibel. Ein herzliches Willkommen. Beim letzten Mal wurden wir durch den Weckruf des Propheten Jesaja in Kapitel 52 wachgerüttelt, denn er sagte, seid fröhlich und rühmt einander. Zum einen wurde uns damit also mitgeteilt, dass wir als Christen heute ein Leben im Sinne des Evangeliums führen sollten, damit unsere Freude vollkommen sei. Doch es wurde auch Kapitel 53 eingeleitet, in dem unter anderem das Leiden und die Qualen des Gottesknechts im Vordergrund stehen. Damit ist die Kreuzigung Jesu Christi gemeint. In dieser Sendung steht nun genau dieser Leidensprozess unseres Herrn Jesus im Mittelpunkt und die Wirkung, die dieses Leiden auf uns hat.

Das Kapitel 53 im Jesaja-Buch beginnt mit einer seltsamen Frage. Sie lautet: Aber wer glaubt dem, was uns verkündet wurde, und wem ist der Arm des Herrn offenbart? Der Prophet scheint sich zu beschweren, weil man seiner Botschaft keinen Glauben schenkte. Das, was ihm offenbart wurde, wurde von den Menschen nicht akzeptiert, und das ist immer das traurige Schicksal des Propheten. Als Gott in Kapitel 6 mit Jesaja sprach, hatte er zu ihm gesagt: Du wirst eine Botschaft erhalten, welche die Menschen nicht hören werden. Wenn du ihnen meine Worte sagst, werden sie dir nicht glauben. Jesaja hatte diese Erfahrung definitiv gemacht. Gottes Botschafter sind noch nie mit offenen Armen von der Welt willkommen geheißen worden. Die Propheten sind gesteinigt worden und ihre Botschaften blieben ungehört. Das ist auch heute noch so. Nach dem Ersten Weltkrieg, als jeder über Frieden und Sicherheit sprach, machte man sich sehr, sehr unbeliebt, wenn man davon sprach, dass es einen weiteren Krieg geben könnte. Die Öffentlichkeit forderte, dass alle Kriegsschiffe versenkt werden und niemand mehr Waffen tragen sollte. Denn den Menschen wurde mitgeteilt, dass die Welt nun auf die Demokratie vorbereitet sei. In dieser Zeit standen einige wenige Propheten Gottes auf den Kanzeln. Sie erklärten auf unmissverständliche Weise, dass es Kriege geben würde, solange es Sünde, Ungerechtigkeit und Böses in der Welt gab. Der Krieg war ihrer Ansicht nach keine Hautkrankheit, sondern eine Herzerkrankung, und der Beginn des Zweiten Weltkrieges bestätigte dies. Andere verkündeten, Jesus Christus sei ein Pazifist gewesen. Die echten Propheten auf den Kanzeln erinnerten dagegen an die Aussage Jesu, wonach nur ein Starker, der gewappnet seinen Palast bewacht, in Frieden bleibt. Ich erinnere mich noch, dass die Gemeinde, zu der ich in meiner Kindheit gehörte, genauso einen Pastor hatte. Er war ein ergebener Diener Christi und wollte Gott gefällig sein, nicht den Menschen. Doch seine Botschaft wurde weithin abgelehnt und bei den meisten war er nicht beliebt. Sie bevorzugten den toleranteren Pastor aus der Stadt. Doch die Zeit zeigte, dass er Recht behielt, und auch heutige Ereignisse beweisen, dass er ein Freund des Volkes war und kein Feind. Er war ein Prophet Gottes und konnte zusammen mit Jesaja fragen: Wer glaubt dem, was uns verkündet wurde? Auch heute gibt es noch prophetische Stimmen auf der Welt. Sie versuchen, die Menschen zu Gott zurückzubringen, bevor es zu spät ist. Doch viel zu oft lässt sich die Masse von irrigen Vorstellungen überzeugen und gibt sich Illusionen hin. Ja, es gibt auch heute prophetische Stimmen, die uns zu Gott zurückrufen wollen, bevor es zu spät ist. Trotzdem folgt die Masse lieber jedem beliebigen Rattenfänger, zu dessen Lied der Beliebigkeit man tanzen kann und der ihnen das Gefühl gibt, dass alles wieder gut werden wird. Laut Paulus war das Wort vom Kreuz für die Menschen seiner Zeit eine Torheit. Vieles, was öffentlich verbreitet wird, verstärkt noch den Eindruck, dass das Wort vom Kreuz in den Augen vieler Menschen eine Torheit ist. Ich gebe zu, dass viele törichte Predigten gehalten werden, und dafür gibt es keine Entschuldigung. Doch Paulus zufolge halten die Menschen auch das Wort vom Kreuz für Torheit. Die Botschaft vom Kreuz ist offensichtlich eine Herausforderung für solche Menschen, denn es gibt einen Grund dafür, dass sie so denken, wie sie denken. Gott sagt im ersten Brief an die Korinther: Der natürliche Mensch vernimmt nichts vom Geist Gottes, es ist ihm eine Torheit und er kann es nicht erkennen, denn es muss geistlich beurteilt werden. Würden die Menschen den Geist Gottes vernehmen, dann würden sie auch Gott zu sich sprechen lassen. Wir sollten uns klar machen, dass Gott anders als wir Menschen vorgeht. Gott nutzt die Schwachen, um die Mächtigen zu verwirren, und die Törichten, um die Weisen zu verwirren. Wenn man im Falle einer Krankheit einen Spezialisten aufsucht, erwartet man sicherlich nicht, dass er Hausmittelchen verordnet. Seine Vorgehensweise mag uns vielleicht nicht einsichtig erscheinen, aber wir würden sie sicherlich nicht in Frage stellen. Sollten wir Gott nicht mindestens so viel zutrauen wie dem Spezialisten?
Doch dann würden wir noch immer, wie Jesaja, fragen: Aber wer glaubt dem, was uns verkündet wurde, und wem ist der Arm des Herrn offenbart? Es gibt einen ganz bestimmten Grund dafür, dass die Menschen der Botschaft Gottes keinen Glauben schenken. Die Menschen stellen sich Gott gern als jemanden vor, der irgendwo im Himmel auf einem erhabenen Thron sitzt. In der Antike gab es Götter, die nicht bei den Menschen wohnten. Bei den Griechen wohnten die Götter auf dem Berg Olymp, und die Römer hatten zum Beispiel Jupiter, der aus den Wolkenfestungen Blitze auf die Erde schleuderte. Der religiösen Welt ist der Gedanke fremd, dass Gott auf diese Erde herabkommen könnte, um bei den Menschen zu wohnen und am Kreuz der Schande zu leiden. Das ist einfach zu viel des Guten. Der moderne Geist verlangt nach so einem negativen Denken. Ein leidender Gott steht im Widerspruch zum menschlichen Denken. Dieses 53. Kapitel aus dem Buch Jesaja ist besonders faszinierend. Man sieht das Leiden eines Menschen, der wie kein anderer leiden musste. Man wird auf eigenartige Weise von ihm und dem Kreuz angezogen. Er sagte im Johannesevangelium: Wenn ich erhöht werde von der Erde, so will ich alle zu mir ziehen. Das Leiden hat eine einzigartige Anziehungskraft. Schmerz bringt uns einander näher. Wenn man jemanden sieht, der vor Schmerzen stöhnt und mit Blut überströmt ist, empfindet man instinktiv Mitleid für dieses bedauernswerte Wesen. Man will irgendwie helfen. Aus diesem Grund hat auch das Rote Kreuz so eine starke Anziehungskraft auf unsere Herzen. Wir haben viel Mitleid für Kriegsopfer oder Opfer der zivilisierten Grausamkeiten des 21. Jahrhunderts. Im Schmerz sind wir alle gleich. Es ist ein Band, das alle Kinder der leidenden Menschheit miteinander vereint. Deshalb wollen wir nun das außergewöhnliche Leid des Gottessohnes untersuchen, auf das unsere kalten Herzen die Wärme seines Opfers und das Leuchten seiner Liebe spüren mögen. Jesaja fügt zu seiner ersten Frage noch eine zweite hinzu: Wem ist der Arm des Herrn offenbart? Gemeint ist hier der bloße, der unbekleidete Arm. Mit dem bloßen Arm ist gemeint, dass Gott seine Ärmel hochgekrempelt hat. Und dieses Symbol steht für ein gewaltiges Werk. Als Gott Himmel und Erde erschuf, soll dies allein das Werk seiner Hände gewesen sein. So steht es zum Beispiel in Psalm 19, Vers 2. Die Himmel erzählen die Ehre Gottes und die Feste verkündigt seiner Hände Werk. Ein amerikanischer Theologe sprach gerne davon, dass Gott das Universum gewissermaßen mit links erschaffen hat. Als Gott Himmel und Erde erschuf, geschah dies ohne Mühe. Er erschuf alles einfach nur mit seinen Worten. Und als er sich am siebten Tag ausruhte, war er nicht müde. Er hatte einfach alles abgeschlossen. Es war vollbracht. Doch als Gott die Menschen erlöste, war dazu sein bloßer Arm notwendig, denn das Heil war sein größtes Werk. Dieses Heil war für die Menschen kostenlos. Sie können für ihr Heil nichts tun und haben auch nichts, was sie im Gegenzug anbieten können. Es war für die Menschen kostenlos, weil es Gott alles gekostet hat. Er musste seine Arme entblößen. Er gab seinen Sohn am Kreuz hin. Die Erlösung ist eine unvorstellbar große Aufgabe, die nur Gott erfüllen konnte. Das Heil ist zwar kostenlos, aber es war nicht billig. Nun werden wir uns also mit Jesus Christus befassen. Im nächsten Vers unseres Bibeltextes bekommen wir einen Hinweis auf seinen menschlichen Ursprung. Ich lese aus Jesaja 53 den zweiten Vers. Er schoss auf vor ihm wie ein Reis und wie eine Wurzel aus dürrem Erdreich. Er hatte keine Gestalt und Hoheit. Wir sahen ihn, aber da war keine Gestalt, die uns gefallen hätte. Jesus Christus war die Wurzel in einem ausgetrockneten Boden. Das bedeutet, dass die Familie Davids zur Zeit von Christi Geburt nicht mehr zur Königslinie gehörte. Sie waren keine Fürsten mehr. Israel befand sich in der eisernen Faust Roms. Es war nicht frei. Das moralische Fundament war im Römischen Reich verschwunden.
Die verschiedenen Tugenden wurden gegen ein verkommenes, genusssüchtiges Leben ausgetauscht. Die Religion Israels war gescheitert. Die Mitglieder führten leere Rituale durch und ihre Herzen waren kalt und gleichgültig. In diese Situation hinein wurde Christus geboren. Er stammte aus einer noblen Familie, die keine Vorzüge mehr hatte, aus einem Volk, das in einer Zeit des Verfalls zu einem Knecht Roms geworden war. Man könnte sagen, die schönste Blume der Menschheit entsproß am trockensten Ort und in der trostlosesten Zeit der Geschichte. Es war menschlich gesehen unmöglich, dass er zu dieser Zeit in diese Generation hineingeboren wurde. Dennoch kam er, weil er von Gott gesandt worden war. Ein Vergleich kann das anschaulich machen. Dass Christus zu jener Zeit an diesen Ort kam, das ist geradewegs so, als wenn man in eine Wüste reist, in der es nicht einen einzigen grünen Zweig gibt, und in diesem trockenen, staubigen Boden plötzlich einen großen Eisbergsalat findet. Das wäre in der Tat eine große Überraschung. Wahrscheinlich würde man sagen, wie um alles in der Welt kann dieser Salatkopf hier wachsen? Es wäre ein Wunder. Und genau so war auch das Kommen Christi. Er hätte eigentlich niemals zu dieser Zeit kommen können. Die Evolution hat schon immer versucht, Jesus loszuwerden, weil er nicht durch sie hervorgebracht werden konnte. Wenn er beseitigt hätte werden können, warum wurde er also nicht beseitigt? Weil er anders war, weil er die Wurzel in einem trockenen Boden war. Nun lenkt der Prophet unsere Aufmerksamkeit auf sein Leiden und seinen Tod am Kreuz, indem er ihn beschreibt. Er hatte keine Gestalt und Hoheit. Wir sahen ihn, aber da war keine Gestalt, die uns gefallen hätte. Einige haben aus diesem Vers die Schlussfolgerung gezogen, dass Christus unansehnlich und verunstaltet war. Einige gehen sogar so weit und behaupten, dass er abstoßend war. Das kann nicht stimmen, denn er war der perfekte Mensch. Die Evangelien geben keinen Anlass zu so einer Vermutung. Erst am Kreuz wurde diese Aussage über ihn wirklich wahr. Sein Leiden war so intensiv, dass er verzerrt und unförmig wurde. Das Kreuz bot keinen schönen Anblick, sondern einen abstoßenden. Die Menschen haben seitdem viele schöne Kreuze angefertigt, doch sie repräsentieren nicht sein Kreuz. Es war nicht schön, auf sein Kreuz zu blicken. Er litt unsägliche Qualen. Sein Tod war schrecklich. Er ertrug, was kein anderer Mensch ertragen musste. Nach dieser Tortur am Kreuz sah er nicht mehr menschlich aus, wie bereits im vorangegangenen Kapitel beschrieben wurde. Er war nur noch eine Masse unansehnlichen Fleisches. Natürlich will man verstehen, warum sein Tod anders und so schrecklich war. Was für eine Bedeutung hat sein großes Leiden? Ich lese Vers 4. Fürwahr, er trug unsere Krankheit und lud auf sich unsere Schmerzen. Wir aber hielten ihn für den, der geplagt und von Gott geschlagen und gemartert wäre. Er war von Gott geschlagen und gemartert. Der Prophet Jesaja hatte Angst, dass die Menschen dies überlesen würden und erwähnte es deshalb gleich dreimal. Der Herr warf unser aller Sünde auf ihn. In der Elberfelder Bibel steht, doch dem Herrn gefiel es, ihn zu zerschlagen, und er hat ihn leiden lassen. Man ist fassungslos, wenn man versteht, dass Gott der Vater den perfekten Menschen auf eine so schreckliche Weise behandelt hat. Man kann es nicht verstehen und fragt sich, warum er so von Gott behandelt wurde. Was hatte er getan, um so eine Behandlung zu verdienen? Dazu muss man sich das Kreuz ansehen. Christus hing 6 Stunden am Kreuz. Von 9 Uhr morgens bis 3 Uhr nachmittags befand er sich zwischen Himmel und Hölle. In den ersten 3 Stunden begingen die Menschen die schlimmsten Verbrechen gegen Jesus. Sie verhöhnten und bespuckten ihn, nagelten ihn gnadenlos an das grausame Kreuz und setzten sich schließlich davor, um ihm beim Sterben zuzusehen. Um 12 Uhr mittags hatte er 3 qualvolle Stunden am Kreuz gehangen.
Da wurde die gesamte Szene plötzlich von Gott in Finsternis gehüllt, damit das Geschehen zwischen Vater und Sohn vor den Augen der Menschen verborgen blieb. Christus wurde zum Opfer für die Sünde der Welt. Gott machte seine Seele zu einer Opfergabe für die Sünde. Christus Jesus wurde als Sünde behandelt, denn es steht geschrieben, dass er, der von keiner Sünde wusste, für uns zur Sünde gemacht worden war. Wenn man wissen will, ob Gott die Sünde hasst, muss man sich nur das Kreuz ansehen. Wenn man wissen will, ob Gott die Sünde bestraft, muss man sich nur die Qualen ansehen, die sein geliebter Sohn als Strafe erleiden musste. Wie viel halten die Menschen von sich, die so ein großes Heil ablehnen? Das Kreuz wurde zu einem Altar, an dem das Lamm Gottes die Sünde der Welt hinwegnahm. Er starb für jemand anderen. Er starb für uns. Ich lese nun die Verse 5 und 6. Aber er ist um unserer Missetat willen verwundet und um unserer Sünde willen zerschlagen. Die Strafe liegt auf ihm, auf dass wir Frieden hätten, und durch seine Wunden sind wir geheilt. Wir gingen alle in die Irre wie Schafe, ein jeder sah auf seinen Weg, aber der Herr warf unser aller Sünde auf ihn. Die Formulierung, durch seine Wunden sind wir geheilt, kann Fragen aufwerfen. Wovon wurden wir geheilt? Von einer körperlichen Erkrankung? Ist das die Hauptbedeutung dieses Ausdrucks? Diese Fragen werden von Simon Petrus beantwortet, der von Gottes Geist inspiriert geschrieben hat. Er hat unsere Sünde selbst hinaufgetragen an seinem Leibe auf das Holz, damit wir, der Sünde abgestorben, der Gerechtigkeit leben. Durch seine Wunden seid ihr heil geworden. Petrus sagt ganz deutlich, dass wir von unseren Sünden und Übertretungen geheilt worden sind. In dem wunderbaren 6. Vers in unserem Bibeltext ist das Wort alle gleich zweimal enthalten. Wir gingen alle in die Irre wie Schafe. Nicht einige von uns, sondern alle. Denn worin besteht das wirkliche Problem der Menschheit? Darin, dass ein jeder auf seinen Weg sieht. Das ist unser Problem. Die Menschen haben nur auf ihren Weg gesehen und Gottes Weg abgelehnt. Im Buch der Sprüche steht außerdem, manchem scheint ein Weg recht, aber zuletzt bringt er ihn zum Tode. Und es wird gemahnt, gedenke an den Herrn in allen deinen Wegen, so wird er dich recht führen. Obwohl unser Herr Jesus sagt, ich bin der Weg und die Wahrheit und das Leben, niemand kommt zum Vater denn durch mich, obwohl er das sagt, sehen viele nur auf ihren eigenen Weg. In unserem Bibeltext aus dem Jesaja-Buch heißt es weiter, aber der Herr warf unser aller Sünde auf ihn. Die Botschaft Jesajas ist unmissverständlich. Christus hat bei seinem Tod am Kreuz unseren Platz eingenommen. Er selbst hat nichts falsch gemacht. Er war heilig, ohne Fehl, rein und von den Sündern getrennt. Er war derjenige, den Gott für unser Heil gesandt hatte. Wir empfinden Mitgefühl für Jesus, wenn wir lesen, dass er seinen letzten Atemzug am Kreuz tat. So viel Schmerz und Leid berührt sicherlich jeden. Wenn unser Herz nichts dabei empfinden würde, wären wir kaltblütig. Als der Frankenkönig Chlodwig zum ersten Mal von der Kreuzigung Christi erfuhr, soll er so wütend geworden sein, dass er aufsprang, sein Schwert zog und rief, »Wäre ich nur mit meinen Franken dagewesen!« Doch Christus will nicht unser Mitgefühl. Dafür gab er sein Leben nicht her. Er starb nicht, damit wir ihn aus Mitleid verteidigen. Als er auf dem Weg zur Kreuzigung war und die Frauen Jerusalems um ihn weinten, da sagte er, weint nicht über mich, sondern weint über euch selbst und über eure Kinder. Denn wenn man das tut am grünen Holz, was wird am dürren werden? Er wollte kein Mitleid, weder von den Frauen damals noch von uns heute. Einige sind vielleicht der Meinung, dass Jesus einen Märtyrertod starb. Das war jedoch nicht der Fall. Er starb nicht wie die Märtyrer, die den Herrn noch im Sterben voller Freude priesen und bekannten, dass Christus bei ihnen stand. Als Stephanus gesteinigt wurde, rief er triumphierend, »Siehe, ich sehe den Himmel offen und den Menschensohn zur Rechten Gottes stehen.«
Unser Herr starb nicht auf diese Weise. Jesus war von Gott verlassen worden. Er sagte: mein Gott, warum hast du mich verlassen?" Sein Tod war anders gewesen. Er starb allein und die Sünden der Welt lasteten allein auf ihm. Andere sind der Meinung, dass der Tod Christi einen wunderbaren Einfluss auf unser Leben haben sollte. Sein Leben und Tod sollten eigentlich ausreichen, um uns vom Sündigen abzubringen. Die Geschichte der Menschen sieht jedoch anders aus. Diese Ansicht genügt aber nicht als Erklärung für diesen Vers. Wir gingen alle in die Irre wie Schafe, ein jeder sah auf seinen Weg. Der Herr warf unser aller Sünde auf ihn. Letztlich kann sein Tod nicht mit Worten beschrieben werden, denn er ist Gottes Lamm, das der Welt Sünde trägt. Er hatte unseren Platz eingenommen, er war unser Stellvertreter.

Wenn wir einen leidenden Menschen sehen, erweckt dieses Bild sofort unser Mitleid. So muss es auch für die Menschen gewesen sein, die Jesus vor über 2000 Jahren am Kreuz leiden sahen. Doch schon damals hatte er zu den weinenden Frauen gesagt, dass sie nicht um ihn weinen sollten. Sie sollten vielmehr um sich selbst weinen, denn alle Menschen, die nicht dem Weg Gottes folgen, hatten sich demzufolge für ihren eigenen Weg entschieden, und das bedeutete, dass die Gabe des Heils für sie unerreichbar war. Auch wir können uns heute fragen, ob unser Weg von unseren eigenen Feuern erleuchtet wird oder ob wir voller Demut Gott die Führung unseres Lebens überlassen. Gedenke an ihn in allen deinen Wegen. Das ist sicherlich ein sehr guter Rat für unser alltägliches Leben. In der nächsten Ausgabe der Sendereihe Durch die Bibel wird der Aspekt im Mittelpunkt stehen, der nach der Arbeit oder nach dem Leiden folgt. Die Genugtuung unseres Heilands. Ich würde mich freuen, wenn Sie dann wieder mit dabei sind. Gott befohlen und auf Wiederhören.

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1: 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Dennoch ein kleines Wort mit großer Kraft. Es steht für ein hoffnungsvolles Trotzdem, auch in schweren Zeiten weiterzugehen. Im Lesezeichen hören Sie heute von vier Menschen, die ihre ganz persönlichen Dennoch-Momente erzählen. Ihre Geschichten stammen aus dem Buch Dennoch voller Zuversicht, das Birgit Ortmüller herausgegeben hat. Schön, dass Sie dabei sind. Ich bin Susanne Pommerin-Weidner.

0: Ein lyrischer Text über das Wort dennoch von Christine Heinzmann. Dieter Hesse berichtet von einer unfreiwilligen Beichte. Die Pflegemutter Natascha Reh erzählt ungeschönt von ihrem turbulenten Alltag. Gelesen werden die Texte von Ute Häuser-Ludwig, Horst Kretschi und Saskia Klingelhöfer. Wir beginnen mit der bewegenden Dennoch-Geschichte von Birgit Ortmüller über die Heilung ihrer todkranken Tochter. Es liest Simone Nickel.
1: Es war ein schöner Sommertag im Juni, als uns völlig unvorbereitet die Nachricht unserer Ärztin erreichte und mit wenigen Worten deutlich machte, dass unsere 20 Jahre junge Tochter schwer erkrankt ist. Dass unsere 20 Jahre junge Tochter schwer erkrankt ist.

Pferden und ritt unbekümmert durch diesen herrlichen Sommertag. Ich versuchte, meinen Mann zu erreichen und hatte ihn direkt am Telefon. Nachdem ich ihm die Hiobsbotschaft kurz und knapp mitgeteilt hatte, wurde es still am anderen Ende der Leitung. Dann hörte ich ihn weinen. Die Tränen liefen ununterbrochen auch über meine Wangen. Wir fühlten uns hilflos und verzweifelt. Dann kam der gefürchtete Moment. Unsere Tochter meldete sich nach ihrem Ausritt per Handy bei mir. Sie wusste bereits Bescheid. Da sie volljährig ist, hatte die Ärztin sie ebenfalls angerufen und ihr die Diagnose mitgeteilt. Zu meiner Verwunderung blieb unser Kind sehr ruhig und gelassen. Sie spürte zu diesem Zeitpunkt keinerlei körperliche Einschränkungen oder Veränderungen. Zunächst lebten wir so weiter wie bisher. Unserer Tochter ging es nach wie vor gut. Sie erhielt nun andere Medikamente. Die Wirkung galt es abzuwarten. Wir bemühten uns, unseren Alltag normal zu gestalten, und doch waren sie da. Diese sorgenvollen Gedanken, die mich bereits vor dem Aufstehen quälten und die ich auch am Abend mit ins Bett und meine Träume nahm. Das Leben hatte alle Leichtigkeit und Freude verloren. Unsere Tochter hatte nun mehrere Kontrolltermine in der Klinik wahrzunehmen. Die Blutwerte zeigten jedoch auch nach der Tablettenumstellung keine nennenswerten Verbesserungen. Im Gegenteil, eine schleichende Verschlechterung war zu erkennen. Nach einem solchen Arzttermin begrüßte mich unsere Tochter mit den Worten: »Mama, ich bin nun im Endstadium angekommen.« Die Prognose lautete: akutes Nierenversagen in absehbarer Zeit. Es zeichnete sich immer mehr ab, dass ihre lebenswichtigen Organe bald ihre Tätigkeit aufgeben sollten. Dennoch versuchte sie zu leben und freute sich mit ihren Freundinnen auf ihre lang geplante Urlaubsreise. Dies sollte ihre vorerst letzte, unbeschwerte Lebenszeit sein. Mit einem Virus im Rückreisegepäck kam sie sehr krank zu Hause an. Ihr körperlicher Zustand verschlechterte sich zusehends. Ihre Blutwerte zeigten nun lebensbedrohliche Veränderungen an. Ein Klinikaufenthalt war nötig und sollte 7,5 Wochen dauern. Die täglichen vielen Stunden am Krankenbett zehrten an uns. Wir sind als Familie noch näher zusammengerückt. Haben sie nicht alleine gelassen. Mein Mann arbeitete vom Krankenzimmer aus. Rund um die Uhr waren wir bei ihr. Es war anstrengend, herausfordernd. Wir haben alle gelitten, jeder auf seine Weise. Wie viel mehr jedoch unsere Tochter, die durch dieses dunkle Tal gehen musste und nun deutlich ihre körperlichen Grenzen spürte. Der Durst wurde ihr größter Feind, ihre Trinkmenge auf 500 Milliliter runterreduziert. Unzählige Gebete haben den Himmel bestürmt, ebenso alle Fragen und Zweifel. Manchmal schrie ich regelrecht nach Gott, konnte ihn aber weder verstehen noch spüren. Einige Nächte habe ich bei ihr geschlafen, da ihr Zustand so kritisch wurde. Ich war verzweifelt, warf Gott all meinen Unmut, meine Wut, meine Not hin. Ich konnte ein Dennoch weder aussprechen noch leben. Beten fiel mir schwer. An Wunder glaubte ich schon lange nicht mehr. Ich kam an die Grenze meines Glaubens und konnte einen liebenden, fürsorglichen Gott weder erkennen noch spüren. Ich habe mich lange an dem Psalmwort 139, Vers 13 gestört. Dort heißt es: denn du hast meine Nieren bereitet und hast mich gebildet im Mutterleibe. Warum hast du, Gott, dies alles zugelassen? Hast du nicht aufgepasst? Es hat lange gedauert, bis ich schlagartig erkannte, dass Gott die Nieren unseres Kindes genauso geplant und gebildet hat. Es war sein Wille. Es passiert nichts ungeplant, nicht bei Gott. Da bin ich mir heute sehr sicher. Ich habe immer wieder mit ihm gehadert, doch er nicht mit mir. Er hat durchgetragen, hat jeden Tag die nötige Portion Kraft geschenkt. Im Rückblick frage ich mich oft, wie wir alles geschafft haben. Körperlich, mental, kräftemäßig. Allen voran unsere Tochter, die immer wieder kämpfte und nicht aufgegeben hat. Wir haben alle am Limit gelebt. An manchen Tagen durfte ich jedoch eine solche Kraft und Energie spüren, die sicherlich nicht von mir gekommen ist. Gott schenkte so viel Hilfe, wie nötig war. Gott hat unsere Tochter gut vorbereitet, doch ihr

Weg war noch nicht zu Ende. Eine Transplantation wurde geplant. Mein Mann kam als Spender in Betracht. Anfang Mai wurde die Transplantation durchgeführt. Kein leichter Tag, zwei Menschen aus der Familie in den OP zu verabschieden. Freude und Bangen reichten sich die Hand. Es wurde viel gebetet und ich spürte deutlich, dass Gott da ist, uns trägt und es gut machen wird. Um 15.30 Uhr dann die erlösende Nachricht. Marie sitzt munter plappernd im OP-Bereich und kommt aufs Zimmer. Die Niere funktioniert. Eine schönere WhatsApp habe ich noch nie zuvor gelesen. Tränen der Erleichterung liefen über meine Wangen. Ich konnte das Glück, diese Freude kaum fassen. Unsere Tochter musste auf keine Intensivstation und wir durften sie kurz mit Schutzmaßnahmen sehen. Sie strahlte überglücklich. Meinen Mann konnten wir schon besuchen. Er hat alles gegeben, damit unsere Tochter leben kann. Von der ersten Minute an wurde das neue Organ bestens durchblutet. Die Ultraschalluntersuchung bestätigte eine äußerst gute Funktion. Unserer Tochter ging es sofort gut. Sie hat ein neues Leben geschenkt bekommen. Sie und mein Mann erholten sich schnell. Heute geht es beiden bestens. Die Blutwerte unserer Tochter lesen sich wie ein Traum. Sie ist voller Energie und Lebensfreude. Wir sind einfach nur dankbar und glücklich. Ich wusste schon gar nicht mehr, wie sich das anfühlt. Es liegen harte Monate hinter uns. Doch Gott hat uns nicht verlassen. Er hat uns getragen, auch wenn ich es nicht fühlen konnte. Er war da und hat Gebete gehört und erhört. Gott tut heute noch Wunder. Unsere Tochter ist eins davon. Die Nacht hat ihre Schrecken verloren. Die Tage sind erfüllt von Freude und tiefer Dankbarkeit. Wir feiern das Leben und sind voller Zuversicht. Danke Gott. Dennoch.

Schon oft musste ich bei mir selbst feststellen, wie sehr ich mich gegen gute Ratschläge sträube. Gott sei Dank ließen mich Umstände und Ereignisse dann oft im Nachhinein noch zur Besinnung kommen. So war es auch mit einem Ereignis 2016. Nachdem meine Mutter 2 Jahre zuvor verstorben war, fragte mich mein katholischer Vater, ob ich ihm in diesem Jahr mal eine gemeinsame Reise nach Rom zum Papst ermöglichen könne. Ich war zwar seit einigen Jahren Mitglied in einer Freikirche, sagte aber spontan zu. Ich freute mich über die gemeinsame Zeit und über den Mut meines Vaters, im fortgeschrittenen Alter nochmal ins fernere Ausland zu reisen. Neben dem Durchschreiten der Heiligen Pforte, dem Besuch der 4 katholischen Hauptkirchen und vielem anderen umfasste seine Liste auch die persönliche Beichte im Petersdom. Im Petersdom angekommen, gingen wir zu dem speziell für die Beichte abgesperrten Bereich. Aufgrund der Heiligsprechung von Mutter Teresa waren viele Zehntausende Pilger in Rom. Entsprechend voll war der Dom und auch der Beichtbereich. Wir schauten zu den vielen Beichtstühlen. An jedem hing eine Landesfahne, um anzuzeigen, in welcher Sprache der entsprechende Priester die Beichte hörte. Vor einigen Beichtstühlen waren sehr lange Warteschlangen. Vor dem Deutschen wartete niemand. Mein Vater zerrte an meiner Hand und sagte: »Jetzt wir!« Aber irgendwie wollte ich nicht. Ich meinte, dass ich jemand in der freien Gemeinde meine Sünden nennen könne und dass ich das hier nicht brauche. Mein Vater aber bestand darauf. »Nein, erst ich, danach bist du dran.« Mit verdrehten Augen sah ich meinem Vater hinterher, wie er im Beichtstuhl verschwand und erst nach geraumer Zeit daraus wieder hervorkam. »So, jetzt du«, raunzte er. Weil ich lieber ein Beichtgespräch von Angesicht zu Angesicht wollte, zog der Priester den Vorhang auf und ich kniete mich vor ihn hin auf eine Kniebank. Nach einem kurzen Kennenlernen erklärte ich ihm mein Anliegen. Ich sagte, dass ich nicht mehr katholisch sei und dass der Mann, der zuvor im Beichtstuhl gewesen war, mein Vater sei. Ich wolle ihn ehren und käme deshalb mit zur Beichte. Den Katholizismus hätte ich hinter mir gelassen und würde eine Beichtzeremonie nicht mehr brauchen. Nachdem ich in wenigen Sätzen, so meinte ich, den Vorzug der Freikirchen vor dem Katholizismus erklärt hatte, meinte ich dann: »Wo ich nun schon hier bin, nenne ich Ihnen mal meine Hauptsünde und das sei es dann.« Ganz ruhig entgegnete mir der Priester: »Das brauchen Sie gar nicht mehr. Ich habe Ihre Hauptsünde schon erkannt. Hochmut und Stolz oder auch Selbstvertrauen und Rechthaberei ist Ihr Problem. Aber Jesus ist barmherzig und vergibt, wenn man seine Sünden zum Ausdruck bringt und bekennt. Und das haben Sie ja nun getan.« Völlig verdutzt schaute ich den Mann an. Ich fühlte mich ertappt in einer Mischung von Verärgerung und Entrüstung. Sehr bestimmt sagte er dann zu mir: »Lernen Sie Demut von Maria. Das gebe ich Ihnen als Bußaufgabe mit.« Maria entgegnete dem Engel, als dieser ihr die Botschaft der Empfängnis durch den Heiligen Geist gab: »Mir geschehe nach deinem Wort.« Später sagte sie bei der Hochzeit zu Kana zu den Dienern: »Was Jesus euch sagt, das tut.« Schauen Sie sich alle Stellen in der Bibel von Maria an und lernen Sie ihre Haltung. Und wenn Sie etwas nicht verstehen, dann behalten Sie es in Ihrem Herzen, bis Gott Ihnen diese Lehren auch noch offenbart. Danach sprach er mir im Namen Jesu die Vergebung der Sünden zu. Das gesamte Beichtgeschehen habe ich lange Zeit nicht verstanden, aber ich habe es, wie Maria, in meinem Herzen bewahrt. Erst Jahre später habe ich mich aufgemacht, Maria in der Bibel zu studieren. Dabei musste ich feststellen, wie ich mich von vermeintlicher Bibelerkenntnis habe aufblähen lassen, anstelle andere Christen zu lieben.
Ich dachte damals noch, dass ich gegenüber dem katholischen Priester gut dastehe, aber darf heute sehen, wie ich gefallen bin. Heute bin ich diesem Priester unendlich dankbar, dass ich nach meinem Hochmut Jahre später dennoch die Lektion gelernt habe und darf mit Hiob sagen: Vom Hörensagen hatte ich von dir gehört. Jetzt aber hat mein Auge dich gesehen. Darum verwerfe ich mein Geschwätz und bereue in Staub und Asche.

Es gibt Momente in meinem Leben, da frage ich mich, warum ich mir das alles antue. Warum wir uns das antun. Warum wir immer wieder unser Herz öffnen, unser Zuhause teilen, unsere Kraft aufbringen, obwohl wir wissen, dass es schmerzen wird. Und trotzdem gibt es eine Antwort, die all diese Zweifel in den Schatten stellt. Es ist meine Berufung. Ich weiß noch, wie es angefangen hat. Nicht mit einem großen Knall, nicht mit einer dramatischen Offenbarung. Es war eher ein leises, stetiges Ziehen in meinem Herzen. Eine Stimme, die nicht laut sprach, aber dennoch nicht zu überhören war. Ich konnte nicht genau sagen, woher sie kam, aus meinem Innersten oder von Gott selbst. Aber sie sagte mir immer wieder dasselbe. Da sind Kinder, die ein Zuhause brauchen. Du kannst ihnen eins geben. Es begann mit einem Kind. Dann kam ein zweites, später ein drittes und ein viertes. Manche blieben nur kurz, andere blieben lange und wieder andere sind bis heute ein Teil unserer Familie. Jedes einzelne Kind kam mit seiner eigenen Geschichte, mit Verletzungen, mit Verhaltensweisen, die oft ein einziger Schrei nach Halt, nach Liebe, nach Sicherheit waren. Und immer wieder standen wir vor der Entscheidung, machen wir weiter? Öffnen wir unser Herz erneut? Und jedes Mal sagte mein Herz und mein Glaube ja. Pflegefamilie zu sein heißt nicht, ein bisschen zu helfen. Es heißt, ein Leben zu teilen mit all seinen Herausforderungen. Es heißt, Schulbegleitung, Behördenmarathon, Traumatherapie, immer wieder auch Wutausbrüche, zerbrochene Möbel und ja, manchmal sogar ein Polizeieinsatz. Liebe in einer Pflegefamilie ist nicht romantisch. Sie ist nicht leicht. Sie ist nicht die Art von Liebe, die in Büchern steht. Sie ist eine Entscheidung, jeden Tag neu. Sie liebt auch dann, wenn ein Kind dich anschreit, dich ignoriert, dich testet, weil es wissen will, wirst du mich auch verlassen? Und das alles geschieht nicht nebenbei, sondern mitten im Leben. Pflegefamilie zu sein heißt aber auch kostbare Augenblicke, die alles tragen. Ein Kind, das plötzlich abends flüstert, Mama, ich habe dich lieb. Eine leibliche Mutter, oft gezeichnet von Sucht und psychischen Erkrankungen, die überraschend sagt, danke, dass mein Kind bei Ihnen sein darf. Danke, dass Sie es lieben, wenn ich es gerade nicht kann. Diese Sätze lassen mich weinen, nicht aus Überforderung, sondern weil ich spüre, Gott wirkt mitten im Chaos. Unsere Familie sieht anders aus. Wie ein buntes, manchmal lautes, oft chaotisches Zuhause. Aber wir sind echt. Wir lachen, wir schreien, wir weinen, wir vergeben. Und wir fangen immer wieder neu an. Nicht, weil wir müssen, sondern weil wir glauben, dass jedes Kind eine neue Chance verdient hat. Ich erzähle das nicht, weil ich stark bin. Ich bin es nicht. Ich bin müde. Ich habe Zweifel. Ich habe nicht immer Geduld. Ich habe Entscheidungen getroffen, die ich bereut habe. Aber ich stehe auf. Jeden Tag. Weil ich weiß, dass es nicht um mich geht. Es geht um diese Kinder, um ihr Leben, um ihre Zukunft. Und ja, es geht um Gottes Plan. Wenn ich eines gelernt habe, dann das. Berufung bedeutet nicht, dass es leicht ist. Es bedeutet, dass es Sinn macht. Dass es bleibt, wenn alles andere wankt. Dass es trägt, wenn die eigenen Beine schwach sind. Und so sage ich, mit aller Ehrlichkeit, mit aller Schwäche, mit aller Liebe, dennoch meine Berufung.

denn. Das kleine Wörtchen denn macht sich manchmal ganz groß. Denn möchte mir die Welt erklären, das Vorhergesagte begründen oder verstärken. Denn kommt manchmal ganz schön streng daher. Der erhobene Zeigefinger. Denn ändert manchmal den Ton und die Stimmung. Es will trumpfen, übertrumpfen. Noch ist noch nicht zu Ende. Da kommt noch was. Da keimt was auf. Da geht's weiter. Noch will ergänzen. Noch lässt unterschiedliche Dinge gelten. Kein Entweder-Oder. So oft gibt es kein Entweder-Oder, sondern noch. Dennoch klingt verheißungsvoll. Dennoch ist es nicht zu spät. Dennoch ist nicht aller Tage Abend. Dennoch gibt es Hoffnung. Hoffnung auf ein Dennoch. Dennoch hat für mich was Trotziges, was verheißungsvoll Trotziges. Es kommt daher wie trotzdem. Dennoch trägt auch eine Würde in sich. Es hat etwas Kraftvolles, Würdevolles. Es läutet einen Sichtwechsel ein. Es will den Blick weiten. Unser Blick auf die Welt ist oft getrübt, betrübt. Manchmal scheint es um uns so furchtbar dunkel zu sein. Oh, wie dunkel und schmerzvoll die Welt und das Leben sein kann. Dennoch. Denn auch wenn die Dunkelheit manchmal so grausam ist, ist dann noch die Hoffnung nach dem Licht. Dennoch. Denn auch wenn der Schmerz manchmal nicht auszuhalten ist, ist da noch ein Halt, etwas, das mich hält, jemand, der mich hält. Dennoch kann wie ein Lichtstrahl durch die Dunkelheit strahlen. Dennoch kann trotzdem in die Ritze des zerbrochenen Herzens reinkriechen und Wurzeln schlagen, aus denen eine zarte Blume wachsen kann, mitten im Zerbrochenen. Dennoch ist für mich immer auch ein bisschen gleichzeitig. Das Licht im Dunkeln, die zarte Pflanze in der Wüste, der leise, zaghafte Herzschlag im Zerbrochenen, die kleinen Freuden im Schmerz. Dennoch. Im Leben begegnen uns so viele scheinbare Widersprüche. Dennoch hebt Widersprüche auf und lässt beides gelten. Seit wir unsere Tochter beerdigen mussten, erlebe ich sehr viele Dennochs in meinem Leben. Ich erlebe so viel Gleichzeitigkeit. Tiefe Trauer über den Tod meiner geliebten Tochter und auch Dankbarkeit für das Leben. Leben und Tod. Dennoch. Denn noch stehe ich am Grab und vermisse sie so sehr. Dennoch habe ich Hoffnung, ja tiefe Zuversicht, dass ich sie wiedersehen werde und wir wieder vereint sind. Und bis dahin lebe ich im Dennoch. Denn noch sind nicht alle Tränen geweint und ich fühle mich so alleine. Dennoch spüre ich, dass mir jemand in diesem Moment ganz nahe ist und mit mir weint und mich hält und mir zuflüstert. Es ist okay. Denn die Welt ist manchmal richtig dunkel. Noch werden wir Tränen weinen. Dennoch habe ich das Dunkel besiegt und möchte dir wieder Licht in dein zerbrochenes Herz geben. Dennoch strahlt. Dennoch hält. Dennoch hat so viel Hoffnung und Zuversicht. Oh, wie schön ist dennoch. Ich wünsche dir viele Dennochs. Dass dir in der Dunkelheit dennoch ein Licht scheint. Dass du im Schmerz dennoch kleine Freuden finden kannst. Ich wünsche dir dennoch.

Ute Häuser-Ludwig, Saskia Klingelhöfer, Horst Kretschi und Simone Nickel lasen Texte aus dem Buch Dennoch voller Zuversicht. Die Herausgeberin Birgit Ortmüller lässt darin Menschen zu Wort kommen, die von ihren persönlichen Dennoch-Momenten erzählen. Das Buch hat 176 Seiten und ist im Neukirchener Verlag erschienen. 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Ich fand's schön, dass Sie heute dabei waren und wünsche Ihnen von Herzen viele Dennoch-Momente voller Zuversicht. Tschüss, bis zum nächsten Mal, sagt Susanne Pommerin-Weidner.

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1: Aus Psalm 62. Bei Gott schweigt meine Seele still. Von ihm kommt die Hilfe, die ich nötig habe. Nur er ist mein Fels und meine Rettung, meine feste Burg, so dass ich nicht wanke. Auf Gott gründet sich meine Freiheit und Würde. Mein starker Fels ist er, meine Zuflucht ist bei Gott. Vertraut ihm zu jeder Zeit, schüttet euer Herz aus vor ihm. Gott ist unsere Zuflucht. Nur ein Hauch sind die Menschenkinder, ein trügerisches Nichts sind die Sterblichen. Legt man sie auf eine Waage, schnellen sie hoch. Alle zusammen sind leichter als ein Hauch. Du, mein Herr, bist voller Güte.